0: sind auch mehrere Deutsche. Eine vierköpfige deutsche Familie konnte dagegen von der nepalesischen Armee mit einem Hubschrauber in Sicherheit gebracht werden. Hilfsorganisationen gehen davon aus, dass insgesamt mehr als 90.000 Menschen von der Katastrophe betroffen sind.
1: Die USA haben offenbar ein Ölabkommen mit Venezuela geschlossen. Nach Angaben von Präsident Trump sichern sich die USA damit mehr als 65 Milliarden Barrel Öl, angeblich eine Verdoppelung der Reserven. Zuvor hatte die Trump-Regierung starken Druck auf die Führung in Caracas ausgeübt, den USA Zugang zu den venezolanischen Ölvorkommen zu ermöglichen. Das südamerikanische Land verfügt über die größten bekannten Erdölreserven weltweit. Im Volkswagen-Werk in Osnabrück könnten bald Rüstungsgüter für Israel produziert werden. Die Anzeichen dafür verdichten sich immer mehr, wie Oliver Jürgens berichtet.
2: Nach NDR-Informationen soll am 7. September eine Absichtserklärung zwischen Volkswagen, dem Land und einem israelischen Rüstungskonzern unterschrieben werden. Dieser israelische Rüstungskonzern, der will Teile für das Luftverteidigungssystem Iron Dome in Osnabrück bauen. Welche Komponenten das sein werden, mit welcher Summe sich das Land daran beteiligen wird und wie viele der mehr als 2000 Arbeitsplätze in Osnabrück damit gesichert werden können, das ist aktuell noch völlig unklar. Das Thema, das soll auch bei der Aufsichtsratssitzung Ende kommender Woche besprochen werden. Das Land selbst will sich aktuell nicht zu dem möglichen Deal äußern.
1: Der FC Bayern München hat die neue Fußball-Bundesliga-Saison mit einem Heimsieg eröffnet. Der Titelverteidiger setzte sich am Abend mit 5:1 gegen den VfB Stuttgart durch. Für die Münchner war es das 15. Liga-Auftaktspiel in Serie ohne Niederlage. In der zweiten Liga hat Hertha BSC nach einem 0:2 Rückstand in Braunschweig noch mit 5:3 gewonnen. Bochum verlor gegen Osnabrück mit 0:1. Das waren die Nachrichten. Das Wetter in Deutschland: heute Nacht oft trocken, gebietsweise ein paar Schauer, Tiefstwerte 17 bis 10 Grad. Tagsüber im Nordwesten viele Wolken, Schauer und vereinzelt Gewitter, im Südosten freundlicher, Höchstwerte 21 bis 27 Grad. Am Sonntag dann Sonne und Wolken, Schauer und Gewitter, im Südosten zeitweise heiter, 20 bis 28 Grad. Und Montag heitere Phasen, gebietsweise Schauer und Gewitter, dann bei 18 bis maximal 27 Grad. Es wird jetzt 2:03 Uhr.
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4: Weiterhin mit Jerzy May. Schön, dass wir Sie mit klassischer Musik in dieser Nacht begleiten dürfen. Und in dieser zweiten großen Runde bis 4 Uhr haben wir Musik von Mozart bis Schostakowitsch für Sie. Natürlich nicht chronologisch. Und so gehören die ersten 24 Minuten dem 1760 geborenen tschechischen Komponisten Johann Ladislaus Dussek. Zu Lebzeiten weit über die Grenzen seiner Heimat bekannt, besonders als Pianist. Hier ist sein F-Dur-Klavierkonzert Opus 14. In Doppelfunktion unserer Aufnahme ist Howard Shelley zu erleben. Er spielt den Solopart und leitet vom Flügel aus das Ulster Orchestra.

Immer wieder verblüffend, wie vielseitig und umtriebig fleißig der britische Pianist und Dirigent Howard Shelley Klavierkonzerte einspielt, die man nicht jeden Tag hört. Hier zusammen mit dem Ulster Orchestra vor 9 Jahren in Belfast das F-Dur-Konzert Opus 14 von Johann Ladislaus Dussek. Wir bleiben in F-Dur, auch das Klavier spielt wieder eine gewichtige Rolle, aber eher als begleitender Partner, um der Violine den Klangteppich auszurollen. Und sogar der Komponist ist ein Zeitgenosse Dusseks, ein sehr berühmter, nämlich Ludwig van Beethoven. Kurzum, hier ist dessen Frühlingssonate Opus 24. Alle Details halten Geiger Jonathan Carney und Pianist Ronan O'Hara bereit.

Berühmte Frühlingsklänge von Beethoven, die Violinsonate in F-Dur Opus 24, hier gespielt von Jonathan Carney und Ronan O'Hara. Sie hören das ARD-Nachtkonzert, präsentiert von BR Classic, nach Beethoven und vor Mozart, Klangfarbenwechsel und ein Sprung ins 20. Jahrhundert. Musikstücke, die Dmitri Schostakowitsch überwiegend für Bühne und Film komponierte, hat sein Mitarbeiter und Arrangeur Lev Atovmian zu drei Ballettsuiten zusammengestellt. Hier die Nummer 3, dirigiert von Dmitri Kitajenko, 1996 als Chef des HR-Sinfonieorchesters.

Sechs Spielzeiten bis 1996 war Dmitri Kitajenko Chefdirigent des HR-Sinfonieorchesters. Das war eine Aufnahme aus der letzten gemeinsamen Saison mit der dritten Ballettsuite aus Film- und Bühnenmusiken von Schostakowitsch, die dessen Mitarbeiter Lev Atovmian arrangierte. Nach diesen Höreindrücken des 20. Jahrhunderts nun zurück, wie vorhin versprochen, in klassische Zeit mit Mozart und seinem C-Dur-Klavierkonzert, Köchelverzeichnis 415. Historisch informiert, also so nah wie möglich am Originalklang gespielt, von Christian Besoldenhaut und dem Freiburger Barockorchester unter Gottfried von der Goltz.

Meister des historischen Klaviersounds Christian Beseidenhout hier mit dem Freiburger Barockorchester zu hören unter Gottfried von der Goltz. Die Noten stammten von Mozart, das C-Dur-Klavierkonzert Nummer 13 im Köchelverzeichnis auf Platz 415. Wir tauschen die Soloinstrumente, aus Klavier wird Violine, und die Noten lieferte im 19. Jahrhundert Henryk Beniawski. Wir hören sein zweites Violinkonzert, es steht in D-Moll, das Opus 22, gespielt vom London Symphony Orchestra unter Lawrence Foster.

Der Geiger Gil Shaham und das London Symphony Orchestra unter Lawrence Foster 1990 im berühmten Abbey Road Studio mit Henryk Wenjawskis zweitem Violinkonzert in D-Moll, Opus 22. Gleich nach den 4 Uhr Nachrichten drehen wir eine weitere, dann Stundenrunde ARD Nachtkonzert, präsentiert von BR Klassik.

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1: Um 4 Uhr mit Emily Seidel. Die USA haben nach Angaben von Präsident Trump einen Teil der Ölreserven Venezuelas unter ihre Kontrolle gebracht. Laut Vereinbarung soll es um 65 Milliarden Barrel gehen. Aus Washington Carsten Kühntop.
2: Die Ölreserven der USA würden sich dadurch mehr als verdoppeln. Den US-Steuerzahlern entstünden keine Kosten, so Trump. Amerika werde wegen des Deals auf Jahre von niedrigeren Spritpreisen profitieren. Nach Angaben von US-Außenminister Rubio bringt die Vereinbarung fast 100 Milliarden Dollar an privaten Investitionen für Venezuela. Das bedeutet tausende gut bezahlte Jobs dort und einen Beitrag zum Wiederaufbau der Wirtschaft des Landes.
1: Im Katastrophengebiet in Nepal und Tibet suchen Einsatzkräfte weiter nach etwa 2500 Vermissten. Meterhoher Schlamm und zerstörte Straßen und Brücken erschweren die Rettungsarbeiten. Die Zahl der Toten geben die Behörden aktuell mit fast 600 an. Bundeskanzler Merz hat den Betroffenen sein Mitgefühl ausgesprochen. Seine Gedanken seien bei den Opfern und allen Menschen, die von der Katastrophe betroffen seien, schrieb Merz an den nepalesischen Regierungschef und an Chinas Staatspräsidenten. Am

0: gefahren. Bayern München hat das Auftaktspiel der neuen Fußball-Bundesliga-Saison gewonnen. Der deutsche Rekordmeister besiegte den VfB Stuttgart mit 5:1. Aus der Sportredaktion Mats Nickelsen.
1: Innenverteidiger Upamecano ist der erste Torschütze der neuen Bundesliga-Saison. Sein Kopfballtreffer in der ersten Hälfte brachte die Bayern in Führung. Stuttgarts Wagnermann glich in der zweiten Halbzeit aus. Später schoss er noch ein Eigentor. Auch die Münchner Olise, Pavlovic und Diaz trafen für spielfreudige Bayern. In der zweiten Liga hat Hertha BSC auch das dritte Saisonspiel gewonnen, mit 5:3 in Braunschweig. Aufsteiger Osnabrück hat den ersten Saisonsieg geholt. Die Niedersachsen gewannen 1:0 in Bochum.
0: Das waren die Nachrichten. Das Wetter in Deutschland. Tagsüber im Nordwesten viele Wolken, Schauer und vereinzelt Gewitter. Im Südosten freundlicher, Höchstwerte 21 bis 27 Grad. Am Sonntag Sonne und Wolken, Schauer und Gewitter. Im Südosten zeitweise heiter, 20 bis 28 Grad. Und Montag heitere Phasen, gebietsweise Schauer und Gewitter. Dann bei Temperaturen zwischen 18 bis maximal 27 Grad. Es ist 4:03 Uhr.
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3: Mit Jerzy May in erster Linie, aber mit Ihnen. Wie schön. Vielen Dank fürs Einschalten, ob eben erst oder schon vor einer Weile, ob wach oder halbwach zur Untermalung der Nacht. In diese Stunde geht's mit barocken Klängen von Christoph Graupner, mit einer Ouvertüren-Suite in E-Moll, bei der zwei besondere Oboen die Führung übernehmen. Viel Vergnügen.

Christoph Graupner komponierte diese Suite in E-Moll, umgesetzt vor 9 Jahren in der Kölner Trinitatiskirche vom Ensemble Harmonie Universelle, Leitung und Solovioline Florian Deuter. Im ARD-Nachtkonzert springen wir ins 16. Jahrhundert. Florenz, 1589, eine prunkvolle Hochzeitsfeier für Ferdinando de Medici und Christine von Lothringen. Für beste Unterhaltung ist gesorgt, zum Beispiel mit der Komödie La Pellegrina. Umrahmt wird sie von Musik und gleich mehrere Komponisten liefern die Klangideen für Zwischenspiele, sogenannte Intermedi. Eines davon stellt die Harmonie der Himmelskörper dar, L'Armonia delle Sphere, und meint natürlich das Brautpaar. Wie das alles so geklungen haben kann, demonstrierten 2007 in Brüssel die Sopranistin Dorothée Leclerc, Collegium Vocale Gent und das Renaissance-Orchester Capriccio Stravagante, Leitung Skip Sompé.

musikalisches Zwischenspiel zu einer Komödie, die Ende der 1580er zur Hochzeit von Ferdinando de' Medici und Christine von Lothringen in Florenz gespielt wurde, La Pellegrina. Musik von einem Komponistentrio mit klangvollen Nachnamen Malvezzi, Arculdei und de Cavalieri. Und Musik im Namen der Himmelssphären und des Brautpaars. In der Rolle der Ammonia trat in dieser Aufnahme von 2007 die französische Sopranistin Dorothée Leclerc auf. Skip Saint-Pé leitete Collegium Vocale Gent und das auf Renaissance-Musik spezialisierte Ensemble Capriccio Stravagante. Das Klangpaar unserer nächsten Musik, hier im ARD-Nachtkonzert, komponiert von Richard Strauss, besteht in den Solostimmen aus Klarinette und Fagott, umrahmt von Streichern und Harfe.

Richard Strauss komponierte dieses Duett Concertino, im Mittelpunkt Klarinette und Fagott, umrahmt von Streichorchester und Harfe. Und damit Eduard Brunner und Milan Turkovic von Mitgliedern der Bamberger Symphoniker und der Harfenistin Maria Graf. Die Leitung hatte Lothar Zagrosek. Mit ein paar Klaviertakten von George Gershwin bringt uns Dick Hyman auf 5 Uhr zu und beschreibt ein besonderes Gefühl, That Certain Feeling.

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1: Um 5 Uhr mit Emily Seidel. Die USA haben nach Angaben von Präsident Trump einen Teil der Ölreserven Venezuelas unter ihre Kontrolle gebracht. Laut Vereinbarung soll es um 65 Milliarden Barrel gehen. Aus Washington, Carsten Kühntop.
2: Die Ölreserven der USA würden sich dadurch mehr als verdoppeln. Den US-Steuerzahlern entstünden keine Kosten, so Trump. Amerika werde wegen des Deals auf Jahre von niedrigeren Spritpreisen profitieren. Nach Angaben von US-Außenminister Rubio bringt die Vereinbarung fast 100 Milliarden Dollar an privaten Investitionen für Venezuela. Das bedeutet tausende gut bezahlte Jobs dort und einen Beitrag zum Wiederaufbau der Wirtschaft des Landes.
1: Im Katastrophengebiet in Nepal und Tibet suchen Einsatzkräfte weiter nach etwa 2500 Vermissten. Meterhoher Schlamm und zerstörte Straßen und Brücken erschweren die Rettungsarbeiten. Die Zahl der Toten geben die Behörden aktuell mit fast 600 an. Bundeskanzler Merz hat den Betroffenen sein Mitgefühl ausgesprochen. Seine Gedanken seien bei den Opfern und allen Menschen, die von der Katastrophe betroffen seien, schrieb Merz an den nepalesischen Regierungschef und an Chinas Staatspräsidenten. Am Mittwoch war es im Himalaya-Gebiet zu einer riesigen Sturzflut gekommen. Schlamm und Geröll rissen ganze Ortschaften mit. Im Volkswagen-Werk in Osnabrück könnten bald Rüstungsgüter für Israel produziert werden. Die Anzeichen dafür verdichten sich immer mehr, wie Oliver Jürgens berichtet.
3: Nach NDR-Informationen soll am 7. September eine Absichtserklärung zwischen Volkswagen, dem Land und einem israelischen Rüstungskonzern unterschrieben werden. Dieser israelische Rüstungskonzern, der will Teile für das Luftverteidigungssystem Iron Dome in Osnabrück bauen. Welche Komponenten das sein werden, mit welcher Summe sich das Land daran beteiligen wird und wie

0: gewonnen und Bochum verlor gegen Osnabrück mit 0:1. Das waren die Nachrichten. Das Wetter in Deutschland. Heute tagsüber im Nordwesten viele Wolken, Schauer und vereinzelt Gewitter. Im Südosten freundlicher, Höchstwerte 21 bis 27 Grad. Am Sonntag dann Sonne und Wolken, Schauer und Gewitter. Im Südosten zeitweise heiter 20 bis 28 Grad. Und Montag heitere Phasen, gebietsweise Schauer und Gewitter. Dann bei 18 bis maximal 27 Grad. Es ist 5:03 Uhr.
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2: Mit Jerzy May und mittlerweile darf ich guten Morgen sagen in diesem frühen Samstag, in dem wir mit Musik einer Schülerin Josef Haydns starten, Wienerin mit italienisch-spanischen Wurzeln, Mariana von Martinez. Hier der Kopfsatz einer Ouvertüre in C-Dur, gespielt vom Ensemble La Floridiana.

Das Ensemble La Floridiana rund um die Cembalistin und Dirigentin Nicoleta Paraschivescu ist auf selten zu hörendes Repertoire, besonders des 18. Jahrhunderts, spezialisiert. Hier gerade zu hören mit dem ersten Satz einer C-Dur-Ouvertüre von Mariana von Martinez. Welche Bandbreite das Genre Orchester-Ouvertüre abdeckt, zeigt das folgende Beispiel aus der Feder des ungarisch-österreichischen Komponisten Karl Goldmark. Im Frühling hat er sie überschrieben. Hier ist sein Opus 36 mit Fabrice Bollon am Pult der Bamberger Symphoniker.

Die Bamberger Symphoniker unter Fabrice Bolland mit der Ouvertüre Opus 36 von Karl Goldmark, überschrieben im Frühling. Das Wunder ist der Beiname der Haydn-Sinfonie Nummer 96 in D-Dur. Hier ist der erste Satz, wunderbar gespielt vom Radiosinfonieorchester Stuttgart unter Roger Norrington.

Er hat den sogenannten Stuttgart Sound geprägt. Roger Norrington als Chef des Radiosinfonieorchesters Stuttgart, weitgehend vibratolos und hier angewendet am Kopfsatz der Sinfonie Nummer 96 in D-Dur, das Wunder von Joseph Haydn. Wir bleiben in D-Dur mit ganz anderen Klängen, mit Präludium und Fuge aus dem wohltemperierten Klavierteil 2 von Johann Sebastian Bach am Flügel Grigori Sokolov.

Grigori Sokolow bei einem Klavierabend im März 1985 hier zu hören mit Präludium und Fuge in D-Dur von Johann Sebastian Bach aus dem zweiten Teil des wohltemperierten Klaviers. Als drittes Beispiel unserer kleinen D-Dur-Strecke hier im ARD-Nachtkonzert nun die Sinfonia Grosso in D-Dur von Johann Gottlieb Graun. Alle Einzelheiten hat die Wiener Akademie unter Leitung von Martin Haselböck

Die Wiener Akademie unter Leitung von Martin Haselböck im November 2002 mit Musik von Johann Gottlieb Graun, einer Sinfonia Grosso in D-Dur. Auf die Zielgerade des heutigen ARD-Nachtkonzerts gehen wir mit Musik von Louis Spohr und der Ouvertüre zu seiner Operette Die Prüfung. Christian Fröhlich dirigiert das Rundfunk-Sinfonieorchester Berlin.

Musik des jungen Louis Spohr, diese Ouvertüre Opus 15a, komponierte er für einen Operetteneinakter mit dem Titel Die Prüfung. Christian Fröhlich dirigierte in unserer Aufnahme von 1991 das Rundfunksinfonieorchester Berlin. Und das war für heute schon fast das ARD-Nachtkonzert, präsentiert von BR Classic. Mit einem Chopin-Walzer in F-Dur spielt Eugene Mursky auf 6 Uhr zu. Am Mikrofon verabschiedet sich mit Dank für Ihr Interesse Jerzy May. Ihnen noch einen schönen Samstag, ein gutes Wochenende, hoffentlich weiter mit Zeit für Musik und sehr gerne mit den Kulturwellen der ARD.

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1: Um 6 Uhr mit Jonas Ziegler. In Berlin-Spandau hat es am frühen Morgen in einer Unterkunft für Flüchtlinge gebrannt. Wie die Feuerwehr dem RBB gesagt hat, sind mindestens 4 Menschen durch Rauchgas verletzt worden. 2 von ihnen kamen ins Krankenhaus. Das Feuer ist inzwischen gelöscht. Laut den Angaben sind Einrichtungsgegenstände im 4. Stock des Gebäudes in Brand geraten. Wodurch ist unklar. Die Etage ist erstmal nicht mehr bewohnbar. Laut Feuerwehr kümmern sich Polizei und Bezirksamt darum, die betroffenen Bewohner woanders unterzubringen. Bundesarbeitsministerin Baas äußert Zweifel an der geplanten Pflicht zur Krankschreibung ab dem ersten Tag. Die SPD-Vorsitzende hat der Funke Mediengruppe gesagt, sie sei zwar koalitionstreu. Man solle sich aber schon noch mal fragen, ob die Regelung sinnvoll sei. Menschen könnten laut Baas mit einem leichten Infekt dann sofort zum Arzt gehen und sich eine ganze Woche krankschreiben lassen, statt nur kurz auszufallen. Die USA haben sich nach Angaben von Präsident Trump riesige Ölvorkommen in Venezuela gesichert. Demnach werden mit der Vereinbarung über 65 Milliarden Barrel Öl unter die Kontrolle der USA gebracht. Aus Washington Carsten Kühntop.
2: Die Ölreserven der USA würden sich dadurch mehr als verdoppeln. Den US-Steuerzahlern entstünden keine Kosten, so Trump. Amerika werde wegen des Deals auf Jahre von niedrigeren Spritpreisen profitieren. Nach Angaben von US-Außenminister Rubio bringt die Vereinbarung fast 100 Milliarden Dollar an privaten Investitionen für Venezuela. Das bedeutet tausende gut bezahlte Jobs dort und einen Beitrag zum Wiederaufbau der Wirtschaft des Landes.
1: Die Anrainerstaaten der Ostsee wollen mit einer gemeinsamen Einsatzgruppe russischen Bedrohungen entgegentreten. Das gaben die Innenminister der Staaten bei ihrem Treffen in Flensburg bekannt. Bundesinnenminister Dobrindt sagte nach dem Treffen, die offenen und verdeckten Aktivitäten hätten an Qualität und Intensität deutlich zugenommen. Laut Dobrindt wurde ein weiteres Treffen vereinbart, das sich ausschließlich mit der sogenannten russischen Schattenflotte befassen soll. Hertha BSC hat den erfolgreichen Start in die neue Saison der zweiten Fußball-Bundesliga fortgesetzt. Die Berliner gewannen am Abend in Braunschweig 5:3. Nach 3 Siegen steht die Mannschaft von Trainer Leitl vorerst

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1: Heute mit Pfarrerin Juliane Rumpel von der Evangelischen Kirche.
2: Was summst du denn schon wieder? Während ich mit meinem Laptop auf dem Balkon sitze und versuche, Morgenandachten zu schreiben, lässt sich mein Nachbar vom Balkon nebenan hören. Was summst du denn schon wieder? Fromme alte Lieder? Er freut sich sehr über seinen Reim und mir fällt auf, dass ich wohl nicht nur getippt habe, sondern jenes Lied, um das es geht, auch vor mich hingesummt habe. Lobet den Herrn, alle, die ihn ehren. Und, hab ich recht? Er lässt nicht locker. Also klappe ich den Laptop zu und erzähle ihm, dass es ein Morgenlied ist. Von einem Theologen aus dem 17. Jahrhundert, der den 30-jährigen Krieg überstand, aber viel Not und Elend erlebte. Der spät geheiratet hat, 5 Kinder bekam, der seine Frau dann früh verlor und auch 4 seiner 5 Kinder. Mein Nachbar schweigt. Es hat ihm wohl die Sprache verschlagen. Und denn hat er so ein frommes Lied geschrieben? Nicht nur eines. Unzählige Lieder hat Paul Gerhardt damals geschrieben. Und wir singen die in unseren Kirchen bis heute. Na, dit kann ich verstehen. Ist ja schon beeindruckend. Also, wenn ich an Gott glauben würde und denn passieren mal so ne Dinge, ich weiß ja nicht. Ob ich dit Gott verzeihen könnte? Aber wenn dit wer kann, dann kann dit ja auch ein gutes Beispiel sein für andere, wa? Ich gebe zu, viel schöner hätte ich es gar nicht formulieren können. Kannst mal ruhig zitieren in deine Texte. Mein Nachbar lacht und verschwindet mit seiner Kaffeetasse in seinem Wohnzimmer. Werd ich tun, denke ich. Klappe den Laptop wieder zu, tippe und summe weiter. Schließlich zitiere ich nicht nur den Nachbarn am heutigen Tag, sondern auch noch Strophe 9 von jenem Morgenlied, um das es schon die ganze Woche geht. Sie passt hervorragend zu diesem kleinen Balkondialog. Richt unsere Herzen, dass wir ja nicht scherzen mit deinen Strafen, sondern fromm zu werden, vor deiner Zukunft uns bemühen auf Erden. Lobet den Herrn. Gott möge unser Herz immer wieder neu ausrichten, weg von Gleichgültigkeit hin zu dem, was gut ist. Nicht aus Angst vor Strafe, sondern weil wir ihm vertrauen.
1: Die Worte für den Tag sprach Pfarrerin Juliane Rumpel aus Langerwisch-Wilhelmshorst, eine Sendung der Evangelischen Kirche.

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2: Um 7 Uhr mit Jonas Ziegler. In Berlin-Spandau hat es am frühen Morgen in einer Unterkunft für Flüchtlinge gebrannt. Mehrere hundert Bewohner sind deswegen in Sicherheit gebracht worden. Wie Feuerwehrsprecher Witt dem RBB sagte, gerieten im vierten Stock des Gebäudes Einrichtungsgegenstände in Brand. Warum ist noch unklar.
3: Es kam zu einer massiven Verrauchung der gesamten vierten Etage und auch der darüber liegenden Geschosse. Verletzte haben wir 4, 2 leicht. Dabei handelt es sich bei allen um das Einatmen von Rauchgas, weshalb sie hier vor Ort behandelt wurden und 2 bisher auch in Krankenhäuser transportiert worden sind.
2: Mario Witt, Sprecher der Berliner Feuerwehr. Bundesarbeitsministerin Baas äußert Zweifel an der geplanten Pflicht zur Krankschreibung ab dem ersten Tag. Die SPD-Vorsitzende hat der Funke Mediengruppe gesagt, sie sei zwar koalitionstreu. Man solle sich aber schon nochmal fragen, ob die Regelung sinnvoll sei. Menschen könnten laut Baas mit einem leichten Infekt dann sofort zum Arzt gehen und sich eine ganze Woche krankschreiben lassen, statt nur kurz auszufallen. Nach der Sturzflut im Himalaya steigt die Zahl der Opfer weiter. In Nepal hat die Polizei nach eigenen Angaben inzwischen über 600 Tote geborgen. Rund 2500 Menschen werden noch vermisst. Christian Michael Hammer.
4: Die Suche nach Verschütteten und Vermissten wird durch zerstörte Straßen, gewaltige Geröllmassen und anhaltenden Regen erschwert. Zeitweise mussten die Einsatzkräfte ihre Arbeit sogar unterbrechen, weil ein neu entstandener Stausee oberhalb des Unglücksgebietes eine weitere Flutwelle auszulösen drohte. Unter den Vermissten sind auch mehrere Deutsche. Hilfsorganisationen gehen davon aus, dass insgesamt mehr als 90.000 Menschen von der Katastrophe betroffen sind.
2: Beim Cyberangriff auf die Berliner Verwaltung haben die Hacker nach eigenen Angaben mehr als 1,4 Millionen Dateien durchsucht. Darunter sollen Personalakten, Passwörter und Ausweisdaten sein, aber auch Analysen zur Verletzlichkeit der Wasserversorgung. Entsprechende Screenshots aus dem Darknet liegen dem RBB vor. Dort verlangt die Hackergruppe 30 Bitcoins für die gestohlenen Daten, umgerechnet gut 2 Millionen Euro. Bayern München hat das Auftaktspiel der neuen Fußball-Bundesliga-Saison gewonnen mit 5:1 gegen Stuttgart. In der zweiten Liga hat der BSC am Abend Braunschweig 5:3 besiegt. Die deutschen Hockeyherren stehen im WM-Endspiel. Sie haben sich am Abend 2:1 gegen Argentinien durchgesetzt. Soweit die Nachrichten. 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Das Wetter. Heute anfangs im Süden Schauer und kurze Gewitter, sonst freundlich und trocken. Am Nachmittag wolkiger und weitere Schauer, maximal 24 bis 27 Grad. Zurzeit in Berlin-Kladow 19 und in Löppen 17 Grad. Morgen wechselhaft mit Schauern bei 24 bis 28 Grad. Die Zeit, es ist 7.03 Uhr.
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1: Die Musik beginnt mit Schmerz. Ein ziehender Schmerz, sehnend, A-Moll, das hinüberwechselt in einen Akkord, der unentschieden ist, wohin es gehen soll, der bremst, der nicht gehen will, aber gehen muss. Im Juni 1840 brechen sie wieder von Rom auf, Fanny und Wilhelm Hensel. Gut ein halbes Jahr haben sie dort gewohnt, die Stadt erkundet, warme, lange Abende und Kunst genossen. Fanny hatte jahrelang auf diese Reise gewartet.

Sie wollte schon als Jugendliche nach Italien, Bildungsreise. Sie durfte nicht. Ihr Bruder Felix schon. Er reiste nach Italien, während sie zu Hause in Berlin bleibt, über das sich in den Wintermonaten ein bleierner Himmel spannt und der Ostwind die Straßen leer bläst. Ihr Baby Sebastian ist 5 Monate alt, als sie von Felix aus Rom einen Brief zum 25. Geburtstag bekommt. Er wünscht ihr darin das Beste, nur keine musikalischen Ideen. Er schreibt: Denn dass ich dir auch etwa musikalische Ideen wünschen sollte, ist einem Menschen meines Kalibers gar nicht zuzumuten. Es ist auch Ungenügsamkeit, wenn du dich über Mangel daran beklagst. Und weiter: Wenn sie Lust hätte, dann würde sie schon was komponieren. Wenn nicht, dann solle sie sich auch nicht grämen, schließlich hätte sie ja das Baby. Und wenn er, so steht es im Brief, sein Kind zu päppeln hätte, so wollte er keine Partitur schreiben. Die Dame soll eben nicht arbeiten müssen. Felix meint es sicher nur gut mit ihr. Wilhelm Hensel, ihr Mann, meint es sicher auch gut mit ihr. Aber anders. Er nimmt sie als Künstlerin ernst. 9 Jahre später, im August, geht es dann für sie selbst los, Richtung Italien, zusammen mit Mann und Sohn.

Die Reise verändert Fanny Hensel. Sie sammelt wieder Ideen, musikalische Ideen. Sie spürt Rückenwind. Sie wird nicht mehr auf die Erlaubnis ihres Bruders warten, ob sie Musik veröffentlichen darf. Sie wird nach der Reise selbst an einen Verleger schreiben. Sie wird einen Klavierzyklus zusammenstellen, der sich auf das Jahr in Italien bezieht. Noten von Fanny Hensel, Zeichnungen von Wilhelm Hensel. Und sie schreibt das Klavierstück Abschied von Rom. Fanny Hensel ist frei. Anders als ihr Bruder hat sie keine schweren Erwartungen der kunstsinnigen Gesellschaft vor der Brust. Keine Kritiker und missgünstigen Kollegen, die auf den Moment lauern, in dem sie sie niederschreiben könnten. Vielleicht hat sie ihr Bruder genau davor beschützen wollen, vor Neid und Missgunst. Fanny ist frei und verschiebt Grenzen. Im Abschied von Rom sind es harmonische Grenzen. Sie komponiert was, ja, radikal Neues.

0: Die Idee, ein Gefühl in einen einzigen Akkord zu übersetzen, dieses unstillbare Sehnen, nimmt später ein gewisser Richard Wagner auf in seinem Tristan-Akkord. Nur ein Ton ist anders. Wagner, der versucht, ihren Bruder niederzuschreiben, aus antisemitischem Wahn. Oder aus Neid. Oder aus beidem. Wagners Tristan-Akkord taucht 1857 auf. Fanny Hensels Abschiedsakkord lautet F-A-Dis-H. Er wurde 1846 veröffentlicht, 11 Jahre früher.
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2: Um 8 Uhr mit Jonas Ziegler. In Berlin-Spandau hat es am frühen Morgen in einer Flüchtlingsunterkunft gebrannt. Wie ein Feuerwehrsprecher dem RBB gesagt hat, sind mindestens 4 Menschen durch Rauchgas verletzt worden. 2 von ihnen wurden ins Krankenhaus gebracht. Aus Berlin-Spandau, Helena Dähler.
3: Hunderte Menschen wurden in der Unterkunft von einer Brandmeldeanlage aus dem Schlaf gerissen und standen in Pyjamas und Bademänteln auf der Straße. In der Unterkunft haben im 4. Stock in einem Flur Einrichtungsgegenstände gebrannt. Das Stockwerk ist derzeit unbewohnbar. Die Polizei und das Bezirksamt kümmern sich um eine neue Unterbringung. Warum es gebrannt hat, wird nun ermittelt.
2: Bundesarbeitsministerin Baas äußert Zweifel an der geplanten Pflicht zur Krankschreibung ab dem ersten Tag. Die SPD-Vorsitzende hat der Funke Mediengruppe gesagt, sie sei zwar koalitionstreu. Man solle sich aber schon nochmal fragen, ob die Regelung sinnvoll sei. Menschen könnten laut Baas mit einem leichten Infekt dann sofort zum Arzt gehen und sich eine ganze Woche krankschreiben lassen, statt nur kurz auszufallen. Beim Cyberangriff auf Berlins Verwaltung haben die Hacker nach eigenen Angaben mehr als 1,4 Millionen Dateien durchsucht. Darunter waren offenbar auch sensible Daten wie Analysen zur Verletzlichkeit der Wasserversorgung. Sabine Müller, RBB24 Landespolitik.
4: Das zeigen Screenshots von einem Eintrag im sogenannten Darknet, die der RBB einsehen konnte. Dort verlangt eine Hackergruppe namens Resida 30 Bitcoins für die gestohlenen Daten. Das sind aktuell gut 2 Millionen Euro. Erbeutet wurden unter anderem angeblich Finanzdokumente, Verträge, Personalakten, Passwörter, Bankkontonummern sowie Pass- und Personalausweisdaten. Der Berliner Senat hat betont, er werde sich nicht erpressen lassen.
2: In Oslo ist der Sarg mit dem norwegischen König Harald am Abend zum Schloss gefahren worden. Tausende Menschen haben trotz Regens an den Straßen gestanden, um dem verstorbenen König die letzte Ehre zu erweisen. Der Sarg wird in der Schlosskapelle aufgebahrt. König Harald ist gestern Morgen im Alter von 89 Jahren gestorben. Hertha BSC hat den erfolgreichen Start in die neue Saison der zweiten Fußball-Bundesliga fortgesetzt. Die Berliner gewannen am Abend in Braunschweig 5:3. Nach 3 Siegen steht die Mannschaft von Trainer Leitl vorerst an der Tabellenspitze. In der ersten Liga setzte sich Bayern München mit 5:1 gegen den VfB Stuttgart durch. Soweit die Nachrichten. 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Das Wetter. Heute anfangs im Süden Schauer und kurze Gewitter, sonst freundlich und trocken. Nachmittags wolkiger und weitere Schauer, maximal 24 bis 27 Grad. Zurzeit in Berlin-Kreuzberg 19 und in Potsdam 18 Grad. Mäßiger Wind aus Südwest bis West. Morgen wechselhaft mit Schauern bei 24 bis 28 Grad. Die Zeit. Es ist 8.03 Uhr.
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5: Nicht nur, dass der Fahrer der S7, als ich vorhin in Babelsberg eingestiegen bin, einen guten Morgen gewünscht hat, also gleich da schon mal, hat er zwischen Nikolassee und Grunewald dann gesagt: Liebe Fahrgäste, bitte nicht erschrecken, ich wollte Ihnen einfach nur einen schönen Morgen wünschen und einen guten Start ins Wochenende. Da grinst man von ganz alleine los. Dank dem S-Bahn-Fahrer und ich gebe das gern an Sie weiter.

Hier hat Emmanuel Paül zusammen mit dem Berliner Barocksolisten gespielt, den zweiten Satz aus Georg Philipp Telemanns Konzert A-Dur, eben für Flöte, Streicher und Basso

Continuo. Und wir haben es gehört in der Klassik bis 12 auf Radio 3. Und nur falls Sie noch so ein bisschen in den Seilen hängen, vielleicht kann man ja das Aufwachen noch ein wenig verlängern mit diesem Wiegenlied von Gabriel Fauré. Ganz zärtlich.

Hugues Borsarello hat uns hier die Möglichkeit gegeben, noch so ein bisschen zu schlummern mit der Berceuse für Violine und Klavier, die Dur von Gabriel Fauré. Mit dabei war auch das Orchestre National de Bretagne hier auf Radio 3. Noch einschließlich nächster Woche sind wir im Sommermodus, wenn es um unser Album der Woche geht. Das heißt, wir präsentieren gegenwärtig ein Best-of von den bisherigen Alben der Woche in diesem Jahr. Darunter ist Beyond Words des Pianisten Johannes Obermeier mit Klaviermusik von Felix Mendelssohn-Bartholdy. Da hören wir jetzt gleich mal rein und nachher, so kurz nach neun, gibt es noch eine ausführliche Vorstellung im Gespräch mit dem Pianisten.

zweimal. Felix Mendelssohn Bartholdy mit Johannes Obermeier. Zuerst das Scherzo H-Moll und dann noch das zweite der sechs Lieder ohne Worte, Opus 102. Alles auf unserem Album der Woche, Beyond Words. Das wir ja kurz nach neun nochmal vorstellen, das Sie aber auch jetzt schon gewinnen können unter radio3.de. Saint-Saëns New Talents Edition, das war hier im Programm schon ein paar Mal zu hören, einfach die Gelegenheit für junge Solotalente für Aufnahmen. Das ist eine Idee des Dirigenten Howard Griffiths. Im Teil 2 der Edition wird Camille Saint-Saëns Konzertstück für Horn und Orchester F-Moll vom britischen Hornisten Ben Goldscheider gespielt. Der 29-Jährige hat schon viel Lob geerntet. Die Kritik nennt sein Spiel hervorragend, das stand in The Times oder eine Freude, BBC. Er ist Absolvent der Barenboim Said Akademie, auch Mitglied des Boulez-Ensembles und Solohornist beim West Eastern Divan Orchestra. Das ist umso bewundernswerter angesichts der Tatsache, dass Goldscheider seit frühester Kindheit an einer schwerwiegenden Lungenkrankheit leidet. Die hat er aber offenbar in den Griff bekommen mit dem Horn. Hier also mit dem Solohorn bei Saint-Saëns.

Ich muss zugeben, ich musste die ganze Zeit so ein bisschen an Ben Goldscheiders schwerwiegende Lungenkrankheit denken. Der Hornist, der hier so wunderbar spielt. Ich habe auch mit Marta Blasanovic, die Musikredakteurin, die heute den Plan gemacht hat, die Musik zusammengestellt hat und mich heute durch den Sonnabendvormittag mit begleitet. Wir haben darüber nachgedacht, ob gerade solche Sachen, also wie Blasinstrumente spielen, wirklich hilfreich sein können bei solchen Geschichten. Offenbar ist es so. Ja, Ben Goldscheider war das zusammen mit dem ORF Radiosymphonieorchester Wien. Er hat dieses Konzertstück für Horn und Orchester F-Moll von Camille Saint-Saëns aufgenommen. Das ist schon Teil 2 der von Howard Griffiths initiierten Reihe. Er dirigiert ja auch Saint-Saëns New Talents Edition mit Goldscheider. Die ist übrigens jetzt im Oktober 2025 erschienen bei Berlin Classics. So, jetzt habe ich hier auf Radio 3 das angeblich erste eigene Werk, mit dem der damals 35-jährige Edward Elgar wirklich zufrieden war. Das ist seine Streicherserenade E-Moll.

0: Das waren die Metamorphosen Berlin mitsamt Wolfgang Emanuel Schmidt und mit Edward Elgers Streicherserenade E-Moll. Immer wieder gerne. Radio 3 ist hier die Klassik bis 12 und im Stichtag geht es heute um einen Geburtstag. John McCain, Politiker, Senator, Soldat, alles ehemaliger, wird 90. Christian Schwalb hat sich mit ihm beschäftigt.
1: Eine einzige dramatische Geste im Juli 2017, ein Jahr vor John McCains Tod. Den Daumen nach unten gestreckt, wortlos stimmt McCain im Parlament gegen die Abschaffung von Obamacare, gegen die eigene Partei und gegen Präsident Donald Trump, der die Gesundheitsreform des verhassten Vorgängers kippen will. Dieser Plan scheitert an einer Stimme, an John McCain, dem Überzeugungstäter. Am Tag seines letzten Plädoyers an die Kollegen, die völlig polarisierte Politik in Washington zu beenden.
2: Der Senat kann zusammenarbeiten, das hat er oft bewiesen. Und wann immer ich an überparteilicher Politik beteiligt war, es waren die stolzesten Momente meiner Karriere.
1: Und alle im Senat fühlen den Abschied. McCain ist zu diesem Zeitpunkt schwer gezeichnet vom Krebs. John McCain wird in einer Soldatenfamilie groß. Auch er dient und landet im Vietnamkrieg als Kriegsgefangener im berüchtigten Lager Hanoi Hilton, wird gefoltert und kommt erst nach 5 langen Jahren im März 1973 frei. Ab 1983 sitzt McCain im Kongress und setzt sich parteiübergreifend für den vormaligen Kriegsgegner ein. 1994 der Durchbruch gemeinsam mit Präsident Bill Clinton. Die Beziehungen zwischen den USA und Vietnam werden normalisiert.
2: Es ist wichtig, dass wir den Vietnamesen helfen zu erreichen, wofür wir damals schon gekämpft haben, ihre Freiheit. Auch Amerika will endlich die Wunden dieses Krieges schließen.
1: Er macht sich als einer von Amerikas führenden Falken immer wieder für Militäreinsätze im Ausland stark und wird dafür als Kriegstreiber kritisiert. 2008 tritt er als Präsidentschaftskandidat der Republikaner gegen den Amtsinhaber Barack Obama an.
3: I have a privilege of accepting our party's nomination for President of the United States.
1: Im Wahlkampf dann wieder einer dieser McCain-Momente, als er Obama gegen Verschwörungstheorien der eigenen Anhänger verteidigt, die das aber nicht hören wollen. Obama, sagt McCain, habe erstens tatsächlich eine amerikanische Geburtsurkunde und sei zweitens sogar ein anständiger Kerl.
3: He's a decent family man, citizen that I just happen to have disagreements with. Thank you.
1: McCain verliert die Wahl und vergrätzt viele Unterstützer. Donald Trump verhöhnt ihn schon damals als Loser. Als McCain 2018 stirbt, sind alle noch lebenden Präsidenten da. Nur Trump, den wolle er nicht bei seiner Trauerfeier haben, legt McCain selbst fest. Stattdessen lädt er Obama ein zu reden. Und das wird John McCains finale Abrechnung mit Trump.
4: Es gibt wichtigere Dinge als die Partei, Geld und Macht. Prinzipien, die fortdauern, Wahrheit und Wahrhaftigkeit, dafür stand John. Und dafür stehen wir tief in seiner Schuld.
1: Obama und McCain, politische Gegner, die einander bis zum Schluss respektierten. Im heutigen Amerika eine geradezu radikale Idee. Geboren wurde John McCain am 29. August 1936, heute vor 90 Jahren.
0: Und das war ein Stichtag aus diesem Anlass auf Radio 3 von Christian Schwalb.

Das war Reinhard Göbel mit dem Berliner Barocksolisten und mit Bach. Wir haben Johann Sebastians brandenburgisches Konzert Nummer 3 gehört. Komplett. Gibt es bei Ihnen noch Urlaubsnachwirkungen? Im besten Falle positive. Ich bin ja noch nicht so lange zurück und gerade heute Morgen musste ich an unsere Eisbärbegegnungen auf Grönland denken. Also ich habe keinen getroffen, nur tot an der Wand, also das Fell oder auf Warnschildern. Aber unsere Guide hatte bei Wanderungen immer ein Gewehr dabei und wir haben die Eisbärbegegnung trainiert. Unter anderem weiß ich jetzt, dass lautes atonales Singen von den zottligen Wesen gar nicht gemocht wird und sie bestenfalls vertreibt. Also falls Ihnen demnächst mal ein Eisbär begegnet, probieren Sie es aus. Eher harmonisch folgt jetzt Musik von Franz Krommer. Da würde er dann wahrscheinlich nicht wegrennen.

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5: Um 9 Uhr mit Jonas Ziegler. In Berlin-Spandau hat es am frühen Morgen in einer Unterkunft für Flüchtlinge gebrannt. Wie die Feuerwehr dem RBB gesagt hat, sind mindestens 4 Menschen durch Rauchgas verletzt worden. 3 von ihnen kamen ins Krankenhaus. Das Feuer ist inzwischen gelöscht. Laut den Angaben sind Einrichtungsgegenstände im 4. Stock des Gebäudes in Brand geraten. Wodurch ist noch unklar. Die Etage ist erstmal nicht mehr bewohnbar. Etwa 50 Menschen müssen jetzt woanders untergebracht werden. Der Kompromiss der schwarz-roten Koalition bei der Krankschreibung ab dem ersten Tag steht möglicherweise wieder in Frage. Bundesarbeitsministerin Baas hat die Union in den Funke-Zeitungen aufgefordert, darüber nochmal zu sprechen. Die SPD-Politikerin begründete das unter anderem mit den geplanten Ausnahmen für tarifgebundene Unternehmen. Sie äußerte außerdem die Sorge, dass Arbeitnehmer sich auch bei einem leichten Infekt gleich für die ganze Woche krankschreiben lassen würden, wenn sie sofort zum Arzt gehen müssten. Beim Cyberangriff auf die Berliner Verwaltung haben die Hacker nach eigenen Angaben mehr als 1,4 Millionen Dateien durchsucht. Darunter sollen Personalakten, Passwörter und Ausweisdaten sein, aber auch Analysen zur Verletzlichkeit der Wasserversorgung. Entsprechende Screenshots aus dem Darknet liegen dem RBB vor. Dort verlangt die Hackergruppe 30 Bitcoins für die gestohlenen Daten, umgerechnet gut 2 Millionen Euro. Im Himalaya suchen Rettungskräfte nach der Flutkatastrophe weiter nach fast 3000 Vermissten. Meterhoher Schlamm und zerstörte Straßen und Brücken erschweren die Rettungsarbeiten in Nepal und Tibet. Die Behörden geben die Zahl der Toten aktuell mit mehr als 600 an. Bundeskanzler Merz sprach beiden Ländern sein Mitgefühl aus. In Norwegen ist der Sarg mit König Harald durch das Zentrum der Hauptstadt Oslo zum Schloss gebracht worden. König Harald ist gestern Morgen im Alter von 89 Jahren gestorben. Aus Oslo Arne Bartram.
6: Entlang der gesamten Strecke haben tausende Menschen bei strömendem Regen gestanden, viele mit norwegischen Flaggen und Blumen in der Hand. Als der Sarg am Schloss ankam, wurde es ganz still. Viele Menschen haben sich in den Armen gelegen und geweint. In den kommenden Tagen soll der Leichnam von König Harald in der Schlosskapelle aufgebahrt werden, damit die Norweger sich von ihm verabschieden können. Mit dem Tod von Harald beginnt nun eine neue Ära für Norwegen. Der neue König Håkon der VIII. Wird am Dienstag seinen Eid vor dem Parlament ablegen.
5: Soweit die Nachrichten. Weitere Meldungen aus Berlin und Brandenburg auf rbb24.de. Das Wetter. Am Vormittag teils sonnig, teils wolkig und meist trocken. Ab dem Mittag wolkiger und einzelne Schauer, maximal 27 Grad. Zurzeit in Berlin-Wannsee 18 und in Kyritz 17 Grad. Mäßiger Wind aus Südwest bis West. Morgen wechselhaft mit Schauern bei 24 bis 28 Grad. Die Zeit 9.03 Uhr.
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7: Mir ist doch gestern Abend direkt an meiner Hauswand in Babelsberg eine Gottesanbeterin begegnet. Mit ihren schwarzen Knopfaugen hat sie mich angesehen. Die wärmeliebenden Insekten werden zunehmend weiter nördlich gesichtet, auch in Berlin übrigens. Sie stehen unter besonderem Schutz und dürfen nicht gefangen oder gehalten werden. Als nach dem Sex männerfressende Wesen würde ich das auch keinem raten. Guten Morgen.

0: Das war das Gewandhausorchester mit Riccardo Chailly am Pult. Eine Aufnahme der Serenade Nummer 2 von Johannes Brahms. Also wir haben jetzt nur den 5. Satz gehört, das Rondo. Es ist die vorletzte Woche, jetzt gerade unserer Sommer-Best-of-Reihe beim Album der Woche. Und da hat es ja Johannes Obermeiers Mendelssohn Bartholdy Produktion Beyond Words nochmal geschafft hier auf Radio 3. Die Klavierwerke von Felix Mendelssohn Bartholdy sind im Konzertsaal eher selten zu hören. Schön, dass es jetzt dieses Album über Worte hinaus gibt. Klar, das bezieht sich auf Mendelssohns Lieder ohne Worte. Anne Spohr stellt uns jetzt zusammen mit Johannes Obermeier dieses unser Album der Woche nochmal genauer vor.
1: Also ich glaube, gerade in einer Zeit, wo wir so reizüberflutet sind, ist das eigentlich die perfekte Musik, alle Reize zu reduzieren, egal ob man das jetzt selber spielt oder einfach nur anhört.
2: Sagt der Pianist und Komponist Johannes Obermeier über das Klavier.

Wir Oeuvre von Felix Mendelssohn Bartholdy. 16 von dessen 48 berühmten Liedern ohne Worte bilden das Herzstück des Albums Beyond Words.

Unter Johannes Obermeiers Fingern versprühen die filigran komponierten lyrischen Charakterstücke jede Menge Glitzer und feinsten Feenstaub.

0: gerade dieses Glitzern ist natürlich was perfekt zu dieser Musik passt und was ich zumindest mich bemüht habe, an den geeigneten Stellen mit anzubringen. Das Perkussive ist natürlich gerade bei den rhythmisch wirklich anspruchsvollen Stücken und Stellen, finde ich auch wichtig. Mir ging es auch oft so, wenn ich bestimmte Aufnahmen gehört habe, dass es rhythmisch manchmal sehr unscharf war.
1: Umso präziser akzentuiert Johannes Obermeier die transparenten Kompositionen von Mendelssohn Bartholdy.
0: Gerade zum Beispiel bei diesem Scherzo a Capriccio, dieser Rhythmus mit dem Jam, Badam, Bam, Badam, Bam, Badam, wie in Beethoven 7. auch, das ist mit Bläsern, mit Streichern viel besser zu machen, aber diese Repetitionen am Klavier, es verschwimmt immer. Und wenn man dann nicht möglichst präzise spielt, dann für mich persönlich ist es dann irgendwie gleich uninteressanter und bekommt dann so verwaschen.

0: Das Lied ohne Worte in H-Moll Opus 67,5 ist das erklärte Lieblingsstück von Johannes Obermeier.
1: Da ist alles mit drin. Es ist wie so ein Kleinod eines Lebens. Tragik, Leid, Zuwendung, Erfüllung und Erlösung.
0: Mendelssohn Bartholdys Variations sérieuses waren als Antwort gedacht auf die damalige Mode, virtuose Fantasien über beliebte Themen zu komponieren, sogenannte Variations brillantes. Mendelssohns Thema und die 17 Variationen gelten als Meisterwerk und bilden mit ihrem tiefgründigen, konzertanten Charakter einen weiteren Schwerpunkt des Albums.
1: Wieder mal von Bach ausgehend, bauen sich diese Variationen ja wirklich sehr streng in einem vierstimmigen Satz auf, sind harmonisch, aber sehr komplex gleichzeitig und super interessant, sind aber dann eben in ihrer Strenge sehr klar strukturiert.
0: Die 13-minütigen Variations sérieuses eignen sich in ihrer Schönheit hervorragend als Repertoire für den Konzertsaal.
1: Gemessen an anderen Komponisten aus dieser Zeit ist Mendelssohn wirklich seltener gespielt, aber es ist einfach wunderbare Musik. Vielleicht liegt es daran, dass er wenig gespielt wird, dass er zu wenig intellektuell sei oder zu wenig ernsthaft oder zu wenig dramatisch. Aber eigentlich gerade das finde ich so spannend und so ja auch oft wirklich entspannend, könnte man sagen.
0: Johannes Obermeier will Mendelssohns entspannende Klaviermusik in den Konzertsaal zurückbringen. Neben Klavier beherrscht er auch Trompete, Saxophon und Komposition. Er gewann den 3. Preis beim internationalen Musikwettbewerb der ARD. Und nicht nur das, Johannes Obermeier hat auch noch ein BWL-Studium in München absolviert. Mit dem Rondo Capriccioso endet das Album Beyond Words. Ein leichtes Stück, das mit seiner elfenhaften Eleganz an Mendelssohn Bartholdys berühmten Sommernachtstraum erinnert. Mendelssohn Bartholdys Edelsteine für Klavier hat Johannes Obermeier mit pianistischer Raffinesse versammelt. Für eine biedermeierliche Auszeit, die der Seele mehr als gut tut.

Eine mehr als guttuende Auszeit für unsere Seele. Also Anne Spohr hat uns dieses Album Beyond Words zusammen mit dem Pianisten Johannes Obermeier nochmal vorgestellt. Und natürlich hören wir jetzt auch nochmal rein mit zwei Liedern ohne Worte.

Beyond Words Musik von Felix Mendelssohn Bartholdy auf Johannes Obermeyers aktuellem Album Lieder ohne Worte. Einmal war das die Nummer 5 aus Opus 67 und dann die 4 aus Opus 102. 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Sie hören doch noch CDs. Ja, der inzwischen 85-jährige Gambist, Dirigent und Experte für alte Musik Jordi Savall, der ist der diesjährige Träger des Ernst-von-Siemens-Musikpreises. Der wird ihm für sein Lebenswerk und seine Verdienste für die alte Musik verliehen. Mit seinem Originalklang-Ensemble Esperion 21 oder auch mit dem Orchestre Le Concert des Nations hat er ja weltweit Maßstäbe in diesem Bereich gesetzt. Und mit Le Concert des Nations hören wir ihn jetzt auch mit Musik eines Barockkomponisten, Jean-Ferry Rebet.

Das war er, der Jordi Savall mit seinem Ensemble Le Concert des Nations und mit einer Tanzsuite, der Psychore. Die hat Jean-Ferry Rebel 1720 komponiert. Jordi Savall und sein Orchester sind übrigens heute Abend in Berlin im Rahmen vom Musikfest Berlin in der Philharmonie zu Gast. Ja, gestern ist das gestartet und meine Musikredakteurin heute, Marta Vlasanovic, die war beim Eröffnungskonzert dabei und hat echt geschwärmt. Es muss ein wirklich besonderer Auftakt gewesen sein mit Le Grand Macabre von Georges Ligeti, ist eine Oper, ne? Ja, du nix. Also natürlich konzertant aufgeführt mit Chor, aber also was ganz Besonderes. Heute also Jordi Savall und Le Concert des Nations. Sie spielen die italienische, die schottische Symphonie sowie die Ouvertüre, die Hybriden. Also es wird ein reiner Felix Mendelssohn-Bartholdy-Abend. Es gibt nicht mehr ganz so viele Tickets, aber vielleicht haben Sie ja Glück. Drei junge Klarinettisten, alle in ihren 20ern, Ivo und Ilja Ruf und Nikolai Gast, haben sich jetzt diesen Mozart geschnappt. Ja, das ist aus dessen Oper Die Hochzeit des

geht gut, oder? Nun vergiss leises Flehen, süßes Kosen, das ist Figaros Arie in Wolfgang Amadeus Mozart zur Hochzeit des Figaro Oper, hier mit dem Klarinettentrio Clary Noir. Hier auf Radio 3 vom RBB habe ich jetzt eine Hommage an die Heimatstadt Wien ist das, des jüdischen Komponisten Karl Weigel. Er ist 1938 vor den Nationalsozialisten aus Wien in die USA emigriert. Naja, und seine Musik, die balanciert zwischen glücklicher Erinnerung und tiefer Melancholie.

Karl Weigels Alt-Wien-Musik, diese Aufnahme mit dem Rundfunksymphonieorchester Berlin unter Alan Francis Leitung ist im September 2004 entstanden. Radio 3 ist hier vom RBB mit der Klassik bis 12. 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Auch unsere Chefin Heide Österreich ist da. Na, kommen Sie? Wir würden uns in jedem Fall freuen. Hier ist Musik von Peter von Winter, eine Polonaise. Da können Sie sich auch gern einreihen.

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2: Radio 10 Uhr mit Jonas Ziegler. Der Kompromiss der schwarz-roten Koalition bei der Krankschreibung ab dem ersten Tag steht möglicherweise wieder in Frage. Bundesarbeitsministerin Baas hat die Union in den Funke-Zeitungen aufgefordert, darüber nochmal zu sprechen. Sie äußerte die Sorge, dass Arbeitnehmer sich auch bei einem leichten Infekt gleich für die ganze Woche krankschreiben lassen würden, wenn sie sofort zum Arzt gehen müssten. 4 Tage nach der Sturzflut im Grenzgebiet von Nepal und Tibet werden immer mehr Opfer gefunden. Die Behörden sprechen inzwischen von knapp 600 Toten und 2500 Vermissten. Asien-Korrespondentin Lena Bodewein.
3: Nepal benötigt spezialisierte ausländische Hilfe bei der Bergung, sagte der nepalesische Außenminister der Nachrichtenagentur Reuters. Neue Satellitenaufnahmen vor und nach der Sturzflut vom Mittwoch verdeutlichen das Ausmaß der Zerstörung. Wasserkraftwerke, große Industrieareale, Dörfer am Fluss sind auf Aufnahmen aus dem vergangenen Monat noch zu sehen. Aktuelle Bilder zeigen nur Schlamm, Geröll und Wasser über eine Breite von mehreren hundert Metern.
2: Die Isländer stimmen heute in einem Referendum darüber ab, ob die EU-Beitrittsgespräche wieder aufgenommen werden sollen. Sie sind 2013 abgebrochen worden. Die Regierung in Reykjavik verspricht sich durch einen Beitritt wirtschaftliche Vorteile und mehr Stabilität an den Finanzmärkten. Die Gegner fürchten, dass sich Brüssel vor allem bei der Fischerei einmischt. Beim Cyberangriff auf Berlins Verwaltung haben die Hacker nach eigenen Angaben mehr als 1,4 Millionen Dateien durchsucht. Darunter waren offenbar auch sensible Daten wie Analysten zur Verletzlichkeit der Wasserversorgung. Sabine Müller, RBB 24 Landespolitik.
4: Das zeigen Screenshots von einem Eintrag im sogenannten Darknet, die der RBB einsehen konnte. Dort verlangt eine Hackergruppe namens Resida 30 Bitcoins für die gestohlenen Daten. Das sind aktuell gut 2 Millionen Euro. Erbeutet wurden unter anderem angeblich Finanzdokumente, Verträge, Personalakten, Passwörter, Bankkontonummern sowie Pass- und Personalausweisdaten. Der Berliner Senat hat betont, er werde sich nicht erpressen lassen.
2: In Berlin-Spandau hat es am frühen Morgen in einer Unterkunft für Flüchtlinge gebrannt. Wie die Feuerwehr dem RBB gesagt hat, sind mindestens 4 Menschen durch Rauchgas verletzt worden. 3 von ihnen kamen ins Krankenhaus. Das Feuer ist inzwischen gelöscht. Laut den Angaben sind Einrichtungsgegenstände im 4. Stock des Gebäudes in Brand geraten. Wodurch ist noch unklar. Soweit die Nachrichten. Weitere Meldungen aus Berlin und Brandenburg auf rbb24.de. Das Wetter. Heute Vormittag teils sonnig, teils wolkig und meist trocken, ab dem Mittag wolkiger und einzelne Schauer, maximal 24 bis 27 Grad. Zurzeit in Berlin-Dahlem 18 und in Nauen 20 Grad, böiger Wind aus Südwest bis West. Morgen wechselhaft mit Schauern bei 24 bis 28 Grad. Die Zeit, es ist 10.03 Uhr.
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5: Das ist die Stunde, wo wir heute nochmal der Poesie frönen mit unserem Kurz- und Gutgedicht der Woche. Ab nächsten Samstag wird es immer kurz nach 10 unser Gespräch geben, also mit spannenden Interpretinnen, Festivalleitern, Opernintendanten, was auch immer gerade besonders in der Region ist. So viele waren schon da. Ja, jetzt müssten sie halt ein bisschen früher aufstehen.

0: Der Geiger Théotime Langlois de Swart hat zusammen mit Le Consort Musik von Antonio Vivaldi aufgenommen, nämlich auch das eben gehörte Konzert A-Moll für Violine, Streicher und Basso Continuo. Hier ist die Klassik bis 12 um 10.10 Uhr.
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0: Da habe ich jetzt ein ganz neues Gedicht von Dirk von Petersdorf.
2: 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Flocken, Kerne und Pops, du flutest die Schale mit Milch.

gleich willst du wieder los, aber vorher Heißhunger, Süße an solchen Sommertagen, schwimmen Himbeeren oben auf und die Schale läuft fast jedes Mal über, obwohl sie groß ist, Müsli-Mädchen. Das Herabstreuseln der Cornflakes höre ich noch. Du bist irgendwo draußen, mit den herausragenden Melonenstücken, dem Löffel übervoll und deinem erwartungsscheuen Blick. Es ging so schnell, Müsli-Mädchen. Ich wische die Milchlache vom Küchentisch.

Dirk von Petersdorfs Müsli-Mädchen halt noch nach in mir. Jetzt vereint mit Frühstück bei Tiffany-Musik von Henry Mancini. Moon River, gespielt übrigens vom Trompeter Romain Leleux und den Stuttgarter Philharmonikern. Ab kommender Woche senden wir unser Kurz- und Gut-Gedicht dann immer um 10 nach 11 auf Radio 3. Nicht, dass Sie sich wundern. Ja, und dazu kommt, dass beispielsweise auch ein Gedicht von Dirk von Petersdorf auf unserer Radio 3 Facebook-Seite ist. Und zwar wurde das dafür sogar mit Bildern animiert. Gucken Sie noch mal rauf, da sind jetzt schon 4 Gedichte. Ein fünftes kommt jetzt am Montag noch dazu. Auf der Radio 3 Facebook-Seite unter Featured erleben Sie Lyrik auch zum Schauen. Kurz und gut und animiert.

Auch den Sinfonien von Beethoven haben Sie eine ganze Box gewidmet, die oft ein bisschen schneller als andere Orchester spielende Kammerakademie Potsdam, noch unter der Leitung von Antonello Manacorda. Das war der erste Satz aus der 7. Sinfonie. Heute startet das Kammerorchester in die neue, in die Jubiläumssaison, 25 Jahre Kapp. Und dazu konnte ich bereits mit dem Solotrompeter Nathan Plant und der künstlerischen Geschäftsführerin Adriana Kussmaul sprechen. Ich habe übrigens gleich als erstes gefragt, ob die Kammerakademie jetzt unter François Lelieux Leitung langsamer geworden ist. Er hat ja erst im letzten Jahr den fixen Manacorda abgelöst. Die Antwort gibt's kurz nach 11 hier auf Radio 3.

Das war das witzige Finale aus Louis Spohrs Nonette F-Dur und zwar in der Aufnahme mit dem Kammerensemble der Academy of St. Martin in the Fields auf Radio 3. Die russische Pianistin Jekaterina Litwinzeva, die hat doch 2021 ein Album mit Soloklavierwerken der kroatischen Komponistin Dora Pejacevic veröffentlicht. Da sind auch die neuen Walzer-Kapricen dabei. Das sind ja kapriziöse Klavierminiaturen, die hat Pejacevic 1910 komponiert. Litwinzeva arbeitet in ihrer Interpretation die kontrastierenden Stimmungen besonders präzise heraus, also von elegischer Melancholie bis hin zu sprunghafter, virtuoser Leichtigkeit. Ich wünsche viel Freude damit.

Das war Jekaterina Litwinzewa mit den neuen Walzer-Kapricen von Dora Pejacevic in der Klassik bis 12 hier auf Radio 3. Ja, einmal noch wird es unser ausführliches Gespräch gleich kurz nach 11 geben, heute zum 25. Jubiläum und Saisonauftakt der Kammerakademie Potsdam. Ab nächsten Samstag haben wir das Gespräch auf kurz nach 10 verschoben und ich weiß auch schon, wer da mein Gesprächspartner sein wird, Volkert Uhde. Er hat den Begriff Konzertdesign geprägt, ist auch Mitbegründer des Berliner Radialsystems und er realisiert seit vielen Jahren neue und innovative Formate. Dann wird er bei den Köthener Bachfesttagen sein und damit genau zur Landtagswahl in Sachsen-Anhalt. Ich denke, wir werden über beide sprechen. Nächste Woche Samstag ab 10.10 Uhr auf Radio 3. Das hier ist Musik von Bernard Haitink-Roussel, auch mit der Klarinette von Sharon Kamm.

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2: Um 11 Uhr mit Jonas Ziegler. Bundesarbeitsministerin Baas äußert Zweifel an der geplanten Pflicht zur Krankschreibung ab dem ersten Tag. Die SPD-Vorsitzende hat der Funke Mediengruppe gesagt, sie sei zwar koalitionstreu. Man solle sich aber schon noch mal fragen, ob die Regelung sinnvoll sei. Menschen könnten laut Baas mit einem leichten Infekt dann sofort zum Arzt gehen und sich eine ganze Woche krankschreiben lassen, statt nur kurz auszufallen. Die verpflichtende Krankschreibung ab dem ersten Tag ist ein Kompromiss der schwarz-roten Koalition. Beim Cyberangriff auf Berlins Verwaltung haben die Hacker nach eigenen Angaben mehr als 1,4 Millionen Dateien durchsucht. Darunter waren offenbar auch sensible Daten wie Verträge, Personalakten, Passwörter, Bankverbindungen und Analysen zur Verletzlichkeit der Wasserversorgung. Sabine Müller, RBB 24 Landespolitik.
3: Das zeigen Screenshots von einem Eintrag im sogenannten Darknet, die der RBB einsehen konnte. Dort verlangt eine Hackergruppe namens Resida 30 Bitcoins für die gestohlenen Daten. Das sind aktuell gut 2 Millionen Euro. Der Berliner Senat hat betont, er werde sich nicht erpressen lassen.
2: In Berlin-Spandau hat es am frühen Morgen in einer Unterkunft für Flüchtlinge gebrannt. Wie die Feuerwehr dem RBB gesagt hat, sind mindestens 4 Menschen durch Rauchgas verletzt worden. 3 von ihnen kamen ins Krankenhaus. Laut den Angaben sind Einrichtungsgegenstände im 4. Stock des Gebäudes in Brand geraten, wodurch ist noch unklar. Bewohner müssen jetzt woanders untergebracht werden. Die Bahnstrecke zwischen Berlin und Hamburg wird am Abend wegen Bauarbeiten gesperrt. Ab 21 Uhr bis voraussichtlich morgen Vormittag. Die Deutsche Bahn begründet das mit Restmängeln, die nach der Generalsanierung in diesem Jahr beseitigt werden müssen. Sören Hinze, RBB 24.
4: Die Bahn betont, dass die Arbeiten bewusst in die Nachtzeiten gelegt werden, um den Hauptreiseverkehr möglichst wenig zu belasten. Der Güter- und Fernverkehr werde nachts umgeleitet. Für den Nahverkehr gibt es Ersatzbusse. Die geänderten Fahrpläne sind laut Bahn im DB Navigator und der VBB-App abrufbar.
2: Die USA haben sich riesige Ölvorkommen in Venezuela gesichert. Nach Angaben der venezolanischen Regierung investieren die USA zusammen mit privaten Unternehmen mehr als 100 Millionen Dollar, um 17 neue Ölfelder zu erschließen. Laut US-Präsident Trump haben sich die USA mit dem Abkommen die Kontrolle über mehr als 65 Milliarden Barrel Öl gesichert und damit die eigenen Ölreserven verdoppelt. Soweit die Nachrichten. Weitere Meldungen aus Berlin und Brandenburg auf rbb24.de. Das Wetter. Ab dem Mittag Bewölkungszunahme und einzelne Schauer, maximal 24 bis 27 Grad. Zurzeit in Berlin-Spandau 22 und in Perleberg 18 Grad. Böiger Wind aus Südwest bis West. Morgen wechselhaft mit Schauern bei 24 bis 28 Grad. Die Zeit 11.03 Uhr.
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5: 2023 ist die Schubert-Box der Kammerakademie Potsdam erschienen. Auf 5 CDs sind alle 9 Sinfonien, dazu Fragmente. Das war noch unter Antonello Manacordas Leitung und schon eigen.

0: Dieser Schlusssatz aus Franz Schuberts Sinfonie Nummer 3, der ist per se schon schneller. Doch wenn die Kammerakademie Potsdam spielt, dann kann es sein, dass es noch ein bisschen fixer zugeht. Diese Aufnahme ist ja noch unter Antonello Manacordas Leitung entstanden. Und ich frage mich, nach einem Jahr François Leleu als künstlerischer Leiter, ist die Kammerakademie langsamer geworden?
1: Auf keinen Fall langsamer. Gerade auch die Proben für diese Woche haben wir blitzschnell alles geprobt. Also die Tempi sind rasend schnell und wir müssen auf den Zehen bleiben, wir Musiker und Musikerinnen.
0: Nathan Plant, seit 13 Jahren sind Sie Mitglied der Kammerakademie als erster Solotrompeter. Schön, dass Sie da sind. Und dazu, ich muss an dieser Stelle übrigens nochmal sagen, dass dieses Gespräch jetzt voraufgezeichnet worden ist, weil es ist ganz viel los mit der Kammerakademie, Proben, Generalproben, deshalb schon voraufgezeichnet. Dazu bin ich jetzt in Potsdam verbunden mit Adriana Kussmaul. Sie ist Geschäftsführerin und künstlerische Planerin der KAP. Es gibt schließlich was zu feiern. Heute geht die neue Saison los, in der wird Jubiläum gefeiert, 25 Jahre KAP. Frau Kussmaul, das Motto des Eröffnungsabends ist ja Resistance, also Widerstand. Warum dieses Motto und warum auf Französisch?
2: Genau, die französische Verwendung. Erstmal hallo, ich freue mich sehr, hier zu sein. Die französische Verwendung dieses Begriffs ist ein bisschen als Verneigung, vielleicht auch vor unserem künstlerischen Leiter François Leleu zu verstehen. Resistance, viele assoziieren damit die französische Widerstandsbewegung gegen den Nationalsozialismus. Darauf beziehen wir uns aber nicht. Der französische Begriff meint ja auch nicht nur Widerstand, Gegenwehr, sondern auch Beständigkeit, Resilienz. Und das sind sicher zwei Begriffe, die ganz sinnbildlich für die letzten 25 Jahre der KAP stehen. Vielleicht auch

0: für die Entstehung der Kammerakademie und deswegen haben wir diesen Begriff so gewählt. Wenn man das so ein bisschen aufs Musikalische bezieht, das war auch der Wunsch von François Leleux. Er wollte gerne Musik von Kurt Weill, Dmitri Schostakowitsch, Sergei Prokofjew mit ins Programm nehmen. Und das waren natürlich alles Komponisten, die Zeit ihres Lebens auch mit Widerstand konfrontiert waren. Also wir haben zwei Ebenen. Das ist einmal bezieht sich dieses Motto Resistance auf die Geschichte der Kammerakademie, aber eben auch auf das musikalische Programm, was wir im nächsten Jahr präsentieren werden.
1: Genau, und irgendwie klingt es aber auch trotzdem politisch, gerade auch durch die Stücke, die reingenommen worden sind. Deshalb frage ich einfach mal, wie politisch darf oder muss ein Orchester sein?
0: Na, in erster Linie sind wir immer noch ein Orchester und machen Musik. Aber natürlich ist es in der heutigen Zeit sicherlich nicht unumgänglich, sich auch zu positionieren. Wir haben beispielsweise auch ein Haltungspapier veröffentlicht, das auf unserer Website veröffentlicht wurde, wofür wir stehen, was unsere Ideale sind. Und ja, Widerstand bedeutet ja in einer gewissen Weise auch Verantwortung. Und Verantwortung in einer Zeit, in der wir leben, die wir auch übernehmen wollen mit einer Position nach außen.
1: Herr Plan, Sie sind ja sogar schon länger als Frau Kusmol dabei. Was meinen Sie, hat sich die KAP immer schon so verstanden?
2: Ja, ich glaube schon. Uns ging es immer um die Kunst, um die Musik und um das Weitermachen. Die KAP ist entstanden ja aus, wie sagt man dann, aus den Scherben von dem Orchester, was abgeschafft wurde in Potsdam. Und jetzt erleben wir in den letzten 2 Jahren wieder massive Kürzungen im Kulturbereich in Deutschland. Und ich denke, das Weitermachen, trotz allem Weitermachen, ist auch eine Form von Resistance, was sehr wichtig ist.
1: Ein Jubiläum ist ja immer Rückblick und Aufbruch zugleich. Mit dem Chefdirigenten François Leleux hat gerade erst eine neue künstlerische Ära begonnen. Frau Kusmol, ich würde mal sagen, Sie haben ihm in Ihrer Funktion und auch so sehr den Weg geebnet. Warum ist Leleux der Richtige?
0: Na, wir sagen ja immer, beziehungsweise das stammt jetzt von unserem Solo-Kontrabassisten Tobias Lampelzammer, der hat immer gesagt, das war Liebe auf den ersten Ton. François Leleux kam das erste Mal zu uns im Oktober 2023. Antonello Manacorda hatte kurz davor verkündet, dass er weiterziehen möchte nach 15 Jahren. Wir hatten uns gerade darauf verständigt, dass Antonello Manacorda aber natürlich dem Orchester als Ehrendirigent verbunden bleibt, worüber wir bis heute auch sehr froh sind. Und wir waren auf der Suche und ja, François kam unerwarteterweise, es war unsere erste Zusammenarbeit. Wir haben natürlich nicht damit gerechnet, dass wir mit jemandem, mit dem wir zum ersten Mal zusammenarbeiten, dann auch unsere Zukunft verbringen werden. Und ja, es hat gefunkt von Anfang an. Wir haben Ideen ausgetauscht, wir haben gemerkt, dass da ganz, ganz viel auch schlummert, was wir vielleicht zusammen entdecken können, musikalisch, aber auch neue Formate. Ja, und das ist so ein bisschen, glaube ich, der Grundstein gewesen und das hat sich aber ganz toll weiterentwickelt in den letzten 2 Jahren und auch was wir jetzt mit François zusammen in der Jubiläumssaison alles auf die Bühne bringen, ist, glaube ich, ein Zeichen dafür, dass das genau die richtige Wahl war.
1: Man fragt sich natürlich schon, ob sich was im Klang, in den Proben oder vielleicht auch in der Stimmung des Orchesters seit seinem Amtsantritt entwickelt hat oder verändert hat. Wie geht's Ihnen mit Leleux, Herr Plant?
2: Ja, also ich kannte das Orchester eigentlich nur unter der Leitung von Antonello Manacorda. Natürlich hatten wir immer diverse Gastdirigenten und Gastdirigentinnen, aber unser Hauptdirigent war immer Antonello. Und ich habe mich gefragt, nachdem er gegangen ist, wie wir uns entwickeln werden. Was ist unsere Identität ohne Antonello? Und jetzt, was wird unsere Identität sein mit Leleux? Und ich kann sagen, das macht mit François einfach wahnsinnig viel Spaß. Er hat so eine Begeisterung für die Musik. Und auch wenn er mal musikalische Ideen vorstellt, die für uns ungewöhnlich sind, hat man keine Wahl, außer mitzumachen. Weil er ist so begeistert und es ist so ansteckend und es macht einfach sehr viel Spaß. Und ich glaube, wir ändern uns schon dadurch, aber nicht auf eine negative Art und Weise. Mhm. Also wir bauen das weiter auf und wir finden neue Klänge und neue Persönlichkeitszüge in uns als Orchester, was wir vorher vielleicht nicht erkannt hatten.
1: Und im Übrigen überträgt sich das auch aufs Publikum. Ich habe ihn als so tänzerisch leichten, fröhlichen Dirigenten erlebt, der einen regelrecht bezaubert. Das ist einfach so. Genau, aber ob er wohl weiß, dass Sie mal in einem Handglockenensemble als Kind gespielt haben und sich unter anderem für die Trompete entschieden haben, weil sie weniger Knöpfe als die Klarinette hat? Also ich frage mich, wie sehr kommen Sie sich auch menschlich näher?
2: Ja, gute Frage. Ich weiß nicht, wie ich das beantworten soll. Also jetzt nach einem Jahr haben wir viel miteinander gearbeitet und viel ausgetauscht. Ich glaube, auf Tourneen und Gastspielen kommt man sich etwas näher. Man verbringt etwas mehr Zeit miteinander und vielleicht auf ein Getränk nach dem Konzert hat man ein bisschen mehr Zeit, miteinander zu sprechen. Die Gelegenheit hatte ich noch nicht, richtig persönlich mit ihm auszutauschen. Ich weiß, sein Sohn ist Trompeter und da haben wir so eine kleine Verbindung, was ich schön finde. Und er ist auch Bläser natürlich und so fühle ich eine gewisse Verbindung mit ihm, was anders war mit Antonello, weil er vom Streichinstrument kommt.
1: Es wird schon die zweite Saison ohne Artist in Residence, aber unabhängig davon gibt es ja ganz enge Verbindungen zu vielen Solisten und Solistinnen, die immer wiederkommen, die auch gern immer wiederkommen. Emmanuel Pahü war kein Artist in Residence, aber er war und ist regelmäßig zu Gast und schon 2012 ist diese Aufnahme hier mit ihm entstanden, damit wir jetzt auch mal ein bisschen Musik mit der Kapp hören, die Badenerie von Bach.

0: Johann Sebastian Bachs berühmte Badenerie, hier mit Immanuel Pahü als Solist und mit der Kammerakademie Potsdam, noch unter der Leitung von Antonello Manacorda. Tja, mit François Lelieux sind die Aufnahmen noch rar, würde ich mal sagen. Gibt es überhaupt schon welche, Frau Kusmau? Ist was geplant?
1: Ja, absolut. Wir haben jetzt gerade im letzten Dezember die Violinkonzerte von Mozart Nummer 4 und Nummer 5 gemeinsam mit François Lelieux und Lisa Batiashvili aufgenommen. Und die werden jetzt auch demnächst erscheinen. Das genaue Release-Datum können wir leider noch nicht veröffentlichen, aber die sind in der Mache. Die Tonspur ist fertig. Wir freuen uns sehr. Und da ist natürlich auch in Zukunft jetzt einiges geplant.
0: Wunderbar. Adriana Kusmau, die Geschäftsführerin und künstlerische Planerin der KAP, ist auf Radio 3 zu hören, anlässlich des heutigen Eröffnungskonzertes zur neuen Saison und zum 25. Jubiläum des Orchesters und auch ein langjähriger Mitstreiter, die erste Solotrompete, Nathan Plant. Herr Plant, jetzt zum Jubiläum gibt es ja keine Gala, sondern Sie sind bereits aus dem Nikolaisaal rausgegangen, der Nikolaisaal Potsdam ist ja Ihre Heimstatt, mit einer Parade durch Potsdam. Am Mittwoch war das. Dazu gab es ein kostenloses Überraschungskonzert in der Friedenskirche. Wir haben hier auf Radio 3 davon berichtet, das kann man auch unter radio3.de auch nachhören. Wie haben Sie das erlebt?
2: Ich war mega überrascht, wie viele Leute dazugekommen sind. Ich glaube, das war für uns alle ein Experiment. Wir wussten nicht, kommen die Leute, kommen die nicht. Ist es komisch, wenn wir da auf der Straße stehen und spielen? Aber es war rappelvoll auf der Straße um unsere kleine Pop-Up-Konzerte drumherum. Viele sind mitgelaufen, auch zum Brandenburger Tor, wo ich mit der Bläsergruppe ein bisschen gespielt habe. Und so viele sind in der Kirche gekommen. Ich glaube, so viele hatten wir noch nie in der Friedenskirche. Es gab nur noch Stehplätze am Ende.
1: Wir haben fast überlegt, ob wir es zweimal spielen müssen, das Programm. Echt? In der Friedenskirche.
0: Aber haben sie dann doch nicht. Also das glaube ich, dass da viele, viele kommen. François Lelieux hat übrigens gestern uns erzählt, dass es wirklich etwas ganz Besonderes war, dass das Publikum genießen muss. So hat er es gesagt. Herr Plant, wie wichtig ist es Ihnen, nicht nur das klassische Konzertpublikum in Potsdam zu erreichen, sondern eben auch die vielen anderen Menschen in der Region?
2: Da ist es uns als Orchester absolut wichtig, alle PotsdamerInnen mitzunehmen zu unseren Konzerten. Deshalb spielen wir zum Beispiel unsere Heimspielreihe, wo wir in andere Orte in der Stadt gehen, die nicht so gewöhnliche Konzerträume sind, und für das Publikum quasi Überraschungskonzerten spielen, wo sie nicht unbedingt wissen, was auf dem Programm steht. Da erleben sie klassische Musik, aber auch zeitgenössische Musik oder elektronische Musik. Wie letztes Jahr habe ich ein elektronisches Set gespielt, und ich finde es wichtig, das Publikum jung und alt auf allen Ebenen mitzunehmen in die Musik. Es muss nicht klassisch sein, Musik ist Musik.
0: Ihr musikalisches Leben reicht wirklich vom Barock und Klassik über neue Musik bis zu modularen Synthesizern. Jetzt frage ich mich, gibt es bei der KAP wirklich großen Raum für diese persönliche Vielseitigkeit, für Experimente auch?
2: Auf jeden Fall. Das ist etwas, was ich sehr schätze bei der KAP, ist, dass wir als MusikerInnen, als Mitglieder Programme mitgestalten dürfen, Kammermusikprogramme komplett gestalten dürfen und auch Experimente ausprobieren dürfen, musikalische Experimente. Hey, ich habe eine Idee, ich kann das, vielleicht können wir das irgendwo einbauen. Und ich finde es wunderbar und ein großes Geschenk, dass wir unsere individuelle Kreativität auch ausleben dürfen bei der KAP.
0: Ich denke jetzt auch an die Reihe KAP Modern, wo ja wirklich neue Musik gespielt wird. Frau Kusmau, die wird doch bestehen bleiben, oder?
1: Ja, auf jeden Fall.
0: Auf jeden Fall.
1: Das ist eine ganz wichtige Reihe von uns. Und in den großen Orchesterkonzerten, in den Sinfoniekonzerten spielen wir ja doch eher das klassische Programm, natürlich auch immer mal wieder mit Neuentdeckungen. Aber die Reihe KAP Modern, das ist ein fester Bestandteil unserer Planung, unserer Spielzeit. Es gibt immer drei KAP-Modern-Konzerte und das ist der Raum für die zeitgenössische Musik. Den ganzen Abend auch mal nur zeitgenössische Musik und eben nicht nur als kleinen Teil zwischendurch, sondern man darf sich da der zeitgenössischen Musik ganz uneingeschränkt widmen.
0: Herr Plant, Sie haben es ja angesprochen, dass Sie auch Mitspracherecht haben. Die KAP bezeichnet sich als basisdemokratisches Orchester. Klingt immer wunderbar, bedeutet aber vermutlich auch Diskussion, Reibung, Kompromisse. Wie funktioniert diese Demokratie im Orchester tatsächlich?
2: Ja, mit viel Diskussionen, okay. Reibungen und manchmal auch Konflikte. Aber wir sind geübt da drin und wir haben unsere Prozesse, und Demokratie ist nicht leicht, wie wir alle wissen und erleben, aber wir finden unsere Wege, und dieses Prinzip der Demokratie ist uns sehr wichtig, dass wir uns alle in dem Orchester wiedergespiegelt sehen, sowohl künstlerisch als auch alles, was im Hintergrund läuft.
0: Das Prinzip, Frau Kussmaul, oder?
1: Ja, absolut.
0: Absolut.
1: Absolut.
0: Bei 25 Jahren Orchestergeschichte sammeln sich wahrscheinlich Geschichten, die in keiner offiziellen Chronik auftauchen. Deshalb jetzt nochmal zum Schluss, Herr Plant. Was war Ihr schönster, absurdester oder unerwartetster Cup-Moment?
2: Ah, wenn ich zurückblicke, ein sehr schönes Konzert für mich war, das war ein kurzes Tournee, was wir in, ich glaube, Düsseldorf und auf jeden Fall in Hamburg in der Elbphilharmonie gespielt haben. Das war ein Weihnachtsprogramm. Es war auch etwas umstritten, dieses Programm, weil das war neben ein paar klassische Stücke auch etwas poppig. Wir waren mit Thomas Quasthoff unterwegs und die Sopranisten Angel Blue. Und mit Angel Blue dürfte ich ein Arie-Duo spielen. Und das dürfte ich, ich glaube, 5-mal in der Elbphilharmonie mit ihr spielen, vor dem Orchester, mit meinem Piccolo-Trompete. Mhm. Diese Arie mit ihr zu spielen, war ein musikalisches Erlebnis, was ich nie vergessen werde. Ich kriege jetzt Gänsehaut, wenn ich daran denke.
0: Frau Kussmann, haben Sie sowas auch, so einen Moment?
1: Also ich glaube, ich habe 2 Gänsehautmomente aus dem letzten Jahr von 2025, die auch ganz nah zusammenliegen. Und einmal war es der Konzertante Freischütz im Théâtre des Champs-Élysées in Paris, den wir dort noch mit Antonello Manacorda aufgeführt haben. Und man wusste so, jetzt geht eine Ära irgendwie zu Ende der Kammerakademie. Und nur 2 Monate später hatten wir das Antrittskonzert mit François Lelieux im Nikolaisaal Potsdam. Und man wusste, jetzt beginnt eine neue Ära. Und dass das so nah zusammen lag, das war irgendwie ein Gefühlschaos, aber ein ganz schönes.
0: 25 Jahre Cup. In jedem Fall danke ich Ihnen beiden und wünsche einen ganz wunderbaren Konzertauftakt in die neue, die Jubiläumssaison. Heute Abend um 19.30 Uhr geht's los. Beethoven ist dabei, Mozart, Kurt Weill und aber auch das Cellokonzert von Schostakowitsch, ein ganz persönlicher Widerstand damals. Maximilian Hornung, auch ein gern gesehener Gast, wird das zusammen mit der Cup spielen. Und natürlich ist François Lelieux am Pult. Und Max Hornung, den haben wir jetzt auch in einer Aufnahme mit der Cup, mit Josef Haydn. Ich danke Ihnen beiden sehr für das Gespräch. Adriana Kussmaul und Nathan Plant auf Radio 3.
1: Dankeschön.
2: Vielen Dank.

Das war Maximilian Hornung zusammen mit der Kammerakademie Potsdam unter Antonello Manacordas Leitung mit Joseph Haydns Cellokonzert D-Dur, also mit dem Rondo. Ja, heute Abend beim Saisoneröffnungskonzert wird er Schostakowitsch spielen und bald, ja bald, das hat uns Adriana Kusmol verraten, gibt es auch eine Aufnahme der CAP unter ihrem neuen künstlerischen Leiter François Lelieux mit seiner Frau Lisa Batyashvili und Mozarts Violinkonzerten. Aber noch wichtiger wäre mir an dieser Stelle, Sie zum CAP-Saisoneröffnungsabend einzuladen. Resistance heute um 19.30 Uhr im Nikolaisaal in Potsdam. Ich werde auch da sein und Sie ja vielleicht auch mit etwas Glück mit Radio 3 Karten unter 030 30 20 00 40. Da haben wir Karten für heute Abend. Saisoneröffnungskonzert der Kammerakademie Potsdam 030 30 20 00 40. Und jetzt habe ich hier auf Radio 3 eine relativ neue Veröffentlichung mit Werken für Viola und Klavier, unter anderem mit Musik von Gabriel Fauré.

Gabriel Fauré's Claire de Lune für Viola und Klavier aus der neuen Alto Appassionato-Aufnahme von Timothy Readout und Jonathan Ware. Ja, dafür wurden sie bereits mit dem Preis der deutschen Schallplattenkritik ausgezeichnet. In der Kategorie Kammermusik. In der Jury war auch unser Kollege Andreas Göbel. Unter anderem hat er auch gesagt zu dieser Aufnahme, das ist mal brillant, mal melancholisch, immer jedoch mitreißend und im besten Sinne leidenschaftlich. Jetzt ist es 11.35 Uhr. Sind Sie bereit für Wagner? Ist auch nur das Siegfried-Idyll hier auf Radio 3.

Das war das Orchester der Deutschen Oper Berlin unter Christian Thielemanns Leitung mit Wagners Siegfried-Idyll. Und es gibt mir die Gelegenheit, nochmal auf das Eröffnungswochenende der Deutschen Oper hinzuweisen unter dem neuen Intendanten Avil Khan. Er hat bei uns auch davon erzählt, wenn Sie wollen, das gibt's unter radio3.de. Da ging es um dieses Wochenende unter dem Motto Unless the people live here. Das ganze Haus ist offen für Kunst, interaktive Formate und Blicke hinter die Kulissen, auch mit Angeboten des Staatsballetts, beispielsweise heute Nachmittag. Da gibt es Mittanzaktionen, da kann man einfach so hingehen und lostanzen. Das einstündige Konzert zum Eröffnungsfest findet auch heute und morgen statt. Und das ist wie alles andere kostenlos. Man braucht einzig sogenannte Zählkarten. Die gibt es im Webshop der Deutschen Oper und an der Tageskasse. Aber vielleicht sind sie ja sowieso heute Abend in Potsdam bei der Kammerakademie Potsdam. Eine Musik von Peter Tschaikowski habe ich jetzt noch. Marta Blažanović und Eve Schmidt sagen für heute Tschüss. In Holzapfels Klassik spielt übrigens gleich die Oboe eine besondere Rolle. Ansonsten schönes Wochenende.

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2: Um 12 Uhr mit Jens Lehmann. Guten Tag. Bundesarbeitsministerin Baas äußert Zweifel an der geplanten Pflicht zur Krankschreibung ab dem ersten Tag. Die SPD-Vorsitzende hat der Funke Mediengruppe gesagt, sie sei zwar koalitionstreu, man müsse sich aber schon fragen, ob die Regelung sinnvoll ist. Menschen könnten laut Baas mit einem leichten Infekt sofort zum Arzt gehen und sich eine ganze Woche krankschreiben lassen, statt nur kurz auszufallen. Die verpflichtende Krankschreibung ab dem ersten Tag ist ein Koalitionskompromiss und geht auf die Union zurück. Die mutmaßliche Hackergruppe hinter dem Cyberangriff auf die Berliner Verwaltung hat nach eigenen Angaben über 1,4 Millionen Daten durchsucht. Aus den Screenshots aus dem Darknet, die der RBB einsehen konnte, geht hervor, dass offenbar auch sensible Daten erbeutet wurden. Pauline Pieper, RBB 24 Landespolitik.
3: Darunter sollen unter anderem Pass- und Personalausweisdaten, Bankkontonummern, Passwörter und Informationen zur Angreifbarkeit von Berlins Wasserversorgung sein. Als Beleg dafür, dass sie im Besitz der Daten sind, zeigen die Hacker Ausschnitte einiger Dokumente. Ob sie authentisch sind, kann der RBB nicht beurteilen. Bei den Tätern soll es sich um die international tätige Hackergruppe Resida handeln, die zuvor bereits die Stadt Stuttgart angegriffen hatte.
2: In der Ukraine sind nach Behördenangaben bei neuen russischen Luftangriffen alleine der Hauptstadtregion Kiew mindestens 27 Menschen getötet worden. Viele weitere wurden demnach verletzt, mehrere hundert in Sicherheit gebracht. Laut Präsident Selenskyj hat Russland ein Munitionslager attackiert und dabei Wohnhäuser, ein Alters- und ein Behindertenheim getroffen. Russland seinerseits meldet mehrere Tote durch ukrainische Drohnenangriffe auf die annektierte Halbinsel Krim und die Grenzregion Belgograd. Die USA haben sich nach Angaben von Präsident Trump riesige Ölvorkommen in Venezuela gesichert. Demnach bringt man mit der Vereinbarung mehr als 65 Milliarden Barrel Öl unter amerikanische Kontrolle. Laut Trump verdoppeln sich dadurch die amerikanischen Ölreserven. Laut der Regierung von Venezuela investieren die USA zusammen mit privaten Unternehmen über 100 Millionen Dollar, um 17 neue Ölfelder in dem Land zu erschließen. Die Berliner Feuerwehr feiert heute ihr 175-jähriges Bestehen mit einem Fahrzeugkorso. Seit 10 Uhr sind etwa 80 Fahrzeuge unterwegs. Dazu gehören historische Löschgeräte ebenso wie moderne Einsatzfahrzeuge. Die Route führt vom früheren Flughafen Tegel zum Deutschen Technikmuseum in Kreuzberg. Das RBB-Fernsehen überträgt den Jubiläumsumzug noch bis 13.45 Uhr live. Soweit die Nachrichten. 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Das Wetter. Ab dem Mittag Bewölkungszunahme und einzelne Schauer bei maximal 24 bis 27 Grad. Zurzeit in Berlin-Steglitz 22 und Prenzlau 21 Grad, böiger Wind aus Südwest bis West. Morgen dann wechselhaft bis 28 Grad. Es ist 12.03 Uhr.
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4: Mit Stefan Holzapfel, herzlich willkommen. Mein Thema heißt heute Oboe und Partner. Das heißt, das Holzblasinstrument Oboe steht im Mittelpunkt. Und es wird aber präsentiert mit in ganz unterschiedlichen Besetzungen. Und zuerst zusammen mit Klavierbegleitung. Da kann man den typischen Oboenklang, den intensiven, romantischen, sanglichen Oboenklang sehr gut hören.

Das war die erste der drei Romanzen für Oboe und Klavier von Robert Schumann. Sie hörten Douglas Boyd, Oboe, und Maria Joao Pirisch, Klavier. Das war wirklich typisch Oboe, denn sie wird sehr gerne eingesetzt für lange, ausdrucksstarke Melodien. Der Klang ist sehr intensiv, sehr tragfähig, hat sehr viel Substanz. Allerdings kann er natürlich auch einen anderen Charakter annehmen, einen etwas verspielteren, humoristischeren. Und das hören wir jetzt. Und zwar hören wir hier drei Oboen, wobei die dritte Oboe ein sogenanntes Englischhorn ist. Das ist eine größere Oboe mit einem dunkleren, melancholischeren Klang. Aber melancholisch trifft es hier eigentlich nicht. Das Englischhorn fängt an.

Das war ein Stück des jungen Ludwig van Beethoven aus dem Trio für zwei Oboen und Engelshorn. War das der zweite Satz, das Menuett. Sie hörten Hans-Jörg Schellenberger und Christoph Hartmann Oboe und Dominik Wollenweber Engelshorn. Alles drei Musiker der Berliner Philharmoniker, wobei Hans-Jörg Schellenberger schon seit 25 Jahren das nicht mehr ist. Inzwischen mehr dirigiert, aber Christoph Hartmann und Dominik Wollenweber spielen dort immer noch bei den Berliner Philharmonikern. Nun hören Sie die Oboe zusammen mit dem Bass, Holzblasinstrument Fagott. Die beiden haben eins gemeinsam, auch wenn sie sehr unterschiedlich aussehen, nämlich das gleiche Mundstück. Es ist nicht exakt das gleiche, weil das Oboen-Mundstück ist schmaler, aber die Bauart ist genau dasselbe. Es ist ein sogenanntes Doppelrohr-Mundstück. Das ist aus Schilfrohr gemacht und das ist so geschnitzt, dass da zwei dünne Schilfrohrblättchen sich gegenüberliegen und im Luftstrom ständig ganz schnell auf und zugehen und so mit den Luftstrom des Spielers in einzelne Impulse zerhacken, die dann die Luft in Schwingung versetzt im Rohr. Wenn man das Rohr wegnimmt bei der Oboe und nur dieses Strohhalm-Mundstück, nenne ich es mal, weil es sieht wirklich aus wie ein Strohhalm, man kann auch aus einem Strohhalm so ein Mundstück basteln, dann hört sich das so an. Also man kann durch verschiedene Lippendruck da durchaus auch die Klanghöhe ein bisschen verändern.

Dann aber natürlich sehr viel ist nicht möglich. Dasselbe Prinzip hat eben das Fagott, nur größer. Und die beiden zusammen harmonieren sehr gut. Und ich finde, man spürt auch, dass sie dasselbe Prinzip, Tonerzeugungsprinzip haben. Man spürt die Verwandtschaft dieser beiden Instrumente.

Das war der erste Satz des Trios für Oboe, Fagott und Klavier von Francis Poulenc. Sie hörten Olivier Douaz, Oboe, Laurent Lefebvre, Fagott und Alexandre Tarot, Klavier. Mich erinnert der Klang dieser beiden Instrumente an biegsames Holz. So klingt es für mich irgendwie. Der Name Oboe kommt vom französischen Haute Bois, das bedeutet hohes Holz. Das war sozusagen das hohe Holz zusammen mit dem tiefen Holz, mit dem Fagott. Dies ist eine andere Aufnahme desselben Stückes. Und da möchte ich Ihnen den Anfang zeigen, weil der Klang der Oboe doch auch ganz anders sein kann. Er kann durchdringend, intensiv und aber sehr weich sein, kann aber auch quäkig sein.

Natürlich alles Geschmackssache, aber ich finde, das quäkt schon ganz schön. Na, nicht ohne Grund spielt die Oboe bei Peter und der Wolf ja auch die Ente. Da würde dieser quäkige Ton eigentlich sehr gut passen. Jetzt hören Sie ein Stück für 5 Blasinstrumente. Und die Oboe ist hier deutlich zu hören. Erstens hat sie als erstes die Melodie, das werden Sie sicherlich erkennen. Und dann geht sie aber auch wieder eine Zusammenarbeit mit dem Fagott ein. Die beiden sind hier über große, weite Strecken bei diesem Lied des Windes aus den afrikanischen Szenen, die Windmelodie. Und sie harmonieren hier wieder sehr schön mit diesem biegsamen Holzklang.

Das war das Lied des Windes aus den vier afrikanischen Szenen von Isaac Groux. Das ist ein deutscher Komponist, geboren in Südafrika. Das war das Dream Team Oboe und Fagott. Es spielte das Domus Quintett, Bläserquintett, in feste Besetzung aus Querflöte, Oboe, Klarinette, Fagott und Horn. Und hier waren eben das Dream Team aus Oboe und Fagott im Vordergrund, die beiden mit dem doppelten Rohrblatt. Äußerlich kann man die Oboe mit der Klarinette sehr gut verwechseln. In der Regel sind sie beide aus schwarzem Grenadillholz gemacht, mit vielen silbernen Knappen dran. Und wenn man genauer hinguckt, dann sieht man, dass die Oboe ein anderes Mundstück hat, das da oben so eine Art Strohhalm drauf steckt, nämlich das Doppelrohrblatt. Und der Klang ist natürlich trotz der äußeren Ähnlichkeit verschieden. Und das kann man sehr gut in dem folgenden Stück hören. Das ist nämlich ein Stück für Oboe und kleines Orchester. Und hier in diesem Stück gibt es so einen kleinen Dialog zwischen Oboe im Vordergrund und Klarinette im Hintergrund.

Das war ein kleines Stück aus der Blumenbuhr von Jean Francin. Albrecht Meyer blies hier Oboe, auch er bei den Berliner Philharmonikern Oboist. Die Academy of St. Martin in the Fields unter Leitung von Matthias Münius begleitete. Die Klarinette hat ein einfaches Rohrblatt, da ist nur auf einer Seite ein Schilfrohrblatt, auf der anderen Seite ist das feste Mundstück. Aber diese drei Instrumente sind alles Rohrblattinstrumente, im Gegensatz zum vierten Holzblasinstrument des Orchesters, der Querflöte, wo ja überhaupt kein Gegenstand schwingt, sondern wirklich nur die Luft. Und die drei Rohrblattinstrumente, die spielen jetzt hier zusammen bei dem Frühstücksgeschwätz. Es beginnt das Fagott, kurz danach Oboe und Klarinette.

Das war das Frühstücksgeschwätz aus der frühen Morgenmusik von Benjamin Frankel. Das ist ein englischer Komponist polnischer Abstammung. Er lebte von 1906 bis 1973. Duncan Tomi Oboe, Paul Dean Klarinette und Lisa Dean Fagott. Jetzt hören Sie die Oboe wieder ganz allein als Solistin. Wobei es sehr viele andere Instrumente gibt, aber es gibt eine klare Verteilung von solistischer Oboe und Orchester. Wobei es auch hier, wenn Sie genau hinhören, Stellen gibt, wo die Oboe zum Beispiel einen Dialog mit der Klarinette hat. Und auch das Fagott werden Sie hören, wenn Sie genau hinhören, denn es ist kein riesiges Orchester, sondern ein kleineres. Das ist das Oboenkonzert von Richard Strauss. Sanft, verspielt, lächelnd, gesanglich, alles drin. Hören Sie den ersten Satz.

Der erste Satz des Oboenkonzertes von Richard Strauss war das. Alexei Ogrinchuk, Oboe, das Royal Concertgebouw Orchestra Amsterdam unter Leitung von Andris Nilssons war zu hören. Das Mundstück der Oboe wird von Profi-Oboisten selber geschnitzt. Und man kann das natürlich auch fertig kaufen, aber ich habe mal Klarinette gespielt und da ist ja dasselbe Material, das ist Holz, ne? Das ist Naturmaterial und das ist auch recht weiches, dünnes Holz, also ist jetzt kein, also das Instrument selber ist ja aus sehr festem Tropenholz gemacht, das muss man natürlich pflegen, aber an sich tut sich da nicht viel, aber dieses dünne Schilfrohrholz, also das ist ja so anfällig zu Veränderungen, erstens ist es ein Verschleißteil, man braucht ständig was Neues. Und dann weiß man überhaupt nicht, was man kriegt. Ja? Jedes Rohr, so nennen die Oboisten das, jedes Rohr kann ein bisschen anders klingen. Und das ist also eine Quelle von ständigem Stress. Ja? Aber im Prinzip, obwohl das irgendwie so kompliziert ist in der Praxis, ist das Grundprinzip recht einfach. Also man kann aus einem einfachen Schilfrohr, eigentlich aus einem einfachen Strohhalm, kann man so ein quäkiges Teil sich schnitzen. Das hat ja eine jahrtausendealte Geschichte. Also Hirten haben das schon vor Jahrtausenden gemacht, einfach so Quäkinstrumente, weil das wirklich recht einfach ist. Und vor der Oboe gab es eben schon eine lange Geschichte. Im Mittelalter gibt es zum Beispiel die Schalmei, die nach demselben Prinzip arbeitet, aber längst nicht so fein klingt.

Schön laut, gut für Freiluftmusik geeignet, recht plärrig im Ton. Das Doppelrohrblatt schwingt dann nämlich völlig unkontrolliert. Bei der Oboe ist es aber anders. Der Spieler nimmt dann nämlich das Doppelrohrblatt zwischen Ober- und Unterlippe. Und mit sanftem Lippendruck kann so der Ton gestaltet werden. Natürlich ist das Instrument auch anders konstruiert. Es wurde also in Frankreich erfunden und von Frankreich ausgehend dann in die Musikwelt gebracht, wie so oft vom König Ludwig des 14. Von dem Hofkomponisten Jean-Baptiste Lully. Und die Oboe ist das Blasinstrument der Barockzeit. Hören Sie den Auftritt der Königin von Saba mit zwei solistischen Oboen. Okay, das war natürlich jetzt mein Fehler. Ich wollte eigentlich zeigen, was aus diesem quäkigen Ding geworden ist. Das habe ich jetzt aber schlicht vergessen. Aber wir können es trotzdem nochmal machen. Weil dieser Gegensatz ist ja ziemlich offensichtlich. Das quäkige Schalmeindings. Und die sanfte Oboe. Was für ein Unterschied. Jetzt aber auch der Auftritt der Königin mit zwei solistischen Oboen. Oh Mann. Kann nicht wahr sein. Ich hab's gleich. Kein Problem. Kriegen wir heute noch hin. So, jetzt aber.

Das war die Ankunft der Königin von Saba aus dem Oratorium Solomon von Georg Friedrich Händel. Wieder spielte Albrecht Meyer Oboe zusammen mit Arkadiusz Kropa. Die Oboe ist das wichtigste Blasinstrument der Barockzeit. Die Klarinette gibt es da noch nicht, beziehungsweise war noch sehr unausgereift und überhaupt nicht etabliert. Die Flöten waren recht leise. Trompeten, Hörner konnten längst nicht alle Töne spielen. Das Fagott war ein Bassinstrument und somit schon sehr wichtig. Also nicht unwichtiger als die Oboe, aber eben nicht so herausgehoben. Die Oboe bot dagegen alles, alle Melodien, alle Töne, kräftig im Ton. Trotzdem ist es möglich, sie sanft und lieblich zu spielen. Allein von Bach gibt es unzählige Arien mit solistischer Oboe.

Hier sang Duran Lann die Arie »Hört ihr Augen auf zu weinen« aus der Kantate »Was Gott tut, das ist wohlgetan« von Johann Sebastian Bach. Die English Baroque Soloists waren dabei unter der Leitung von John Elliott Gardiner. Sie hören nun den zweiten Satz, den berühmtesten Satz eines früheren berühmten Oboenkonzertes aus der Barockzeit von Alessandro Marcello.

Hat schon romantische Qualitäten, ist aber aus dem Jahr 1717 ein Barockstück. Alessandro Marcello schrieb diesen berühmten Satz. Johann Sebastian Bach war auch sehr angetan davon und hat daraus dann ein Cembalo-Stück gemacht. Hier hörten Sie das Original. Emanuel Abühl blies Oboe, die Strings of Zürich begleiteten unter der Leitung von Howard Griffith. Die Barockzeit, also die wimmelt von Oboen, wie gesagt, im 17. Jahrhundert in Frankreich erfunden und dann in der ersten Hälfte des 18. Jahrhunderts wirklich das zentrale Blasinstrument. Und wimmeln von Oboen tut es auch dann kurz vor 1750 in der Feuerwerksmusik von Georg Friedrich Händel. Der König, der der Auftraggeber war, wollte ja keine säuselnden Streicher, sondern wollte, dass es knallt. Es sollten nur Bläser und Schlagzeug vorkommen und Händel als Untertan hat dann auch diese Fassung geliefert und dementsprechend machen hier 24 Oboen mit.

Die Bureau aus der Feuerwerksmusik, wo die 24 Oboen sehr gut zu hören waren. The English Concert spielte unter Leitung von Trevor Pinnock. Nun hören Sie das Califax Reed Quintett. Reed ist Rohrblatt und hier spielen nur Rohrblattinstrumente. Das ist keine Originalbesetzung. Also klassische Komponisten haben dafür nicht komponiert. Unter anderem kommt auch ein Saxophon vor. Aber ich finde den Klang faszinierend, weil diese Instrumente eben alle durch den Klangerzeuger, nämlich das Rohrblatt, miteinander verwandt sind. Dabei ist natürlich eine Klarinette, ein Fagott und eine Oboe. Und als Bassinstrument noch dazu kommt eine Bassklarinette und eben das Saxophon. Das ist ein sehr biegsamer, vielfältiger, aber doch irgendwie einheitlicher Klang. Und ich finde, das gibt sehr schöne Klangeindrücke, die wirklich eine Ergänzung sind. Nicht jede Bearbeitung ist ja wirklich etwas, wo man das Gefühl hat, ja, naja, das hat der Musikwelt noch gefehlt. Sondern oft ist so, naja, klar kann man machen, die wollten halt was für ihre Instrumente, aber das Original ist eigentlich besser. In dem Fall gibt es doch immer wieder neue Perspektiven auf Stücke. Und ich finde, das passt hier auch, weil das ist eigentlich ein Klavierstück von Debussy. Und es heißt Die Tänzerinnen mit den Klapperschlangen. Und dieses schlangige, etwas bedrohliche kommt in dieser Fassung eigentlich besonders gut rüber.

0: Das war das Califax Street Quintett mit ihrer Bearbeitung des Debussy-Stückes Die Tänzerinnen mit den Klapperschlangen. Das war's für diese Sendung Oboe und Partner. Ich hoffe, es hat Ihnen gefallen. Im Orchester fällt mir immer wieder auf, dass das Oboen-Mundstück doch sehr, sehr klein ist. Da geht wenig Luft durch, deshalb ist viel Druck auf dem Hirn. Es soll wohl nicht schädlich sein fürs Gehirn, aber trotzdem laufen die Oboisten oft rot an bei langen Soli. Aber das gehört zum Job dazu. Mein Name ist Stefan Holzapfel. Ich sag Tschüss.
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3: Um 13 Uhr mit Jens Lehmann, guten Tag. Die Diskussion über die Reformvorhaben der Bundesregierung geht weiter. Bundesarbeitsministerin Baas zweifelt die Attestpflicht ab Tag 1 bei Krankschreibungen an. Sie hat die Union aufgefordert, noch einmal darüber zu sprechen. Katrin Auer aus dem Hauptstadtstudio.
4: Den Zeitungen der Funke Mediengruppe sagte sie, sie sei koalitionstreu, aber man solle sich noch mal fragen, ob die geplante Regelung sinnvoll sei. Ihre Sorge sei, dass künftig Menschen mit einem leichten Infekt am ersten Tag zum Arzt gehen und dass am Ende aus einem kurzen Ausfall eine ganze Woche im Krankenschein wird. Das Institut der deutschen Wirtschaft IW Köln erwartet währenddessen im Falle einer Attestpflicht ab Tag 1 kaum Veränderung am Krankenstand.
3: Beim Cyberangriff auf die Berliner Verwaltung haben die Hacker nach eigenen Angaben mehr als 1,4 Millionen Dateien durchsucht. Darunter sollen Personalakten, Passwörter und Ausweisdaten sein, aber auch Analysen zur Verletzlichkeit der Berliner Wasserversorgung. Entsprechende Screenshots aus dem Darknet liegen dem RBB vor. Dort verlangt die Hackergruppe 30 Bitcoins für die gestohlenen Daten, umgerechnet gut 2 Millionen Euro. Der Berliner Senat hat betont, er werde sich nicht erpressen lassen. Die Berliner Polizei ermittelt nach dem Feuer in einer Flüchtlingsunterkunft in Spandau wegen des Verdachts auf schwere Brandstiftung. Laut einem Sprecher geht die Polizei im Moment davon aus, dass eine Matratze im vierten Stock des Gebäudes angezündet wurde. Der Rauch soll dann auch in die Etagen darüber gezogen sein. Drei Bewohner kamen mit einer Rauchgasvergiftung ins Krankenhaus. Hunderte Menschen mussten die Unterkunft wegen des Feuers am frühen Morgen verlassen. Etwa 50 müssen erstmal woanders untergebracht werden. Die Berliner Feuerwehr feiert heute ihr 175-jähriges Bestehen mit einem Fahrzeugkorso. Seit dem Vormittag sind etwa 80 Fahrzeuge auf dem Weg vom früheren Flughafen Tegel zum Technikmuseum in Kreuzberg. Das RBB-Fernsehen überträgt den Jubiläumsumzug noch bis 13.45 Uhr live. In der Ukraine sind nach Behördenangaben bei neuen russischen Luftangriffen allein in der Hauptstadtregion Kiew mindestens 27 Menschen getötet worden. Viele weitere wurden demnach verletzt und mehrere hundert in Sicherheit gebracht. Laut Präsident Selenskyj hat Russland ein Munitionslager attackiert und dabei auch Wohnhäuser, ein Alters- und ein Behindertenheim getroffen. Russland seinerseits meldet mehrere Tote durch ukrainische Drohnenangriffe auf die annektierte Halbinsel Krim und die Grenzregion Belgograd. Soweit die Nachrichten. 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Das Wetter. Am Nachmittag und Abend gibt es mehr Wolken und es kann auch immer wieder Schauer geben bei rund 26 Grad. Zurzeit in Berlin-Köpenick 23 und in Rathenow 22 Grad. Dabei immer wieder böiger Wind aus Südwest bis West. Morgen dann wechselhaft mit Schauern bei bis zu 28 Grad. Montag unbeständig mit Schauern bis 27 Grad. Die Zeit, es ist 13.03 Uhr.
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5: Und mit einer Wiederholung unseres Gesprächs vom 25. Juni 2026 zum 100. Geburtstag von Ingeborg Bachmann.
6: dieser Verlust der Unschuld, die erste Gewalterfahrung, das erste Mal dieses Unrecht spüren, warum, wieso. Ich glaube, das ist ein Text, den Männer und Frauen gleich anspricht, weil das kennen wir alle aus der Kindheit. Oft ist ja der erste Schlag, kommt ja sehr oft von den Eltern.
7: Sie war ja einerseits diese tragische Schriftstellerin, aber sie war sich auch jemand sehr dem Leben auch zugetan und aufmerksam und wissensgierig. Gleichzeitig bei aller Tragik, was diese Männerbeziehungen anbelangt, auch die Männer liebend und verehrend und auch nach der Liebe der Männer irgendwie heischend.
5: Muss einer denken, wird er nicht vermisst? Für mich eine der unsterblichen Bachmann-Zeilen aus ihrem Gedicht »Erklär mir Liebe«. Heute am 25. Juni 2026 wäre Ingeborg Bachmann 100 geworden. Inzwischen ja ein durchaus mögliches Lebensalter. Aber Bachmanns Leben war kurz, intensiv und am Schluss mit dem schrecklichen Brandunfall im Herbst 73 tragisch. Ihr Werk überlebt. Das zeigt die große mediale Aufmerksamkeit zum 100. Geburtstag der Bachmann und das zeigt auch ein neuer Dokumentarfilm. Ingeborg Bachmann, jemand, der einmal ich war, von Regina Schilling. Wie überlebt Bachmanns Werk? Was genau hat sie uns heute zu sagen? Darüber kann ich sprechen mit der Dokumentarfilmerin Regina Schilling und mit der Schriftstellerin Theresa Preauer. Ich freue mich sehr. Herzlich willkommen beim zweiten Gedanken.
8: Ja, hallo. Hallo.
5: Regina Schilling ist aus Hamburg zugeschaltet, vor der Filmpremiere im Berliner Kino International. Der Bachmann-Film mit der großartigen Sandra Hüller ist ihr 7. Film, wenn ich richtig informiert bin, Frau Schilling, nach preisgekrönten Dokus etwa über den Schauspieler Bierbichler, über den Missbrauch an der Odenwaldschule oder über die Fernsehshows der Nachkriegs-BRD, Kuhlenkampfs Schuhe. Frau Schilling, haben Sie auch Lieblingssätze von Ingeborg Bachmann?
8: Ja, unbedingt. Meiner hat auch mit dem Denken zu tun. Aus dem Roman Malina. Ich habe einen Grad an Denken müssen erreicht, an dem Denken gar nicht mehr möglich ist. Ist doch herrlich.
5: Herrlich, paradox auch.
8: Ja.
5: Theresa Preauer ist aus Wien zugeschaltet, wo sie als freie Schriftstellerin und bildende Künstlerin lebt. Weit über Österreich hinaus gehört sie zu den scharfsinnigsten, subversivsten Gegenwartsautoren. Avantgarde als Tanzvergnügen, Meisterin der genauen Beobachtung, die alle Register zwischen E und U kennt. So wurde ihr mehrfach ausgezeichnetes Werk schon beschrieben. Dazu gehören Johnny und Jean, Tier werden oder Kochen im falschen Jahrhundert. Haben Sie auch eine persönliche Playlist von Bachmann-Sätzen im Kopf?
7: Ja, tatsächlich im Kopf und im Ohr, denn ich habe so ein Faible für Reim, Rhythmus und Melodie. Und der Anfang von Böhmen liegt am Meer lautet: Sind hierorts Häuser grün, tret ich noch in ein Haus. Dieser Rhythmus, so etwas begleitet mich seit Jahrzehnten.
5: Ja, wunderschön. Ich liebe dieses Gedicht auch. Mhm. In Ihrem Film, Frau Schilling, da bleibt mir und sicher nicht nur mir ein Satz besonders hängen, recht hartnäckig, nämlich Bachmanns Satz von der Krankheit der Männer. 1971 spricht sie in einem Fernsehinterview über den Roman Malina und da sagt

0: System. So verstehe ich diesen Satz. Ich würde selber natürlich immer unterscheiden zwischen dem Individuum und dem strukturellen System. Ja, also ich würde vermuten, dass sie das so gemeint hat. Ich war ja jetzt schon bei einigen Vorstellungen dabei meines Films, so Previews. Mhm. Da wird gelacht, aber mit so einem bisschen komischen Lachen, aber ich glaube, wir alle wissen, was sie damit meint, weil heute ist das ja viel diskutiert und wir alle wissen das, aber damals war das natürlich spektakulär, das einfach so im Fernsehen so zu sagen, ist mir auch ganz egal, was ihr darüber nennt. Ich nenne es immer ein bisschen auch so ein, wie so ein postmenopausalen Moment, mir ist egal, was jetzt dieser Mann von mir denkt, ich sage einfach die Wahrheit.
1: Sie schaut ja auch ziemlich provozierend in die Kamera und mag irgendwie die Frage, woran die Männerkranken nicht beantworten, sondern einfach mal zu postulieren, das ist so. Was denken Sie über diesen Satz, Frau Preauer?
2: Regina Schilling, ich habe ihren Film gesehen und mit Vergnügen und Trauer. Und es war für mich interessant, eben sehr viele der berühmten Interviews und Videoausschnitte neu zusammengestellt zu sehen und dann mit dieser Art von Reenactment, die dann Sandra Hüller unternimmt. Und ja, diese Szene ist mir, glaube ich, auch am deutlichsten hängen geblieben, weil die eben etwas sehr Ambivalentes hat, so in ihrer Gestik und Mimik und die ganze Situation. Ich dachte auch, das hat etwas Neckendes, ihr gegenüber Neckendes und Provozierendes. Und ich würde den Satz auch strukturell lesen, ja.
1: Sprechen wir mal über unsere ersten Begegnungen mit dem Werk Ingeborg Bachmanns. Ich habe die Bachmann früh gelesen, die Gedichte und Marlina. Und vor allem hat mich dann Werner Schröters Verfilmung von Marlina 1991 wirklich schwer mitgenommen. Da war ich 16. Drehbuch Elfriede Jelinek, Isabelle Huppert als Frau zwischen Feuer und Wand, in der sie dann verschwindet. Und Mathieu Carrière als kühler, unerschütterlicher Gatte. Das war ein Schock für mich, so als wüsste der Film mehr über mich als ich selbst damals. Wie sind Sie Bachmanns Texten begegnet, Frau Schilling?
0: Also ich kriege jetzt schon eine Gänsehaut dabei, wie Sie das beschreiben, weil Sie sind 16, ja? Und dieser Film ist ja genauso schwierig wie der Roman, ja? Und eigentlich kaum zu verstehen, aber da ist ja im Grunde genommen, haben Sie den gefühlt?
1: Ich habe den gefühlt und es war schrecklich.
0: Ja, und so ging es mir mit dem Roman, den habe ich mit 17, 18 gelesen, ähnliches Alter, habe nichts verstanden. Und sie hat mich so erreicht. Also ich habe manisch gelesen und das ist natürlich der klassische männliche literarische Kanon gewesen. Ich liebe auch immer noch Tolstoi und so weiter und so fort. Und es war aber natürlich so augenöffnend. Es war natürlich nur ein winziger Zipfel gelüftet von diesem Schleier, der über mir lag, dieses Male Gaze. Da war eben eine weibliche Hauptfigur in dieser ganzen Komplexität und Abgründigkeit und Widersprüchlichkeit, wie das in meinem Innern immer mal wieder zuging. Und das ist vielleicht das gewesen, was mich so erreicht hat und was ich auch finde, was in dem Marlina von Schröter fantastisch und vor allen Dingen das Drehbuch ja von Jelinek, muss man sagen, so toll umgesetzt wurde, so mutig war, ne? So radikal.
1: Was war Ihre erste Begegnung mit Ingeborg Bachmann, Frau Preauer?
2: Ja, in Österreich ist Bachmann natürlich Schullektüre, schon seit langem. Das war das Gedicht Reklame.
0: Ich lache, das war es bei mir
2: Sorge.
0: Auch.
2: Und das kann man gut analysieren mit den zwei Ebenen und ist irgendwie zugänglich für ein jugendliches Lesen. Und dann habe ich mit 18 begonnen, Germanistik in Salzburg zu studieren bei Hans Höller, Herausgeber des Herzzeit-Briefwechsels ist, Celan, Bachmann. Wir haben auch sehr viel Celan gelesen, natürlich sehr viel Bachmann, Handke und so weiter. Also die österreichischen Autorinnen und Autoren des 20. Jahrhunderts, Ilse Eichinger. Und da hat eigentlich die Herausgabe des Werks, die Monographie von Hans Höller und diese Auseinandersetzung im literaturwissenschaftlichen Bereich hat mich da eben begleitet, seit ich 18 gewesen bin. Jetzt bin ich 47, das ist das Alter, in dem sie gestorben ist.
0: Das ist ja ganz toll, dass Sie bei Hans Höller studiert haben, weil ich finde nach wie vor, ich habe ja so viel gelesen, auch Biografien, ich finde, er hat sich so feinfühlig, so
2: das
0: sensibel
2: ist, das richtige Wort, ja.
0: Ist er mit ihr umgegangen. Da ist auch gar nichts veraltet, ja. Also es gibt ja diese Biografie bei Rororo von ihm, die hat mich wahnsinnig berührt nochmal, auch mit diesem riesigen Abstand, toll.
2: Da möchte ich wirklich dazu sagen, dass diese Art von Umgang mit Literatur sehr genau am Primärtext, also am Text Wort für Wort zu lesen und auch so sensibel und gleichzeitig analytisch, Hirn und Herz, das ist das, was ihm gelingt.
0: Ja, ganz toll.
1: Und Sie haben sich

0: ja auch, Frau Schilling, ganz intensiv nochmal mit den Texten von Ingeborg Bachmann beschäftigt und auch mit den Hörfunk- und Fernseharchiven, mit allen Interviews, die es mit ihr gab. Und es gibt ja einfach dieses Bild von ihr, dass sie an ihrer Zeit gelitten hat, an ihren Männern, am Leben, am Erfolg oder auch Nicht-Erfolg. Hat sich dieses Bild für Sie nochmal bestätigt?
1: Also ausgegangen bin ich erstmal von den Texten, also von ihren literarischen Texten und auch erstmal von dem, was veröffentlicht worden war. Und dann bin ich einen Schritt weiter gegangen und habe mir nochmal die unveröffentlichten Texte angeschaut und habe erstmal versucht, diese Biografie mit dem Leiden, dem tragischen Tod und so weiter und so fort, das ist ja auch so ein riesiger Schatten über dem Werk. Das habe ich versucht, erstmal so ein bisschen wegzuhalten und wirklich die Texte sprechen zu lassen. Und was vielleicht wirklich neu für mich war, weil es ja immer Zeit vergangen. Ich habe zwar immer wieder Bachmann gelesen, es kamen ja auch immer wieder neue Sachen raus von dieser tollen Salzburger Bachmann-Edition. Aber was mich wirklich so im neuen Lesen erschüttert hat, wie visionär ihre Prosa gewesen ist, auch die autobiografischen Skizzen und wie sehr sie vor ihrer Zeit war und dass sie da natürlich in dieser Gesellschaft, also wo sie herkommt, gar nicht verstanden werden kann. Und darunter hat sie natürlich gelitten, aber man könnte das jetzt auch erweitern. Ich glaube, das größte Problem, vermute ich, waren posttraumatische Belastungsstörungen, die damals ja bei so vielen nicht behandelt wurden und nicht erkannt wurden.
0: Weil sie auch den Bombenterror, den Bombenkrieg auf Klagenfurt erlebt hat zum Beispiel.
1: Genau, und das massiv und bestimmt auch in welcher Art auch immer, das weiß ich nicht, ich will das auch gar nicht rausfinden, mit Sicherheit. Ihre Texte sprechen wirklich einfach auch von sexueller Gewalt, von Missbrauch. Ich habe ja auch einen Film über die Odenwaldschule gemacht und mit Betroffenen gesprochen. Ach, das würde jetzt zu weit führen, aber das ist, glaube ich, so ein Grundding oder eine Grunddisposition, mit der sie immer zu kämpfen hatte.
0: Frau Prähauer, Sie haben Bachmann auch vor einigen Jahren wieder gelesen. Mhm. Das habe ich gefunden in der literarischen Welt, haben Sie darüber geschrieben, vor 3 Jahren. Und zwar haben Sie Marlene am Donaustrand unter Badenden gelesen. Und Sie schreiben da, ich habe manchmal richtig lachen müssen. Was war denn so lustig?
2: Ach, allein schon dieses Setting, würde man heute sagen, das Ungargassenland, das sie da bewohnt und wie sie auch beschreibt, was sie dort sieht und beobachtet. Ich würde sagen, so der erste Teil des Romans, Marlene, das erste Drittel, vielleicht die erste Hälfte. Also hat keinen Brouhaha-Humor, der da rausblitzen würde, sondern das ist so eine süffisante, stille Ironie, ein Schmunzeln mitunter. Man könnte das auch finden in ihrem Briefwechsel mit Henze. Ich habe ihn gerade vor mir liegen. Ich lese ihn auch gerade. Ich beschäftige mich auch ganz gern mit diesen Briefwechseln. Da schreibt sie ihm aus Neapel, liebster Irwisch. Und dann ist das gespickt von verschiedenen Anspielungen, unterschiedliche Sprachen, die beide verwenden, das Englische und das Französische. Also ich sehe da auch auf der anderen Seite die große Lebenslust und Lebensgier nach dem Zweiten Weltkrieg und ihr nach Italien gehen, ihre Lust aufs Leben und auch, sie war ja einerseits diese tragische Schriftstellerin, jetzt hätte ich eben fast Figur gesagt, das ist eben das, was passiert, glaube ich, im Nachhinein. Aber sie war sich auch jemand sehr dem Leben auch zugetan und aufmerksam und wissensgierig und gleichzeitig bei aller Tragik, was diese Männerbeziehungen anbelangt, auch die Männer liebend und verehrend und auch ja, nach der Liebe der Männer irgendwie heischend genauso. Ich glaube, diese zwei Sachen kann man auch zusammendenken, diese Opponenten.
0: Ich muss da auch gleich an die Adressierungen von Henze für Sie denken, liebe Bachstelze oder Bachfrosch. Mhm. Das war ja zum Teil auch wirklich ganz verspielt, zärtlich.
1: Also ich wollte zu dem Humor auch noch ergänzen, ihr zweiter Erzählband Simultan, den wollte sie ja ursprünglich Wienerin nennen, eine Hommage an die Wienerin. Da ist zum Beispiel eine Erzählung, ihr glücklichen Augen, Miranda, die wahnsinnig kurzsichtig ist und es liebt, ohne Brille durch die Straßen zu laufen. Also ich bin auch kurzsichtig. Und das ist auch so ein feiner Humor, der ist ein bisschen wie bei Kafka. Der Kafka hat ja auch einen sehr feinen Humor gehabt und wird nicht rezipiert als humorvoll. Man projiziert auch vielleicht in, also wenn jemand, Kafka ist ja auch so früh und auch tragisch verstorben, das verschattet, ne?
0: Und sie hatte eben ein Thema, das auch in ihrem Film ja sehr deutlich wird. Und Sie haben es vorhin schon angesprochen, Missbrauch, ob unmittelbar erfahren oder beobachtet, bleibt offen. Aber jemand, der einmal ich war, der Titel Ihres Films, Frau Schilling, der ist auch ein Zitat aus Malina und beschreibt die erste Gewalterfahrung der Ich-Erzählerin im Roman. Da ist sie 6, Erstklässlerin, kommt von der Schule. Und da rufen sie zwei Jungen zu sich. Und wir hören jetzt mal die Stimme von Sandra Höhler, die diese Passage aus dem Roman liest.
3: Einer rief mir zu, du, komm her da, ich geb dir was. Die Worte sind nicht vergessen, auch nicht das Bubengesicht. Der wichtige erste Anruf, nicht meine erste wilde Freude. Das Stehenbleiben, Zögern und auf dieser Brücke der erste Schritt auf einen anderen zu. Und gleich darauf das harte Klatschen einer harten Hand ins Gesicht. Da, du, jetzt hast du es. Es war der erste Schlag in mein Gesicht und das erste Bewusstsein von der tiefen Befriedigung eines anderen zu schlagen. Die erste Erkenntnis des Schmerzes. Mit den Händen an den Riemen der Schultasche und ohne zu weinen und mit gleichmäßigen Schritten ist jemand, der einmal ich war, den Schulweg nach Hause getrottet.
0: Ja, und im Roman heißt es dann weiter, zum ersten Mal unter die Menschen gefallen. Also so sind die Menschen, also die männlichen Menschen bei Bachmann, Frau Schilling?
1: Also das würde ich jetzt gar nicht so auf die Buben beziehen, sondern ich glaube, das ist so eine Grunderfahrung, die wir alle haben, ne? Dieser Verlust der Unschuld, die erste Gewalterfahrung, das erste Mal dieses Unrecht spüren, warum, wieso. Ich glaube, das ist ein Text, den Männer und Frauen gleich anspricht, weil das kennen wir alle aus der Kindheit. Oft ist ja der erste Schlag, kommt ja sehr oft von den Eltern, ne? Das finde ich halt das wahnsinnig Beeindruckende bei ihr, ja, diese existenziellen Erfahrungen so, ja, so genau zu beschreiben. Und das ist zwar im Roman Malina, aber ganz ähnlich findet man diese Textstelle eben auch in ihren autobiografischen Skizzen. Also das ist ganz klar eine Erinnerung, eine Kindheitserinnerung.
0: Jemand, der oder die Missbrauch erfahren hat, wird das sicherlich in erster Linie auf Männer beziehen. Mhm. Wie geht's Ihnen damit, Frau Präauer?
2: Ach, ich glaube, ich lese Texte qua Beruf selten so identifikatorisch. Ich denke auch, alles, was Sie sagen, steckt in diesen Texten und gleichzeitig stecken da auch so viele andere Dinge, die dem auch Gewicht geben. Missbrauch, ja, nicht explizit, sehr oft implizit, manchmal explizit, ja. Aber dann würden wir auch so viele Dimensionen des Werkes außer Acht lassen, wenn wir es jetzt auf diese eine Lesart hin trimmen würden. Ich würde empfehlen, es offen zu lesen, vielleicht nicht immer auch das eigene Ich in diesem Ich suchen, sondern diese vielen Ich, die da drin stecken und die eben ambivalent sind und die sich suchen und die an ein Wort grenzen. Also das ist auch Sprache, Rhythmus, Sound. Das kann uns nahe gehen und wir können es dann auch wieder weglegen und uns davon distanzieren. Das ist, ich glaube, diese schillernde Ambivalenz, die Literatur hat, ist eben die Möglichkeit, die in der Literatur auch steckt.
0: Und es ist ja eben doch auch eine Sprache dieser Zeit, in der es noch kein Gendersprech gab. Und sie wäre wahrscheinlich nicht auf den Sinn gekommen, zu formulieren, jemand, die einmal ich war.
2: Ja gut, das liegt aber an der Grammatik. Das ist ja heute auch noch so. Also sie war ja sicher auch ein Grammatik-Junkie. Ich habe hier diese letzten unveröffentlichten Gedichte auch vor mir liegen. Da sieht man auch die Bearbeitung der veröffentlichten Gedichte, zum Beispiel gerade Böhmen liegt am Meer. Das gibt es in X-Bearbeitungen. Also das ist ja wirklich eine Genauigkeit, die da drin steckt in der Spracharbeit.
1: Davon abgesehen hätte sie sich auch nie als Schriftstellerin. Sie hat ja gesagt, ich bin Schriftsteller. Also in ihren Reden.
2: Aber ich würde das nicht politisch lesen. Das ist
1: ein
2: Zug der Zeit. Ja,
1: ja, genau.
0: Das Tolle an Ihrem Film, Frau Schilling, ist ja auch, dass Sandra Hüller die Bachmann nicht klassisch spielt, sondern vielleicht eher im direkten Wortsinne mit den Bildern der Bachmann spielt oder sich ihr annähert, sich anverwandelt, sich mit ihr verkleidet. So ein bisschen, ich musste da auch an diesen Song von Chaka Khan denken, I'm Every Woman, um vielleicht auch die Vielseitigkeit von Ingeborg Bachmann zu zeigen, oder?
1: Ja, also das sind ja so diese Szenen, die ich geschrieben habe. Aber was sie dann daraus macht, ne? Also ich schreibe in meinem Montagebuch, zieht sich verschiedene Kleider an. Wir haben auch die Kleidung ausgesucht. Aber was sie dann macht, ja, dass sie diese weiblichen Gesten vorm Spiegel durchspielt und so weiter. Ja, jetzt probiere ich es mal so, jetzt gucke ich mal so. Das hat mich natürlich auch total fasziniert. Und was, glaube ich, nicht schlecht ist zu wissen, dass sie hat die ganze Zeit einen Knopf im Ohr, also ein Earpod, und hört den Texten von Bachmann zu und hört auch ihren eigenen Sprachaufnahmen zu. Also in dieser Szene, wo sie sich umzieht, hört sie eben auch, bin ich ein Mann, bin ich eine Frau, was bin ich überhaupt, bin ich ein Irrtum? Und das lädt es, glaube ich, nochmal so auf, weil sie so als Frau von heute zurückhört in diese dann doch historische Person. Und das gibt vielleicht, entsteht da sowas Drittes.
0: Ich habe den Eindruck, man möchte Ingeborg Bachmann ganz heutig lesen, in aller ja auch heutigen Ambivalenz von Weiblichkeit. Und trotzdem ist ja der Kontext ihrer Zeit auch unheimlich wichtig. Ihr Vater ist schon 1932 der NSDAP beigetreten. Ihre Mitschüler nannten Bachmann die Eule, weil sie lieber las, als sich dem BDM anzuschließen, dem Bund Deutscher Mädel. Frau Preauer, wie ist das für Sie? Einerseits der Kontext der Zeit, dieses damals noch unangefochtene Patriarchat, die Kriegserfahrung, die Tätergesellschaft, die ihr sehr bewusst war, sehr früh auch bewusst war. Und andererseits unser Blick von heute auf Ingeborg Bachmann.
2: Naja, also ich denke schon darüber nach, was wir das bedeutet haben, in dieser Zeit jung zu sein, jung gewesen zu sein und aufzuwachsen. Und dann auch diese Begegnungen einmal mit einem amerikanischen Soldaten, später mit Paul Celan, auch noch als sehr, sehr junge Frau. Und was auch in den Briefwechseln herauskommt, wie schwer es war, das Land zu verlassen. Immer wieder musste man sich um ein Visum kümmern. Das war schon eine sehr andere Form, sein Leben zu führen als heute. Und gleichzeitig, ja, steht sie auch auf den Schultern derer, die vor ihr geschrieben haben. Und auch gab es eine Frauenbewegung Ende des 19. Jahrhunderts. Also immer wieder diese Bewegungen und gleichzeitig Rückschläge. Wenn wir es an den Texten ablesen wollen, da steckt auch vieles aus dieser Zeit. So gerade die 50er Jahre, nicht nur inhaltlich, auch sprachlich. Dieses Geh, schnür deinen Schuh, dreh dich nicht um. Diese Aufrufe, die haben ja sowas von Trakl oder Rilke. Oder diese Frage, wer bin ich, wenn ich ohne Namen bin? Bin ich, bei Rilke heißt es, bin ich ein Falke, ein Turm oder ein jahrtausendealter Gesang? Das könnte man direkt auf die Sprache von Bachmann anwenden. Also sie beginnt da nicht bei der Stunde Null, sondern ist eine, die auch rezipiert hat und gelesen hat, aber sicher unter anderen Bedingungen als heute.
0: Und sie hat sich wahrscheinlich auch eher am männlichen Kanon ihrer Zeit orientiert, oder Frau Schilling?
1: Ja, es ging ja gar nicht anders. Ich meine, sie hat auch, es gibt ja so eine Aufzeichnung aus ihrer Bibliothek, da steht auch Simone de Beauvoir drin. Das hat sie schon in den 60er Jahren gelesen. Aber ich glaube, ich weiß nicht, Frau Preauer, vielleicht wissen Sie mehr, sie hat sich, glaube ich, über Simone de Beauvoir nicht geäußert. Aber zum Beispiel ein großes, ich weiß nicht, ob sie es Vorbild genannt hätte, war zum Beispiel Simone Weil.
0: Französische Philosophin.
1: Ja, aber ich sag mal, es ist ja auch einfach die Literatur, die geschaffen wurde und die da war und die ja auch großartig ist. Also ich meine, ich bin mir auch sicher, also ich meine, das weiß man, Robert Musil war ihr wichtig, aber auch wenn ich jetzt nochmal Josef Roth lese, das schwingt auch dieser KOK-Sprachraum. Ich finde vor allen Dingen später in diesem zweiten Erzählungsband, ja, da gibt es eine Erzählung, Drei Wege zum See. Ich kann das gar nicht beschreiben, Frau Preauer, Sie können das wahrscheinlich, weil Sie Schriftstellerin sind. Aber wie schafft sie das, so scheinbar lässig zu schreiben, ja, so mühelos, gerade in den zweiten Band, und doch so unglaublich reich? Ja, vielleicht finde ich bei Ihnen eine Frage auf, weil ich werde oft gefragt, was ist an Ihrer Sprache besonders, gerade in der Prosa, und ich kann das so schlecht ausdrücken.
2: Ja, für mich ist es eine sehr bilderreiche Sprache und bildhafte und auch sehr haptisch. Und das ist auch manchmal etwas, was von der Lexik her, vom Wortmaterial einfach klingt, aber wie gesagt, sehr bearbeitet ist und so stark an Melodie und Rhythmus und dieses aufgewachsen sein in Österreich mit diesen vielen Variationen des Deutschen, dann noch das Slowenische in Kärnten und so weiter und ihrem Interesse an Sprachen. Also sie hatte ja so ein Talent, Sprachen aufzuschnappen und zu lernen und gleichzeitig diese Analyse, also diese, sie hat ja bekanntermaßen ihre Dissertation über Heidegger geschrieben. Also sie hat immer auch diese analytische Kompetenz, die sie in ihren Texten nicht dauernd zeigen muss, wie auf einem Serviertablett uns vorführend. Aber das ist schon auch eine intellektuelle Autorin.
1: Absolut.
2: Ich glaube, es hat sehr viel mit dem Klang der Sprache zu tun.
1: Ja, und Sie haben das jetzt ja schon zweimal so betont, dieses Rhythmusgefühl, ne? Dieser Rhythmus, das ist ja auch so faszinierend, was ich dann in so einem Film ja machen kann, wenn ich da Musik drunter lege. Ne? Es gibt ja eine Stelle in meinem Film, Undine geht, da liegt ein Song von Soap and Skin drunter, The Sun. Und also das, wir haben das öfter mal probiert, wir haben das dann nur einmal gemacht. Aber das bekommt einen Sog. Ja? Also da spüre ich eben auch, wie viel Rhythmus und Musik in diesen Texten steckt. Faszinierend.
0: Sie hatte ja auch eine unheimlich große Erwartung, großen Anspruch an Kunst, an Literatur, der hat sich vor allem ausgedrückt in ihrer Rede für den Hörspielpreis der Kriegsblinden 1959. Da spricht sie davon, dass die Kunst es ermöglicht, dass uns die Augen aufgehen. Und das sagt sie gegenüber vielen Herren, die kriegsversehrt waren und eben erblindet waren, dass uns die Augen aufgehen. Und zwar für die Wahrheit, denn, das ist dieser berühmte Satz, viel zitiert, die Wahrheit ist dem Menschen zumutbar. Ist es eigentlich für Sie beide auch in Ihrem Schaffen als Filmemacherin, als Schriftstellerin auch so ein Anspruch?
1: Ja, also für mich natürlich. Also meine Art, Filme zu machen, also ich will gar nicht auf den Missbrauch rumreiten. Also das sehe ich genau wie Frau Präauer, dass man das nicht überbetonen sollte. Aber ich habe einen Film über die Odenwaldschule gemacht, ja, wo es darum geht, die Wahrheit den Menschen zuzumuten. Also ich bin Dokumentarfilmerin, ich erzähle eine Geschichte, aber immer mit einem ja, sehr psychologisch fundierten Hintergrund und ich will einer Form von Wahrheit auf die Spur kommen, auch wenn ich Porträts mache über Menschen, Igor Levit oder auch Adriana Alteras, Bierbichler. Es mag meine Wahrheit sein, aber die Wahrheit ist unbedingt zuzumuten, weil ja, wir wissen, glaube ich, alle, wo das hinführt, wenn wir die Wahrheit unter den Teppich kehren, was immer Wahrheit ist.
0: Therese Preauer.
2: Ja, ich lese den Satz einerseits auch inhaltlich und denke oft daran, wenn so ja, erwartet wird, dass man seine Ambitionen herunterschrauben müsste, weil der Leser, die Leserin erwartet sich ja was anderes. In welchem Zusammenhang? Vielleicht manchmal im Pädagogischen. Die Schüler können das ja gar nicht mehr erfassen. Das glaube ich eben nicht. Ich glaube, dass Komplexität zumutbar ist. Und andererseits würde ich eben den Fokus auch auf gerade dieses Wort zumuten legen, weil das ja so ein ungewöhnliches Wort ist, das man im Alltag vielleicht selten gebraucht. In der Zumutung steckt, glaube ich, auch diese Anstrengung, die wir unternehmen müssen, um einerseits wahrhaftig zu schreiben und andererseits uns auch dieser Lektüreanstrengung hinzugeben. Das Lesen kann anstrengend sein und aus dieser Anstrengung kann dann der Genuss gezogen werden und es nicht billiger zu machen. Das steckt für mich auch drin.
0: Sehr schön formuliert. Die sogenannte Wahrheit gerade zu der Zeit von Bachmann, also die unmittelbare Nachkriegszeit in Österreich, aber dann natürlich auch durch die Rezeption in Deutschland, schien doch den Männern zu gehören, beziehungsweise die waren sicher die berühmten Kritiker, in erster Linie Marcel Reich-Ranicki, dass sie gewissermaßen die Wahrheit gefressen haben. Und da gibt es dieses Urteil von Marcel Reich-Ranicki in Bezug auf Frauen, die Kunst schaffen, da sagte er 1965, zwischen den beiden Geschlechtern gäbe es eben gewisse Unterschiede. Es gibt gute Pianistinnen, aber keine Dirigentinnen. Gewisse Berufe würden den Frauen schwieriger fallen. Zitat, es ist nun mal so, dass die Frauen offenbar für andere Funktionen im Leben vor allem bestimmt sind. Das hört auch Sandra Hüller in ihrem Film in der Römerwohnung, die der Wohnung von Ingeborg Bachmann nachempfunden ist. Und als Zuschauerin habe ich mich gefragt, wie ist denn das heute? Wahrscheinlich denken doch einige Herren, vielleicht auch Damen, noch ganz ähnlich, aber es wird seltener ausgesprochen. Wie sehen Sie das, Frau Schilling?
1: da habe ich schon den Glauben und das Gefühl, dass sich das sehr geändert hat. Also gerade was die Kunst betrifft. Gut, natürlich würde mir jetzt vielleicht eine Dirigentin erzählen, wie schwierig es für sie war, sich durchzukämpfen.
0: Bestimmt. Aber es gibt sie inzwischen.
1: Es gibt sie, ja. Ich glaube, das ist sehr viel besser geworden. Aber es muss sich natürlich alles auswachsen über die Generationen. Ne? Aber in meiner Generation steckt es natürlich noch total drin. Ja. Also ich hätte mir bestimmte Berufe niemals zugetraut früher, eben weil ich ein Mädchen war.
0: Frau Preau, wie geht Ihnen das? Erleben Sie das manchmal, dass so auch vielleicht auch subkutan doch so etwas kommt, dass Frauen offenbar für andere Funktionen im Leben bestimmt sind?
2: Subtiler, Gott sei Dank. Also es ist schon jedes Mal verblüffend, solche Sätze wieder zu hören und sich die Augen zu reiben oder die Ohren. Wie war das möglich, in dieser Zeit derartige Aussagen zu treffen? Da war Reichonitzky auf jeden Fall beschränkt, gibt es aber auch bis in die 80er, 90er Jahre hinein. Und heute würde ich sagen, was manchmal noch so durchklingt, ist so eine, manchmal so eine niedlichere, süße Lesart, die man immer mitdenken muss, glaube ich, als Frau, wenn man wahrgenommen wird und spricht, die Männer von vornherein nicht ausschließen müssen, wenn sie sprechen. Ich weiß nicht, ob ich mich jetzt verständlich ausgedrückt habe. Es wird einem irgendwie was Niedlicheres untergejubelt und gegen das hat man noch immer anzukämpfen, zum Beispiel indem man besonders analytisch spricht oder besonders klar und sich nicht so sehr über Emotionen äußert. Ich glaube, dass das noch immer irgendwie eine Rolle spielt, aber gleichzeitig brechen das auch viele junge Frauen auf und junge Männer versuchen es, glaube ich, auch.
1: Also Sie sehen auch Hoffnung, ne? Und Entwicklung.
2: Ja, sehe ich auch, ja, durchaus. Ja. Mhm. Veränderung, ja, Veränderung.
0: Gerade der Auftritt von Ingeborg Bachmann bei der Gruppe 47 ist ja legendär und man hört dann in ihrem Film, Frau Schilling, auch den Satz, einige Herren sagten etwas dazu, wie die damals 26-Jährige sehr leise, verschüchtert vor den Herren las. Und dieser Satz, einige Herren sagten etwas dazu, das ist auch der Titel eines Buchs von Nicole Seifert von 2024, die dazu auffordert, die Literaturgeschichte insgesamt neu zu betrachten. Frau Preauer, gerade in Bezug auf die Gruppe 47, ist sehr interessant, dass gerade jetzt in jüngster Zeit die Frauen, die doch so wenig wahrgenommen wurden, mehr Aufmerksamkeit bekommen.
2: Ja, notwendig ist das oder nötig. Und ich habe das Buch auch gelesen von Nicole Seifert und sie hat da eben sehr viele Belege herangetragen. Also das ist nicht von der Hand zu weisen, dass es da eben starke Formen von Verniedlichung, Respektlosigkeit und so weiter gab und auch nicht ernst nehmende Texte und andererseits auch wieder so eine Beweihräucherung. Also wenn es dann eine geschafft hat, dann wurde die auf so ein Podest gestellt. Das ist ja auch nichts, wo man beweglich bleiben kann als Autorin in dieser ikonenhaften Darstellung, an der aber die Bachmann auch mitunter mitgearbeitet hat. Also diese Fotos, die wir heute kennen, spielen ja da auch eine Rolle. Also das ist ein System, in dem es Zusammenhänge gibt. Lustig, ich muss kurz erzählen, ich war in Berlin im Haus für Poesie und da kam die Fotografin Renate von Mangold nach der Veranstaltung auf uns zu. Wir haben uns eben auch über Ingeborg Bachmanns Werk unterhalten auf der Bühne. Und sie sagte so, naja, aber in Wirklichkeit war das alles ganz anders. Und dann hat sie uns sehr viel so interner erzählt über die Beziehungsverhältnisse. Das war eigentlich ganz lustig, auch einfach zu sagen, es gibt verschiedene Stimmen aus dieser Zeit, aber die Belege sind auch da, ne?
1: Die Renate Mangold hat ja auch dieses Foto von Bachmann gemacht im Ledermantel und diesen Lederstiefeln. Ja. Mhm. Die hat auch mal erzählt, dass Bachmann ihr so schöne Ohrringe geschenkt hat und so weiter. Also ich glaube zum Beispiel, aber da sind wir jetzt bei der Psychologie, die ich ja eigentlich in meinem Film gar nicht so, also Psychologie im Sinne von Gala auf hohem Niveau. Nee, ich glaube, ich könnte mir vorstellen, dass Bachmann sich auch so betont weiblich angezogen hat und sie hat das ja auch geliebt später mit dem Schminken und die Wimpern und auch um dieses vermeintlich Männliche so ja zu kompensieren in einem extrem weiblichen Auftritt.
0: Da kommen wir vielleicht wieder zu dem, was Sie vorhin sagten, Frau Schilling, dass Ingeborg Bachmann vielleicht zu ihrer Zeit, im Kontext ihrer Zeit gar nicht richtig verstanden werden konnte, weil sie eben doch nach einer großen Freiheit strebte. Einerseits also dieses viele Reisen, das Unstete, aber dann auch eben nach Italien gehen, sich für Italien entscheiden, weil es mehr Sinnlichkeit bot, kann man ja auch nachlesen bei ihr, was ich in Rom sah und hörte. Ihre Beziehungen zu den Männern, die sie liebte, also Paul Celan, der Name ist schon gefallen, der Lyriker aus Czernowitz. Dann natürlich der Komponist Hans-Werner Henze und schließlich der Romancier Max Frisch hat ihr alles nicht besonders gut getan. Aber mit Max Frisch zum Beispiel hat sie auch eine offene Beziehung führen wollen. Oder man hört in ihrem Film, Frau Schilling, wie sie an Paul Celan geschrieben hatte, wir wissen es doch, dass es für uns fast unmöglich ist, mit einem anderen Menschen zu leben. Also diese Spannung zwischen großem Freiheitsbedarf und Suche nach Nähe, die ist ja eigentlich auch sehr gegenwärtig, oder?
1: Gegenwärtig, dass Sie meinen, dass es heute auch nicht möglich ist, oder was meinen Sie mit gegenwärtig?
0: Ja, mir kommt das sehr vertraut vor.
1: Ja, gut, es kann natürlich sein, dass Frauen da immer noch weniger Spielraum haben. In dem Sinne, also ich habe mich immer gefragt, warum beschäftigen wir, das meine ich die Bachmann-Interessierten, aber auch so, also literarische Welt, haben uns so viel damit beschäftigt, wie viele Männer hatte sie? Also das ist ja immer das Erste, was einem so zugeraunt wird, ja, wenn man gerade mit Männern über Bachmann spricht, die hat ja so viele Liebhaber gehabt und da wurden die jungen Lektoren gewarnt und so weiter. Jetzt stellen wir uns das nochmal andersrum vor. Also, ne? Also die Autoren, also Burroughs und so weiter, die haben sich auch zu Tode gesoffen oder Jörg Fauser hat sich umgebracht und hatte ein unglückliches Leben. Da war das aber irgendwie cool, ne? Und da mit Bachmann eine Frau war, die sich dieses Recht rausgenommen hat, auch so als Single so wild zu leben mit allem Unglück, ist dann sofort eben das Opfer, ne? Das kann ich nicht beurteilen heute. Schwierig, weiß ich nicht. Weil man kann ja immer erst mit Abstand so darauf schauen.
0: Ja, was ich meinte, ist, dass heute ja auch, also viel mehr Menschen versuchen, zum Beispiel offene Beziehungen zu führen, aber scheitern auch regelmäßig.
1: Ja, okay, daran. Ja. Alles klar. Ja, verstehe. Ja, das ist ein schwieriges Konzept mit der offenen Beziehung. Das wäre aber vielleicht ein ganz eigener Podcast.
0: Unbedingt.
2: Also ich finde ja in diesem Zusammenhang den erschienenen Briefwechsel Max Frisch, Ingeborg Bachmann wirklich sehr interessant, weil das beide Perspektiven zeigt und dass die ganze Wahrnehmung auch von Max Frisch schon auch nochmal verändert hat. Man sieht auch, ohne ihn jetzt in Schutz nehmen zu wollen, man sieht auch, wie er sich gekümmert hat und wie schwierig das auch war zwischen den beiden. Und gleichzeitig dieses, ich finde das immer so sprechend, was von Bachmann überliefert ist, dass sie das so genervt hat, dieses Schreibmaschinengeklapper aus dem Nebenzimmer, während sie so noch auf die Inspiration wartet. Beziehung zwischen zwei so starken künstlerischen Menschen, das ist sicher etwas, was bis heute sehr schwer ist auszuhandeln. Also einerseits der Kampf zwischen den Geschlechtern, aber auch das Verhältnis Ich und Gesellschaft, das in ihren Texten so eine starke Fragestellung ist. Und ja, ich weise immer gern darauf hin, auch auf das Glück, das sie erlebt hat, so eine intensive Liebe wie mit Celan zu erleben oder so eine starke nicht sexuelle Freundschaft wie mit Hans-Werner Henze. Das ist auch sehr viel Gelingen und Glück und Intensität des Lebens.
1: Ja, das finde ich schön, dass Sie das sagen, weil das haben wir ja auch immer mal wieder so ein bisschen im Film darum, es gibt diesen Tanz, es gibt ja diese freien Momente und ich habe mit Sandra Hüller eben oft auch beim Dreh gesprochen, zum Beispiel kommt sie einmal, sagt, ich bin gestern Abend mit dem E-Roller durch Rom gefahren. Das hätte ich mir gewünscht, dass Bachmann das auch mal macht. Und dann haben wir gesagt, ja, dann machen wir das doch. Also eben genau das, ja, dass es natürlich neben all dem auch ein Glück gab und eine Freiheit und diese Selbstermächtigung. So, ich lebe so, wie ich leben will. Das finde ich schön. Mhm. Gefällt mir.
0: Und dann gibt es aber auch wirklich dieses starke, schon autobiografisch wichtige Element, das Sie zeigen, Frau Schilling, dass nämlich Ingeborg Bachmann nach der Trennung von Max Frisch und nach dem Selbstmordversuch, den sie dann auch gemacht hat, im Krankenhaus in Zürich war und ihr Uterus entfernt wurde, Zitat, um zu verhindern, dass infolge einer Schwangerschaft oder anderer Umstände schwere Blutungen auftreten. Da war sie 36 Jahre alt und sagte, ich habe kein Geschlecht mehr, keines mehr, man hat es mir herausgerissen. Das würde man heute anders behandeln, wahrscheinlich.
1: Also ich bin keine Medizinerin, aber was man weiß, ist, dass natürlich früher viel, viel mehr dieser Hysterektomien vollzogen worden sind. Das waren, ja, die Ärzte waren Männer und haben den Frauen ja gesagt, also das wird wunderbar werden. Wenn sie keine Gebärmutter mehr haben, dann haben sie diese ganzen Probleme nicht mehr. Also ich weiß es nicht, was sie hat, aber ich vermute, es waren Myome, die ja eben starke Blutungen verursachen. Das ist einfach, ja, also die Gebärmutter war wie so ein Blinddarm entfernen für männliche Ärzte. Und das fand ich halt so spannend, das alles wiederzufinden. Das ist aus diesem Band Male Oscuro, Aufzeichnung aus der Krankheit, auch das ein Thema, was ja heute im Diskurs ganz oben steht. Ja, weibliche, männliche Medizin, der Blick auf Frauen in der Forschung und so weiter. Und wie genau sie das damals seziert und analysiert, das hat mich wirklich sprachlos gemacht.
0: Wie haben Sie das wahrgenommen, Frau Préant?
2: Ach, ich hänge noch beim Uterus irgendwie fest. Das wird ja auch bis heute gemacht, vielleicht nicht mehr so sorglos. Aber die Frage, die das wieder öffnen könnte, ist ja auch, steckt im Uterus, wo steckt eigentlich meine Rolle und mein Geschlecht? Und ich glaube, dass heute der Versuch, die Zusammenhänge offener zu denken, das auch ermöglicht zu sagen, mein Geschlecht steckt auch nicht in meiner Möglichkeit, mich fortzupflanzen, auch nicht in der Mütterlichkeit. Das kann durchaus alles der Fall sein. Aber wie Frau sein, wenn diese Dinge nicht alle dazugehören müssen notwendigerweise? Und das ist ja vielleicht noch immer, es gibt viele Schriftstellerinnen, die Kinder haben, aber es gibt auch die, die keine Kinder haben. Und wenn ich höre, dass in manchen Ländern das bestraft werden soll, Frauen, die sich nicht fortpflanzen, weil sie zur Gesellschaft nichts beitragen, dann klingt das bis heute nach.
0: Und Ingeborg Bachmann hat sich dann in das Todesartenprojekt gestürzt. Daraus ist der Roman Malina vollendet hervorgegangen und zwei Romane sind unvollendet geblieben. Der Fall Franza und Requiem für Fanny Goldmann. Und die Literaturkritikerin Iris Radisch, die hat in der Zeit für den Schwerpunkt zu Ingeborg Bachmann geschrieben, wie konnte sie nur über 10 Jahre bis zum Ende sich diesem Projekt widmen, Todesarten von Frauen, die gewissermaßen von, ja, muss man heute sagen, struktureller männlicher Gewalt gemordet werden. Wie konnte sie sich da reinstürzen und ist dann auch lebend nicht mehr herausgekommen? Dabei sind das auch für mich immer noch ganz wichtige, wegweisende Texte, oder? Frau Schilling?
1: Ja, also was ich natürlich da so spannend fand, auch da wieder, ähnlich wie mit der Gebärmutterentfernung, ist natürlich das Stichwort Femizid,
0: ja,
1: was sie da vorausgeschrieben hat. Also ich glaube schon, dass sie da in einem Wahn gewesen ist, aber man könnte auch sagen, vielleicht war auch Marcel Proust in einem Wahn, ja? Also ich erwähne Marcel Proust darum, weil der, glaube ich, das hätte sie vielleicht so nicht gesagt, das weiß ich nicht, sie hat auch über Proust geschrieben, aber vielleicht ein Vorbild war mit seiner Recherche, ne, auf der Suche nach der verlorenen Zeit. Das sagt sie auch in meinem Film, also in dem Archivmaterial einmal so, es ist eigentlich ein großes Buch, ein Kompendium, ein Manuale. Also sie hatte da Großes vor, ja? Sie hat einen Riesenanspruch gehabt. Und das war sicherlich eine Besessenheit, aber da würde ich jetzt sagen, große Kunst wird vielleicht oft und immer nur durch Besessenheit auch vollendet und entsteht durch Besessenheit.
0: Ich habe gestern noch mal die Vorrede zum Fall Franza gelesen und da sagt sie ja ganz klar, worum es ihr ging. Nämlich hat sie dem nachgeforscht, dass ja das Virusverbrechen, nämlich Verbrechen des Zweiten Weltkriegs von deutscher und österreichischer Seite, dass das ja nicht gegangen sei. Sie hat dann geschrieben, es kann doch nicht vor 20 Jahren plötzlich aus unserer Welt verschwunden sein. Ich behaupte, dass noch heute sehr viele Menschen nicht sterben, sondern ermordet werden. Und zwar durch sehr sublime Verbrechen. Also es ging ihr durch diese, und es gab den Begriff damals noch nicht, strukturelle männliche Gewalt, die sich sehr deutlich im Krieg äußerte, aber eben nicht verschwunden ist. Oder ja. Frau Préant?
2: Ja, alle Tage. Der Krieg wird nicht mehr erklärt, sondern fortgesetzt. Das ist so dieses berühmt gewordene Satz, der mir dazu einfällt, der beschreibt, dass Frieden auch nichts anderes sei als eine Form von Krieg oder Fortsetzung von Krieg. Lässt mich auch ein bisschen an Walter Benjamins Begriff der Geschichte denken. So dieses, der Engel des Vergessens, so dieser, vor einem häufen sich die Trümmer und die sind kaum wegzuräumen. Also die Geschichte ist voller Gewalt und die Phasen dazwischen sind kaum mehr als ein kleines Aufatmen.
1: Und da war ja auch politisch sehr, sehr viel los, also auch weltpolitisch, 60er Jahre, also Vietnamkrieg und so weiter. Da bezieht sie sich, ohne das auszusprechen, dann im Endeffekt auch darauf. Also sie hat zwar später in der Öffentlichkeit immer wieder betont, Kunst muss sehr frei von politischen Botschaften sein. Ich glaube, darüber hat sie sich auch mit Henze so gestritten. Aber das meint sie natürlich auch. Also sie hat schon auch in einer Situation gesteckt, in der wir heute auch stecken. Also das finde ich immer so spannend, wenn ich Archivmaterial schaue. Ja, die Gruppe 47 hat sich durch die 68er zerfetzt, weil die politischen Standpunkte nicht mehr vereinbar waren. Und das will sie damit, glaube ich, miterzählen. Ja, das war für die alle natürlich der Vietnamkrieg nach dem Zweiten Weltkrieg ganz, ganz schwer auszuhalten.
2: Entschuldigung, ich habe jetzt so eine Art freudschen Versprecher gehabt, nämlich mit dem Engel des Vergessens. Das ist natürlich ein Buchtitel von der Bachmann-Preis-Gewinnerin der österreichischen 2011.
1: Ja. Maja Haderlapp.
2: Maja Haderlapp, genau.
1: Aber es stimmt doch. Nee, der Engel der Geschichte.
2: Der Engel der Geschichte, genau.
1: Ah ja, stimmt.
2: Ist der bei Walter Benjamin.
1: Aber das passt doch total gut. Den habe ich jetzt erst gelesen.
2: Auch, ja.
1: Und das, also ich weiß nicht, ob das zu weit führt, aber ich finde es so spannend, dieses Gespräch. Ich habe jetzt erst Maja Haderlapp gelesen, die ja über die slowenischen Kärntner schreibt und deren Unterdrückung und Verfolgung und Eliminierung und so weiter. Und das habe ich auch gedacht, ja, das wäre jetzt auch mal interessant. Wie hat Bachmann da eigentlich hingeschaut? Hat sie das... Also geschrieben hat sie darüber ja nichts, ne? Oder, Frau Preauer?
2: Ich habe jetzt nur im Kopf, dass ihr das zumindest einen Hinweis oft wert war in Interviews, zu sagen, ich bin ja da an dieser Grenze und in dieser sprachlichen Vielfalt aufgewachsen. Also insofern hat das eine Rolle gespielt. Ja, und ich glaube, dieser Begriff von Böhmen, das am Meer liegt, das ist ja so ein utopischer Ort. Das ist dann nicht das reale Böhmen und nicht Meeren und nicht verortbar in der Tschechoslowakei, wie es damals hieß, sondern das ist so ein Wunschort, der existiert und nicht existiert. Das ist der Utopus.
1: Aber ich sag mal, über die konkrete Situation, was damals dort um sie herum passiert ist und was sie ja irgendwie mitbekommen haben muss, hatte sie bisher noch nichts geschrieben. Und da möchte ich noch erzählen, ich habe auch den Heinz Bachmann kennengelernt im Zuge meines Projektes.
0: Ihren Bruder,
1: den jüngeren Bruder, 13 Jahre jünger, also 87, total fit und wahnsinnig sympathischer, kluger Mensch. Und mit ihm hatte ich eben natürlich auch über das Projekt gesprochen und ich habe dann in einem Exposé geschrieben, sie hat nie über die NS-Vergangenheit ihres Vaters sich öffentlich geäußert oder geschrieben. Direkt. Und dann hat er natürlich diesen klugen Gedanken mir mitgeteilt und sagte, ja, Frau Schilling, sie ist mit 47 gestorben. Sie wissen ja nicht, was sie noch geschrieben hätte.
0: Ja.
1: Das sagte er, sie hat sich ja damit beschäftigt. Sie hat ihren Vater mehrfach gefragt, schreib deine Kriegserlebnisse auf. Und das ist natürlich, ja, vollkommen recht. Und wer weiß, was sie auch über die slowenischen Kärntner noch geschrieben hätte, ja, oder die kärntnerischen Slowenen.
0: Auf jeden Fall hat sie sich ja auch, und das ist mir schon auch noch ein wichtiger Punkt, die männliche Position ja auch erschrieben, auch in dem Todesartenprojekt. Also sie hat ja Malina bewusst so angelegt, dass letztendlich ja das Männliche überlebt oder triumphiert, aber da steckt auch eine Selbstermächtigung als Autorin drin, zumindest lese ich so und kann mich auch beziehen auf eigene Äußerungen von ihr. Sie hat 1971 mal gesagt oder geschrieben, sie habe immer gewusst, sie müsse dieses Buch schreiben, schon sehr früh, noch während sie Gedichte geschrieben habe. Zitat, dass ich immerzu nach dieser Hauptperson gesucht habe, dass ich wusste, sie wird männlich sein, dass ich nur von einer männlichen Position aus erzählen kann. Also sie hat durchaus auch bewusst diese Grenze hin zum Männlichen, ja, als Autorin auf jeden Fall überschritten, Frau Preauer.
2: Ja, also wenn ich daran denke, dass das Schreiben auch ein sich Überziehen verschiedener Kleider ist, dann ist das Männliche natürlich die größere Verkleidung von der weiblichen Autorenposition aus gesehen, Autorinnenposition. Und gleichzeitig glaube ich, mich an eine Aussage erinnern zu können, ich glaube, das war auch eine Aussage von Ingeborg Bachmann, zu sagen, sie schreibe mitunter wie ein Mann. Oder wurde das über sie gesagt? Das weiß ich jetzt nicht mehr. Ich habe jetzt mehr Dokumentationen. Mit, ja, genau. Und dass sie sich auch manchmal mit den Männern besser verstehen würde und so. Ich kann das eben auch aus der Zeit heraus lesen, wenn die männliche Rolle die ist, der mehr zugeschrieben ist, die mehr Optionen und Möglichkeiten hat, ja, dann wieso nicht diese auch mitbesetzen?
0: Sie haben ja auch selber häufiger aus der männlichen Position geschrieben oder auf jeden Fall sind ihre Hauptfiguren häufig männlich. Im Debütroman für den Herrscher aus Übersee, Johnny und Jean sind zwei Jungen. Dann gibt es auch das Buch Oh, Shimmy, das auch auf einen Jungen
2: es
0: gemünzt
2: ist. Immer ist. Wesentlich komplizierter.
0: Ja, sicher.
2: Bei Oh, Shimmy, und ich glaube, das entspricht mir sehr, zu sagen, das ist die Autorin als junger Mann, als Affe. Das ist so die doppelte und dreifache Verkleidung, aus der heraus gesprochen wird. Und das ermöglicht natürlich sehr viel uneigentliches Sprechen oder auch dieses Schillern, was kann man ihr jetzt zuschreiben und was ist die Literatur? Ich glaube, es gab ja auch immer wieder in der Literaturwissenschaft so dieses Hin und Her zwischen, können wir Autorin, Autor und lyrisches Ich zusammenlesen oder nicht? Und das geht auch immer wieder hin und her. Und diese Diskussionen finde ich anhand von Literatur interessant. Also neuerdings, glaube ich, ist der Trend wieder zu sagen, nein, wir können das lyrische Ich nicht immer trennen von der Biografie des Autors, der Autorin. Aber manchmal überlagert der Biografismus auch das Werk. Und dann ist ein Lesen Wort für Wort nah am Text auch wieder eröffnend.
1: Die Bachmann hat ja auf die Frage zu ihrem Roman Malina, ob man den als autobiografisch bezeichnen kann, hat sie diesen schönen Satz gesagt, nur in dem Sinne eines geistigen Prozesses und nicht im Sinne von Privatgeschichten und anderen Peinlichkeiten. Fand ich auch einen schönen Satz.
0: Abschließend würde ich Sie gerne fragen, welche Texte würden Sie heute, also wir haben ja eingangs darüber gesprochen, wie früh wir Bachmann gelesen haben und vielleicht auch noch gar nicht richtig verdauen konnten, weil wir gar nicht genau wussten, wovon da die Rede ist. Welche Texte würden Sie heute Leserinnen und Lesern empfehlen? Theresa Preauer.
2: Ja, also die Klassiker unter den Gedichten von Alle Tage über Erklär mir Liebe bis Böhmen liegt am Meer. Dann kann man ja drüber streuen, die unveröffentlichten. Und um in die Prosa einzusteigen, vielleicht so Texte wie Das 30. Jahr oder Jugend in einer österreichischen Stadt. Das sind so ganz kurze Prosatexte. Ich würde sagen, die bieten einen Zugang schon mal.
0: Ich habe auch über diesen Satz nachgedacht. Wenn einer in sein 101. Jahr geht, wird man nicht aufhören, ihn jung zu nennen. Und dann, was heißt eigentlich jung, jemanden jung nennen? Also weil im Originaltext heißt es natürlich, wenn einer in sein 30. Jahr geht, wird man nicht aufhören, ihn jung zu nennen. Frau Schilling, welche Texte würden Sie heutigen Leserinnen und Lesern von Ingeborg Bachmann empfehlen?
1: Ja, also ich würde den Erzählband simultan empfehlen, die ihre Hommage an die Wienerin.
0: Also, dem auch viel von der Vielsprachigkeit, also ja, gerade im Titeltext, das ist ja auch wunderbar und übrigens finde ich auch sehr witzig, wie sie da mit den Sprachen changiert und wie man sich in den Sprachen und Übersetzungen verlieren kann.
1: Also ich hatte das Gefühl, dass sie sich mit diesen Erzählungen so freigeschrieben hat. Sie hat mal gesagt, dass sie diese Erzählung eigentlich als Entspannungsarbeit gemacht hat, weil Malina so schwierig und so anstrengend und verzehrend war. Und das war so ein Beiwerk. Und da ist eben so eine Leichtigkeit drin. Und da, weil sie eben so ein Brain war und weil sie so eine Intellektuelle war, gibt es ja auch Erzählungen aus dem 30. Jahr, die ich liebe, die aber für manche Leute, glaube ich, vielleicht zu viel, ich nenne es jetzt mal salopp, Input haben, ja, zu viel Überbau, um das mal leicht zu lesen. Und da hat sie so, und es ist, hat eben trotzdem diese Tiefe. Darum simultan ist meine Empfehlung.
2: Mir fällt noch Paul Celan ein, schwerer werden, leichter sein.
1: Ach, das ist ja ein
0: Das ist der Celan-Satz. Ein sehr
1: toll.
0: Berühmter Satz. Das ist ein Lebensmotto für mich auch persönlich. Unser zweiter Gedanke, ich würde Sie gerne fragen, wenn wir zurückkommen auf diesen doch knallharten Satz, die Männer sind unheilbar krank. Würden Sie das selber auch so über die Lippen bringen heute?
1: Also ich auf keinen Fall. Ich bin in einer guten Partnerschaft mit einem Mann. Ich habe einen Sohn. Ich habe einen Bruder, den ich liebe. Nein, aber ich sehe es natürlich nach wie vor strukturell. Also das habe ich ja am Anfang schon gesagt. Und strukturell gesehen natürlich. Also da brauchen wir uns ja jetzt auch nur umzuschauen. Trump, Putin und Co. und AfD und so weiter. Wobei ja die AfD von einer Frau angeführt wird. Aber strukturell ja, wenn das als eine Metapher fürs Patriarchat gesehen würde, ja, aber ansonsten sehe ich das Individuum. Und ich meine, auch die Männer sind deformiert vom Patriarchat. Und da gibt es ja auch viele Versuche, sich das anzuschauen, ja, bei den jungen Männern.
0: Theresa Priauer.
2: Ja, schreiben ist keine Therapie, aber Therapie schadet nie.
0: Ihre Antwort auf Ingeborg Bachmanns Satz, die Männer sind unheilbar krank. Ich danke Ihnen ganz herzlich für das unterhaltsame, vielseitige Gespräch. Schöne Grüße nach Wien, Theresa Priauer.
2: Danke.
0: Und schöne Grüße nach Hamburg an Regina Schilling. Und ich wünsche Ihnen eine tolle Filmpremiere.
1: Dankeschön.
0: Das Leben lieben, unter ihm leiden, Männer lieben und patriarchale Gewalt mit offenen Augen sehen. Eine sehr genaue Sprache für existenzielle Erfahrungen und Zeilen, die zum Ohrwurm werden. Zum Beispiel, dass man enttäuscht und das heißt, ohne Täuschung zu leben vermag. Die Suche nach einer anderen Freiheit, nach Ich und Du jenseits männlicher und weiblicher Zuschreibungen, das alles findet sich bei Ingeborg Bachmann, die immer und immer wieder gelesen werden kann. Regina Schillings Film Ingeborg Bachmann, jemand, der einmal ich war, sollten Sie nicht verpassen. Genauso die Bücher von Theresa Präauer über Buben, Mädchen und andere Tiere. Mehr dazu in den Shownotes im Podcast. Ich bin Natascha Freundl und das war der zweite Gedanke mit einer Wiederholung vom 25. Juni 2026. In der nächsten Woche sind wir zurück aus der Sommerpause. Alle neuen Folgen dann wie gewohnt hier auf Radio 3 immer donnerstags 19 Uhr und sonnabends 13 Uhr. Und als Podcast in der ARD Sounds App. Am besten im Abo. Danke fürs Zuhören und Weiterdenken.
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7: Um 14 Uhr mit Philipp Börger. Die Berliner Polizei ermittelt nach dem Feuer in einer Flüchtlingsunterkunft in Spandau wegen des Verdachts auf schwere Brandstiftung. Laut einem Sprecher geht die Polizei im Moment davon aus, dass jemand eine Matratze im vierten Stock des Gebäudes angezündet hat. Der Rauch soll dann auch in die Etagen darüber gezogen sein. Drei Bewohner kamen mit einer Rauchgasvergiftung ins Krankenhaus. Hunderte Menschen mussten die Unterkunft wegen des Feuers am frühen Morgen verlassen. Die Diskussion über die Reformvorhaben der Bundesregierung geht weiter. Arbeitsministerin Baas ist skeptisch, ob Beschäftigte wirklich ab dem ersten Krankheitstag ein Attest vorlegen müssen. Sie hat die Union aufgefordert, noch einmal darüber zu sprechen. Katrin Aue aus dem Hauptstadtstudio.
8: Den Zeitungen der Funke Mediengruppe sagte sie, sie sei koalitionstreu, aber man solle sich noch mal fragen, ob die geplante Regelung sinnvoll sei. Ihre Sorge sei, dass künftig Menschen mit einem leichten Infekt am ersten Tag zum Arzt gehen und dass am Ende aus einem kurzen Ausfall eine ganze Woche im Krankenschein wird. Das Institut der deutschen Wirtschaft IW Köln erwartet währenddessen im Falle einer Attestpflicht ab Tag 1 kaum Veränderung am Krankenstand.
7: Die Debatte über ein AfD-Verbotsverfahren nimmt wieder Fahrt auf. Thüringens SPD-Innenminister Meyer hat im Handelsblatt Forderungen bekräftigt, völkisch ausgerichtete Landesverbände der AfD zu verbieten. Für so ein Verfahren haben sich gestern Verteidigungsminister Pistorius von der SPD und Baden-Württembergs Ministerpräsident Özdemir von den Grünen ausgesprochen. Sie verwiesen unter anderem auf die AfD-Landesverbände in Sachsen-Anhalt und Brandenburg. In zwei Brandenburger Städten sind heute Nachmittag viele queere Menschen auf den Straßen, unter anderem in Königs Wusterhausen. Zum ersten Christopher Street Day erwarten die Veranstalter dort 500 Teilnehmerinnen und Teilnehmer mindestens. Axel Hofmann, RBB 24.
4: Auch Brandenburgs Innenminister Redmann hat sein Kommen angekündigt. Zum Schutz der Veranstaltung ist die Polizei im Einsatz, zumal eine rechtsextreme Gruppierung einen Gegenprotest angekündigt hat. Parallel dazu wird es im 30 Kilometer entfernten Ludwigsfelde ebenfalls einen CSD-Umzug geben. Dort ist es bereits die zweite derartige Parade.
7: Die Bahnstrecke zwischen Hamburg und Berlin ist heute Abend gesperrt. Die Deutsche Bahn begründet das mit Restarbeiten, die nach der Generalsanierung

0: nötig sind. Fern- und Güterzüge werden umgeleitet. Für den Regionalverkehr wird ein Ersatzverkehr mit Bussen eingerichtet. Die Sperrung beginnt um 21 Uhr und soll bis morgen am späteren Vormittag dauern. Soweit die Nachrichten. Weitere Meldungen auf rbb24.de. Das Wetter. Am Nachmittag und Abend gibt es mehr Wolken und stellenweise fallen Regenschauer. Zurzeit in Berlin-Kreuzberg 24 und in Angermünde 22 Grad. Dabei böiger Wind aus Südwest bis West. Auch kommende Nacht etwas Regen möglich, Tiefstwerte 18 bis 15 Grad. Morgen Sonne, aber auch dichte Wolken und zwischendurch Schauer bei Höchstwerten von 24 bis 28 Grad. 14.03 Uhr.
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2: Herzlich willkommen, sagt Paul Sonderegger. Im Juli und August haben Sie an dieser Stelle Konzerte gehört, die wir von Radio 3 an verschiedenen Orten in Brandenburg aufgenommen haben. Heute, am letzten Termin dieser kleinen Reihe, bringen wir ein Konzert aus dem Kloster Korin. Seit 1954 wird diese Ruine mit den markanten Backsteinbögen für Konzerte genutzt. Und gerade geht der diesjährige Koriner Musiksommer zu Ende. Morgen Nachmittag findet das Finale mit dem Rundfunk-Sinfonieorchester Berlin dort statt. Für uns ist das ein Anlass, in die reichhaltige Geschichte dieses Ortes und dieses Festivals zu blicken, mit einer Aufnahme aus dem Jahr 2003. Das Brandenburgische Staatsorchester Frankfurt. Es gehört zu den Stammgästen in Korin und wurde damals von seinem Chefdirigenten Heribert Beißel geleitet. Das Programm war ganz auf die Klassik abgestellt. Werke von Schubert, Salieri und Mozart waren unter freiem Himmel zu hören. Und mit Musik von Franz Schubert ging's los und geht's auch jetzt los. Rosamunde, Fürstin von Zypern, für dieses große romantische Schauspiel von Wilhelmine von Chézy hat Schubert Zwischenaktmusiken und Ballettmusiken geschrieben.

Zwischenaktmusiken und Ballettmusiken aus der Schauspielmusik zu Rosamunde, Fürstin von Zypern von Franz Schubert. Wir hören ein Konzert mit dem Brandenburgischen Staatsorchester Frankfurt im Kloster Korin. Heribert Beisel hat es dort 2003 dirigiert. Damals war er noch Chefdirigent des Staatsorchesters. Ein großer Lehrer von Schubert war zeitweilig der berühmteste Komponist von Wien, Antonio Salieri. Auch Beethoven hat bei Salieri gelernt. Sein Schicksal ist allerdings, dass er von seinen Schülern und seinem Konkurrenten Wolfgang Amadeus Mozart um die Gunst des Wiener Hofes überholt wurde. Wir können uns jetzt von der Geschmeidigkeit seiner Kunst überzeugen im Konzert für Flöte, Oboe und Orchester C-Dur, das Antonio Salieri als 24-Jähriger bei seiner Bestellung als Wiener Hofkompositeur vorgelegt hat. Wir hören das Konzert mit Elisabeth Znaim, Flöte, Akio Watanabe, Oboe und dem Brandenburgischen Staatsorchester Frankfurt unter der Leitung von Heribert Beisel.

Elisabeth Zeim, Flöte, Akio, Watanabe, Oboe und das Brandenburgische Staatsorchester Frankfurt unter der Leitung von Heribert Beißel. Mit einem Konzert für Flöte, Oboe und Orchester C-Dur von Antonio Salieri. Im Konzertland Brandenburg auf Radio 3 senden wir heute ein Konzert vom Juni 2003, das wir damals im Kloster Korin aufgenommen haben. Seit über 50 Jahren spielt das Brandenburgische Staatsorchester Frankfurt regelmäßig beim Koriner Musiksommer. Anfang der 2000er war Heribert Beißel Chefdirigent des Orchesters. Am 28. Juni 2003 stand dann noch nach Schubert und Salieri Mozarts Jupiter-Sinfonie auf dem Programm. Wir hören sie, die Sinfonie Nummer 41, C-Dur, Köchelverzeichnis 551, mit dem Brandenburgischen Staatsorchester Frankfurt unter Leitung von Heribert Beißel.

Ein Konzert mit dem Brandenburgischen Staatsorchester Frankfurt unter Leitung von Heribert Beißel. Und das war Wolfgang Amadeus Mozarts Jupiter-Sinfonie, die Sinfonie Nummer 41, C-Dur, im Köchel-Verzeichnis die Nummer 551. Aufgeführt am 28. Juni 2003 beim Corina Musiksommer. Und eine Zugabe hat das Orchester damals gegeben.

Eine Serenade von Roman Hofstetter. Roman Hofstetter war ein Benediktinermönch, ein Komponierender im 18. Jahrhundert. Wir hörten sie zum Abschluss des Konzerts mit dem Brandenburgischen Staatsorchester Frankfurt unter Leitung von Heribert Beißel, das wir im Juni 2003 beim Kuriner Musiksommer aufgenommen haben. Das Finale des diesjährigen Kuriner Musiksommers, das findet morgen Nachmittag ab 15 Uhr statt. Das Rundfunksinfonieorchester Berlin kommt dann unter Leitung seines Chefdirigenten Wladimir Jurowski nach Kurin. Und mit dabei ist auch die junge Geigerin Maria Judenitsch. Sie spielt das Violinkonzert von Ludwig van Beethoven. Hören wir das Brandenburgische Staatsorchester Frankfurt noch einmal mit einer Aufnahme aus dem Jahr 2023 jetzt unter der Leitung von Howard Griffiths. Gemeinsam haben sie eine CD herausgebracht, damals mit zwei Sinfonien von Ferdinand Hiller, einem Freund von Felix Mendelssohn Bartholdy, der lange auch Musikdirektor in Köln war. Für uns eine lohnende Wiederentdeckung. Hier ist sie, die Sinfonie F-Moll von Ferdinand Hiller.

Das Brandenburgische Staatsorchester Frankfurt heute in unserer Sendung Konzertland Brandenburg. Und das war die Sinfonie F-Moll von Ferdinand Hiller. Eingespielt im Jahr 2023 unter der Leitung des Ehrendirigenten Howard Griffiths. Wer das Brandenburgische Staatsorchester Frankfurt heute hören will, beim Abschlusskonzert des Festivals Klassik ohne Grenzen ist es zu Gast umsonst und draußen um 19.30 Uhr auf dem Anger in Frankfurt-Oder. Felix Miltenberger stellt sich als neuer Generalmusikdirektor dem Frankfurter Publikum vor. Und in der ersten Konzerthälfte, da gibt's gemeinsam mit dem Pianisten Martin James Bartlett Rachmaninows Rhapsodie über ein Thema von Paganini und danach Filmmusik von John Williams bis Hans Zimmer. Das alles heute Abend auf dem Anger in Frankfurt an der Oder. An dieser Stelle möchte ich mich fürs Zuhören bedanken. Paul Sonderegger wünscht ein schönes Wochenende. Hier ist Klaviermusik von Rachmaninow für zwei Klaviere. Das Lied Frühlingsgewässer.

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2: Um 16 Uhr mit Philipp Börger. In Neu-Zittau wird in diesen Tagen an die beiden Opfer der tödlichen Attacke an einer Schule erinnert. Heute findet ein Gedenkgottesdienst in der brandenburgischen Gemeinde statt. Hanno Geduldig, RBB 24.
3: Es soll um einen Ort der Stille und Trauer gehen, aber auch um die Möglichkeit, über das Geschehene zu sprechen, sagt der Pfarrer der Gemeinde. Für morgen Nachmittag plant außerdem der Fußballverein des getöteten Erziehers eine Gedenkstunde. Man wolle gemeinsame Erinnerungen teilen und in dieser schweren Zeit als Vereinsfamilie zusammenstehen, schreibt der Verein auf Instagram. Ein 19-Jähriger soll vorgestern seine Ex-Freundin und den Erzieher getötet haben. Der mutmaßliche Täter sitzt seit gestern in U-Haft.
2: Die Berliner Polizei ermittelt nach dem Feuer in einer Flüchtlingsunterkunft in Spandau wegen des Verdachts auf schwere Brandstiftung. Laut einem Sprecher könnte jemand eine Matratze im vierten Stock des Gebäudes angezündet haben. Der Rauch soll dann auch in die Etagen darüber gezogen sein. Hunderte Menschen mussten die Unterkunft am frühen Morgen verlassen. Drei kamen mit Rauchgasvergiftung ins Krankenhaus. Die Diskussion über die Reformvorhaben der Bundesregierung geht weiter. Arbeitsministerin Baas ist skeptisch, ob Beschäftigte wirklich ab dem ersten Krankheitstag ein Attest vorlegen müssen. Sie hat die Union aufgefordert, noch einmal darüber zu sprechen. Katrin Aue aus dem Hauptstadtstudio.
4: Den Zeitungen der Funke Mediengruppe sagte sie, sie sei koalitionstreu, aber man solle sich noch mal fragen, ob die geplante Regelung sinnvoll sei. Ihre Sorge sei, dass künftig Menschen mit einem leichten Infekt am ersten Tag zum Arzt gehen und dass am Ende aus einem kurzen Ausfall eine ganze Woche im Krankenschein wird. Das Institut der deutschen Wirtschaft IW Köln erwartet währenddessen im Falle einer Attestpflicht ab Tag 1 kaum Veränderung am Krankenstand.
2: Russland und die Ukraine haben sich in der Nacht erneut gegenseitig mit Drohnen angegriffen. In der Ukraine melden die Behörden inzwischen mindestens 37 Tote. Im Großraum Kiew wurden nach Angaben der Regierung ein Munitionslager, Wohnhäuser und ein Pflegeheim getroffen. Russland berichtet im Gegenzug von einem ukrainischen Drohnenangriff auf die annektierte Halbinsel Krim mit mindestens 4 Toten. In Norditalien haben Unwetter schwere Schäden angerichtet. In der mittelalterlichen Stadt Cremona wurden mehrere historische Gebäude beschädigt, darunter der Dom und das Rathaus. Laut Medienberichten fegte ein Sturm mit großen Hagelkörnern über die Region. 40 Menschen sollen leicht verletzt worden sein. In der zweiten Fußball-Bundesliga hat Cottbus zu Hause gegen Greuther Fürth 3:4 verloren. Soweit die Nachrichten. 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Das Wetter. Bis zum Abend mehr Wolken, stellenweise mit Regenschauern. Vielfach sonnig. Zurzeit in Berlin Pankow 25 und in Altdöbern auch 25 Grad. Böiger, warmer Wind aus Südwest bis West. In der Nacht Tiefstwerte 18 bis 15 Grad, stellenweise Schauer. Morgen Sonne und dichte Wolken im Wechsel, auch Schauer möglich. 24 bis 28 Grad. 16.03 Uhr.
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5: Wir wiederholen heute eine Sendung vom 11. Februar dieses Jahres. Damals war Marietta Slomka zu Gast bei Jagoda Marinic in Freiheit Deluxe.
6: Was würdest du machen, wenn morgen in Deutschland jemand an der Macht wäre oder an Schlüsselpositionen, der halt sagt, nö, mit so einer Slomka gibt's kein Interview. Die ist mir zu hart. In der Sache.
7: Dann würde ich hoffen, dass mein Sender sich mit breiter Schulter vor mich stellt und sich darüber beschwert und das nicht akzeptiert. Ich würde vielleicht auch hoffen auf Solidarität durch Kollegen. Aber ob es dies dann wirklich gäbe, ich weiß es nicht. Also wir haben zum Beispiel in den USA auch erlebt, dass eine Nachrichtenagentur, ich glaube AP, ausgeschlossen wurde, weil sie sich weigerten, den Golf von Mexiko den Golf von Amerika zu nennen. Dann hätten vielleicht auch alle anderen Nachrichtenagenturen sagen können, da solidarisieren wir uns.
6: 2+2=4.
7: 2+2=4, aber es gibt natürlich inzwischen auch eine Menge Möglichkeiten, auf Plattformen zu verbreiten, dass 2+2=3 ist. Und wenn es genügend Leute gibt, die das hören wollen, dann glauben die auch irgendwann, dass 2+2=3 ist, oder sie wollen es glauben. Und das ist eigentlich das, was mir am meisten Sorge macht. 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

0: Herzlich willkommen bei Freiheit Deluxe. Mein Name ist Jagoda Marinic. Ich bin Autorin, Kolumnistin und Host dieses Podcasts. Alle 14 Tage spreche ich hier mit Persönlichkeiten, die mich interessieren. Menschen, die Debatten anstoßen, über Freiheit nachdenken oder die durch ihr Wirken, ihr Arbeiten, ihr So-Sein bei mir Freiheitsfragen im Kopf anstoßen. Mein Gast diese Woche ist eine Persönlichkeit, eine Frau, die das schon lange tut, weil sie durch ihren Beruf Freiheitsthemen setzt, indem sie handelt, indem sie fragt, indem sie klug fragt, unbeirrbar fragt, manche sagen sehr beharrlich fragt. Es gibt ein eigenes Verb, das ihrem Namen geschuldet ist und ihre Fragekultur eigentlich in einem einzigen Wort festhält. Mein heutiger Gast ist eine preisgekrönte Journalistin, eine Frau, die jetzt seit 25 Jahren ein wichtiges Gesicht des Heute-Journals ist. Seit kurzem ist sie auch Podcasterin und hat einen Podcast beim Heute-Journal. Ich freue mich, dass sie als ansonsten sehr seltener Podcast-Gast zu ihrem Jubiläum hier bei Freiheit Deluxe ist. Herzlich willkommen, Marietta Slomka.
1: Hallo, danke für die Einladung. Ich freue mich total.
0: Ja, ich freue mich auch total. Und bin gespannt, sehr gespannt, welches Zitat du mitbringst.
1: Also, ich bringe mit ein Zitat von George Orwell. Freiheit ist die Freiheit zu sagen, dass 2+2=4 ist.
0: Das ist jetzt eins, das noch nicht da war. Nicht, dass Orwell gefehlt hätte, aber 2+2=4 als Freiheit zu bezeichnen. Erklär das mal.
1: Naja, es geht natürlich, spielt natürlich an auf so eine Art postfaktisches Zeitalter, wo man alles Mögliche behaupten kann und die Öffentlichkeit verwirren kann. Und Wahrheiten zum Teil dann auch bekämpft werden. Und ich finde, dass er das eigentlich auf eine doch recht witzige Art und Weise zusammengefasst hat, dass Freiheit, und da denke ich natürlich gerade auch an Pressefreiheit oder Rundfunkfreiheit, eben das Recht bedeutet, Wahrheiten auszusprechen, auch wenn sie nicht jedem passen.
0: Welche Freiheit musst du denn aussprechen, die nicht jedem passen?
1: Ach, das eine konkrete Superbeispiel habe ich da jetzt, glaube ich, nicht, sondern es geht ja mehr so ums Prinzip. Also wenn wir in die USA schauen, wo eben ständig Journalisten, die seriös recherchieren, als Fake News beschimpft werden. Und auch bei uns gibt es ja diese Lügenpresse-Vorwürfe, die sie dann so einen Rundumschlag gegen alle etablierten Medien sich quasi richten. Da geht es dann ja letztendlich auch darum, dass man mit Fakten nicht mehr konfrontiert werden will.
0: Das heißt, für dich ist 2+2=4 sagen dürfen.
1: Definitiv 4.
0: Ja, genau, definitiv 4. Und streiten müssen das 4, oder?
1: Naja, es ist ja gut, wenn man miteinander streitet und wenn man aus der Tatsache, dass 2+2=4 ist, vielleicht unterschiedliche Schlüsse zieht. Ob das jetzt schön ist, die Zahl 4 oder nicht, darüber kann man ja debattieren. Oder ob ein Apfel besser schmeckt als eine Birne. Aber zu sagen, Apfel ist Birne, das funktioniert halt eben nicht. Und ich glaube, dass eine Gesellschaft schon noch irgendwie eine Faktenbasis braucht, auf der man dann debattieren kann. Aber wenn schon die Fakten in Frage gestellt werden oder als Meinungen dargestellt werden, wenn es aber eigentlich keine Meinung ist, weil so eine Gleichung 2+2=4 ist eben keine Meinung, sondern ein Fakt, eine mathematische Gleichung, dann wird es schwierig. Und das ist schon etwas, was mich auch in meinem Job beschäftigt.
0: Ist das ein Zitat, das du vor 25 Jahren auch mitgebracht hättest? Oder ist das ein Zitat, das etwas von deinem Grundgefühl, Grundrauschen der jetzigen Zeit erzählt?
1: Ich würde sagen, definitiv Zweiteres. Also ich kann mich entsinnen, bei der ersten Amtszeit von Donald Trump, dass seine Sprecherin behauptet, also er behauptete ja, es seien mehr Leute bei seiner Inauguration, also bei seiner feierlichen Amtseinführung gewesen, als überhaupt jemals zuvor und auch viel mehr Leute als bei Barack Obama.

0: Du sagst Zäsur, finde ich spannend, dass du das sagst, weil ich denke immer wieder darüber nach, warum haben wir das so übernommen? Also warum haben wir eigentlich übernommen, ne? Dass sie sagt, alternative Fakten, wir sagen auch nicht mehr Lügen, wir sagen Fake News. Also sie schaffen es ja durch die Etablierung eines solchen Begriffs öffentlich, dass das auch komplett übernommen wird. Also plötzlich sind diese parallelen Welten im Raum und du musst sortieren bei deiner Arbeit. Du musst versuchen, wenn jemand vor dir steht und alternative Fakten anbietet, zu sagen, 2 + 2 = 4. Deswegen verstehe ich sehr gut das Zitat, das du mitgebracht hast. Mich interessiert aber auch so, dass der Strom, der dadurch entstanden ist, auch bei deiner Arbeit, ich stelle mir vor, nach 25 Jahren, wenn alternative Fakten im Raum sind, wenn Leute Fake News verbreiten, wie viel wacher musst du eigentlich sein im Moment, wenn du arbeitest?
1: Ja, auf jeden Fall hat sich das verändert. Also diese Flut von, erstmal überhaupt Flut von Bildern und Informationen, das müssen ja auch gar nicht unbedingt gezielte Fakes sein, sondern bei egal welchem Ereignis tauchen zig Videos im Internet auf, die wir natürlich auch irgendwo wahrnehmen und dann erstmal verifizieren. Und das nimmt länger Zeit in Anspruch, als irgendwas ins Netz zu stellen und zu behaupten. Ne? Also gibt ja auch diesen alten Spruch, dass also die Lüge immer sehr viel schneller ist als die Wahrheit, die dann mühsam hinterherkommt. Und die Gefahr, dass man dann eben auch falsch liegt, wächst dadurch enorm. Was uns dann natürlich, wenn wir Fehler machen, was auch vorkommen kann, dann auch gewaltig um die Ohren geschlagen wird. Und darum ist da natürlich auch so eine große Vorsicht, wie ist etwas einzuordnen, stimmt das so? Und das ist ein ganz großer Teil unserer Arbeit. Das war es natürlich für Journalisten und gerade auch für Nachrichtenjournalisten immer schon. Aber es hat in diesem digitalen Zeitalter, und das war eben vor 25 Jahren wirklich noch anders, gewaltig zugenommen.
0: Jetzt sind wir ja gerade in so einer Nostalgiezeit. Instagram hat ja das Jahr 2016 gefeiert, alle haben ihre Erinnerungen gepostet, wir wollen jetzt wieder Wetten, das haben mit den Kaulitz-Brüdern oder nicht, wird dann diskutiert, aber irgendwie haben will man es, man will wieder lachen dürfen am Lagerfeuer. Verstehst du dieses Bedürfnis nach Nostalgie, gerade wenn du selber sagst, ach, als ich angefangen habe, war das nicht so, dass wir irgendwie stundenlang Trollfabriken und Videos gucken und sichten mussten? Kannst du diese Nostalgiesehnsucht nachempfinden?
1: Das kann ich schon irgendwie nachempfinden. Klar hat jeder, glaube ich, jeder manchmal so das Gefühl, ach, das war aber jetzt früher irgendwie anders oder besser oder weniger stressig oder weniger gefährlich. Ich sehne mich schon auch manchmal nach einer stabileren Welt zurück. Nur andererseits, wenn man dann genauer hinsieht, stellt man fest, also es war früher durchaus nicht alles irgendwie besser. Und vieles war eigentlich auch schon ziemlich schlimm. Es gibt ja auch zum Beispiel diesen Hashtag 2016, ne? Bei dieser Nostalgiewelle, wo so ganz junge Menschen 2016 jetzt irgendwie so als Referenzgröße haben. Für mich als Nachrichtenjournalistin war 2016 eigentlich ein Horror. Es war überhaupt kein gutes Jahr. Da war der Anschlag auf den Breitscheidplatz zum Beispiel, da war der Brexit, der wirklich was auch zerbrochen hat in Europa. Das vergisst man manchmal auch. Also ich glaube, Menschen neigen dazu, auch in der Rückschau manche Dinge dann auch durch so eine etwas rosa gefärbte Brille zu sehen und zu übersehen, dass es eben auch da schon gewaltige Probleme, Konflikte und hässliche Dinge gab. Es hilft uns auch irgendwie nichts, da uns an dem Blick zurück festzuklammern und in den Rückspiegel zu starren. Man muss nach vorne durch die Windschutzscheibe nach vorne gucken und schauen, wohin man steuert, glaube ich.
0: Wobei ich auch in einem Interview gelesen habe von dir, dass du gesagt hast, für dich war aber 2016, wie du jetzt sagst, nicht nur ein schweres Jahr, sondern auch eine Art Zäsur, weil das war ja auch das Jahr nach 2015 mit Angela Merkel und der Willkommenskultur. Es war ja ein Jahr, wo in Deutschland zumindest, glaube ich, plötzlich sich Diskussionen extrem verschoben haben, die AfD sich anders dadurch in der politischen Parteienlandschaft positionieren konnte. Also ich verstehe dieses nostalgische Bedürfnis, aber gleichzeitig fand ich sehr spannend, dass du gesagt hast, hey, Moment, das war ein Jahr, da war eigentlich plötzlich was ganz anderes. Wir haben verstanden, welche Macht Rollfabriken haben.
1: Das war aber schon davor. Ich würde eher die Zäsur bei 2014 sogar setzen. Also mit der Annexion der Krim und dem Beginn der Trollfabriken und der gezielten Desinformationskampagnen, das hat sich dann nochmal gewaltig erhöht, 15, 16, hat ja auch bei der Brexit-Entscheidung offenkundig eine Rolle gespielt, aber ich glaube, so diese Zäsur war für mich wirklich die Erkenntnis, dass das, was in Kommentarspalten, so hieß das ja damals noch, also da war gar nicht so viel von Social Media die Rede, sondern es waren dann eher so die Kommentarspalten unter Online-Artikeln, dass die gefaked sein können, dass da Kampagnen gemacht werden können,

0: Das hatte ich wirklich vorher nicht auf dem Zettel. Also wir sind auch so ein bisschen naiv, glaube ich, rangegangen. Und dann begriffen wir, dass da eben auch wirklich manipuliert werden kann. Und insofern würde ich diese Zäsur jetzt, was das journalistische Arbeiten angeht, tatsächlich auch auf noch eine Zeit davor setzen.
1: Und kannst du dir diese Naivität erklären? Also ich frage mich immer wieder, warum das so lang gedauert hat, bis man verstanden hat, was für ein Raum das Internet ist. Also warum war gerade im Journalismus, wo ja viele unterwegs sind, die eigentlich auch investigativ sind und die schauen und die Neugier haben, warum war das nicht so da?
0: Tja, Frau Merkel würde jetzt wahrscheinlich sagen, es war ja Neuland. Und vielleicht muss man manchmal auch Dinge erst erleben und wirklich auch wahrnehmen, um dann eben auch damit umzugehen. Ich fand diese Recherche zu den Trollfabriken war schon auch wirklich enorm und hat, glaube ich, nicht nur mich oder meine Redaktion überrascht. Das war schon auch eine Erkenntnis, die man so vorher nicht hatte. Aber ja, es war naiv, so wie wir, glaube ich, mit einer ganzen Menge Dinge in diesem Zusammenhang naiv umgegangen sind. Wir haben ja auch allen Ernstes zum Beispiel noch 2014 von den ostukrainischen Separatisten gesprochen, also ein Wording übernommen, das uns aber ja eigentlich von Moskau hingesetzt wurde. Als gäbe es da eine Separations- und Unabhängigkeitsbewegung, die im Donbass, also quasi sich gegen die Unterdrückung durch die Ukraine wehrt. Das stimmte ja eigentlich nicht. Das waren ja russische Akteure. Diese grünen Männchen, die viel beschriebenen oder die Soldaten auf Urlaub. Und das haben wir auch anfangs wahnsinnig vorsichtig übernommen. Oder naiv. Ja, ich glaube, es hat sich da insgesamt viel geändert, aber im Rückblick muss man schon sagen, der Umgang war nicht unbedingt der klügste.
1: Aber was ich auch raushöre, wenn man so will, mit nach vorne durch die Windschutzscheibe, dass ihr eigentlich noch besser arbeiten musstet dadurch. Also dass das Internet euch einfach noch mal anders gezwungen hat, in diesem Nachrichtenwesen, ja, die Manipulationsmöglichkeiten zu gucken und letztlich vielleicht auch eure Landkarte ein bisschen breiter gemacht hat. Also dass ihr einfach jetzt noch mal intensiver guckt, wie manipuliert man letztlich durch das Neuland. Jetzt wusste ich auch, dass wir alle über Angela Merkel gelacht haben, aber am Ende genauso unbedarft waren mit vielem und aber sie doch alle ausgelacht haben, obwohl sie das letztlich auf den Punkt brachte für alle. Aber ihr seid dann eigentlich besser geworden, oder? Wenn du jetzt sagst, wir denken viel mehr drüber nach und suchen auch nochmal nach den richtigen Begrifflichkeiten und überlegen, wessen Narrative überlegen wir. Dadurch zwingt der Feind, sozusagen in Anführungsstrichen, oder der Disinformant dann letztlich zu noch präziserer Arbeit.
0: Ja, da ist sicherlich was dran, oder es ist intensiver oder mehr Arbeit oder mehr Quellen, die zu überprüfen sind, wo man jetzt auch nicht unbedingt plötzlich sehr viel mehr Leute dafür hat. Ich sag mal, es ist auch etwas anstrengender geworden, will jetzt nicht klagen, aber das fordert einen schon raus. Andererseits eröffnet natürlich auch dieses Neuland neue Blickwinkel und Perspektiven. Also, dass man zum Beispiel Debatten, die jetzt in den USA oder in Frankreich oder so laufen, eben viel direkter und mehr verfolgen kann, als ich das jetzt so früher getan hätte, finde ich auch interessant. Und natürlich kommen auch Informationen, es werden ja nicht nur Fakes in Social Media oder so abgesetzt, sondern auch Informationen, die interessant sind, wo man sehr schnell von Dingen erfährt oder Bilder sieht, die wir früher so schnell auch nicht gesehen oder erfahren hätten. Also es hat eben, tja, Schatten- und Sonnenseiten, ne? Wie bei den meisten Dingen im Leben und auch bei den meisten neuen Technologien.
1: Ich meine, weil wir jetzt auch dein Jubiläum so haben als Anlass, denke ich trotzdem an die junge Marietta Slomka, als sie diesen Job gewählt hat, war ja nicht absehbar, dass Journalismus irgendwann eigentlich ein Job sein wird, in dem ganz viel Anfeindung zum Berufsalltag gehört. Was war denn damals sozusagen für dich als Studentin der Moment oder wann hast du gewusst, ich will mich mit Politik beschäftigen, ich will in die Nachrichten, ich will in die Medien. Marietta Slomka als Studentin, wann hast du kapiert, mich interessiert Politik, ich will dabei sein bei diesem gesellschaftlichen Debattieren und hast wahrscheinlich nicht kommen sehen, dass wir da landen, wo wir jetzt sind, sondern unter diesen anderen Bedingungen, unter diesem schönen Sie im Fernsehen zu sehen, dass ich dafür entschieden. Was war da in deinem Kopf los, als du das wolltest?
0: Also ich wollte das eigentlich schon sehr früh, auch schon vorm Studium. Also ich habe mein Studium sogar daraufhin ausgewählt und ausgerichtet, mit diesem Berufsziel Journalismus und danach ein Volontariat zu machen. Und ich habe ja Volkswirtschaft und Politik studiert und ich hielt das für eine gute Kombination und hatte mir auch so ein bisschen überlegt, VWL, das ist nicht schlecht, das erhöht vielleicht deine Chancen, wenn du dich um einen journalistischen Job bewirbst. war auch so. Also die Rechnung ging sozusagen auf. Aber ich fand es auch wichtig, Wirtschaft und Politik zu kombinieren. Auch wenn dieses Volkswirtschaftsstudium, das wahnsinnig mathematisch ist und war, mir eigentlich gar nicht lag. Aber naja, also ich habe es halt irgendwie durchgezogen. Und dieses Interesse für Politik kam eigentlich ganz früh aus meinem Elternhaus. Also mein Vater war selbst Lehrer für Politik und Wirtschaft an der Berufsschule in Köln. Und bei uns zu Hause, auch im Freundeskreis meiner Eltern, wurde immer viel über Politik gesprochen und debattiert. Und es gab so Wahlpartys, wo dann 20 Leute irgendwie mit Kölsch im Wohnzimmer saßen und den Bundestagswahl verfolgten. Und jeder hatte vorher eine Prognose abgegeben. Das war natürlich auch noch etwas spannender als heute, wo die Forschungsgruppe Wahlen bis kurz vorher ihre Umfragen veröffentlicht. Und dann gehörte da wirklich so ein bisschen, glaube ich, persönliche Einschätzung noch sehr stark zu. Und dann der am nächsten dran war, hat dann irgendwie, keine Ahnung, eine Flasche Wein gewonnen oder so. Und das hat mir unheimlich Spaß gemacht. Also, dass Politik interessant und wichtig ist, war mir klar. Zugleich spielte das auch in den Erzählungen meiner Eltern der Zweite Weltkrieg einfach noch eine große Rolle. Die hatten das ja noch, zwar selber Kinder, aber eben Kinder, die das ganz stark miterlebt haben. Und bei meinem Vater, der aus Ostpreußen stammt, war es eben die Erfahrung von Flucht und Vertreibung. Und das gab so einen politischen Hintergrund, dass Politik eben das Leben jedes Einzelnen massiv verändern und auch auf bestürzende Art und Weise verändern oder zerstören kann. Und diese Frage, warum entsteht überhaupt ein Krieg? Warum sind denn die Menschen überhaupt so blöd, Kriege anzufangen? Das hat mich früh beschäftigt und dann hat mich auch natürlich das ganze Thema Holocaust, die Shoah, dann massiv beeindruckt, auch als Kind, als junges Mädchen. Ich kann mich an diese Fernsehserie erinnern, Ein Stück Himmel, wo ich heute noch einen Kloß im Hals bekomme, wenn ich diese Musik höre, diesen Soundtrack. Es hat mich so berührt, weil das war ja ein Mädchen in meinem Alter damals und was sie dann, also ein jüdisches Mädchen, was sie dann erlebte und wie ihr Vater dann ermordet wurde. Also ist alles so furchtbar.
1: Das hast du im Fernsehen gesehen?
0: Das konnte ich, genau, das habe ich im Fernsehen gesehen. Also ich habe natürlich auch das Tagebuch der Anne Frank gelesen und so weiter, aber diese Fernsehserie war für mich ganz besonders nachhaltig beeindruckend und es gab auch noch so ein Kinderbuch, ein roter und ein blauer Luftballon von einem jüdischen Mädchen in Wien, das dann eben auch flüchten musste mit ihren Eltern. Und das waren so Dinge, die mich nachhaltig beeindruckt haben und bei mir das Interesse für Politik und für Fragen von ja, Krieg und Frieden, Humanismus und Grausamkeit frühzeitig Interesse daran geweckt haben. So kam erstmal dieses Politische zustande. Jetzt rede ich aber schon so lange am Stück.
1: Das darfst du hier, die Freiheit hast du hier. Wir haben keinen 5 Minuten oder 7 Minuten vorbei.
0: Ja, ich habe halt immer natürlich so diese kurzen Takes eigentlich.
1: Du hast hier mehr Zeit als der Kanzler bei dir.
0: Stimmt. Ich bin eigentlich immer an diese kurzen Takes gewohnt. Naja, und dann das Interesse an Journalismus kam eigentlich, weil ich wahnsinnig gern Geschichten schrieb und Deutsch mochte in der Schule. Und viel gelesen habe, so eine kleine Leseratte, die dann ständig irgendwie in die Stadtbibliothek lief und immer neuen Ponybüchern nach Hause kam und gerne Buchautorin werden wollte.
1: Hanni und Nanni.
0: Und dann sind wir, ja, natürlich Hanni und Nanni und das ganze Programm. Und dann haben wir mal mit unserer Grundschule durften wir die Redaktionsräume, die Druckerei vom Kölner Stadtanzeiger besichtigen. Und da begriff ich, oh, Zeitung, großartig, jeden Tag Geschichten schreiben und dafür bezahlt werden, wunderbar. Und so kam dann die Kombination quasi von Berufswunsch, Journalismus, aber eben im politischen Bereich.
1: Ich würde da von diesem vielen, was du jetzt erzählt hast, noch, noch mal kurz mit dir die Tür öffnen zu dem, wo du noch nicht so viel erzählt hast, dass du gesagt hast, deine Eltern, da war das Thema Flucht und Vertreibung. Das heißt wirklich auch nochmal, was heißt das denn? Deine Eltern haben als Kinder, mussten selber mitgehen oder haben von ihren eigenen Eltern erzählt bekommen, was hat deine Familie da erlebt?
0: Also meine Mutter nicht, die war in Köln und sie sagt auch, sie erinnert sich nur noch, dass sie als Kinder eben in dieser komplett zertrümmerten Stadt irgendwie zwischen den Trümmerbergen liefen, aber sie erinnert sich nicht mehr oder hat es verdrängt an diese Bombennächte. Aber mein Vater hat halt die Flucht aus Ostpreußen erlebt. Also meine Großmutter war Landwirtin in Ostpreußen, in Masuren und ist wirklich ganz klassisch wie so viele mit dem Pferdewagen und Kindern und der Oma auf dem Wagen über das große Haff geflüchtet, über das Eis. Und allein das erzählt zu bekommen als Kind war für mich schon Ja, also mein Vater erinnerte sich an sein Lieblingspferd. Die hatten natürlich auch Pferde in Ostpreußen und er wusste noch, wie das hieß und wie er dann als kleiner Junge da geritten ist. Und dass man dann dieses Pferd irgendwie zurücklassen musste, das hat mich dann als Ponymädchen also auch schwer entsetzt, ja. Und ich habe viele Jahre später erst erfahren, dass meine Großmutter quasi alle ihre Tiere getötet hat, bevor sie auf den Wagen gefahren ist, weil sie sie nicht verhungern lassen wollte. Und dass sie das wohl, weil sie eben auch ihre Pferde so liebte, massiv traumatisiert haben muss. Und mein Großvater war im Russlandfeldzug und ist tatsächlich auch in Stalingrad, also wirklich so eine deutsche Geschichte und hat eigentlich nur überlebt, weil er Russisch konnte. Das konnten wohl viele in Ostpreußen, weil russische zum Teil Leute auf dem Hof arbeiteten oder so. Also er konnte jedenfalls so Russisch, dass er wohl als Übersetzer da zum Teil fungierte und daran haben sie ihn so halbwegs am Leben gelassen. Aber als er dann aus dem Krieg zurückkam, war er auch schwerst krank und ist dann auch innerhalb kürzester Zeit gestorben, was für meinen Vater auch total traumatisierend war. Also dass dieser fremde Mann da aus dem Krieg zurückkommt und dann da eigentlich nur noch röchelnd mit Tuberkulose im Bett liegt, das fand er immer ganz furchtbar, das hat er erzählt. Naja, und was er auch erlebt hat, dass man als Flüchtling nicht unbedingt willkommen war. Es war natürlich auch Krieg, die Leute hatten alle wenig und dann kamen auch noch die ganzen aus dem Osten. Und es war nicht so, dass da überall zum Teil eine wahnsinnige Hilfsbereitschaft, also Bauern, die kamen und Kartoffeln brachten oder eine Decke, als da meine Oma mit ihren Kindern auf dem Bahnhof stand und keiner wollte diese alleinstehende Frau mit vielen Kindern haben. Und dann irgendwann hat der Pfarrer sich erbarmt, aber es gab eben auch Ablehnung. Also er erzählte, dass er zum Teil so als Polacke beschimpft worden wäre oder gemobbt wurde als Kind, als Schüler. Obwohl er deutsch war, ja, und auch deutsch sprach und das alles zum Deutschen Reich damals gehörte, war das keineswegs so, dass man da hier überall nur Herzlichkeit erlebte. Und es waren halt auch irgendwie die Fremden, die aus dem Osten, ne, die da jetzt hier dazukommen. Und auch nicht überall Baugrund bekamen, um sich dann mal ein Haus zu bauen, sondern bitte außerhalb des Dorfes und solche Dinge. Und das finde ich eigentlich in der Rückschau auch ganz
1: Wenn
0: faszinierend,
1: ich
0: ja.
1: dir so zuhöre, denke ich, dass du eine ganz große Empathie hast. Also du hast eine ganz große, also ich sehe das alles vor Augen, was du erzählst, und ich spüre auch, dass es dir sehr nahe geht, obwohl du ja als Kind dann sehr behütet aufgewachsen bist, dass du dich so reinfühlen kannst bis zum eigenen Verschwinden. Also du erzählst es fast wie so jemand, der schreibt ganz geschält und sagt das und das und das Leid der anderen steht so da. Und dann lese ich ganz oft so, dass du beschrieben wirst mit Adjektiven wie, das weißt du ja selber, konfrontieren sie dich auch in Interviews mit Kälte oder eiskalt oder so eine gewisse Zuschreibung von Kälte. Kannst du damit was anfangen oder warum siehst du das als Projektion in dich?
0: Also das sehe ich schon auch als Projektion. Ich glaube, es hat sich auch in der Wahrnehmung ein bisschen verändert über die Jahre. Ich war am Anfang sicherlich auch noch ganz schön angespannt. Ich hatte ja auch kaum Moderationserfahrung. Dann habe ich eben diese sehr hellen Augen, die dann im Scheinwerferlicht noch heller wirken. Und bin halt in dieser Sendung jetzt auch nicht so die Grinsekatze, ja, die also ständig Fröhlichkeit verbreitet, sondern eher präzise und konzentriert und auf den Punkt kommt. Das ist zumindest das, was ich will. Und dann auch mit diesen da zum Teil vielleicht manchmal auch sehr hartnäckigen Nachfragen, Interviews. Und dann wird es halt zum Teil von Leuten offenbar so wahrgenommen oder als kühl wahrgenommen. Also gut, damit muss ich leben. Ich finde, es hat mit meiner privaten Persönlichkeit eigentlich nichts zu tun. Aber es ist dann in dieser beruflichen Rolle anscheinend eine Zuschreibung, die von manchen
1: Magst du die
0: gemacht
1: dann
0: wird.
1: sogar
0: Und dann ist
1: beruflich?
0: das eben so. Finde ich jetzt für eine Nachrichtenmoderatorin. Nee, mal mögen würde ich jetzt nicht sagen. Also, das ist ja jetzt nicht toll, wenn man irgendwie als kalt beschrieben wird, aber mit kühl käme ich klar, weil es soll ja auch eine gewisse kühle Professionalität und Distanz gerade auch im politischen Raum haben. Und vor allem eine Ruhe finde ich wichtig, dass man die ausstrahlt, gerade auch bei schlimmen Ereignissen. Ich wäre jetzt nicht gerne irgendwie die süße Maus, glaube ich, in diesem Format des
1: Interessant, dass
0: heute
1: du Maus
0: Journals.
1: sagst, weil es gibt ja AfD, also aus dieser Ecke, soweit ich gelesen habe, tatsächlich diesen Ausdruck Mäuschen, du wirst deinen Job verlieren, ne? Dass die dich trotzdem zur Maus machen wollen. Also dieses Bedürfnis der völligen Herabsetzung deiner eigentlich komplett professionellen Ausstrahlung. Wie gehst du mit solchen Angriffen um?
0: Ja, das ist schon 10 Jahre her. Kurz vor der Bundestagswahl damals habe ich eine Talkrunde moderiert, wo dann eben alle Spitzenkandidaten der politischen Parteien vertreten waren. Und dann rannte irgendwann Frau Weidel raus. Jetzt aber nicht, weil ich so was Schlimmes zu ihr gesagt hätte, sondern weil das Thema Migration und Kriminalität zu Ende war. Und es sollte das Thema so Renten anfangen. Und ich glaube, da hatte sie nicht so viel zu sagen. Das wäre zumindest meine Vermutung. Und dann gab es einen Schlagabtausch mit einem der anderen anwesenden Politikern. Das war Heiko Maas. Und dann
1: ich erinnere
0: lief
1: mich
0: sie
1: so
0: plötzlich
1: gut
0: raus.
1: dran, ja.
0: Ich gehe und ich so, ups, waren alle relativ überrascht. Ja? So, was ist das denn jetzt? Weil es eigentlich auch so gar keinen Anlass dafür gab. Aber gut, sie lief raus und 3 Sekunden später, ich übertreibe jetzt ein bisschen, es waren wahrscheinlich mehr als 3 Sekunden, aber auffällig schnell kam dann so ein Facebook-Eintrag. Das war damals irgendwie noch so das Medium der Wahl, glaube ich. Heute wäre es vielleicht eher X oder sowas, von ihrem Sprecher mit diesem Spruch da, Mäuschen, dich machen wir arbeitslos. Ja, also es ist natürlich wahnsinnig chauvinistisch. Es ist eben der Versuch, eine professionelle Journalistin auch so zu verniedlichen, ne, das klein zu machen im Wording. Und es ist natürlich eine unverhohlene Drohung, die ich auch häufiger schon aus dieser Partei gehört habe. So, die müssen wir entsorgen und oder, die soll mal weg. Ganz krass war es ja, dass da gab es früher so Chatrooms von AfD-Anhängern, das waren jetzt keine Funktionäre, aber doch AfD-Anhänger, die dann irgendwelche Fantasien hatten, dass man also alle Chefredakteure an die Wand stellen soll und dann noch Kalk drüber und gut ist. Also ein wahnsinniger Hass und Gewaltandrohung und das merkt man sich natürlich, klar. Ansonsten kannst du dann gar nicht anders mit umgehen, als da drüber zu stehen, aber wes Geistes Kind dann zum Teil unterwegs ist, wird einem dann schon auch auf so einer persönlichen Ebene sehr deutlich gemacht. Und wir sehen ja jetzt zum Beispiel in den USA, wie Donald Trump auch mit Journalistinnen umgeht. Also letztens, also er beschimpft alle möglichen als Fake News, Männlein wie Weiblein. Aber er hatte dann letztens bei einer Journalistin, ich glaube von Bloomberg, bei einer Pressekonferenz, als die dann eine kritische Nachfrage stellte, was ja verdammt nochmal auch ihr Job ist und eigentlich ein ganz normaler Vorgang, da sagte er dann irgendwie, ja, quiet piggy. Also schweig still, Schweinchen, so könnte man es wohl übersetzen. Und da ist natürlich auch eine massive Frauenfeindlichkeit
1: dabei.
0: Genau.
1: Es gab, glaube ich, auch in irgendeinem Flieger, wo sie irgendwo hingeflogen sind, dass sich über eine Frau so genau in der gleichen Art also versucht hat, sie lächerlich zu machen, wobei er sich selber dadurch entblößt.
0: Ja, ja. Da gibt es immer noch eine zusätzliche Angriffsebene gegenüber Frauen, wo auch zum Teil dann so Körperlichkeiten
1: die
0: oder so nochmal stärker eine Rolle spielen.
1: Klein machen.
0: Also, das haben wir nach wie vor, ja.
1: Marietta, du hast vorhin gesagt, Distanz, auch bei der Arbeit, dass du es doch ganz gut findest. Wir haben, würde ich sagen, mit neuen Typen von Politikern zu tun und neuen Umgangsformen, mit neuen rhetorischen Tricks, die sie haben. Wie würdest du die Distanz beschreiben, die du einnehmen musst gegenüber einem Politiker, der eher in dem Stil spricht, der der alten Weltordnung entspricht, würde ich es jetzt mal sagen? Und mit einem, der sich schon an die Weltunordnung angepasst hat und sie vielleicht sogar vorantreiben möchte. Trump, wie würdest du mit Trump umgehen zum Beispiel? Also wie justierst du eigentlich Distanzen bei Politikern, die mit einer ganz anderen, unberechenbaren Rhetorik vor dir stehen?
0: Also ja, das ist schwer zu beantworten. Also grundsätzlich ist natürlich der Anspruch, Äquidistanz zu haben. Also prinzipiell jedem gegenüber die gleiche Distanz zu haben. Aber es ist natürlich klar, wenn du mit so Demagogie konfrontiert wirst oder mit so Ausfälligkeiten oder auch einfach blanken Lügen, die auch bei, sag mal, normalen Politikern natürlich vorkommen und eingesetzt werden, klar, aber nicht mit so einer Systematik, so offenkundig. Also allein in Davos hat Donald Trump ja einen Mist nach dem anderen erzählt. Also wenn man das alles Fact-Checking gemacht hätte, die Inflationsrate stimmt nicht, die Arbeitslosenzahl stimmt nicht, es stimmt nicht, also man, you name it, ja.
1: Mein Lieblingsmoment war, wo sie ihn lassen, zu behaupten, dass die Chinesen zwar Windräder produzieren, aber selber kein einziges aufstellen würden. Und ich frage mich wirklich, warum man dann nicht so hinten eine automatische KI laufen ließe, hinter seinem Bildschirm, die das zumindest mit Mini-Fehlern vielleicht, aber doch Fakten checken könnte, ohne Probleme. Aber ja, wie guckst du das an und wie würdest du mit so jemand umgehen, ja?
0: Ja, es stellt einen vor gewaltige Probleme, weil sie können eigentlich da mit jemandem, der diese Techniken anwendet und ja auch gar nicht bereit ist, sich irgendwie hinterfragen zu lassen oder dann gegebenenfalls eben massiv aggressiv wird und eskaliert, können sie eigentlich so normale Interviews gar nicht richtig führen.
1: Weil sie abbrechen, weil sie weggehen? Also nehmen wir jetzt mal dieses Verb, das ich vorhin meinte, Slomkan. Also wenn du Donald Trump vor dir hättest und du würdest in der Interviewart, für die du berühmt bist, ihn befragen, wie würde er damit umgehen? Was denkst du? Oder würde er überhaupt damit umgehen? Würde er weggehen? Wie stellst du dir so einen Moment vor?
0: Nee, man kann sich das ja angucken, wenn er Interviews gibt. Also inzwischen gibt er sie auch nur noch Leuten, die ihm genehm sind. Aber in der ersten Amtszeit gab es das ja auch noch, wo ihm Fragen gestellt wurden und wie er dann eben die Leute beschimpfte einfach, ne, und sagte, ja, you are fake news. Und das ist ja alles Quatsch und gelogen. Und da sieht man ja, wie die mit uns umgehen, also auch zum Teil auch so eine Opferhaltung, ne, oder wie hier die Eliten agieren. Also jemand, der selbst nun Milliardär ist, stellte sich ja schon bei seiner Inauguration dahin und sagte, wir werden diesen Washington-Sumpf trockenlegen, wo allen die Gesichtszüge schon entglitten. Und dem etwas entgegenzuhalten, weil man dann ja auch ganz schnell als Journalistin plötzlich zu so einer Art Politikerin wird, was man ja eigentlich gar nicht sein will.
1: Inwiefern? Wie meinst du das?
0: Naja, in so eine Diskussion gerät. Ein Interview ist ja eigentlich keine Diskussion, sondern Frage und Antwort. Und die Fragen können kritisch sein und Informationen transportieren oder auch den Zuschauenden Gedankenanstöße. Aha, hier liegt der Knackpunkt. Aber eigentlich ist man ja als Journalist nicht in der Rolle, eine politische Debatte im engeren Sinne zu führen. Also als Politiker einer anderen Partei aufzutreten, ist ja eigentlich nicht das Format, in dem man so ein normales Interview führt. Und es ist eigentlich auch nicht normal, dass man, wenn jemand eine Rede hält, eigentlich bei jedem zweiten Satz, wie du sagst, mit KI einblenden müsste, das ist fake. Also das wird dann zum Teil im Netz ja auch probiert. Ich glaube, die New York Times hatte das auch wieder, gerade jetzt bei der Davos-Rede, so schnell wie möglich Fact-Checking, aber es dauert halt dann doch immer eine Sekunde, ja. Würde mich jetzt auch nicht direkt auf KI verlassen, dass die in Bruchteilen von Sekunden noch während der Satz gesprochen wird, dann schon das Richtige gibt. Vielleicht gibt es diese Technik irgendwann, im Moment sehe ich das noch nicht. Das heißt, man galoppiert mit seinem Fact-Checking immer hinterher. Und auf manche Sachen kommst du auch in der Vorbereitung gar nicht unbedingt. Das heißt, dass du dann eventuell komplett überrumpelt bist in der Interviewsituation und so schnell die Gegenfakten auch nicht beisammen hast. Also vielleicht hast du gar nicht damit gerechnet. Vielleicht rechnest du damit, dass er was über Wirtschaft sagt, dass da die Zahlen nicht stimmen und hast du die korrekten Arbeitslosenzahlen und korrekte Inflationsrate oder einen korrekten Dollarkurs schon mal aufgeschrieben, um dich zu wappnen. So, und dann erzählt er aber plötzlich was, die Chinesen würden diese Windräder ja nur als Fake aufstellen und würden die gar nicht nutzen. Darauf muss man erstmal kommen. Ja? Hat man dann wirklich in der Vorbereitung sich darauf vorbereitet, wie viele Kilowattstunden die Chinesen produzieren, an welcher Stelle das Ranking ist? Inzwischen weiß ich mehr als in Europa. Aber habe ich das dann so parat? Ich meine, man ist ja auch kein wandelndes Lexikon. Ja? Ich glaube, ich habe schon eine Menge auf meiner Festplatte, aber ich bin jetzt auch nicht Wikipedia auf zwei Beinen. Und dann bist du plötzlich in einer Interviewsituation, wo du dann gegenhalten müsstest. Und dann gibt es plötzlich eine Debatte, die sich nur noch über die Chinesen dreht und all die anderen Themen, die man eigentlich ansprechen wollte, zu denen kommt es dann nicht mehr.
1: Naja, weil du halt die begrenzte Zeit hast. Ja, weil ich habe gerade überlegt, müsste man dann eigentlich vom Format her sagen, das klassische Interview muss immer flankiert werden durch jemanden, der, wenn man es halt nicht parat hat, das schnell googeln kann. Also muss man eigentlich das Format jetzt inzwischen aufbrechen, um dem gewachsen zu sein?
0: Tja, das sind interessante Fragen. Ich habe da keine abschließende Antwort drauf. Aber die Idee, dass man etwas aufzeichnet und dann mit Fact-Checking versieht, aber das bricht natürlich alles, womit wir bisher gearbeitet haben. Und es würde ja auch bedeuten, dass wir dann Politiker einer Partei oder bestimmte Politiker anders behandeln als die anderen. Was meinst du, was da für ein Sturm der Entrüstung losginge?
1: Also, naja, man müsste sie schon gleich behandeln, nur das würde dann transparenter, wer mehr lügt. Ich glaube, das gab ja auch im Wahlkampf dann mit Kamala Harris und Trump so einen Moment, wo er geschimpft hat, dass bei ihm dauernd irgendwie was dazwischen kam und irgendwas korrigiert wurde. Dabei lag es eben daran, dass er ständig zu korrigieren war durch die Fact-Checker, während sie halt nicht ständig gelogen hat, sich auch manchmal geirrt hat, aber nicht ständig. Mhm. Also ich glaube, irgendwie, wenn du sagst, es würde mit allem brechen, was wir kennen, ist die Frage, müssen wir nicht vielleicht auch langsam mit allem brechen, was wir kennen, wenn die anderen mit den Spielregeln, die wir haben, so berechnend umgehen können?
0: Ja, vielleicht muss man in der Tat über andere Formate nachdenken. Ob das dann so viel Freude macht, sich das anzusehen, zumal es dann natürlich auch viel länger alles wird und viel ausführlicher, bin ich mir nicht so sicher, weil eigentlich ja so ein normaler Schlagabtausch sollte eigentlich möglich sein, ne? Oder so eine normale Talkrunde, ohne dass dann da plötzlich bei Adam und Eva wieder angefangen wird, weil irgendwelche Grundfakten in Frage gestellt werden. Also es sind wirklich massive Herausforderungen und Ich habe auch bisher das Gefühl, dass da noch nicht wirklich die Weisheit gefunden wurde.
1: Ja, das glaube ich auch nicht. Aber macht ihr euch über sowas viele Gedanken?
0: Naja, wir sind ja in unserem, erstmal zunächst mal in unserem täglichen Alltagswahnsinn in der Nachrichtenredaktion und jetzt nicht diejenigen, die jetzt das Format revolutionieren werden. Wir haben auch bisher die Situation, dass wir vor allen Dingen mit Entscheidungsträgern Interviews führen und das funktioniert dann eigentlich nach wie vor gut. Aber ja, es wäre schon sinnvoll, darüber vielleicht mal zu diskutieren, ob man es andere Formate ausprobiert. Aber wie gesagt, das ist komplex und zieht einen ganzen Rattenschwanz nach sich. Also ein normales 5-Minuten-Interview kannst du dann eigentlich so, wenn du da ständig noch nebenher was einfügst, muss man sich auch überlegen, wie verschriftet oder unterbreche ich dann quasi das Interview und sage übrigens das, was Person X jetzt gerade gesagt hat, stimmt nicht, sondern, und jetzt schauen wir weiter zu. Es ist nicht so ganz banal, ne?
1: Jetzt hast du vorhin gesagt, Donald Trump lässt nur noch Journalisten an sich ran, die eigentlich ihm gegenüber gefällig auftreten. Vor kurzem, vor ein paar Wochen, hat er ja seiner verhassten New York Times dann plötzlich doch ein Interview gegeben. Und dann kamen ja, ich weiß nicht, ob du es gehört hast, drei Journalisten von der New York Times zu ihm. Und es gibt eine Langversion und eine Kurzversion. Und obwohl das ja die Zeitung weitgehend kritisch mit ihm ist, war dieses Interview aus meiner Sicht zu hören wirklich schwer, weil sie haben ihn beispielsweise kaum korrigiert, wenn er seine Lügen verbreitet hat. Dann ging er natürlich auch wieder so um, die weibliche Journalistin hat dann kurz, hi Kathy, sit here. Es gibt auch Momente, wo er einem sympathisch ist, weil er ja sozusagen zur Bedingung macht, dass du nett mit ihm umgehst. Und plötzlich hörst du ihn und denkst, ach, so schlimm ist er ja gar nicht. Irgendwie ist er doch ganz nett, selbst in einer Zeitung, die er nicht mag. Ich habe mich dann gefragt, so als Journalistin, wenn ich mir dich vorstelle, mit deinem Fragestil und auch deiner Härte, berechtigten Härte in der Sache, was würdest du machen, wenn morgen in Deutschland jemand an der Macht wäre oder an Schlüsselpositionen, der halt sagt, nö, mit so einer Slomka gibt es kein Interview. Die ist mir zu hart in der Sache.
0: Dann würde ich hoffen, dass mein Sender sich mit breiter Schulter vor mich stellt und sich darüber beschwert und das nicht akzeptiert. Ich würde vielleicht auch hoffen auf Solidarität durch Kollegen. Aber ob es dies dann wirklich gäbe, ich weiß es nicht. Also wir haben zum Beispiel in den USA auch erlebt, dass eine Nachrichtenagentur, ich glaube AP, ausgeschlossen wurde, weil sie sich weigerten, den Golf von Mexiko den Golf von Amerika zu nennen. Man hätte vielleicht auch alle anderen Nachrichtenagenturen sagen können, da solidarisieren wir uns.
1: 2 plus 2 ist 4.
0: 2 plus 2 ist 4, aber es gibt natürlich inzwischen auch eine Menge Möglichkeiten, auf Plattformen zu verbreiten, dass 2 plus 2 3 ist. Und wenn es genügend Leute gibt, die das hören wollen, dann glauben die auch irgendwann, dass 2 plus 2 3 ist oder sie wollen es glauben. Und das ist eigentlich das, was mir am meisten Sorge macht.
1: Ich weiß zum Beispiel gar nicht, mit welchen Wörtern ich diese Realität beschreiben soll, dass Trump jetzt irgendwie so eine Art eigene UNO schaffen möchte. Weißt du? Und er sagt dann, es ist ein Friedensrat. Du weißt aber, es ist kein Friedensrat. Es ist ein Rat, in dem er seine Interessen durchsetzen wird, in den du dich reinkaufen musst nach seinen Interessen. Er hat doch, als er diesen Rat vorgestellt hat, gesagt, alle hier, die hier sitzen, ach, so einen Club, den mag ich. Zufällig mag ich hier mal alles, nicht wie sonst und so. Also diese völlige Ruchlosigkeit, die er jetzt bei allem darstellen kann und du musst aber drüber berichten. Sagst du dann, ja, das ist, Trump gründet einen Friedensrat oder ich finde es so schwierig, auch von außen. Wie beschreibt ihr, wie geht ihr an sowas heran? Wie erzählt ihr, was er macht? Oder eben solche autoritären Herrscher, um es mal jetzt ein bisschen größer zu machen, ist ja nicht nur er, ohne dass ihr eigentlich deren Welt und deren Handeln mit etabliert.
0: Also bei dem Friedensrat fand ich das jetzt nicht so schwierig, wenn man sagt, in seinen sogenannten Friedensrat, bei dem er den Vorsitz auf Lebenszeit hat und jeder, der einen ständigen Sitz haben will, muss erstmal 1 Billion zahlen. Ich glaube, da hat jeder, der dazuhört, verstanden, worum es da geht.
1: Ja, ich habe mich schon gewundert, aber du gehst auf Wikipedia und dann steht dann schon eine von Donald Trump gegründete Organisation, dann kommt die Kritik zwar unten, aber letztlich etablieren sie immer mehr dieses Konstrukt, das er da aufbaut. Und du hast recht, ihr könnt euch so genannt schon zumindest mal suggerieren, es ist eine Realität, die er aufbaut, aber ich glaube, das wird schon noch uns vor Herausforderungen irgendwie in der Summe stellen, weil er ja ständig auch Realitäten schafft, die man beschreiben muss. Obwohl sie nicht den Regelwerken entsprechen, die letztlich in der internationalen Gemeinschaft etabliert worden sind. Jetzt ist das aber alles doch ein bisschen weit weg. Wir reden zwar viel über die USA, wir studieren Donald Trump im Stundentakt, so wie er es auch gerne möchte. Siehst du eine Chance, dass man irgendwann mal sagt, gibt ja auch so eine Diskussion in Nachrichten, man müsste einfach weniger über Trump berichten. Es ist der Fehler der Medienmenschen, dass sie, sobald er irgendwas auf Truth Social setzt, dann auch alle sofort drauf sich stürzen, darüber berichten. Und er hat eigentlich die Oberhand, das Agenda-Setting geht von ihm aus. Das war schon in seiner ersten Präsidentschaftskandidatur so. Das ist ja auch jetzt so. Gibt es für dich da ein Problem oder siehst du da einen Ausweg, wenn es ein Problem gibt?
0: Also man muss jetzt nicht über jedes Stöckchen springen und über jeden irrwitzigen Eintrag, den er da auf seinem eigenen privaten Plattform setzt. Ich glaube, das kann man sich schon auch sparen an vielen Fällen. Aber wenn es um Weltpolitik geht, dann kommen wir da nicht drum herum. Ich meine, es ist ja nicht irgendwer, es ist der Präsident der Vereinigten Staaten, eine Weltmacht. Und das dann irgendwie zu ignorieren, ist nicht möglich. Und die Wirklichkeit geht ja auch nicht weg, indem wir beschließen, sie zu ignorieren. Gibt es ja diesen schönen Spruch, ja? Reality doesn't go away. Mhm. Und das ist natürlich bezogen auf Donald Trump erst recht so, weil das, was er tut oder auch von sich gibt, hat ja massive Auswirkungen. Und auch in der Tat nicht nur auf die USA, sondern auf unser Leben hier auch. Und insofern können wir das nicht einfach ausblenden und sagen, ach, man sollte nicht so viel über Trump berichten. Vielleicht hätte das bei seiner ersten Kandidatur, hätten sich die amerikanischen Sender fragen können, ob sie so wahnsinnig viel Wirbel um Donald Trump immer machen müssen, weil er da ständig auch mit irgendwelchen unglaublichen Formulierungen und Sätzen für Aufregung und für Klicks sorgte und für Einschaltquoten. Und dann haben sie dann auch irgendwie alle gerne mitgemacht. Aber jetzt, in dem Moment, wo er Präsident ist, ist das vorbei. Also da kannst du, finde ich, als Nachrichtenjournalist, der über Weltpolitik berichtet, nicht sagen, das machen wir jetzt nicht. Hm.
1: Dann gucke ich trotzdem jetzt mal in die Innenpolitik, weil da gibt es ja die AfD und da gibt es ja ganz viele Politiker der AfD, die sagen, aber über uns berichtet ihr nicht genug, weil wir sind auch wichtig und uns ignoriert ihr ja und wir sitzen nicht in genug Talkshows und wir werden nicht genug befragt.
0: Also ich finde, von ignorieren kann doch
1: ja, ich sage ja, dass ich das denke, ich höre das nur von denen. Also wenn du die auf den sozialen Medien siehst, dann sind sie ja immer die armen Zurückgelassenen, die noch nie jemand irgendwas gefragt hat.
0: Ja, aber wenn du auf soziale Medien gehst, siehst du auch jede Menge Diskussionsbeiträge, wo Leute sich bitter darüber beschweren, dass sie in jeder Talkshow sitzen würden und wir, die Medien, die AfD überhaupt groß gemacht hätten, also Gegner der AfD, die dann finden, dass die viel zu viel Raum bekamen. Also findest du beides, ne? Beide Ansichten. Ich glaube, dass dieses Opfersein oder diese Opferhaltung, wir werden totgeschwiegen, sich nun wirklich belegbar nicht stimmt. Es wird ja reichlich berichtet. Klar, gab es jetzt in den letzten Jahren auch vielleicht nochmal andere Themen als die Befindlichkeiten oder das, was die AfD zu diesen oder jenen Dingen sagt. Und manchmal wollen die ja sich vielleicht auch gar nicht unbedingt äußern, so wie andere Politiker auch sich nicht immer zu allem äußern wollen. Nämlich dann, wenn es für sie schwierig wird, einen eindeutigen Kurs zu haben, eine eindeutige Parteilinie, wie jetzt zum Beispiel gegenüber Russland oder gegenüber den USA, ist es dann eher still auf der AfD-Front, weil sie sich selber erstmal sortieren müssen. Und ich glaube, man wird Dinge nicht dadurch los, dass man nicht über sie berichtet. Ja, das ist eine alte Debatte. Welche Macht haben eigentlich Medien? Sind es die Medien, die Leute groß machen oder kommen die Leute nicht auch aus anderen Gründen nach oben oder werden erfolgreich? Das ist so ein Wechselspiel, wo es auch nicht so eindeutige Richtungen gibt. Und zum Teil wird die Wirkung von Medien oder die Verantwortung, die Medien dafür haben, wen sie angeblich groß machen, auch gewaltig überschätzt. Also man hat vielleicht noch eine Agenda-Setting-Rolle, aber das, was die Leute denken, wird sehr, sehr stark ganz anders geprägt. Und wenn ich in der Sendung dies oder jenes sage, dann sitzen da nicht auf der anderen Seite Zuschauer und sagen, ah ja, wenn die Frau Slomka das so sagt, dann habe ich jetzt auch diese Meinung oder diese Idee. So eindeutig funktioniert Medienwirkung zum Glück nicht. Und viel kommt, glaube ich, auch durch familiäre Prägung. Das sollte man, glaube ich, nicht unterschätzen, wie sehr wir Menschen in unseren Weltbildern und in unseren Charakteren doch auch von zu Hause geprägt werden.
1: Aber glaubst du nicht, dass auch, wie du gesagt hast, bei Trump, über die Anfänge von Trump hätten die US-amerikanischen Medien vielleicht weniger berichten müssen zugunsten von Klickzahlen, dass das in Deutschland auch so war oder so, dass man letztlich am Ende jede Pegida-Demonstration sofort mit Reportern besuchen lassen musste, dass das permanent in den Medien war und dass es auch sehr viele andere Entscheidungen hätte geben können, welche Themen man relevant findet. Also Thema 2015, es gab ja eine unglaubliche Zahl, 9 Millionen Ehrenamtliche, die Willkommenskultur leben wollten. Aber in den Medien waren doch dann oft eher die Wütenden, die gesagt haben, nee, wir wollen das nicht, wir fühlen uns überflutet, ich will kein Asylbewerberheim. Also Ist da nicht schon auch so eine Schwerpunktsetzung, wo der Blick hinkommt, eher zu den Rechten? Ich habe auch oft von Journalisten gehört, die sind eben das Neue, das Liberale, das Weltoffene. Das ist ja sozusagen das, was länger da ist. Und letztlich die AfD ist eben das Neue oder Rechtsaußenparteien sind das Neue. Und dadurch haben sie einfach einen höheren Nachrichtenwert. Sagen viele, habe ich
0: gehört. Ja, das eine neue Entwicklung war sicherlich, war natürlich auch schon in der Parteigründung da und dann guckt man erstmal interessiert hin. Und ich glaube, dass in dem Moment, wo Bürger auf die Straße gehen und sagen, wir sind das Volk, ist auch die Neugier der Journalisten geweckt und auch die Sorge, man würde nicht genügend hinhören oder man habe da was übersehen oder da fühlten sich Leute nicht gesehen und gehört. Also fährt man hin. Ob man da vielleicht dann zu viel hingefahren ist, ja, mag sein. Dazu müssten sich dann aber Medien untereinander verabreden. Ey, wir Leute, wir machen jetzt nicht so viel, das findet ja nicht statt. Ne? Also man steuert ja hier nicht irgendwie zentral, wie Medien berichten. Und wenn du sagst, es wurde immer nur über die berichtet, die Flüchtlinge ganz furchtbar fanden und das alles ganz falsch fanden. Ich bin jetzt ziemlich sicher, dass diese Leute genau das Gegenteil sagen, nämlich dass man ja immer nur die Gutmenschen gesehen hätte, die die netten Flüchtlinge und die Leute, die sich bemühen und die alles prima finden und sie gar nicht mit ihren Sorgen zu Wort gekommen wären. Weil natürlich jeder
1: auch.
0: Aber
1: da gibt es schon Studien, die besagen, dass Medien sich sozusagen statistisch mehr auf die kriminellen Nachrichten fokussiert haben. Und vor allem, wenn darin also migrantische Protagonisten waren. Also klar gibt es da subjektive Lager, die das immer sehen, dass sie zu kurz gekommen sind. Aber da gibt es ja auch Studien, die sagen, da gibt es schon tendenziell mehr Berichterstattung, wenn irgendwo was mit Migration zu tun hat und schlecht gelaufen ist.
0: Ja, das Agenda-Setting ist auf jeden Fall gelungen.
1: Ja, genau.
0: Aber es gab natürlich auch eine faktische, reale Entwicklung. Ne? Es sind ja nun über 1 Million Menschen gekommen und dass das reibungslos abgeht, war, glaube ich, auch nicht anzunehmen oder wäre auch naiv gewesen. Und insofern bedingen sich da auch, glaube ich, zum Teil mediale Berichte und Realitäten auch gegenseitig.
1: Eine Realität ist, dass wir Landtagswahlen haben und in den Umfragen, die du ja vorhin so, wo du gesagt hast, früher gab es nicht so viele, die wir ständig kriegen, sieht man ja ständig neue Superzahlen, vor allem im Osten, aber durchaus auch im Westen, durchaus auch in Prognosen für die Bundestagswahl. Das heißt, es wird künftig einige Verantwortungsträger geben aus der AfD. Und du hast ja vorhin gesagt, ihr befragt Verantwortungsträger einer Partei, von denen viele, die ihr anhängen, zum Beispiel über deinen Berufsstand sagen Lügenpresse. Mit welcher Distanz oder mit welcher Perspektive guckst du auf diese Ereignisse oder auf diese Zukunft?
0: Ja, es wird ein anstrengendes Jahr werden und diese Landtagswahlen können in der Tat auch Dinge ganz schön verschieben. Dann bin ich immer dagegen, schon die Ergebnisse von Landtagswahlen oder überhaupt von Wahlen vorherzusagen. Bis September ist auch noch ganz schön Zeit, aber klar, man sieht diese Umfragen, sieht, was für eine hohe Zustimmungsraten zum Beispiel in Sachsen-Anhalt die AfD hat. Und je nachdem, wie sich da dann die Regierungsbildung gestaltet, kann das auch enorme Konsequenzen haben, zum Beispiel auch für die Koalition in Berlin. Also das wird innenpolitisch auf jeden Fall ein sehr bewegtes Jahr werden. Klar.
1: Und dass Sie Lügenpresse zur Medienlandschaft sagen und vor allem zu Öffentlich-Rechtlichen ein bisschen zu abschaffen wollen, wie verhält man sich dazu?
0: Ja, das haben wir jetzt ja schon seit 10 Jahren. Ne? Also abschaffen wollen und Lügenpresse.
1: Aber Sie haben keine Amtsträger, wo es relevant wäre.
0: Nee, das stimmt, aber das warten wir mal ab, wann jetzt Amtsträger kommen, die dann auch relevante Entscheidungen treffen können. Also so schnell schafft man den öffentlich-rechtlichen Rundfunk auch nicht ab. Ja, da müssen dann schon alle Bundesländer zustimmen. Ich habe doch die Hoffnung, dass gerade in Zeiten, wo man eben auch sieht, wie privat finanzierte Medien unter Druck geraten politisch, das konnte man in Ungarn schon beobachten, aber das kann man auch in den USA im Moment beobachten, dass dann vielleicht doch der ein oder andere hinzukommt, der sich sagt, es wäre ein fataler Fehler, die Öffentlich-Rechtlichen auf so eine Minisendung ohne Vollprogramm zusammenzustutzen oder sie ganz abzuschaffen. Unabhängig finanzierte Medien haben ja vielleicht doch auch ihren Wert an sich, die auch auf bestimmte Werte ja auch festgelegt sind von ihren Gründungsakten her. Also zum Beispiel gegen Rassismus, gegen völkischen Nationalismus, gegen Antisemitismus. Wir haben ja, sind ja nicht in jeder Hinsicht weltanschaulich neutral, sondern das wurde ja schon bei der Gründung eben auch daran gedacht, dass man keinen Propagandasender mehr haben wollte, dass man keinen Sender haben will, auf den eine Bundesregierung einfach so Zugriff hat. Und dass das ein Wert ist, den müssen aber natürlich am Ende dann auch die Zuschauer und Zuschauerinnen für sich auch sehen. Also man kann auch eben eine Demokratie nur mit Demokraten aufrechterhalten und auch uns Medien, solange sie eine breite Akzeptanz in der Bevölkerung haben, die dann eben uns auch mit verteidigen oder eben auch weiter nutzen oder kaufen oder einschalten oder zuhören, wie auch bei solchen Podcasts. Und darauf setzt sich halt quasi meine ganze Hoffnung, dass wir hier nicht anfangen, irgendwie in irgendeinen Irrsinn abzugleiten.
1: Doch ist es viel, Marietta. Also du stehst auf, kriegst diese ganze, bist in der Weltlage, du musst mit hochkarätigen Politikern reden. Bist du trotzdem in dieser Zeit, wo wir alle so sagen, oh Gott, eigentlich kann ich mehr Grönland, nicht noch eine schlechte Nachricht, wann kommt er mit Island? Also ich sage mal ganz direkt, macht es dich fertig oder was ist dein Weg daraus? Also dich wieder zu erheben und zu sagen, nee, ich lasse mich jetzt auch nicht von 10 schlechten Nachrichten am Tag runterkriegen.
0: Nee, das ist ja quasi mein Job, die 10 schlechten Nachrichten am Tag. Ja, ich bin besorgt, wenn ich mir die Weltpolitik und die Weltlage angucke. Spätestens seit der Vollinvasion auf die Ukraine hier vor unserer Haustür bin ich massiv besorgt. Und mit einem amerikanischen Präsidenten, der sich nicht mehr als Verbündeter Europas per se sieht, bin ich noch besorgter. Keine Frage, aber das ist natürlich auch eigentlich Teil meines Jobs. Und es hilft auch, wenn man mit diesen Dingen professionell umgeht und in einem super Team arbeitet und sich da austauscht. Es ist manchmal vielleicht sogar leichter, als wenn man nur passiv Medien konsumiert oder Nachrichten konsumiert. Vielleicht kann man damit dann sogar besser umgehen, wenn man das Gefühl hat, man ist aktiv in irgendeiner Form beteiligt.
1: Wenn du sagst, du bist besorgt, wenn du in die Ukraine siehst, dann die Gegenfrage, wo siehst du Momente, Bewegungen, wo du sagst, aber da gibt es auch genug, was passiert, was mir Hoffnung macht und ich will auch nicht nur, obwohl ich natürlich nachrichtenmäßig vieles davon berichten muss, den Fokus auf das legen, was gerade nicht läuft. Welche Nachrichten oder Ereignisse oder Persönlichkeiten siehst du im Moment, wo du sagst, wir haben auch genug Menschen, die arbeiten derzeit an einer Realität, die konstruktiv ist?
0: Ach, ich finde, es gibt doch immer wirklich auch sehr viel Hilfsbereitschaft und zum Teil auch sehr viel Mut von Menschen. Also wenn du zu den Demonstrationen im Iran guckst oder wie jetzt in Minnesota Proteste sich entwickeln. Ich glaube auch, dass die Sehnsucht der Menschen nach Freiheit doch sehr stark in uns drin ist. Dass dieser Wunsch nach Freiheit ein unheimliches Motiv ist, sich auch zu erheben und sich auch gegen Autoritäres zu erheben. Das führt leider nicht immer dazu, dass die, die für Freiheit kämpfen, auf der Gewinnerseite stehen. Aber der Wunsch danach ist, glaube ich, in uns Menschen ganz stark drin. Das ist etwas, was mir Hoffnung gibt.
1: Wie stark ist er in dir drin?
0: Sehr. Also ich glaube, ich bin ein sehr freiheitsliebender Mensch und für mich ist deshalb auch eine Liberalität in der Gesellschaft wichtig. Und ich bin eigentlich wahnsinnig dankbar dafür, dass ich in einem solchen Land auch aufwachsen durfte.
1: Marietta, das war's. Ich danke dir, dass du bei Freiheit Deluxe warst.
0: Hat mir sehr viel Freude gemacht, Jagoda. Vielen Dank für die Einladung.
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3: Sie hörten eine Wiederholung einer Sendung vom 11. Februar dieses Jahres.

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2: Um 17 Uhr mit Philipp Börger. Guten Tag. In Neu-Zittau wird an die beiden Opfer der tödlichen Attacke an einer Schule erinnert. Heute ist ein Gottesdienst in der evangelischen Kirche, der bei großem Andrang auch nach draußen übertragen werden soll. Hanno Geduldig, RBB 24.
3: Es soll um einen Ort der Stille und Trauer gehen, aber auch um die Möglichkeit, über das Geschehene zu sprechen, sagt der Pfarrer der Gemeinde. Für morgen Nachmittag plant außerdem der Fußballverein des getöteten Erziehers eine Gedenkstunde. Man wolle gemeinsame Erinnerungen teilen und in dieser schweren Zeit als Vereinsfamilie zusammenstehen, schreibt der Verein auf Instagram. Ein 19-Jähriger soll vorgestern seine Ex-Freundin und den Erzieher getötet haben. Der mutmaßliche Täter sitzt seit gestern in U-Haft.
2: Die Bundesregierung sieht angeblich Russland hinter dem Drohnenvorfall am Flughafen Halle-Leipzig. Das berichtet unter anderem die Welt am Sonntag. Sie beruft sich auf Personen, die mit dem Fall betraut sind. Bundeskanzler Merz wolle Anfang nächster Woche offiziell sagen, dass er Russland beschuldigt, meldet die Zeitung. Anfang August war die mit Sprengstoff beladene Drohne entdeckt worden. In ihrer Nähe befanden sich mehrere ukrainische Frachtflugzeuge. Die Diskussion über die Reformvorhaben der Bundesregierung geht weiter. Arbeitsministerin Baas ist skeptisch, ob Beschäftigte wirklich ab dem ersten Krankheitstag einen Attest vorlegen müssen. Sie hat die Union aufgefordert, noch einmal darüber zu sprechen. Katrin Aue aus dem Hauptstadtstudio.
4: Den Zeitungen der Funke Mediengruppe sagte sie, sie sei koalitionstreu, aber man solle sich noch mal fragen, ob die geplante Regelung sinnvoll sei. Ihre Sorge sei, dass künftig Menschen mit einem leichten Infekt am ersten Tag zum Arzt gehen und dass am Ende aus einem kurzen Ausfall eine ganze Woche im Krankenschein wird. Das Institut der deutschen Wirtschaft IW Köln erwartet währenddessen im Falle einer Attestpflicht ab Tag 1 kaum Veränderung am Krankenstand.
2: In Königs Wusterhausen hat erstmals ein Christopher Street Day stattgefunden. Eine Parade zog unter dem Motto Liebe statt Hass durch die Stadt. Die Polizei sprach von rund 500 Besucherinnen und Besuchern. Eine rechtsextreme Gegendemonstration blieb klein. Der CSD erinnert an den Aufstand queerer Menschen gegen Polizeigewalt 1969 in New York. In Ludwigsfelde wurde heute ebenfalls CSD gefeiert, dort schon zum zweiten Mal. In der zweiten Fußball-Bundesliga hat Cottbus zu Hause gegen Greuther Fürth 3:4 verloren. Soweit die Nachrichten. 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Das Wetter. Es weht böiger, warmer Südwestwind. Vor allem im Süden ist es derzeit noch sonnig. Im Norden ist es dagegen bewölkter. Stellenweise fallen kurze Schauer. Zurzeit in Berlin-Steglitz 24 und in Schönefeld 25 Grad. Auch kommende Nacht etwas Regen möglich, Tiefstwerte dann 18 bis 16 Grad. Am morgigen Sonntag viel Sonne, aber auch dichte Wolken und zwischendurch können Regenschauer fallen, Höchstwerte 24 bis 28 Grad.
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5: Und dazu begrüßt Sie Ursula Voss-Henrich. Schön, dass Sie dabei sind.
6: Viel mehr Menschen wollen praktizieren. Die Traditionen, wollen mehr Schabbat feiern, wollen mehr Bildung, sich selbst bilden oder die eigenen Kinder eine gute Bildung geben. Was bedeutet es, jüdisch zu sein?
5: Das sagt Rabbiner Yehuda Teichtal, der vor 30 Jahren die Gemeinde Chabad Berlin gegründet hat. Eine orthodoxe und wachsende Gemeinde mit einem großen Bildungscampus und großen Ambitionen. Mehr dazu im Laufe der nächsten Stunde. Wir nehmen den Geburtstag von Chabad Berlin zum Anlass, auch andere jüdische Gemeinden in Berlin und Brandenburg zu besuchen und lassen uns überraschen, wo überall jüdisches Gemeindeleben wächst, blüht und gedeiht. Zunächst aber der israelische Musiker Idan Reichel hier in Unser Leben auf Radio 3. Er hat Berliner Vorfahren und tritt auch immer mal wieder in Berlin auf.

0: Es ist eine Erfolgsgeschichte. Die jüdische Gemeinde Chabad Berlin feiert ihren 30. Geburtstag. Sie ist gewissermaßen das Baby von Rabbiner Yehuda Teichtal, der Mitte der 1990er Jahre aus den USA hierher kam und es mit unglaublicher Zähigkeit, mit Sendungsbewusstsein, Medienpräsenz und guten Kontakten schaffte, eine Gemeinde samt Bildungscampus in Berlin aufzubauen. Während die jüdische Gemeinde zu Berlin in den letzten Jahren Mitglieder verloren hat, boomt Chabad und ist sichtbar im Stadtbild. Zum Beispiel immer im Dezember, wenn Rabbiner Teichtal den großen Chanukka-Leuchter am Brandenburger Tor errichtet. Wer ist dieser Rabbiner und was ist das für eine Gemeinde? Kirsten Dietrich stellt sie uns vor.
1: Wir schauen nicht nach hinten, wir schauen nach vorne, aber wir freuen uns auf die positiven Entwicklung.
2: Gemeinsam stark vereint, wir halten zusammen, wir stehen fest, du bist nicht allein. Du fühlst in dir das Licht, selbst in dunklen Momenten, vertrau Hashem, er wird bei dir sein.
1: So viel Positiv ist in jedem Mensch drin gesteckt, aber häufig ist es nicht entdeckt und nicht offenbart. Und unsere Aufgabe ist, gemeinsam sich gegenseitig zu inspirieren.
3: Chabad Berlin, das ist auch nach 30 Jahren, vor allem nach außen, eine Person. Rabbiner Yehuda Teichtal. Vor 30 Jahren kam Teichtal mit seiner Frau nach Berlin aus New York. Ohne Rückflugticket, wie er gerne erzählt, aber auch ohne zu wissen, was ihn eigentlich erwartete im Nachwendedeutschland. Das erlebte zu der Zeit einen starken Zuwachs in seiner jüdischen Bevölkerung durch die sogenannten Kontingentflüchtlinge aus den Ländern der ehemaligen Sowjetunion. Jüdisches Leben in Deutschland war im Umbruch. Die Beheimatung, die Chabad da anbot, unterschied sich von der deutschen jüdischen Einheitsgemeinden. Nach außen gerichtet, religiös im mystisch frommen Spektrum des Judentums beheimatet, sichtbar nach den jüdischen Religionsgesetzen lebend und trotzdem offen für alle, die sich dem Judentum zugehörig fühlen. Aber wie gesagt, Yehuda Teichtal schaut eigentlich nicht zurück, sondern nach vorne.
1: Wir haben 17.150 Menschen betreut im letzten Jahr. Wir haben zwar 3.800 Mitglieder, aber wir sind offen für alle Menschen. 13 Vollzeit-Rabbiner, 50 Chanukka-Leuchten in der Stadt, ein Bereich von Integrat, 440 Kinder in die Bildungseinrichtungen.
3: Vor 3 Jahren hat die Gemeinde dafür mit dem PERS Jüdischer Campus ein ambitioniertes Zentrum in Berlin-Wilmersdorf eröffnet. Mit Schulräumen, Kino, Kantine. Die Fassade

0: Sekundarschule. Es gab den Bedarf, also hat die Gemeinde darauf reagiert. Das ist wahrscheinlich eine der Stärken von Chabad. Genau hinzuschauen auf die Bedürfnisse von Juden und Jüdinnen und dann ein möglichst passgenaues Angebot zu machen. Die Gemeinde ist dabei finanziell unabhängig, sagt der Rabbiner. Ihre Projekte finanziert sie über Stiftungsmittel, öffentliche Gelder und Privatspenden. Unter den etablierten jüdischen Gemeinden hat sich die Gemeinschaft damit vor allem in der Anfangszeit nicht nur Freunde gemacht.
1: Ich war viele Jahre in der jüdischen Gemeinde zu Berlin. Dann ist Gott sei Dank der Gemeinde so gewachsen, dass es gibt eine Dynamik, dass ich mich jetzt Vollzeit auf der Arbeit in der jüdischen Gemeinde Chabad Berlin als Vorsitzender und Oberrabbiner fungiere.
0: Chabad ist in die jüdischen Strukturen Berlins integriert, bekommt seine inhaltlichen Impulse aber vor allem aus der eigenen chassidischen Tradition. Die verbindet persönliche Frömmigkeit mit der Einhaltung der überlieferten jüdischen Religionsgesetze. Aber, betont Rabbiner Yehuda Teichtal,
1: es geht nicht um dem Schließen, es geht um die Offenheit. Und gleichzeitig Offenheit mit Bewusstsein. Nicht, dass wir schämen uns nicht. Wir sagen Menschen, du brauchst die Kippa jetzt nicht verstecken. Viel mehr Menschen wollen praktizieren die Traditionen, wollen üben der Kultur, wollen mehr Schabbat feiern, wollen mehr Bildung, sich selbst bilden oder die eigenen Kinder eine gute Bildung geben. Was bedeutet das, jüdisch zu sein?
2: Genau, also Kinder bekommen hier morgens eine Betreuung von, also Morgengebet, über Händewaschen. Bestimmte Rituale werden hier jeden Morgen umgesetzt und dann fängt es mit dem Frühstück an und vor dem Frühstück wird auch der erste Segensspruch auch gesagt.
0: Dieses Angebot in der Kita ist freiwillig, nicht verpflichtend. Ab der 7. Klasse werden Schülerinnen und Schüler nach Geschlechtern getrennt unterrichtet. Die 13 Rabbiner der Gemeinde leben ihren Glauben observant, das heißt entsprechend der Religionsgesetze. Das wird oft auch als orthodox bezeichnet und ist die Art des Glaubenslebens, die in der Gemeinde gefördert wird. Aber Chabad will auch denen Gemeinschaft anbieten, die es in ihrem Leben anders machen.
1: Wir sind quasi wie ein Start-up. Wir sind alle da, aber mit den Inhalten, die originalen Inhalte, was Gott in Berg Sinai überliefert hat, aber die Herangehensweise, alle sind begeistert und wir sind für diesen Teamgeist sehr dankbar.
0: Auf Instagram hat Teichtal beinahe 20.000 Follower. Seine Reels erreichen noch viel mehr Menschen. Der Rabbiner, der erklärt, wie Salat koscher wird, ist Jugendlichen weit über seine Gemeinde hinaus bekannt.
1: Oh, wie kontrolliert? Man muss es erstmal sehr, sehr gut spülen und dann genau gucken gegen das Licht. Genau gucken, ob es gibt etwas von einer anderen Farbe, die krabbelt. Um sicher zu sein, dass es komplett sauber ist.
0: Natürlich ist auch Chabad Berlin betroffen vom wachsenden Antisemitismus in Deutschland. Das zeigt nicht nur der Blick in die Kommentare in den sozialen Medien. Aber die Gemeinde will sich davon nicht bestimmen lassen. Sie schaut nach vorne. Nach dem Bildungscampus steht nun der Ausbau der benachbarten Synagoge auf dem Programm, denn die ist schon längst viel zu klein. Für Ende nächsten Jahres hat der Rabbiner den Baubeginn geplant. Und wer ihn kennt, weiß, das wird sich auch nicht viel verzögern.
3: Die jüdische Gemeinde Chabad Berlin feiert ihr 30-jähriges Bestehen, Kirsten Dietrich berichtete. Eigentlich sollte der Geburtstag schon im Juni mit einem Straßenfest gefeiert werden, aber das wurde wegen der Hitzewelle auf morgen verschoben. Da können Sie jedenfalls in der Westfälischen Straße in Berlin-Wilmersdorf dabei sein und jüdische Tradition, Kultur, Musik und Kulinarik erleben, das teilte die Gemeinde mit. Zum Festakt um 14 Uhr wird der regierende Bürgermeister Kai Wegner erwartet. Und wir hören jetzt den amerikanisch-jüdischen Musiker Mattis Yahu, Geschenk Gottes, das bedeutet sein Künstlername, mit seinem Song King Without a Crown.

0: Nicht nur in Berlin gibt es jüdisches Leben, auch in Brandenburg. Als in den 1990er Jahren viele sogenannte jüdische Kontingentflüchtlinge aus den ehemaligen Sowjetrepubliken nach Deutschland kamen, blühte in Brandenburg an vielen Stellen das jüdische Gemeindeleben wieder auf. In Potsdam wurde vor 2 Jahren sogar ein ambitioniertes neues Synagogenzentrum errichtet, finanziert vom Land Brandenburg für inzwischen 3 jüdische Gemeinden, die das Haus gemeinsam nutzen. Ein ganz besonderes Konstrukt, das zunächst von vielen Streitigkeiten begleitet war. Wie funktioniert das Miteinander heute? Carsten Dippel war vor Ort.
1: Man hat sich hier eingelebt, man kennt sein Gebäude so langsam. Ich glaube, man kann auch sagen, die Gemeinde fühlt sich ja jetzt inzwischen auch zu Hause. Wenn ich sage die Gemeinde, meine ich natürlich eigentlich 3 Gemeinden, nämlich die jüdische Gemeinde Stadt Potsdam, die Synagogengemeinde Potsdam sowie Kehillat Israel.
2: Gleich 3 Gemeinden unter einem Dach. Das war die Kompromissformel, die Nick Zemmel zu seiner recht ungewöhnlichen Aufgabe als sogenannter Einrichtungsleiter des Potsdamer Synagogenzentrums gebracht hat. Im Auftrag der Zentralwohlfahrtsstelle der Juden in Deutschland, kurz ZWST, verwaltet und moderiert er den Alltag im Synagogenzentrum. Ud Joffe, der Vorsitzende der von vielen israelischen Familien geprägten Synagogengemeinde, ist zunächst froh, dass man einen Modus Vivendi gefunden habe.
3: In der Anfangszeit gab es noch ein bisschen Reibung und heute kann ich sagen, dass wir wieder sehr gut miteinander arbeiten, leben und leben lassen. Jeder kann seine Sachen machen, wir koordinieren sie und es kommt auch immer mal wieder zu einer Zusammenarbeit zwischen den Gemeinden.
2: Jewgeni Kutikow, der Vorsitzende der jüdischen Gemeinde der Stadt Potsdam, ist vor allem froh, dass mit dem Synagogenzentrum für die Jüdinnen und Juden in der Landeshauptstadt endlich ein angemessener Ort etabliert ist.
4: Mit der Fertigstellung des Gebäudes ist der Hauptgrund der damaligen Auseinandersetzung ist weg. Wir streiten nicht mehr um das Gebäude. Eigentlich streiten wir gar nicht mehr. Also bis jetzt gibt es kein Problem.
2: Viel zu lange hatte die mit gut 700 Mitgliedern größte jüdische Gemeinde der Stadt mit einem Containerbau als Provisorium auskommen müssen. Pläne für eine Synagoge gab es zwar schon lange, doch über die Ausgestaltung, die Architektur und Nutzung wurde über Jahre teils erbittert gerungen.
4: Wir haben sehr gute Räumlichkeiten. Wir haben viel mehr Möglichkeiten, verschiedene Aktivitäten, Veranstaltungen an der ersten Stelle, Gottesdienste. Wir sind richtig im Herzen von Potsdam präsent, also ganz zentral.
2: Neben Kutikows Gemeinde, in der überwiegend Russisch und Ukrainisch gesprochen wird, und der Synagogengemeinde von Ud Joffe, findet auch die kleine Kehillat Israel im Synagogenzentrum Platz. Kehillat ist ein Zusammenschluss einiger israelischer Familien in und um Potsdam, geführt von Albert Bravo, einem Unternehmer aus Haifa. Alle 3 nutzen das Zentrum in enger Absprache. Neben dem Synagogenraum mit dem Toraschrein im 1. Stock, der gleich 4 Torarollen beherbergt, bietet es Platz für die Verwaltung und verschiedene Gemeindeaktivitäten. Auch eine Mikwe, ein rituelles Tauchbad, gibt es. Alle 3 Gemeinden sind orthodox ausgerichtet. Unterschiede in den Gottesdiensten gibt es aber durchaus, etwa in verschiedenen Gebetbüchern und in den Gesängen.
5: Unser sephardischer Gebetsstil ist sehr rhythmisch und hat orientalischen Einfluss. Das ist voller Energie und alle singen aktiv mit.
2: Albert Bravo von Kehillat Israel macht das am Beispiel des Lech HaDudi deutlich, das am Schabbatabend gesungen wird.
5: Nach der Tradition von aschkenasischer Art klingt das so. Lech HaDudi likras kahalo, b'nei Shabbos nekabelo. Das ist sehr feierlich und hat eine große Geschichte. Bei Kehillat Israel feiert unsere Gemeinde das aber im modernen israelischen Stil. Wir klatschen in die Hände und singen im modernen Hebräisch, genau wie in Israel. Bei uns klingt das so. Lech HaDudi likrat kahala, b'nei Shabbat nekabela. In der Ashkenazi-Tradition wird das historische Erbe gepflegt. Für unsere Kinder ist Hebräisch aber ihre echte Muttersprache und sie wollen lebendig und aktiv feiern. Genau dieser moderne israelische Geist wollten wir nach Potsdam bringen.
2: Im Synagogenzentrum wechseln die Gottesdienste turnusmäßig, wobei sie jeweils offen für die Mitglieder auch der anderen Gemeinden sind. Angeboten werden in Kutikovs größerer Gemeinde ein Jugend- und Seniorenclub. Es gibt einen Kunstraum und einen gemeinsamen Chor. Ohnehin gewinnt man den Eindruck, wenn man sich mit den vorwiegend Älteren unterhält, dass es für sie nicht entscheidend ist, was von wem wie angeboten wird. Man kennt sich untereinander und sitzt beieinander. Zu seinem Alltag als Einrichtungsleiter gehöre vor allem die Moderation zwischen den Gemeinden, sagt Nick Zemmel.
1: Es gibt natürlich Themen, die sich einfach erklären lassen. Dazu gehören zum Beispiel Gottesdienstaufteilungen. Das funktioniert in der Regel sehr gut. Es gibt wiederum aber auch Angelegenheiten, da muss man diplomatischer vorgehen.
2: Eine grundsätzliche Frage berührt etwa die Zukunft des in Deutschland bislang einmaligen Konzepts einer Trägerschaft durch den jüdischen Wohlfahrtsverband. Der Israeli Ud Yoffe sieht dieses nur als Übergangslösung. Er wünscht sich, dass sich die ZWST im nächsten Jahr nach Auslaufen des Vertrages wieder zurückzieht.
3: Es muss klar sein, dass die Betreibung zurück zu den Potsdamer Gemeinden kommen soll. Und wir sollen daran arbeiten, dass es alles dann unmittelbar auch mit Entscheidungen, mit Kompetenzen, mit Schlüsselgewalt etc., weil es liegt in der Natur der Sache, dass die Arbeit über einen Betreiber, der eben nicht ortssässig ist, manchmal sehr schwierig ist.
2: Das Synagogenzentrum im Herzen der brandenburgischen Landeshauptstadt will auch ein Ort der Begegnung sein und in die Potsdamer Zivilgesellschaft hineinwirken. Ob das ungewöhnliche Konzept der Trägerschaft durch die ZWST bleibt, wird die Zukunft zeigen.
0: Carsten Dippel war im Synagogenzentrum Potsdam. Das liegt übrigens nicht weit vom Potsdamer Hauptbahnhof entfernt, in der Schlossstraße gegenüber dem Filmmuseum. Allein die Architektur ist einen Besuch wert. Und jetzt folgen wir dem Musiker Daniel Kahn und seiner Band The Painted Birds in die innere Emigration, Inner Immigration.

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1: Der amerikanisch-jüdische Musiker Daniel Kahn lebte übrigens von 2005 bis 2021 in Berlin. Inzwischen lebt er in Hamburg. Wir haben eben vom Potsdamer Synagogenzentrum gesprochen, in dem es nach langen Querelen nun ein funktionierendes Zusammenleben und Wirken von drei jüdischen Gemeinden gibt. Der Träger des Synagogenzentrums ist die Zentralwohlfahrtsstelle der Juden in Deutschland, der Jüdische Wohlfahrtsverband. Der Leiter des Berliner Büros ist Günter Jäck. Er kennt nicht nur das Synagogenzentrum in Potsdam, sondern auch die anderen jüdischen Gemeinden in Brandenburg. Ich habe ihn gebeten, mir einen Überblick über das jüdische Gemeindeleben in Brandenburg zu geben.
2: Außer Potsdam, der als mit Abstand größter Standort natürlich eine besondere Präsenz hat, haben wir die nächstgrößere Gemeinde in Cottbus. Die Gemeinde in Cottbus verfügt ebenfalls auch über eine Synagoge. Das ist eine umgewidmete Kirche in der Cottbuser Fußgängerzone. In Potsdam haben wir 708 Mitglieder in unserer Mitgliederstatistik. Und Cottbus verfügt im laufenden Jahr über 498 Mitglieder. Das heißt, das ist jetzt keine kleine und zu vernachlässigende Gemeinde. Die nächstgrößere jüdische Gemeinde findet sich in Oranienburg, gefolgt von der Gemeinde im Landkreis Barnim, das heißt der jüdischen Gemeinde in Bernau mit 201 Mitglied.
1: Ach, so
2: und der jüdischen Gemeinde in Frankfurt-Oder mit 200 Mitgliedern aktuell. Schlusslicht in der Bilanz ist die kleine, aber sehr agile Gemeinde in Königs-Wusterhausen, die mittlerweile 70 Mitglieder aufweist. Und wenn wir uns die Vergleichszahlen anschauen zur letzten größeren Erhebung, nehmen wir mal das Jahr 2000, haben wir vielerorts einen Zuwachs von deutlich über 100% der Ach. Mitgliedszahlen. Das heißt also, wir haben eine sehr positive Mitgliederentwicklung auch. Ja.
1: Ist ja interessant, wo kommt denn das her?
2: Naja, wir sehen halt ein starkes Zentrum in Potsdam und zugleich mehrere kleine jüdische Gemeinden, die jüdisches Leben in ihren Regionen auch sichtbar und erlebbar machen. Jüdische Gemeinden unterliegen dabei aber auch den gleichen sozialen und ökonomischen Push- und Pull-Effekten wie der Rest der Gesellschaft. Das heißt, jüdisches Leben entwickelt sich überall dort oder überall dort positiv, ja, wo Bildungs- und Arbeitsmöglichkeiten ebenso wie soziale und kulturelle Angebote vorhanden sind und das Ganze mit als angemessen wahrgenommenen Sicherheitsmaßnahmen verbunden ist. Wir haben Zugänge aus Deutschland, wir haben Zugänge aus Berlin aufzuweisen, wir haben Zugänge aus der Ukraine aufzuweisen, klar infolge des russischen Überfalls auf die Ukraine. Aber wir haben halt auch eine sehr große Binnenwanderung innerhalb der jüdischen Community in Deutschland.
1: Ah, also aus Berlin auch ins Umland sozusagen. Wie aus andere Berlinerinnen und Berliner ins Umland umziehen, gibt es das eben auch innerhalb der jüdischen Community?
2: Das gibt es innerhalb der jüdischen Community. Wir unterscheiden uns da in keinster Weise vom Rest der Mehrheitsgesellschaft.
1: Ja. Nun stelle ich mir vor, dass die meisten Gemeinden ja in den 90er Jahren neu gegründet wurden oder überhaupt erstmal wieder stark aufgebaut wurden durch die ehemals sowjetischen jüdischen Zuwanderer, Kontingentflüchtlinge. Das ist ja eine Generation, die inzwischen recht alt ist. Wo sehen Sie da die Zukunft?
2: Naja, also wenn wir uns das mal angucken, ja, das stimmt. Also wir haben eine demografische Entwicklung, die wie übrigens im Rest der Gesellschaft auch ein hohes Maß an älteren Mitgliedern hat. Wir haben in Brandenburg, wenn wir das wieder als Beispiel nehmen, rund 650 Mitglieder, die 61 Jahre oder älter sind. Auf der anderen Seite haben wir 700 Mitglieder, die 40 Jahre und jünger sind. Das heißt, Gemeinden, die über attraktive Kinder- und Jugendangebote oder Angebote für Familien verfügen, die sind auch attraktiv. Ja, und wenn ich sehe, dass jetzt wie in Potsdam geplant ein Kindergarten entsteht, dann ist das etwas, was eine Sogwirkung hat und wo Menschen dann auch gerne hingehen. Auch die Gemeinde Cottbus zum Beispiel verfügt über ganz hervorragende Kinder- und Jugendangebote. Das ist etwas, was Menschen zieht und was Menschen auch an Gemeinde bindet und was Menschen dann auch zum Mitmachen anregt.
1: Mhm. Wie wirken diese Gemeinden denn in ihre Orte, in ihre Städte hinein? Also das ist wahrscheinlich Berliner Arroganz, dass wir denken, da passiert doch nichts, das passiert alles im Verborgenen, aber so ist es nicht unbedingt. Also es gibt ja schon eine Verbindung dann auch zur Stadt- oder Regionalgesellschaft, oder?
2: Keine Frage. Also kleinere Gemeinden engagieren sich in Gedenkprojekten wie in Frankfurt an der Oder. Sie engagieren sich in der schulischen Bildungsarbeit. Das heißt, Menschen gehen in Schulen und stehen für Dialoge bereit, erzählen über Judentum und Geschichte des Judentums auch in Brandenburg. Jüdisches Leben in Brandenburg gibt es nicht erst seit der Zuwanderung, sondern es gibt es wieder seit der Zuwanderung. Und die zahlreichen jüdischen Friedhöfe, die wir hier im Land haben, sind Zeugen dieser Geschichte. Und anhand dieser Friedhöfe lässt sich auch jüdische Geschichte und die lange Tradition dieser jüdischen Geschichte in Brandenburg aufzeichnen. Und wir machen über aktuelle Themen dann halt auch jüdisches Leben in Brandenburg erlebbar. Königs Wusterhausen zum Beispiel ist eine kulturell unglaublich aktive Gemeinde, die da auch im Rahmen von Kulturtagen oder von kulturellen Veranstaltungen innerhalb der Stadtgesellschaft außerordentlich sichtbar ist. Man muss nur hingucken.
1: Ja, oft ist Finanzierung ja ein Problem und das sind ja keine großen Gemeinden, selbst wenn sie 200, 400 Mitglieder haben. Es müssen Räume gemietet werden und betrieben werden. Ist das ein Problem, die Finanzierung?
2: Es ist ein erhebliches Problem, die Finanzierung, denn Finanzierung von Räumen muss immer zusammengedacht werden mit der Finanzierung von Sicherheitsarchitektur und Sicherheitspersonal. Das ist in Brandenburg etwas weniger ausgeprägt als in anderen Bundesländern vielleicht, zumindest was die Sichtbarkeit von Schutzmaßnahmen angeht. Die Realität ist aber klar, jüdische Gemeinden in Brandenburg sind in einem hohen Maße auf öffentliche Unterstützung angewiesen. Mitgliedsbeiträge und Spenden reichen bei weitem nicht aus, um Gemeindearbeit, soziale Angebote oder auch Rabbinate dauerhaft zu finanzieren. Das heißt ganz klar, es ist eine Frage der Finanzierung, ob ich jüdisches Leben in Brandenburg habe oder nicht.
1: Wo sehen Sie die Zukunft der jüdischen Gemeinden? Wie gucken Sie dahin?
2: Wo gucke ich hin? Ich gucke erstmal dahin, was wir brauchen. Ja? Das heißt ganz klar, Offenheit und Sicherheit müssen immer zusammengedacht werden. Gemeinden sind Teil der Stadtgesellschaft, brauchen aber gleichzeitig auch geschützte Räume. Und wir haben zentrale Aufgaben, das heißt, wir müssen die Jugend und Bildung stärken, wir müssen Kinder- und Jugendangebote weiter ausbauen und auch mit bestehenden Angeboten der Jugendhilfe vernetzen. Wir müssen attraktive Angebote machen, um Familien, junge Familien zu binden. Und wir müssen unter Kindern und Jugendlichen eine jüdische Identität fördern und sie dazu ermutigen, diese auch ausleben zu können. Das hat wieder ein bisschen auch was mit Mut zu tun in der heutigen Zeit. Die gesellschaftliche Vernetzung muss deutlich vertieft werden, gerade in Zeiten wie jetzt, wo Antisemitismus hier in Deutschland salonfähig ist und sich exponentiell ausbreitet, muss jüdisches Leben geschützt präsent sein, muss Kulturprogramme zeigen und durchführen können. Wir müssen mit Schulen kooperieren, wir müssen den interreligiösen Dialog deutlich pflegen und wir müssen Begegnungsformate in unseren Einrichtungen bereithalten und den Mut haben, auch den Dialog dann zu führen. Und wir müssen, klar, eine langfristige Finanzierung sichern. Das geht über Staatsverträge, die jüdisches Leben auch ermöglichen in der Vielfalt, die wir hier in Brandenburg haben. Und wir müssen, das ist ganz, ganz wichtig, wir müssen es ermöglichen, den Gemeinden hauptamtliche Strukturen zu entwickeln.
1: Also eine Menge zu tun. Und sind Sie optimistisch?
2: Ich bin sehr optimistisch, denn wenn ich nicht optimistisch wäre, dann hätte ich schon alles hingeschmissen und wäre weggegangen. Nein, das stimmt nicht. Ich glaube, dass wir das schaffen können.
1: Das sagt Günter Jeck, Leiter des Berliner Büros der Zentralwohlfahrtsstelle der Juden in Deutschland. Mit ihm habe ich über jüdisches Gemeindeleben in Brandenburg gesprochen.

0: Die israelische Frauenband Habanot Nechama mit ihrem Debütalbum und diesem Song So Far ist sie vor knapp 20 Jahren berühmt geworden und hat sogar die Platin-Auszeichnung bekommen. Wir haben eben im Gespräch mit Günter Jeck von der Zentralwohlfahrtsstelle der Juden gehört, dass die jüdische Gemeinde in Königs Wusterhausen zwar klein, aber auch sehr aktiv und in der Stadt gut vernetzt ist. Das liegt nicht zuletzt am stellvertretenden Vorsitzenden der Gemeinde, Arkadi Schwarz. Marie Dilling war neugierig und hat ihn in Königs Wusterhausen besucht, an einem prominenten Ort.
1: Um der Stadt während der Sommermonate zu entfliehen, zog sich Friedrich Wilhelm I. im 18. Jahrhundert auf das Schloss in Königs Wusterhausen zurück. Das Schloss mit seinen Nebengebäuden ist bis heute gut erhalten. Hufeisenförmig umschließen die Stallungen einen kleinen Rasen, der den Mittelpunkt des Innenhofes bildet. An den Seiten sind viele Rosensträucher gepflanzt. Im Sommer seien sie eine echte Attraktion, erzählt Arkadi Schwarz. Er ist stellvertretender Vorsitzender der jüdischen Gemeinde in Königs Wusterhausen. Und dann öffnet er den Eingang zu den ehemaligen Stallungen des Schlosses. Hier hat heute die jüdische Gemeinde Königs Wusterhausen ihren Sitz. Die vier Räume sind der perfekte Ort für gemeinsame Gebete und Feste.
2: Jetzt hier, ich sage immer, wir sind die einzige jüdische Gemeinde, die ihren Sitz im Königsschloss hat.
1: Die Gemeinde ist mittlerweile 25 Jahre alt und hat schon 3 Umzüge hinter sich. Die Räume in den Schlossstallungen gefallen Arkadi Schwarz bisher am besten. Neben seiner Liebe zu diesem Ort ist ihm auch die Begeisterung für die Arbeit in der Gemeinde deutlich anzumerken.
3: Erstmal, wir führen unser jüdisches Leben hier frei. Zweitens, wir helfen unseren Mitgliedern. Wir helfen nicht nur unseren Mitgliedern, wir helfen allen, die zu uns kommen, egal welche Nationalität. Und drittens, es macht Spaß, kulturelle Veranstaltungen zu organisieren und sehen, wie die Gesichter zufrieden sind.
1: Arkadi Schwarz ist 75 Jahre alt und Gründungsmitglied der Gemeinde. Schon immer sei es eine Gemeinschaft aus verschiedenen Nationalitäten gewesen. Die meisten Mitglieder kommen aus den ehemaligen sowjetischen Ländern, wie der Ukraine, Russland, Lettland und Moldau. Zwischenzeitlich sei die Gemeinde sehr groß gewesen und jüdische Feste mussten in den benachbarten Sporthallen gefeiert werden. Heute bewegt sich die Mitgliederzahl konstant um die 70. Aber viele junge Menschen würden ihr Glück noch oftmals woanders suchen.
3: Jüngere nicht so viel, leider, weil hier bei uns nicht so große Perspektive, Arbeit zu finden.
1: Schwarz selbst kam vor 26 Jahren nach Deutschland, gemeinsam mit seiner Familie und seinen Eltern. Der gelernte Bootsbauer lebt seither überwiegend in Königs Wusterhausen und kennt die Gemeinde noch aus ihren ersten Tagen. Seitdem engagiert er sich dort. Am liebsten organisiert Arkadi Schwarz Konzerte mit jüdischen Künstlern und jüdischer Musik. Auf seinem Handy zeigt er ein Foto von vor wenigen Jahren. Darauf sind Teilnehmende und Jurymitglieder eines internationalen Klavierwettbewerbs zu sehen. Den jährlichen Wettbewerb hat Schwarz immer mitorganisiert. Einmal nahmen 28 Nationen daran teil. Egal ob solche Wettbewerbe oder einmalige Konzerte, Arkadi Schwarz liegt vor allem das Miteinander am Herzen, egal ob jüdisch oder nicht.
3: Wir führen unser jüdisches Leben hier. Aber nicht nur hier, wir zeigen ein bisschen nach außen. Seit 21 Jahren organisieren wir die Konzerte im Rahmen des Kulturprogramms von Zentralrat Juden. Jüdische Musik hier in Königs Wusterhausen. Es ist sehr bekannte und berühmte Musiker. Und die Leute mögen jüdische Musik. Es ist eine Art Zusammenleben. Deswegen sind wir nicht irgendwelche geschlossene Sekte. Wir sind ein Teil der deutschen Öffentlichkeit.
1: Außerdem habe die Gemeinde schon immer Geflüchtete unterstützt. Auch Schwarz selbst nahm nach Beginn des Ukraine-Kriegs geflüchtete Familien bei sich auf. Obwohl seine Heimat mittlerweile in Königs Wusterhausen ist, sei sein Herz noch immer in der Ukraine, besonders jetzt während des Krieges. Was ihm bei all den Konflikten in der Welt Hoffnung gebe, sei vor allem das Miteinander hier, vor Ort im Schloss. Im Stockwerk über der jüdischen Gemeinde liegen die Räume einer freikirchlichen Gemeinde, und gegenüber befindet sich ein libanesisches Restaurant. Die Begegnung im Schlosshof bereitet Arkadi Schwarz sichtbar Freude.
3: Wir sind die Freunde, alle drei. Und das ist ein Beispiel, dieses Zusammenleben. Ich sage, wenn die Leute Menschen sind, kann man alles machen.
0: Herz und Seele der jüdischen Gemeinde Königs Wusterhausen, Arkadi Schwarz. Marie Dilling hat ihn vorgestellt.

0: Marina Maximilian mit My Boy. Sie ist eine bekannte israelische Sängerin und eröffnet dieses Jahr am 12. November die jüdischen Kulturtage hier in Berlin mit einem Auftritt in der Synagoge Riekestraße. Nicht umsonst finden hier regelmäßig große Kulturveranstaltungen statt. Die Synagoge im Prenzlauer Berg gehört zur jüdischen Gemeinde Berlin und ist die allergrößte und wohl auch die schönste Synagoge der Stadt. Sie hat die Novemberpogrome im Jahr 1938 überstanden, wohl auch, weil sie im Hinterhof liegt und ein mutiger Feuerwehrmann damals die Nazis darauf aufmerksam gemacht hat, dass ein Feuer in der Synagoge auch für die umliegenden Wohnhäuser gefährlich werden könnte. So konnte sie gerettet werden und heute blüht dort wieder das Gemeindeleben, hat Thomas Klatt festgestellt.
1: In der Ferienzeit kommen weniger Gemeindemitglieder zum Schabbat-Gottesdienst. Sonst aber sei die mit gut 1400 Sitzplätzen größte Synagoge Deutschlands gut besucht, schwärmt Rabbiner Boris Ronis.
2: Die Synagoge war eine kleine Beterschaft und ist jetzt zu einer sehr großen Beterschaft geworden. Wir haben hier teilweise, wenn wir einen Kinderschabbat machen, haben wir 70, 80 Kinder mit den Eltern noch damit dazu. Es sind 300 Leute, kommen hierher. Sie haben hier Feiertage wie Rosh Hashanah und Yom Kippur. Da ist die Synagoge, da ist die Bude voll.
1: Die Gemeinde praktiziert die liberal-konservative Ausrichtung des Judentums. Seit 16 Jahren ist Boris Ronis hier fest angestellter Rabbiner. Er selbst wurde 1975 im sowjetischen Tschernowitz geboren. Mit 4 Jahren kam er mit seinen Eltern nach Deutschland. Heute ist der 51-Jährige selbst Vater 3 Kinder. Dass er neben Deutsch auch Englisch, Hebräisch und Russisch spricht, kommt seiner Gemeindearbeit zugute. Denn als Rabbiner will er für alle Gemeindemitglieder da sein.
2: Als ich hier angefangen habe, haben sie ein sehr großes russischsprachiges Spektrum gehabt an Beterinnen und Betern, die jetzt aber schon in die Jahre gekommen sind. Sie haben hier ein Spektrum von denen, die noch die alte DDR miterlebt haben. Sie haben hier viele Menschen, die von überall herkommen, viele, die aus Israel kommen zum Beispiel. Wir haben ja hier um die 20.000 Israelis hier in Deutschland, in Berlin zu leben. Sie haben hier Menschen, die aus Lateinamerika kommen und sagen, ey, meine Großeltern haben doch hier mal gebetet, ich will mir mal die Synagoge angucken. Das läuft hier sehr gut und es ist sehr, sehr schön.
1: Zu den ältesten Gemeindemitgliedern gehört Eliezer Baron, der schon zu DDR-Zeiten hierher kam.
3: Das Besondere an der Riekestraße ist die Zusammensetzung der Menschen, von religiösen bis zu sozialen und politischen Ansichten, die wir aber am Schabbat wunderschön so zusammenbringen können, dass wir also eine gute Gemeinschaft bleiben hier, die auch wachsend ist übrigens.
1: Eliezer Baron ist selbst überrascht, welche Anziehungskraft seine Synagoge gerade heute ausübt.
3: Naja, Anfang der 2000er Jahre, ja, da war die Überalterung sehr stark. Die ist anders geworden. Aus der Überalterung ist eine wirklich Durchmischung geworden. Wir haben Beterinnen und Beter aus ganz Berlin, aus Potsdam, aus Köln, Wusterhausen und also von Spandau und so weiter. Ja, also in dieser Synagoge kann man sich sehr wohlfühlen.
1: Es ist eben auch die prachtvollste Synagoge Berlins und eine der größten in Europa. 1903, 1904 wurde sie im neoromanischen Stil errichtet. Nach der Generalsanierung wirkt sie heute im Inneren hell und freundlich. Der große Rundbogen über dem Toraschrein ist mit großen Davidsternen und anderer Ornamentik ausgemalt. Ein schöner Raum für den Gottesdienst, aber auch mit einem Bildungsauftrag, sagt Rabbiner Boris Ronis, der seit letztem Jahr auch als Militärrabbiner arbeitet.
2: Es kommen auch zum Beispiel Soldaten hierher, denen ich auch die Synagoge zeige. Ich mache hier auch Unterrichte in der Synagoge für Soldaten und Soldaten. Es kommen auch Leute von der Polizei, von der Feuerwehr. Viele Schulen kommen hierher, Schülerinnen und Schüler kommen hierher, egal welcher Glaubensrichtung. Ja, das können Juden, Christen, Moslems sein, die herkommen und sich das angucken. Wer auch immer herkommen möchte und erfahren will, wie das Judentum funktioniert, wie es aufgebaut ist, die Synagoge hier, die Riekestraße, ist ein Ort, wo man es machen kann und der auch gerne genutzt wird.
1: Die Synagoge ist nicht nur ein Ort für Jüdinnen und Juden. Kantor Gabriel Löwenheim leitet einen Chor, der allen offen steht.
4: Ich habe einen kleinen Chor hier in Berlin, Lekulam, Chor Lekulam. Und wir haben 60 Mitglieder. Und wir müssen weiter feiern, unser Leben, unsere Kultur, israelische Kultur, jüdische Kultur. Und wir sollen das laut machen auch. Und wir sollen natürlich immer mit offenen Augen sein, aber nicht Angst haben, unser Leben weiterzumachen. Wir fragen nicht, von welcher Religion sie kommen und von welchem Hintergrund. Jeder ist eingeladen und ich denke, jeder fühlt sich dort sehr zu Hause. Wir haben natürlich viele von den Synagogen hier in Berlin, aber auch viele, das sind nicht Gemeindemitglieder oder Juden. Lekulam heißt auch für alle.
1: Seit dem Simchat Torah Massaker vom 7. Oktober 2023 ist auch das besonders wichtig. Die Synagoge Riekestraße ist ein gut bewachter Ort.
4: Der 7.10. hat viele Mitglieder zurückgebracht in die Synagogen. Ja. Sie fühlen sich sehr hier ein Zuhause wieder. Weil sie waren alle so alleine, so auf einmal so eingreifbar. Und ich denke, das hat viele zurückgebracht in die Synagogen. Es war wirklich auf einmal eine Einigkeit.
1: Manchmal vergisst Kantor Gabriel Löwenheim auf dem Weg nach draußen seine Kippa abzunehmen. Angegangen wurde er deshalb auf der Straße, Gott sei Dank, noch nicht, sagt er. Grundsätzlich sei Berlin für ihn ein sicherer Ort.
4: Ich wohne nur 17 Jahre hier in Berlin und als Israeli, ich denke, dass auch in Israel selbst, deine Augen und dein Radar sind immer offen. Ich habe keine Angst. Ich spreche auch, wenn ich spreche, auf meinem Mobiltelefon draußen auf die Straße Hebräisch.
1: Nun stehen im September Wahlen in Berlin an. Rabbiner Boris Ronis hofft sehr, dass die Wahlsieger Verantwortung auch für das jüdische Leben in der Stadt übernehmen werden.
2: Die Angst ist immer da, dass das jemand an die Macht kommt, der, sag ich mal, uns Juden nicht mehr sehr gewogen ist. Aber ich denke mal, auch jemand, egal ob von links oder von rechts kommt, wird ganz genau wissen, dass die Verantwortung, die Geschichte, die Kultur und was auch hier passiert ist in diesem Land, dass man das nicht vergessen darf. Dass sie trotzdem wissen müssen, dass sie mit den lebendigen Juden, die hier sind, natürlich auch so umgehen, dass die auch hier bleiben wollen, dass die auch bleiben können. Ja, und das dürfte eigentlich im Interesse von jeder Partei sein.
0: Ein Besuch in der Synagoge Riekestraße. Thomas Glatt hat uns den Ort und die Gemeinde vorgestellt.

Berlin, ein Liebeslied und zugleich eine geradezu pathetische Hymne auf Berlin von Aviv Geffen, dem israelischen Popstar. Er war vor ein paar Jahren auch bei den jüdischen Kulturtagen hier. Und das war unser Leben über jüdisches Gemeindeleben, lebendig und vielfältig, auch in Brandenburg. Ich verabschiede mich mit einem weiteren Stück der Vokalistinnen von Habanot Nechama. Hier geht es weiter mit Literatur und der Sendung Orte und Worte. Ich wünsche noch einen schönen Abend mit Radio 3. Tschüss, sagt Ursula Voss-Henrich.

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2: Um 18 Uhr mit Philipp Börger. Die Bundesregierung sieht angeblich Russland hinter dem Drohnenvorfall am Flughafen Halle Leipzig. Das berichtet unter anderem die Welt am Sonntag. Sie beruft sich auf Personen, die mit dem Fall betraut sind. Katja Neumeister.
3: Kanzler Merz will Anfang nächster Woche offiziell sagen, dass er Russland beschuldigt, meldet die Zeitung. Und er soll dann auch bekannt geben, welche Konsequenzen es für Russland gibt. Die Drohne war Anfang August entdeckt worden. Sie war mit Sprengstoff beladen und sie war in der Nähe von Frachtmaschinen aus der Ukraine. Passiert ist aber nichts.
2: In Neuzittau ist an die beiden Opfer der tödlichen Attacke an einer Schule erinnert worden. Heute gab es einen Gottesdienst in der evangelischen Kirche, der bei großem Andrang auch nach draußen übertragen werden sollte. Hanno Geduldig, RBB 24.
4: Es soll um einen Ort der Stille und Trauer gehen, aber auch um die Möglichkeit, über das Geschehene zu sprechen, sagt der Pfarrer der Gemeinde. Für morgen Nachmittag plant außerdem der Fußballverein des getöteten Erziehers eine Gedenkstunde. Man wolle gemeinsame Erinnerungen teilen und in dieser schweren Zeit als Vereinsfamilie zusammenstehen, schreibt der Verein auf Instagram. Ein 19-Jähriger soll vorgestern seine Ex-Freundin und den Erzieher getötet haben. Der mutmaßliche Täter sitzt seit gestern in U-Haft.
2: In Königs Wusterhausen hat erstmals ein Christopher Street Day stattgefunden. Die Parade zog unter dem Motto Liebe statt Hass durch die Stadt. Die Polizei sprach von rund 500 Besucherinnen und Besuchern. Auch Brandenburgs Innenminister Rethmann nahm am CSD teil. Katharina Trümper, RBB 24.
5: Brandenburgs Innenminister Rethmann von der CDU sagte, es sei ein großartiges Zeichen, dass sich die Teilnehmer nicht einschüchtern ließen und für die Rechte queerer Menschen eintreten. Er verwies auf den mutmaßlich islamistischen Anschlag beim Berliner CSD. In Brandenburg gebe es zudem immer wieder Proteste rechtsextremer, zum Teil gewaltbereiter Gruppen gegen CSD-Umzüge, so Rethmann. Auch in Königs Wusterhausen hatte eine rechtsextreme Gruppierung zum Gegenprotest aufgerufen. Die Polizei war im Einsatz, um die Veranstaltung zu schützen.
2: In der Fußball-Bundesliga hat Union Berlin zu Hause gegen Frankfurt 3:3 gespielt. Die Köpenicker lagen lange zurück und schossen in der letzten Viertelstunde 2 Tore. Die weiteren Ergebnisse: Elversberg, Leverkusen 3:2, Köln, Hoffenheim ebenfalls 3:2, Leipzig, Mönchengladbach 3:0 und Mainz, Paderborn 0:0. In der zweiten Fußball-Bundesliga verlor Energie Cottbus zu Hause gegen Greuther Fürth 3:4. Soweit die Nachrichten. 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Das Wetter am Abend, mehr Wolken, stellenweise mit Regenschauern. Zurzeit in Berlin am Müggelsee 24 und in Luckenwalde 25 Grad. Warmer, böiger Südwestwind. In der Nacht anfangs locker bewölkt, in der zweiten Nachthälfte wolkiger und regnerisch. Tiefstwerte 18 bis 15 Grad. Morgen 24 bis 28 Grad.
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6: In unserer Literaturreihe Orte und Worte hören Sie nun eine Wiederholung der Sendung vom 14. März. Anne-Dore Krohn hat sich mit der Schriftstellerin Lena Gorelick auf dem Lesefestival Lesen Hören in Mannheim getroffen, im noch leeren Saal der alten Feuerwache. Dort sprachen sie über Lena Goreliks neues Buch Alle meine Mütter.
7: Ich würde sagen, es geht um uns alle, weil es ja nichts Universelleres gibt, als dass man eine Mutter hat. Also selbst wenn man sie nicht hat, weil sie abwesend war oder verstorben ist, hat man trotzdem im Kopf immer eine Mutter. Und es geht vielleicht um Menschlichkeit. Ich habe jetzt gezögert, weil auch das so groß klingt, aber ich glaube trotzdem, dass es darum geht.
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8: Orte und Worte trifft diese Woche die Schriftstellerin Lena Gorelick. Es geht um ihren neuen Roman Alle meine Mütter. Der ist gerade druckfrisch in die Buchläden gekommen. Anne-Dore, ihr habt euch ausgerechnet in Mannheim getroffen. Da komme ich ja her. Wie kommt es denn dazu?
9: Das wusste ich gar nicht. Ich erfahre immer wieder Neues über euch. Das ist schön. Ja, ich bin da nicht so häufig, aber Lena Gorelick und ich waren beide gerade da, weil wir bei diesem Lesefestival Lesen Hören waren. Das ist inzwischen kuratiert von der Berliner Literaturkritikerin und Vermittlerin Insa Wilke. Früher war Roger Willemsen da Schirmherr. Und wir waren dort eben beide. Lena Gorelick lebt in München und wir haben dann die Gelegenheit genutzt, dass wir uns da sozusagen über den Weg gelaufen sind. Lena Gorelick ist Jahrgang 1981, geboren in Leningrad, inzwischen heißt es ja wieder St. Petersburg, und die ist Anfang der 90er mit ihrer Familie nach Deutschland gekommen und hat großartige Bücher veröffentlicht. Also ich bin sowieso schon Fan gewesen, unter anderem Meine weißen Nächte oder Die Listensammlerin. Und jetzt war sie in Mannheim eine Woche bevor ihr neuer Roman Alle meine Mütter erscheint.
8: Mannheim ist ja quadratisch praktisch gut in Quadraten organisiert in der Innenstadt. Ihr kennt euch wahrscheinlich beide da nicht so gut aus. Wo habt ihr euch denn verabredet?
9: Ja, wenn ich gewusst hätte, dass du dich so gut auskennst, dann hätte ich mir von dir noch ein paar Tipps holen können. Wir haben aber einen tollen Ort gefunden. Wir durften nämlich auf die leere Bühne des Festivals. Also Lesen Hören hat die Lesungen häufig in der alten Feuerwache in Mannheim, die du ja bestimmt gut kennst,
8: klar.
9: Stefan. Das war ja früher wirklich eine Feuerwache und ist jetzt eben Kulturzentrum seit den 80er Jahren. Ganz tolles Gebäude und wir saßen auf der Bühne und haben in den leeren Saal geguckt. Wir haben sozusagen schon mal die Bühne aufgewärmt für den Abend, an dem Lena Gorelick dann gelesen hat. Und ich fand, das war auch insofern ein super passender Ort, weil Lena Gorelick gerade den Preis der Literaturhäuser gewonnen hat. Sie wird also dieses Jahr mit ihrem Roman und eben als Preisträgerin für diesen Preis der Literaturhäuser sehr viel auf Bühnen sitzen.
8: Also ich weiß ja nicht, wie es dir geht. Ich habe nur eine Mütter. Aber
9: eine Mütter?
8: Eine Mütter, genau. Also ich habe nur eine Mutter. Wie geht's dir? Du hast wahrscheinlich auch nur eine Mutter. Und worum geht's in Alle meine Mütter? Das ist ja der Titel des Buches.
9: Ja, aber da sind wir ja schon mitten im Zentrum all dieser Fragen. Also gerade bei heutigen Patchwork-Konstruktionen oder auch früher gab es ja auch eigentlich mehrere Erziehungsberechtigte, haben ja viele tatsächlich buchstäblich mehrere Mütter. Eine der Fragen, über die Lena Gorelick nachdenkt, sie schreibt über Mütter, über Nichtmütter, über Frauen, die Mütter müssen, sollen, dürfen, können, wollen, so heißt es im Buch, und über all jene, die nicht Mütter sein müssen, sollen, dürfen, können, und über uns, die wir eben alle Kinder von Müttern sind. Also dieses Buch geht alle an, so steht es auch auf dem Klappentext. Wir kommen nicht drum rum, wir haben schließlich alle eine biologische Mutter auf jeden Fall und dann eben Mütter, die uns prägen. Und Lena Gorelick denkt in diesem Buch darüber nach, zum Beispiel, warum das Wort Mutter so viel Gefühl erweckt, wie diese Rolle aufgeladen ist, was es eigentlich bedeutet, Mutter zu sein oder nicht Mutter zu sein, was es bedeutet, Sohn oder Tochter zu sein. Sie hat Geschichten gesammelt und es gibt eine Rahmenhandlung, eine Ich-Erzählerin, deren Mutter erkrankt, und dazwischen kommen ganz viele Geschichten, die in sich abgeschlossen sind. Da geht es um ganz viele Themen: Abtreibung, Mutterliebe, Elternliebe, Erwartungen an Mütter, Rollenerwartungen, ungewollte Kinderlosigkeit. Also ein riesiges Kaleidoskop an Geschichten.
8: Dann springen wir doch mal mitten rein. Anne-Dore und Lena Gorelick auf der Bühne vor einem leeren Saal in der alten Feuerwache in Mannheim.
9: Ja, hallo Lena, wir sitzen jetzt hier an einem lustigen Ort. Wir sitzen nämlich auf einer leeren Bühne vor einem leeren Saal.
7: Vor einem sehr großen leeren Saal. Und es ist aber ganz schön, mal ohne Menschen auf der Bühne zu sitzen.
9: Passiert dir wahrscheinlich nicht so oft.
7: Nee, und es hat aber irgendwie was sehr Ehrfürchtiges, oder? Zu wissen, dass da auch Menschen sitzen könnten. Also normalerweise, wenn man auf die Bühne kommt, sitzen sie ja schon da. Aber dieses, also es macht einem nochmal bewusst, dass Menschen wirklich kommen, um jemanden zu hören.
9: Heute Abend hast du die erste Lesung aus deinem neuen Roman Alle meine Mütter. Das heißt, du wirst in wenigen Stunden nochmal hier sitzen. Dann wird dieser Saal aber voll sein. Du bist jetzt ja schon seit vielen Jahren Autorin und mit vielen Büchern auch schon unterwegs gewesen, aber Wie ist dein Gefühl? Bist du immer noch nervös oder ist es eine fröhliche, schöne Aufregung?
7: Es ist eine schöne Aufregung, aber es ist schon auch, also es, heute Morgen war es hauptsächlich schön und dann wurde es immer schöne Aufregung und jetzt ist es mehr aufregend als schön. Also ich glaube, es wechselt sich ab und es ist auch gut so. Also ich wäre nicht gerne nicht aufgeregt. Ich finde es wichtig für das Wissen, dass man nun mal gerade ein Buch losschickt in die Welt, was bis jetzt irgendwie behütet bei mir und beim Verlag war und jetzt zieht es los und es wäre komisch, wenn ich nicht aufgeregt wäre.
9: Das Lustige ist, dieses Buch erscheint am 13.03. Das ist der Tag, an dem unser Podcast Orte und Worte auch veröffentlicht wird. Aber wir sind jetzt ein paar Tage vorher. Das heißt, offiziell gibt es dieses Buch.

0: schon mal mit anderen Büchern. Wie ist das für dich, wenn du auf Bühnen bist? Ist das ein Ort, an dem du dich sehr wohl fühlst? Sitzt du heute anders auf Bühnen, als du als jüngere Autorin gesessen hast?
1: Ja, klar. Oder auch nicht, ja klar. Ich habe jetzt, glaube ich, zu schnell geantwortet, aber weil aufgeregt bin ich ja immer noch. Also ich weiß jetzt auch, dass es Spaß machen wird. Also es gibt neben der Aufregung auch das Wissen, dass es dieses ins Gespräch treten mit dem Publikum und dieses den Text, der ja sehr mit Me, Myself and I entsteht, dass der hinaustritt ins Gespräch und dass man einfach merkt, das Buch wird irgendwie zwar nicht von mir, aber von der Art, wie es gelesen wird, welche Fragen dazu gestellt werden, in gewisser Weise weitergeschrieben oder erweitert um die Lesenden. Darauf kann ich mich jetzt immer freuen. Und das ist auch irgendwie inzwischen einfach schön zu merken, dass Literatur wirkt oder wie sie wirken kann. Und eben von beiden Seiten, also aus dem Publikum kenne ich das natürlich auch, dieses man hört etwas und merkt, wie etwas in einem selber passiert, aber eben auch auf der anderen Seite zu sitzen und zu merken, wie Literatur eben auch Begegnungen ermöglicht oder wie Menschen anfangen nachzudenken und dann beim Signieren ihre Geschichten erzählen. Und das ist wie so ein Ping-Pong-Spiel so. Ich werfe denen was zu, aber sie werfen mir auch was zurück.
0: Ich fand diesen Ort jetzt hier auch sehr passend, weil du in diesem Jahr sehr, sehr viel auf Bühnen sitzen wirst. Nicht nur, weil du jetzt einen neuen Roman hast, Alle meine Mütter, sondern du hast außerdem gerade noch den Preis der Literaturhäuser bekommen. Herzlichen Glückwunsch erstmal dazu. Das ist ein ganz, ganz toller Preis. Damit verbunden ist aber auch eine Lesereise.
1: Vielen Dank für die Glückwünsche. Ich habe mich wirklich wahnsinnig gefreut über gerade diesen Preis, weil den eben das Netzwerk der Literaturhäuser vergibt und ich diese Orte so wahnsinnig wichtig finde und der Preis eben nicht nur für das Werk vergeben wird, sondern auch für die, ich weiß gar nicht, wie ich das zusammenfassen soll oder wie die das zusammenfassen, aber sinngemäß dafür, wie man ins Gespräch tritt, nehme ich an, sowohl durch Veranstaltungen, aber auch durch die Art, wie man schreibt. Und deswegen finde ich das schön, diesen Preis bekommen zu haben, der irgendwie offensichtlich sagt, dass meine Bücher oder das, was ich tue, eben sich nicht nur um mich dreht, sondern auch was mit dem Außen zu tun hat.
0: Ich glaube, die Formulierung wird vergeben für neuartige Konzepte der Vermittlung. Mhm. Und das ist ja so bei diesem Preis des Netzwerks der Literaturhäuser, dass du nicht automatisch jetzt mit deinem Roman tourst, sondern du bist, glaube ich, ziemlich frei, wie du diese Abende gestalten wirst, oder?
1: Ja, aber weil der Roman parallel erscheint, wünschen passt sich, gut. Genau, es passt, glaube ich, für die Literaturhäuser gut. Und ich freue mich jetzt aber auch, nachdem ich so lange mit diesem Text eben alleine war, will ich jetzt auch, dass er irgendwie da in die Welt rausgeht.
0: Dein neues Buch, Lena, Alle meine Mütter, das liegt jetzt hier vor uns, hat so ein schönes Cover, Alle meine Mütter steht da drauf und dann sind das so Quadrate aus Rot und Rosa, sieht so ein bisschen aus wie Kartoffelstempel oder so, so Stempeldruck.
1: Ich habe diese Assoziation gar nicht gehabt, aber habe das jetzt auch schon mal gehört, finde ich aber total gut als Assoziation. Ich hatte eher so wie so eine Art Mosaik vielleicht, weißt du, wie so Kaleidoskope, hieß das so, diese, was man als Kinder so, wo man durchguckt und dann steht immer so ein anderes Muster. Ich hatte eher das im Kopf, als ich das Cover gesehen habe. Und ich hatte auch im Kopf einfach die Tatsache, dass ich beim Schreiben sehr viel auch mit Post-its arbeite. Für mich sieht es auch ein bisschen nach Post-its aus. Und ich mag, dass sich diese Kartoffeldruckquadrate oder jedenfalls diese Quadrate überschneiden, weil das ja auch ein bisschen der Aufbau des Romans ist. Ne? Geschichten, die sich überschneiden oder vielleicht überschneiden oder übereinander legen und also für mich war der Roman als Mosaik im Kopf da und deswegen mochte ich auch das Cover so sehr, weil es dieses Gefühl so wiedergibt. Aber eben kein geordnetes Mosaik, sondern eben so wie hier, ne? Als hätte so ein Kind, ich mach mal da, ich mach mal da, ich mach mal da.
0: Ich habe den jetzt gerade erst gelesen, vor ein paar Tagen zu Ende gelesen und war sehr ergriffen. Also ehrlicherweise habe ich auch Rotz und Wasser geheult und gelacht und es hat mich sehr berührt und ich habe überlegt, wie ich das zusammenfassen würde, diesen Roman. Ist ja immer schwierig, ne, zu sagen, darum geht's. Natürlich geht's um Mütter, aber hast du eine Antwort darauf, wenn dich jemand fragt, worum geht's?

0: in deinem neuen Roman? Was würdest du dann antworten?
1: Ich würde sagen, es geht um uns alle, weil es ja nichts Universelleres gibt, als dass man eine Mutter hatte. Also selbst wenn man sie nicht hat, weil sie abwesend war oder verstorben ist, hat man trotzdem im Kopf immer eine Mutter. Und somit geht es, glaube ich, um die eine Beziehung im Leben, die uns alle, unabhängig von Wohnort oder der Zeit, in der man gelebt hat, hat. Und ich hätte aber auch immer gesagt, es geht um Mütter und Nichtmütter. Ja? Also es geht auch um die Frauen, die sich aus welchen Gründen, also die sich entweder entscheiden oder kein Kind haben oder ein Kind verloren haben. Also es geht eben nicht nur um das Kind haben, sondern es geht ums Kind sein, ums Kind haben und um das Kind nicht haben. Und es geht vielleicht um Menschlichkeit. Ich habe jetzt gezögert, weil auch das so groß klingt, aber ich glaube trotzdem, dass es darum geht.
0: Ja, und wie du gerade sagst, diese universelle Erfahrung und Gleichheit, die wir ja alle haben, weil wir alle Kinder sind. Und wie du sagst, egal ob wir zu unseren Müttern ein gutes oder ein schlechtes oder gar kein Verhältnis haben, vielleicht magst du diesen Absatz hier lesen. Ich finde, der fasst so gut zusammen, worum es geht.
1: Ich möchte über Mütter und Nichtmütter schreiben, über Frauen, die Mütter sein müssen, sollen, dürfen, können, wollen und über all jene, die nicht Mütter sein müssen, sollen, dürfen, können, wollen, über uns, die wir Kinder von Müttern sind, selbst wenn wir es vielleicht nicht sein wollen.
0: Mutter, Mütter, das ist ja ein Riesenthema. Also es ist ja wirklich gigantisch. Und du hast eine sehr interessante Form dafür gefunden. Da kommen wir gleich auch noch näher drauf zu sprechen. Aber wie war das für dich, als du dann irgendwann für dich entschieden hattest, mein nächster Roman wird über Mütter sein? Wie bist du da rangegangen? Weil ich könnte mir vorstellen, dass man dann auch vielleicht zwischendurch mal in die Knie geht vor dieser gigantischen Aufgabe, daraus irgendeine Form und einen Roman zu gestalten.
1: Ja, also darüber darf man gar nicht nachdenken. Also dieses Gigantische muss man irgendwie, ich hatte das Gefühl, ich muss das weglassen, weil sonst muss ich mich wieder entfernen, weil es einfach so groß ist. Das ist wie so über Liebe schreiben. Ja? Und es gibt immer ganz viele Parallelen und dann gibt es aber auch auf der anderen Seite so viele unterschiedliche Müttergeschichten, wie es Menschen je gegeben hat. Ja? Also auf der anderen Seite ist es diese Gleichzeitigkeit von Universalität und eben Individualität da. Und das wollte ich einfangen. Und deswegen war mir klar, ich will unterschiedliche Geschichten zusammenbringen, von denen ich nicht wusste, wie ich sie zusammenbringe. Also ich hatte keine Struktur im Kopf, nichts. Und ich dachte einfach, ich fange einfach irgendwo an. Also ich fange bei einer Geschichte an. Ich wusste auch nicht, wie ich sie schreibe. Es war mir, also mir war klar, dass ich am Anfang über einen Schwangerschaftsabbruch schreiben möchte. Also ich möchte da beginnen, wo es aus welchen Gründen auch immer eine Entscheidung gibt, nicht Mutter werden zu wollen. Und dann habe ich mich so wie so hingeschrieben in diese Geschichte. Und ich habe auch immer das Gefühl gehabt, ich darf nicht weiter denken als diese eine Geschichte, an der ich gerade arbeite.
0: Also wie Beppo, der Straßenfeger bei Momo, der immer nur bis zum nächsten Baum fegt sozusagen.
1: Genau, immer nur den nächsten Straßenabschnitt sehen, was tatsächlich, also man wird ja manchmal so in Interviews gefragt, so nach dem Lebensmotto etc. Und es ist interessant, dass du das zitierst, weil ich zitiere immer Beppo Straßenkehrer, weil er mir durchs Leben hilft. Ich denke immer an diese, also ich mag auch gar kein Lebensmotto eigentlich haben, aber wenn ich jetzt eins hätte, dann wäre es das von Beppo Straßenkehrer.
0: Und es freut mich jetzt aber sehr, dass ich da so ins Schwarze getroffen habe, weil für mich ist der auch tatsächlich eine wichtige Figur, seitdem ich das Buch gelesen habe, damals als Jugendliche. Und da kommen jetzt vielleicht bei dir die Post-its ins Spiel, weil du eben gesagt hast, das Cover erinnert dich auch ein bisschen an Post-its. Du arbeitest sehr viel mit Post-its beim Schreiben. Wie war das bei diesem Romanprojekt? Hattest du dann ganz viele verschiedene Post-its mit verschiedenen Geschichten vor dir kleben?
1: Also ich fange nicht am Anfang an und komme am Ende an, sondern ich Versuch, wie so, also hier, wo wir sitzen, gibt es so sehr viele Tore und Türen nebeneinander, weil es eben früher eine Feuerwache war und da sind die Feuerwehrautos rausgefahren. Und so ein bisschen ist es beim Schreiben. Ich versuche so durch verschiedene Türen in den Text oder in die jeweilige Geschichte hineinzukommen. Und dann muss ich gucken, wie ich die Türen anordne. Und dafür brauche ich die Post-its, damit ich eine Reihenfolge erstellen habe. Also dann steht drauf jetzt, also angenommen bei jetzt bei dieser Schwangerschaftsabbruchgeschichte steht dann drauf, weiß ich nicht, Frau trifft Arzt, Frau ist auf dem Weg, Mutter ruft an, wie auch immer. Und dann versuche ich da eine Chronologie zu finden und genau dafür die Post-its.
0: Diese Geschichte vom Schwangerschaftsabbruch, die heißt Maschutka. Mhm. Und es gibt mehrere Geschichten, hast du ja schon gesagt. Es gibt zum Beispiel eine Geschichte über Mütter, die Kinder haben, die behindert, sagt man immer so ungern, die Defizite haben, die anders sind. Wie würdest du es formulieren?
1: Also ich mag ja, ich tue mich auch schwer und ich habe natürlich viel dazu recherchiert und es gibt sehr unterschiedliche Denkweisen, wie man, also es gibt mit Beeinträchtigungen, Kinder, die erkrankt sind, neurodivergent und es gibt immer Pro- und Kontra-Argumente bei jedem Begriff. Ich hätte tatsächlich jetzt, glaube ich, neurodivergent gesagt, wobei ich immer da auch so unschlüssig bin, weil wir ja alle irgendwie divergent sind. Also ich bin ja auch neurodivergent. Irgendwie, sonst würde ich keine Bücher schreiben. Und Kinder jedenfalls, die irgendwie von dem, was als Norm angenommen und präsentiert wird, abweichen und vielleicht deswegen mehr Schwierigkeiten haben, durch diese Normgesellschaft hindurchzukommen.
0: Und es gibt aber eine Rahmenhandlung in diesem Buch. Und diese Kapitel sind immer mit einem Wort überschrieben, nämlich mit dem schönen Wort Ich. Wie kam es zu dieser Rahmenhandlung und was für einen Stellenwert hat die für dich beim Schreiben eingenommen?
1: Na, das ist der ungeplanteste Teil des Romans, weil ich, ich habe eben angefangen erstmal beim Schwangerschaftsabbruch und habe dann so parallel hatte ich im Kopf so eine Liste von Müttern und Nichtmüttern, die ich erzählen will. Das sind, also diese Liste ist ungefähr, also da hätte ich noch gut 1000 bis 1500 Seiten schreiben müssen und habe mich auch sehr zurückhalten müssen, das nicht zu tun. Und das waren so sehr unterschiedliche Geschichten und was ich nicht machen wollte, war autofiktional schreiben, einfach weil der letzte Roman autofiktional war und ich auch einfach formell was anderes machen wollte. Und ich auch das Gefühl hatte, so jetzt geht's mal nicht um dich, sondern eben um diese große Weite von vielen, vielen Müttern und Nichtmüttern, die es auf der Welt gibt. So, also es gibt so viele Milliarden von Menschen, da muss man mich nicht mit hineinnehmen. Und nachdem ich den Schwangerschaftsabbruch geschrieben habe und das Gefühl hatte, ich trete dieser Figur ganz schön nahe. Ja, also ich erzähle sie in einem vollkommen im wahrsten Sinne des Wortes nackten und einsamen Moment. Und ich erzähle vielleicht auch, oder weil dieser Schwangerschaftsabbruch in der Sowjetunion in den 70ern spielt, eine Zeit, die ich nicht erlebt habe, einen Moment, den ich nicht erlebt habe, hatte ich das Gefühl so, ich maß mir schon auch im Erzählen ganz schön was an in diesem Imaginieren. Und sie hat sich so allein angefühlt, diese Frau. Deswegen gibt es auch so einen Moment, wo ich schreibe, ich würde ja am liebsten so einen warmen Schal aus Kaschmir irgendwie um die Schultern legen. Und dann dachte ich, was für eine Anmaßung wieder. Ich war in der Sowjetunion der 70er Jahre, hatte glaube ich, also weiß ich nicht, ob es überhaupt Kaschmir gab. Und wenn, dann hatte ihn ganz sicher nicht diese Frau, die ich da beschreibe. Und dann dachte ich irgendwie, das geht nicht, das stimmt irgendwas am Verhältnis nicht. Also habe ich, um die Frage nicht beantworten zu müssen, einfach nebenbei immer wie so kleine Absätze, wie so Shorts geschrieben zu Dingen, die mir aufgefallen sind, was ich beobachtet, was ich gedacht, was ich erlebt habe. Es hieß auch immer ich, also in meinem Computer gab es irgendwie diese Datei ich und da habe ich mal irgendwie mal 5 Sätze hinzugefügt und mal 10, aber es hatte noch keinen Kern des Erzählten. Und als ich das aber so am Stück durchgelesen habe, habe ich gemerkt, das ist eine Geschichte für sich. Und dann habe ich gedacht, es hat sich irgendwie anständig angefühlt, mich auszustellen als Rahmenhandlung und nicht die anderen.
0: Und dieses Ich erzählt von einer Erfahrung, die ja leider auch viele Menschen machen. Diese Mutter ist nämlich erkrankt an Brustkrebs und das stellt natürlich nochmal ganz andere Fragen plötzlich. Und das löst in der Erzählerin natürlich auch etwas aus, das ist ja klar. Also wie geht man mit Erinnerungen um? War man zur Mutter immer korrekt, liebevoll genug? Also wir wissen ja alle, dass es irgendwann endet, das Leben unserer Eltern und wenn die Reihenfolge eingehalten wird. Aber natürlich ist es so, in Angesicht von einer möglicherweise tödlich ausgehenden Krankheit nochmal ein anderes Nachdenken, auch über das Verhältnis dann zu diesem Elternteil.
1: Ich habe immer das Gefühl, obwohl wir uns in der Rolle als Kind ja auch oft, also nicht unwohl, aber uns ja auch immer so ein bisschen befreien wollen, ne, von ich bin jetzt erwachsen und ich kann es jetzt selber, fühlen wir uns auf der anderen Seite, so ging es mir zumindest, auch ganz schön wohl, weil es ja auch etwas sehr Angenehmes ist, sich befreien zu wollen, weil es einfach heißt, es gibt diese Mutter oder es gibt diese Eltern, die auf einen aufpassen wollen, und jetzt kann man es sehr leicht zu sagen, ich mag nicht mehr, weil man ja weiß, dass da hinten diese Sicherheit ist von wir lieben dich und wir sind für dich da. Und irgendwie halten wir uns in dieser Sicherheit von die Eltern sind schon immer da, und ich meine das jetzt gar nicht in irgendeinem konkreten Sinne von wir sind da und du kannst immer anrufen oder du kannst immer vorbeikommen, sondern einfach nur als Wissen, dass sie existieren. Ja? So wie Kinder ja auch manchmal gerne spielen und einfach wollen, dass man zu Hause ist, obwohl sie einen nicht wirklich brauchen, aber einfach gerne wollen, dass du im Zimmer nebenan bist. Und das wollen wir, wenn wir erwachsen werden, dann nicht mehr oder meistens nicht mehr, dass die Eltern nebenan sind. Aber wir wollen sie im Hintergrund wissen. So ist mein Gefühl. Und so eine Krankheit oder irgendwie ja, die konkrete Vorstellung von irgendwann mal gibt es die Eltern nicht mehr, finde ich, stellt einfach dieses, ich bin das Kind, also das Wissen, ich bin immer noch Kind meiner Eltern, ganz schön in Frage. Und dann merkt man plötzlich, man ist vielleicht nicht immer Kind. Mhm. Und diesen Prozess wollte ich beschreiben. Und die Fragen, die damit aufkommen, und oder die Frage, die ich insbesondere bei Müttern irgendwie wichtig und auffällig fand, war, kennen wir unsere Mütter? Also kennen wir sie außerhalb ihrer Mutterschaft? Ja? Oder sind sie einfach, weil wir in den Rollen, wie auch immer die Muster sein mögen und wie auch nah oder distanziert wir einander sind, sind wir trotzdem in genau diesem Maß an Nähe und Distanz gefangen. Und sind wir in der Lage, also wenn dieser Mensch jetzt geht, habe ich ihn wirklich jemals gekannt oder hatte ich einfach nur eine Mutter? Und das wollte ich irgendwie schreiberisch erkunden.
0: Du denkst in diesem Buch viel nach über Themen, die mit Müttern zu tun haben. Ob es zum Beispiel der Körper ist, Bilder vom Körper, vom weiblichen Körper, ob es sowas ist wie Scham, Abnabelung, Grenzen, Rollen. Und dann gibt es zum Beispiel auch eine Szene, wo die Ich-Erzählerin, als sie auf Lesereise ist, gefragt sind, wo die Kinder gerade sind. Ja? Und die sagt halt, die sind schon so alt, sehr gut geantwortet, die sind schon so alt, dass ich sie wahrscheinlich gerade mehr vermisse als sie mich. Aber es gibt ja auch ganz viele Erwartungen, die an Mütter gestellt werden. Und auch darüber schreibst du zum Beispiel auch, die Liebe zum Kind, dass die gefälligst einfach da zu sein hat. Und man hat auch das Gefühl, du möchtest in diesem Buch auch gerne solche Klischees und Erwartungen, Rollenerwartungen auch mal so ein bisschen durchbürsten und mit dem Finger drauf zeigen und zeigen, wie viel davon eigentlich immer noch da ist und dass wir so modern vielleicht gar nicht sind, wie wir manchmal denken.
1: Ich glaube, wir sind nicht ein Hundertstel so modern, wie wir gerne tun. Also kommt mir zumindest oft so vor. Und ich habe mich natürlich gefragt, warum es so ist, dass das, was ich vorhin erzählt habe, nämlich, dass das Gespräch sofort emotionaler wird, wenn man Mutter sagt. Das ist beim Thema Vater auch manchmal der Fall, aber eben nicht in diesem automatisierten. Und das hat natürlich ganz viel damit zu tun, was es für ein Bild von Mutter gibt. Ja, also dass Mutter eben immer Liebe, immer aufopfern, immer das Kind an erste Stelle setzen, immer auch glücklich. Ne? Also es ist so dieses, ich weiß noch, die Empörung, als es diese Diskussion um Regretting Motherhood gab. Ja, es war ja, also sowas Moralisches habe ich selten gehört. Dieses Glattbügeln, ja, also wenn man sagt, weiß ich nicht, ich finde Muttersein auch anstrengend, aber es ist ja auch total schön und das Kind ist ja auch total süß, ne? Also es ist immer wie so, also man darf sich nicht als Mutter einfach nur mal empören und dann ist gut. Und mit der Empörung ist es vorbei, weil dann hat man etwas falsch gemacht. Und das hat natürlich mit den Bildern zu tun. Wenn man Mutter-Kind eingibt und auf Bilder klickt in der Suchmaske, dann kommen immer glückliche Mütter, ja. Also man sieht immer, die Mutter umarmt immer das Kind und beschützt es und hat es auf dem Arm oder legt den Arm um mehrere Kinder. Und sie lächelt immer, ja, als wäre es irgendwie ein Zustand des absoluten Glücks, als hätte man so eine Droge genommen. Und natürlich wollte ich mich an diesen Bildern abarbeiten, weil sie auch extrem, also sie sind unfair für alle Seiten, also sie sind auch unfair für die Väter, sie sind unfair für alle anderen Bezugspersonen, sie sind unfair für die Kinder und sie sind natürlich vollkommen unfair für die Heterogenität der Mütter, die es so gibt.
0: Ja, und was immer wieder auch aufblitzt an der einen oder anderen Stelle ist das Mutterbild oder Mütter in der Sowjetunion. Du bist ja geboren in Leningrad beziehungsweise St. Petersburg. Und die erste Geschichte handelt eben von Abtreibungen in den 70er Jahren. Ich war ganz erstaunt, das wusste ich überhaupt nicht. Du bist ja auch Journalistin, da lieferst du auch einige Zahlen nebenbei, dass das tatsächlich eine unfassbar hohe Abtreibungsrate damals gab. Das fand ich total erstaunlich, wie quasi eine Verhütungsmethode. Mhm.
1: Genau, es war auch, also es galt als Verhütungsmethode. Das war nicht wie eine, sondern es galt als Verhütungsmethode. Die Sowjetunion war, glaube ich, das erste Land, wenn ich mich nicht irre, das den Schwangerschaftsabbruch legalisiert hat. Man konnte kostenlos quasi, man ging hin. Es gab auch keine Beratungsgespräche und es gab auch nicht irgendwie eine Wartezeit, die man einhalten muss und nichts. Man ging hin wie so ein Zahnziehen, ne? So wie früher, also ganz früher, wenn man Zahnschmerzen hatte, wurde der Zahn gezogen und wenn man schwanger war, wurde eben... gab es einen Schwangerschaftsabbruch und ich wollte darüber schreiben, weil ich, also rein statistisch kann ich eigentlich kaum eine Frau aus der Sowjetunion kennen, die nicht abgetrieben hat und rein faktisch habe ich noch nie eine Frau aus der Sowjetunion über einen Schwangerschaftsabbruch sprechen hören, noch keine. Und irgendwas stimmt daran nicht, ja, und vielleicht, weil es einfach etwas ist, worüber man nicht gesprochen hat und sich das gehalten hat, war es wie, ich wollte quasi dieses Dunkle erforschen. Und ich wollte wissen, wie es für all diese Frauen war, zu diesem Termin, der sowas Alltägliches und gleichzeitig in diesem Massenbetrieb sowas vollkommen Unmenschliches hatte. Und es so wenig Berichte darüber gibt. Also es war nicht einfach dazu zu recherchieren. Es ist nicht so, als hätte ich dann irgendwie viele Bilder finden können oder auch nur literarische Erzählungen. Ich habe fast nichts gefunden. Ich habe einen Text gefunden, der basierte sozusagen auf der Geschichte einer Journalistin, die wiederum ihre Großmutter befragte. So, also daraus habe ich irgendwie so Bilder entnehmen können. Und es gab ganz viele Statistiken und alles, aber es gab nicht viele Beschreibungen und von Fotos ganz zu schweigen aus diesen Räumen, wo auch eben in einem Behandlungsraum mehrere Schwangerschaftsabbrüche zugleich stattfanden. Diese Bilder findet man nicht. Und das wollte ich erkunden, was sozusagen hinter diesen geschlossenen Türen und diesen unerzählten Geschichten steckt.
0: Das ist sehr eindrücklich gelungen in dieser Erzählung. Also auch gerade, wie du sagst, diese quasi Massenabfertigung. Was ich bei deinen Büchern sehr mag und bei diesem jetzt Alle meine Mütter auch sehr schätze, Lena, ist, dass du immer wieder diese schriftstellerische Metaebene einziehst. Du lachst schon, das hörst du wahrscheinlich oft oder es ist dir selber natürlich auch sehr bewusst, dass du auch immer wieder über das Erzählen reflektierst. Und ich habe jetzt keinen direkten Satz gerade zum Zitieren, aber dass du sowas schreibst wie, ich weiß nicht genau, wie es da aussah oder diese Decke konnte es damals in der Sowjetunion nicht geben und dass du immer wieder über den Schreibprozess reflektierst, über die Grenzen des Wissens und ich mag das sehr. Ist das für dich wichtig, dass das als Ebene immer wieder eingezogen wird, um die LeserInnen daran zu erinnern, dass es Literatur ist oder ist das für dich einfach... Ja, warum sozusagen passiert das? Warum machst du das so?
1: Ich glaube, es entsteht im Prozess und es hat was mit der Verantwortung zu tun, die ich irgendwie nicht ablegen kann und von der ich, also man könnte ja auch sagen, mach sie halt mit dir aus. Ne? So entscheide dich jetzt, das ist fiktionalisiert, das oder das ist fiktional und schreib das einfach auf und wenn du da irgendwie ethische Fragen hast, dann klär sie halt vorher mit dir selbst. Ich glaube, es macht was mit mir als Schreibende, es macht was mit meinen Figuren und ich glaube, es fühlt sich einfach nur ehrlich an, das zu machen. Und vielleicht hat es was mit der Verantwortung, diesen Figuren gegenüber zu tun. Und weil ich sie ja auch wirklich, insbesondere in diesem Roman, immer in Momenten zeige, in denen sie vielleicht nicht unbedingt gesehen werden möchten.
0: Ja, du benutzt das Wort Versehrtheit an vielen Stellen. Also das zieht sich so ein bisschen durch diesen Roman. Mütter oder Töchter in ihrer Versehrtheit. Das ist ein schönes, fast so ein bisschen altmodisches Wort. Ich benutze das tatsächlich auch sehr gerne. Diese, ja, Zerbrechlichkeit, dass, ja, dass man halt nicht so stark ist, wie auch immer vielleicht erwartet wird.
1: Ja, wie erwartet wird und wie man ja auch als Mutter oft handelt, ne? Weil man ja den Kindern gegenüber quasi sicher sich zeigen möchte und denen ein Gefühl geben möchte von irgendwie ist das alles in Ordnung, ich kümmere mich, während man innerlich denkt, ich habe keine Ahnung, wie ich das lösen soll. Und ich glaube, es gibt einfach in dieser Beziehung, also sowohl zu den eigenen Kindern als auch in der Beziehung zu den Müttern, gibt es immer eine Verletzlichkeit. Also wir sind in diesen Beziehungen immer einer Verletzlichkeit ausgesetzt. Und das hinterlässt eine Versehrtheit. Das ist nicht etwas, was heilt oder wo eine Narbe drüber wächst, sondern ich glaube, das ist etwas, wo man sofort wieder getroffen werden kann. Ne? Auch wenn man sich an so Geschichten aus der Kindheit erinnert. Und dann ist man ja sofort, also zumindest ich in der Erinnerung, bin ganz schön schnell wieder dieses Kind. Und das meine ich mit Versehrtheit, dass das irgendwie bleibt.
0: Du hast selber ja auch schon erwähnt, du bist selbst nicht nur Tochter, sondern auch Mutter. Du hast zwei Söhne, soweit ich weiß. Hat das für dich sehr viel verändert, selbst Mutter zu werden, auch im Umgang mit deinen eigenen Eltern?
1: Also im Umgang mit meinen eigenen Eltern insofern, als dass ich mir angefangen habe, mehr Fragen über sie zu stellen. Also ich habe zum Beispiel gerade was so Kindheitserinnerungen angeht und was auch Kindheitserinnerungen aus der Migrationsgeschichte heraus angeht, hatte ich immer ganz schön viel Erinnerung, eben als Kind. Und Kinder sind nun mal oft egoistisch oder zumindest sehr um sich selbst zentriert. Hatte ich viele Erinnerungen davon, wie es mir ging. Ja, also so war es, nach Deutschland zu kommen, so war es, die Sprache nicht zu beherrschen, so war dies, so war jenes, so war das in der Armut leben oder im Asylantenwohnheim. Ohne mich jemals zu fragen, wie es eigentlich meinen Eltern damit ging. So, also sie waren da als Figuren und sie waren mal irgendwie bessere und schlechtere. Ne? So, also es gab gute Erinnerungen mit ihnen und es gab auch Erinnerungen von, das haben sie nicht gut gemacht. Aber was es mit ihnen gemacht hat in diesen Momenten, habe ich mich eigentlich, bis ich eigene Kinder hatte, nie gefragt, schockierenderweise. Ich war selbst ganz erstaunt und nicht gerade positiv überrascht von mir selbst bei dieser Feststellung. Aber klar, das hat es gemacht. Und dann musste ich eben, oder muss ich vermutlich bis heute, ganz schön kämpfen mit diesen gesellschaftlichen Bildern, wie eine Mutter zu sein hat. Und zwar mehr, als ich mir das jemals hätte vorstellen können, weil ich dachte irgendwie, ich gehe da. Also ich kann so ein bisschen so, ich sehe auf diese Bilder, wie eine Mutter vermeintlich zu sein hat, herab. Und ich lehne den Begriff Rabenmutter ab. Und mir wird das alles nichts ausmachen. Und dann macht es doch was mit einem, wenn dann bei der Lesereise und was, wo sind ihre armen Kinder jetzt? Ja, dann, also ich wünschte, es würde mir nichts ausmachen. Und ich wünschte, und natürlich habe ich eine Antwort parat darüber, was diese Frage bedeutet. Und dann gibt es trotzdem den Anteil von mir, der denkt, oh, was machen die armen Kinder jetzt?
0: Oh ja, das kenne ich so gut. Ich kenne das so gut, dass man dann immer selber noch mit sich nachverhandelt, obwohl man sich entschieden hat, genau, jetzt eben eine Mutter zu sein, die arbeitet, die nicht nur Mutter ist, sondern eben auch noch andere Rollen im Leben lebt. Und was mir auch sehr gut gefallen hat, ist, dass du das Thema Patchwork, überhaupt Elternschaft hier aufgreifst, weil wir leben in einer Zeit, wo die Familien anders gelebt werden können, offener gelebt werden können. Ich lebe zum Beispiel auch in einer Patchwork-Familie. Mein Sohn hat 4 Elternfiguren und das klappt inzwischen wirklich sehr gut. Also nach einiger Anstrengung, aber inzwischen klappt es hervorragend. Das war für mich auch schön, das mal in der Literatur zu lesen, weil auch das wird hier beschrieben. Ganz wichtiger Moment, Mütter sind ja nicht nur die leiblichen Mütter, sondern können auch alle möglichen anderen Figuren und Menschen um Kinder herum sein.
1: Ja, und es ist so unfair allen anderen Figuren gegenüber, dass diese Mutter immer so im Mittelpunkt steht und also schon der leibliche Vater ja schon in den Hintergrund rückt. Aber es muss gar nicht der leibliche Vater sein. Es gibt so viele Figuren, die in einem Kinderleben eine Rolle spielen. Und also das ist jetzt meine subjektive Sichtweise, aber je mehr es sind, desto mehr Auswahl hat das Kind, unterschiedliche Perspektiven zu sehen. Ich habe ja auch immer diese, also ich bin jemand, der zu Selbstzweifeln neigt. Das heißt, ich denke mal, wenn die nur mir ausgeliefert wären, wäre es echt nicht gut. Und das ist etwas, was in der Gesellschaft auch immer noch, ne? Also wir haben immer noch keine guten Begriffe, fand ich. Also beim Schreiben habe ich das festgestellt. Also es gibt das Wort Patchwork-Familie, aber es gibt irgendwie für sozusagen neue Beziehungen kein gutes Wort. Irgendwie Stiefmutter oder Stiefvater ist irgendwie doof. Oder dann sagen die Kinder, weiß ich nicht, der Freund, die Freundin meiner Mutter, meines Vaters. Es gibt irgendwie noch kein gutes Wort oder wir haben keine gefunden für die anderen Menschen, die für die Kinder elementar wichtig sind. Und man muss sich immer, ich habe immer das Gefühl, man muss sich so ein bisschen erklären, ja, und man muss sich fast ein bisschen verteidigen. Und damit wird ja auch Kindern irgendwie so eine Realität nahegelegt, dass da irgendwas nicht stimmt. Genauso im Übrigen bei alleinerziehenden Elternteilen oder bei Kindern, die in einem, ja, wie auch immer das Familienkonstrukt, also jedes Familienkonstrukt, das abweicht von Vater, Mutter und ein bis drei Kinder, muss man irgendwie verteidigen oder erklären. Und das finde ich, also erstens hat es ja überhaupt nichts mit den Realitäten und den Statistiken zu tun. Und zweitens hat es überhaupt nichts mit der Lebenswirklichkeit oder auch dem Glück vieler Menschen zu tun.
0: Das fand ich auch interessant, dass du erwähnst, dass im Russischen alleinerziehende Mütter, wenn man das übersetzt, Einzelgängerin-Mutter heißen, was da die Sprache schon aussagt.
1: Wahnsinn,
0: ja?
1: Wahnsinn. Und ich habe das Wort, ja, also bis ich diesen Text geschrieben habe, habe ich dieses Wort nie in Frage gestellt. Ne? Wir übernehmen immer diese Begriffe, ohne darüber, oder was heißt wir, zumindest ich habe es offensichtlich gemacht. Und ich glaube, das tun wir viele Menschen öfter, dass wir so Begriffe übernehmen, ohne festzustellen, was sie eigentlich bedeuten und welche Bilder dahinter stecken. Und auch, ich finde auch alleinerziehend, das ist jetzt nicht ganz so krass wie irgendwie Einzelgängerin. Und trotzdem steckt da etwas, was man betonen muss. Mhm. Ne? Also man sagt ja auch bei Eltern nicht zu zweit erziehend. Ja? Und man sagt auch nicht bei Patchwork irgendwie zu viert erziehend. Alleinerziehend heißt, man weist darauf hin, dass irgendwas nicht stimmt. Ja? Und das, also dass die Mutter allein ist oder der Vater auch. Und man weist darauf hin, wie auf so einen Fehler im System. Und es ist kein Fehler im System. Mhm. Es ist einfach eine Lebenswirklichkeit. Und ich glaube, die Sprache ist noch nicht so weit wie die Welt, in der wir leben.
0: Sehr schön formuliert. Also es ist wirklich ein im besten Sinne offenes Buch. Es gibt auch einiges zu lachen. Also zum Beispiel großartig dieser Spruch, Mothers don't sleep, they worry with closed eyes. Also Mütter schlafen nicht, sie machen sich Sorgen mit geschlossenen Augen. Auch sowas zitierst du. Letzte Frage zu diesem Mutterbuch an dich, Lena Gorelick. Das ist ja, wie gesagt, ein ausuferndes Thema und es gibt am Ende noch ein Kapitel, wo du darüber schreibst, was du alles nicht mehr in diesem Buch untergebracht hast. Wie konntest du für dieses Buch für dich einen Schluss finden? Weil, das, wie du schon gesagt hast, es hätte ja noch tausende Seiten weitergehen können.
1: Ja, es war ganz, ganz, ganz schwierig. Zum Glück wurde ich ja im Prozess von Menschen, die das Buch gelesen und auch lektoriert haben, begleitet. Die dann irgendwie sagten, so jetzt, also ich hatte einfach eine Liste und sagte immer, ja, aber ich muss noch das und das unterschreiben. Und irgendwann mal sagte meine Lektorin zu Recht, aber dann schreibst du ja noch, also schreibst du einfach jahrelang. Und sie sagte dann irgendwie, Lena, es heißt doch alle meine Mütter, ja? Also beschränk dich einfach auf das, was dir jetzt gerade wichtig erscheint. Und ich habe dann einfach gedacht, es gibt kein Ende. Also es gibt nicht, es wird nicht den Zeitpunkt geben, an dem ich sage, es ist auserzählt oder jetzt habe ich die 11 Wichtigsten abgehakt oder die 9 Wichtigsten. Es wird diese Zahlen nicht geben. Also schreibe ich jetzt einfach und irgendwann höre ich auf zu schreiben.
0: Vielen, vielen Dank, Lena Gorelick. Und ich wünsche dir heute Abend eine wunderbare Premiere in diesem tollen Saal hier in Mannheim in der Alten Feuerwache. Wenn dann all diese leeren Stühle, die sich vor uns hier gerade noch auftun, gefüllt sein werden, bestimmt auch mit sehr vielen Müttern und vor allem mit sehr, sehr vielen Töchtern und Söhnen.
1: Ja, vielen Dank. Ich bin, jetzt ist dieses, weil du vorhin von schöner Aufregung sprachst, ich würde sagen, der Anteil von schön wird minütlich kleiner und der Anteil von Aufregung wird minütlich größer.
0: So, abschließend natürlich noch die Frage nach einer aktuellen Leseempfehlung. Ein Buch, Lena, das dich zuletzt begeistert hat, das du gerne gelesen hast.
1: Das geht ganz einfach von Svenja Leiber, Nelka, was auch vor ein paar Wochen, glaube ich, erschienen ist. Ein ganz, ganz, ganz grandioser Roman, der also erstens einen sprachlichen Sog hat, der einen in eine Zeit zieht, die schon eine Weile her ist, aber uns alle immer noch betrifft, nämlich in die Zeit des Nationalsozialismus. Und genau dieser Gedanke führt auch durch das Buch oder zeigt anhand der Figuren, dass die Zeit eben nicht vergangen ist, sondern in den Menschen, die sie erlebt haben, sowohl auf Täter- als auch Opferseite, immer noch andauert und das Leben mitbestimmt. Und es ist zugleich eine total fesselnde und spannende Geschichte. Also es gibt eine Frau, die als Zwangsarbeiterin in Deutschland gearbeitet hat und einfach an den Ort zurückkehrt, wo sie Zwangsarbeiterin war. Und man möchte natürlich wissen, was ihr passiert ist und was es mit der Begegnung mit dem Mann, der auf dem Gut gearbeitet hat, wo sie war, zu tun hat, auf sich hat. Und das hat einfach nochmal eine ganz eigene Form gefunden, von Gewalt zu erzählen und etwas zu erzählen, was auf der einen Seite ganz häufig erzählt worden ist und auf der anderen Seite zu so Phrasen verkommt. Und dafür findet Svenja Leiber eine ganz eigene Sprache. Ich habe das weggelesen und wollte danach, und das finde ich ist immer ein gutes Zeichen bei Büchern, auch nichts anderes lesen erstmal. Ich war wie so ein bisschen, jetzt ist es zu Ende, jetzt lese ich nicht.
0: Sehr schön, vielen Dank. Svenja Leiber, Nelka, eine Empfehlung von Lena Gorelick. Ich habe auch dir eine Empfehlung mitgebracht, und zwar Navid Kermani, Sommer 24, der auch hier in Mannheim bei dem Lesen-Hören-Festival gerade aufgetreten ist. Was mich an dem Buch begeistert, ist, dass er Privates und Politisches gleichzeitig nebeneinander koexistieren lässt. Und ich glaube, das ist ja eigentlich was wir alle kennen. Also es gibt an einer Stelle in diesem Buch den Satz, was interessiert mich Amerika? Da geht es um die Wiederwahl im Sommer 24, eben die mögliche von Trump. Wir wissen alle, wie es ausgegangen ist. Was interessiert mich Amerika, wenn ich Liebeskummer habe? Und das ist so exemplarisch für dieses viele Gleichzeitige, was auf ein Leben einströmt. Und das hat mich sehr begeistert. Also von Navid Kermani, Sommer 24, ist erschienen bei Hansa.
2: Lena Gorelick im Gespräch mit Anne Dora am Rande des Literaturfests Lesen, Hören in Mannheim. Wem würdest du dieses Buch empfehlen?
0: Ja, allen. Also allein deshalb, weil wir eben alle Mütter haben. Wir haben keine Wahl. Aber nicht nur deswegen. Es ist einfach ein sehr kluges Buch, wie Lena Gorelick nachdenkt über Rollen, über Erwartungen, über Versehrtheiten. Und die Sprache hat mich sehr begeistert. Das kam im Gespräch ja eben auch schon raus. Also sie flicht immer wieder diese Metaebene ein, denkt darüber nach, wie man etwas formuliert, über was man schreiben kann. Und es gibt tolle Formulierungen und sie klopft die Sprache ab, die russische, die sie ja auch sehr gut kennt, aber auch die deutsche. Also es ist ein tolles Nachdenken, verpackt in Geschichten und Szenen und Fragmenten über das Muttersein, das Mutterhaben und einfach auch das Menschsein.
2: Also da geht's um was.
0: Ja.
2: Deep Dive mit Lena Gorelick, Alle meine Mütter, gerade neu herausgekommen bei Rowohlt. Das Buch hat 272 Seiten, kostet 24 Euro.
0: Und diese Folge von Orte und Worte könnt ihr wie jede Woche nachhören auf den Seiten der ARD und des RBB. Wir sagen Tschüss für heute. Ich bin Anne-Dore Krohn.
2: Und ich bin Stefan Oschwart. Ciao.
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2: Um 19 Uhr mit Philipp Bürger. Die Bundesregierung sieht angeblich Russland hinter dem Anschlagsversuch mit einer Drohne am Flughafen Halle Leipzig. Nach Medienberichten will die Regierung diese Einschätzung Anfang kommender Woche öffentlich machen. Ein Regierungssprecher sagte aber, man beteilige sich nicht an Spekulationen. Katrin Aue.
3: Der Bundeskanzler hatte bei der Regierungsklausur in Neu-Hardenberg diese Woche allerdings schon angekündigt, man werde so wörtlich in Kürze eine Aussage treffen, wer hinter den Drohnenvorfällen in Leipzig stecke. Sie werden dafür bezahlen. Innenminister Dobrindt hatte zuvor gesagt, Russland mache es einem sehr, sehr leicht, einen Verdacht zu haben. Aber Russland mache es einem auch sehr, sehr schwer, den Beweis zu führen.
2: Island stimmt darüber ab, ob nochmal Beitrittsgespräche mit der Europäischen Union aufgenommen werden sollen. Ergebnisse des Referendums werden gegen Mitternacht unserer Zeit erwartet. 2009 hatte das damals schwer von der Finanzkrise getroffene Land die Mitgliedschaft schon mal offiziell beantragt. Dann erholten sich Wirtschaft und Staatsfinanzen überraschend schnell und eine neue EU-skeptische Regierung brach die Verhandlungen wenige Jahre später wieder ab. Eine Woche vor der Landtagswahl in Sachsen-Anhalt hat sich die AfD-Jugendorganisation in Magdeburg getroffen. Ihre Spitze wollte sich gegen einen Euro-Austritt aussprechen, zog den Antrag nach Widerstand aus den eigenen Reihen aber zurück. Die AfD will laut ihrem aktuellen Bundestagswahlprogramm, dass Deutschland den Euro aufgibt. Der Vorsitzende der Nachwuchsorganisation HOM forderte in seiner Rede, dass Millionen zugewanderte Menschen Deutschland wieder verlassen müssten. Neu-Zittau erinnert an die beiden Opfer der tödlichen Attacke an einer Schule. Am Nachmittag fand eine Andacht in der Gemeinde der Kirche statt. Für morgen Nachmittag plant der Fußballverein des getöteten Erziehers eine Gedenkstunde. Ein 19-Jähriger hatte vorgestern seine Ex-Freundin und den Erzieher getötet. Er sitzt in U-Haft. Die Bahnstrecke zwischen Hamburg und Berlin ist ab heute Abend gesperrt. Die Deutsche Bahn begründet das mit Restarbeiten, die nach der Generalsanierung nötig sind. Fern- und Güterzüge werden umgeleitet. Für den Regionalverkehr fahren Ersatzbusse. Die Sperrung beginnt um 21 Uhr. Sie soll bis morgen am späteren Vormittag dauern. In der Fußball-Bundesliga hat Union Berlin zu Hause gegen Frankfurt 3:3 gespielt. Die Köpenicker lagen lange zurück und schossen in der letzten Viertelstunde 2 Tore. Außerdem spielten Elversberg Leverkusen 3:2, Köln Hoffenheim 3:2, Leipzig Mönchengladbach 3:0, Mainz Paderborn 0:0. In der zweiten Fußball-Bundesliga verlor Cottbus gegen Greuther Fürth 3:4. Soweit die Nachrichten. 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Das Wetter: am Abend mehr Wolken, stellenweise Regenschauer. Zurzeit zwischen 22 und 25 Grad. Kommende Nacht Abkühlung auf 18 bis 15 Grad. Morgen 24 bis 28 Grad, mal Sonne, mal Wolken.
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Joy Ladekun, eine Stimme, die Verletzlichkeit und Stärke zugleich transportiert. Ihre Songs sind ein gut klingender Kampf für Liebe und Akzeptanz in allen Ebenen, zwischen den Geschlechtern, zwischen Arm und Reich. Und immer wieder geht es auch darum, sich selbst zu akzeptieren, also Selbstliebe. Und da ist sie dann wirklich ganz bei sich, öffnet sich und teilt sich mit. Die Songs von Joy Ladekun, ein Plädoyer fürs Leben, fürs Nicht-Aufgeben und für das Erkennen der kleinen Wunder zwischendurch. Schau hoch, siehst du das Sonnenlicht? Schau hoch, da sind Blumen in deinem Haar. Halte durch, denn jemand liebt dich. Du weißt, dass es immer Schwierigkeiten geben wird. Lass dich davon nicht unterkriegen. So singt sie in Look Up. Ich bin Susanne Papavassiliou, The Voice mit Joy Ladekun.

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Joy Oladokun singt hier davon, dass wahre Größe nicht darin besteht, schon mit allen Privilegien ausgestattet zu sein. Resilienz und Weisheit machen jemanden zur besseren Person. Ihre Songs werben auf eine ganz besonders schöne und überhaupt nicht aggressive Weise für das Gute. Sie ist eine Aktivistin gegen Rassismus, gegen Homophobie, gegen Hass, für die Liebe. Joy Oladokun ist als Kind nigerianischer Einwanderer in einer religiösen Gemeinde in den USA, Arizona, aufgewachsen und mit Musik von Bob Marley, Lauryn Hill, aber auch jede Menge Country und Folk. Und sie möchte Musik machen für die große bunte Mischung, die wir alle sind. Menschen wie sie, schwarz und queer, genauso für den, wie sie sagt, alten weißen Mann, der vielleicht noch nicht bereit dafür ist, dass eine schwarze Künstlerin Country-Musik macht und die dann sogar im Radio gespielt wird. Als sie zuletzt vor einiger Zeit, 2024 war das, in Berlin aufgetreten ist, hat sie in einem Interview erzählt, dass sie es absolut liebt, dass die Menschen, die zu ihr kommen, total unterschiedlich sind. Und auch musikalisch mag sie nicht, und das einzige Jahr mit inzwischen immer mehr Musikerinnen und Musikern, nur ein Genre bedienen.

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The Voice auf Radio 3 mit Joy Oladokun, die mit diesem Song Someone I Used to Be sicher den Nerv vieler trifft, die auch mit Selbstzweifeln umgehen müssen. Diese Selbstzweifel, die immer wieder mal Oberhand gewinnen. Sie singt diese Songs so, als würde eine gute Bekannte neben einem sitzen, die nah ist, aber auch nicht zu nah ist und die einem Mut macht und gleichzeitig auch teilhaben lässt an etwas, das universell und sehr persönlich ist. Und es ist sicher gut, immer wieder mal daran erinnert zu werden, dass man nicht irgendwo Bestimmtes irgendwann ankommt, das Ziel erreicht hat, aber dass der Weg, der das Ziel ist, nicht immer super steinig ist und dass auch nicht jedes Hindernis etwas Negatives sein muss. Ja, und dann hören sich die Songs von Joy Oladokun auch noch so gut an, haben oft was Hymnenartiges und das, ohne dass sie dabei irgendwie laut werden müsste. Im Alter von 10 Jahren hat sie im Fernsehen ein Video von Tracy Chapman gesehen und das hat sie dazu inspiriert, als Frau Musik zu machen und überhaupt auch Gitarre zu lernen. Musik ist für sie schon von Kindheit an ein Teil ihres Lebens gewesen. Sie hat mit ihrem Vater immer intensiv Musik gehört, auf dem Boden gesessen und richtig, ja, aufmerksam zugehört. Und so macht sie es auch heute noch. Und dabei ist ihr natürlich auch der Text immer sehr wichtig. Und sie schafft es, mit ihren Texten ganz ohne Anklage, ohne Vorwurf, für etwas einzustehen, Dinge zu adressieren, die eben nicht okay sind.

Joy Oladokun. 2019 hat sie den Song Sunday rausgebracht. Ein Song, den sie gerne als 12-Jährige gehört hätte, der ihr damals geholfen hätte, als sie in ihrer Kirchengruppe gehadert hat. Es hätte ihr geholfen zu sehen, dass man queer und happy sein kann, dass lesbische Paare sich küssen können und fröhlich mit ihren Kindern spielen. Sie sagt, das ist das Privileg einer Liedermacherin, irgendwann eben dieses Lied zu schreiben, das sie selbst gern gehört hätte. Ein Song, den sie gebraucht hätte, um ihre Religiosität und Sexualität nicht im Widerspruch zu sehen. Beides ist möglich.

Joy Oladokun in The Voice auf Radio 3. Hier in einer gemeinsamen Produktion mit dem US-amerikanischen Country-Musiker Chris Stapleton. Ein bisschen Country ist bei ihr auf jeden Fall auch immer dabei. Und trotzdem will sie sich nicht als schwarze Country-Sängerin sehen. Und doch ist es ihr auch wichtig, dass dieser Bereich der Musik nicht allein weiß bleibt. Ist er ja auch nicht. Aber es ist noch eine ziemlich steile Lernkurve. Joy Oladokun lebt ja in Nashville. Sie ist dorthin gezogen, nachdem sie lange in Los Angeles gelebt hat. Auch so ein wichtiger Ort für Musikerinnen und Musiker in den USA, aber sie hat es dann eben auch als sehr konkurrenzbelastet empfunden, wollte lieber eine Gemeinschaft finden und die hat sie in Nashville gefunden.

Sie hören The Voice mit Joy Ladekin. Ist ja in einer sehr religiösen Gemeinde aufgewachsen und Spiritualität spielt für sie eine große Rolle, auch im Hinblick auf die Musik. Es gibt Leute, sagt sie, die machen Musik, zu der man mit dem Hintern wackeln kann. Ich mache Musik für Menschen, die vielleicht stoned sind und sich um 3 Uhr morgens die Frage stellen, ob sie eigentlich noch an Gott glauben oder nicht. Religion arbeitet ja auch immer mit Musik, ein wichtiges Transportmittel. Ihr Song Questions, Chaos and Faith bringt all das zum Ausdruck. Geschrieben in Erinnerung an ihre plötzlich verstorbene Freundin Casey aus Kindertagen. Sie waren ein Paar, erzählt sie. Joy, das schwarze Einwandererkind, und Casey, das temperamentvolle Mädchen mit einem tollen Musikgeschmack. Der Song ist ein Soundtrack für die Momente, in denen wir über unsere Existenz nachdenken. Und Joy Oladokun nimmt uns mit in ihre Gedankenwelt. Gedanken darüber, wie uns die moderne Welt, unser Alltag, von der Endlichkeit des Lebens ablenkt.

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Nichts ist sicher. Alles verändert sich. Questions, Chaos and Faith. Dieser Song hier von Joy Oladokun mit ihrer sehr verletzlichen Stimme beim Nachdenken über das Leben und das Sterben. Sie schreibt ja ihre Songs selbst und trotzdem werde ich diese Sendung mit einer fantastischen Interpretation von ihr beenden und auch einfach, weil es ein toller Song ist, Who Are You von The Who. Und so wie Joy Oladokun ihn singt, ja, eine soulige Version, ihre Stimme, ihr ganzes Wesen trägt diese Frage in eine spannende Dimension. The Voice mit Joy Oladokun, einer Musikerin, die uns auf ihrem Weg mitnimmt, uns Musik gibt, die toll klingt und überhaupt ein guter Begleiter ist. Ich bin Susanne Papavassiliou. Who are you?

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4: Um 20 Uhr mit Philipp Börger. Guten Abend. Die Bundesregierung sieht angeblich Russland hinter dem Anschlagsversuch mit einer Drohne am Flughafen Halle Leipzig. Nach Medienberichten will sie diese Einschätzung Anfang kommender Woche öffentlich machen. Ein Regierungssprecher sagte, man beteilige sich nicht an Spekulationen. Hauptstadtkorrespondentin Katrin Aue.
5: Der Bundeskanzler hatte bei der Regierungsklausur in Neu-Hardenberg diese Woche allerdings schon angekündigt, man werde so wörtlich in Kürze eine Aussage treffen, wer hinter den Drohnenvorfällen in Leipzig stecke. Sie werden dafür bezahlen. Innenminister Dobrindt hatte zuvor gesagt, Russland mache es einem sehr, sehr leicht, einen Verdacht zu haben. Aber Russland mache es einem auch sehr, sehr schwer, den Beweis zu führen.
4: Bundesarbeitsministerin Baas will die geplante Attestpflicht ab dem ersten Krankheitstag noch einmal überprüfen lassen. Aus ihrer Sicht könnte eine solche Regelung dazu führen, dass Arbeitnehmer sich dann schon mit einem leichten Infekt eine ganze Woche krankschreiben lassen, statt nur kurz auszufallen. Grünen-Chef Banaschak nannte die Koalitionspläne eine Schnapsidee. Sie stelle Beschäftigte unter Generalverdacht und belaste Ärzte, sagte er. Nach der schweren Sturzflut im Himalaya wird das Ausmaß der Katastrophe immer deutlicher. In Nepal und China wurden inzwischen mehr als 680 Tote geborgen. Fast 3000 Menschen gelten noch als vermisst, darunter auch 8 Deutsche. Schlamm und Geröll behindern die Rettungsarbeiten. In Nepal suchen Einsatzkräfte weiter nach eingeschlossenen Arbeitern in einem Tunnel. Nach dem Feuer in einer Unterkunft für Geflüchtete in Berlin-Spandau wird wegen schwerer Brandstiftung ermittelt. Ein Sprecher der Polizei sagte dem RBB, man gehe von einer vorsätzlichen Tat aus. Patrick Buchmüller, RBB 24.
6: Im Flur des vierten Stocks der Unterkunft sind laut Polizei 2 Matratzen in Flammen aufgegangen. Der Rauch zog auch bis in die 5. und 6. Etage. In dem Gebäude leben mehrere hundert Menschen. Sie mussten das Haus in der Nacht vorübergehend verlassen. Einige Zimmer sind jetzt aber unbewohnbar. 50 Menschen wurden jetzt in der Unterkunft auf andere Zimmer verteilt, sodass niemand die Unterkunft verlassen musste.
4: In der Fußball-Bundesliga hat Union Berlin zu Hause gegen Frankfurt 3:3 gespielt. Die Köpenicker lagen lange zurück und schossen in der letzten Viertelstunde 2 Tore. Die weiteren Ergebnisse: Elversberg-Leverkusen 3:2, Köln-Hoffenheim 3:2, Leipzig-Mönchengladbach 3:0, Mainz-Paderborn 0:0. In der zweiten Fußball-Bundesliga verlor Cottbus gegen Greuther Fürth 3:4. Soweit die Nachrichten. 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Das Wetter: in der Nacht locker oder nur gering bewölkt. In der zweiten Nachthälfte mehr Wolken, stellenweise Regen, 18 bis 15 Grad. Berlin-Kreuzberg zurzeit 25 Grad, Nauen aktuell 24. Morgen 24 bis 28 Grad, viel Sonne zwischendurch, aber auch Schauer möglich und dichte Wolken. Wie heute tagsüber weht wieder warmer Südwestwind.
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0: Wenn sich im Sommer die barocke Altstadt von Salzburg mit Musik füllt, dann ist Festspielzeit. Die Musikwelt strömt durch die Gassen und flaniert über die Plätze zur nächsten Veranstaltung. Sehen und gesehen werden, heißt die Devise bei den Salzburger Festspielen. Genauso wie dabei sein, denn so viel wird jedes Jahr aufs Neue klar. Hier gibt es immer wieder Sternstunden. Hier werden junge Künstler zu Stars, wie einstmals zum Beispiel Anna-Nett Trebko, und hier wirken Aufführungen weit über den Moment hinaus. Genau so eine Sternstunde präsentiert MDR Klassik fürs ARD Radio Festival jetzt, nämlich Giuseppe Verdis Messa da Requiem unter Leitung von Riccardo Muti. Ende Juli ist der italienische Maestro gerade 85 geworden, eine lebende Legende, der seit mehr als einem halben Jahrhundert regelmäßig bei den Salzburger Festspielen zu Gast ist. In diesem Jahr eben mit drei Aufführungen des Verdi-Requiems, mit den Wiener Philharmonikern, seinem Herzensorchester. Wir senden die Aufzeichnung vom 15. August dieses Jahres. Seit vielen Jahrzehnten begleitet Riccardo Muti die Partitur von Verdis Totenmesse durch sein künstlerisches Leben. Kaum ein Dirigent hat sich dermaßen intensiv damit auseinandergesetzt. Ihre dramatischen Abgründe, ihre spirituelle Dimension und auch ihre Ausdruckskraft so durchdrungen und ausgelotet. Davon zeugen mehrere Aufnahmen. Für Riccardo Muti ist Verdis Requiem allerdings keine Oper im Kirchengewand, wie es seinerzeit Hans von Bülow so abschätzig formulierte. Muti versteht sie vielmehr als Gebet, als eine existenzielle Auseinandersetzung mit Angst, Hoffnung und Erlösung. In dem Fall haben die drei Salzburger Aufführungen noch eine ganz besondere Bedeutung. Riccardo Muti setzt damit nämlich den Schlusspunkt unter seine außergewöhnliche Beziehung zum Verdi-Requiem. Er will es künftig nicht mehr dirigieren, ließ er verlautbaren. Von den Salzburger Festspielen 2026, also nun Giuseppe Verdis Messa da Requiem. Es musizieren die Wiener Philharmoniker und der Wiener Staatsopernchor. Die Solisten sind Ivona Sobotka, Sopran, Marianne Krebassa, Mezzosopran, Michael Spyrus, Tenor und Maharam Hüseynov, Bass. Am Pult Riccardo Muti.

beeindruckend intensiv von den Salzburger Festspielen brachte MDR Klassik für das ARD Radio Festival Giuseppe Verdis Messa da Requiem in einer Aufnahme vom 15. August 2026. Die Solisten waren Ivona Sobotka, Sopran, Marianne Krevassa, Mezzosopran, Michael Spyrus, Tenor und Mahram Hüseynov, Bass. Der Wiener Staatsopernchor und die Wiener Philharmoniker wurden geleitet von Maestro Riccardo Muti, der nach den drei diesjährigen Aufführungen in Salzburg das Verdi-Requiem nie wieder dirigieren will. Von der eindringlichen Klangwelt Verdis nun mit dem ARD-Radio-Festival an einen Ort, an dem Musik ganz andere Dimensionen annimmt. Während in Salzburg tausende Menschen zu den Festspielen strömen, um große symphonische und vokale Meisterwerke zu erleben, entfaltet sich am Rande Europas eine Kammermusiktradition von beinahe intimer Nähe. Unser zweites Konzert führt uns jetzt in den Süden Irlands, in die Grafschaft Cork. Geschützt in einer Meeresbucht liegt Bantry. Umgeben von grünen Höhenzügen öffnet sich hier der Blick auf die Weite des rauen Atlantiks. Seit mehr als drei Jahrzehnten verwandelt das West Cork Chamber Music Festival diesen Ort jeden Sommer in einen Treffpunkt für einige der besten Kammermusiker der Welt. Was einst aus einer kleinen Initiative entstand, ist heute eines der renommiertesten Kammermusikfestivals Europas. Konzerte, Meisterklassen und Begegnungen zwischen Publikum und Musizierenden durchziehen die ganze Stadt von Kirchen über Buchhandlungen bis hin zum prachtvollsten Veranstaltungsort der Region, dem historischen Landsitz Bantry House, der oberhalb der Bucht thront. Seine Bibliothek, die Salons, die großzügigen Terrassen und Gartenbereiche scheinen wie geschaffen für Kammermusik. Am 27. Juni 2026 wurde das Konzert, das wir nun senden, in Bantry House aufgeführt. Zu Gast waren zwei Ensembles, die von internationaler Quartettkultur künden. Das dänische Novo Quartett und das amerikanische Kalidor String Quartet, was wir jetzt als erstes hören. Aus New York die Geiger Jeffrey Myers und Ryan Meehan, Jeremy Barry an der Viola und Cellistin Estelle Choi. 2010 haben sich die vier zusammengefunden, noch zu Studienzeiten. Zwei Jahre später konnte das Kalidor String Quartet schon mit dem dritten Preis beim ARD-Musikwettbewerb reüssieren. Das Kalidor String Quartet spielte beim West Cork Chamber Music Festival Ludwig van Beethovens vorletztes, im Oktober 1826 fertiggestelltes Cis-Moll-Streichquartett. Ein Quartett im Quartett, wenn man so will, haben die Variationen im Andante doch alle selbst Satzcharakter eines vollständigen Streichquartetts. Beethoven selbst soll dieses Stück als sein gelungenstes Werk angesehen haben. Hier ist das Kalidor String Quartet aus den USA mit Beethovens Opus 131.

Jede Stimme wird hörbar, jede musikalische Geste erhält Gewicht, wenn an einem Ort wie Bantry House in der irischen Grafschaft Cork die Musik eben nicht in monumentalen Hallen erklingt, sondern in unmittelbarer Nähe zum Publikum. So entfalten Streichquartette, wie das eben gehörte, in Cis-Moll Opus 131 von Ludwig van Beethoven ihre erzählerische Kraft. Das Calidore String Quartet spielte beim West Cork Chamber Music Festival am 27. Juni 2026, präsentiert von MDR Klassik fürs ARD Radio Festival. Dass es das West Cork Chamber Music Festival seit nunmehr 3 Jahrzehnten in Bantry gibt, liegt übrigens daran, dass der frühere Landwirt Francis Humphreys fand, dass seine Kühe, denen er auf der Sheep's Heath Halbinsel immer Kammermusik vorspielte, irgendwie nicht enthusiastisch genug reagierten. Auf der Suche nach dankbarerem Publikum verlegte Humphreys also die Musik in Bantry House mit seiner 800-jährigen Geschichte und begründete damit als immer noch amtierender Direktor eines der inzwischen europaweit angesehensten Kammermusikfestivals. Und bei dem spielte am 27. Juni auch das dänische Novo Quartett. 2018 gegründet von 3 Freunden aus Kindheitstagen, Kaja Kato Möller und Nikolai Vassili Nedergaard, Violinen und Signe Ebstrup Bitsch am Cello. Dazu kam der polnische Bratscher Daniel Sleczinski. Und in dieser Besetzung hören wir jetzt von Wolfgang Amadeus Mozart sein 15. Streichquartett, das entstand, so berichtete seine Frau Konstanze, als sie selbst im Juni 1783 mit dem ersten Kind in den Wehen lag. Mozart saß also während der Geburt nebenan an seinem Wiener Schreibtisch und zeichnete die Schreie Stanzals musikalisch mit der Violine nach. Im Menuett besonders gut zu hören, im Streich. Quartett D-Moll, Köchelverzeichnis 421. Es spielt das Novo-Quartett.

von Wolfgang Amadeus Mozart, das 15. Streichquartett D-Moll, Köchelverzeichnis 421, in der Interpretation des dänischen Novo-Quartetts. Aufgenommen am 27. Juni 26 beim West Cork Chamber Music Festival im wunderschönen Bantry House. Und mit einem weiteren energetischen Streichquartett klingt dieser ARD-Radio-Festivalabend aus. 1953-54 in Ungarn von György Ligeti geschrieben, also in wirklich strengsten Diktaturzeiten, in denen ja die moderne, die dissonante Kunst als dekadent und volksfeindlich galt. Ligeti war bewusst, dass dieses Stück niemals im ungarischen Staatsrundfunk oder im Konzertsaal gespielt werden dürfte. Erst nach seiner Flucht, im Chaos des Ungarnaufstandes, kam das erste Streichquartett ans Licht der Weltöffentlichkeit und wurde bedeutsamerweise am Tag der Befreiung uraufgeführt, am 8. Mai 1958 im Wiener Musikverein. Wir blenden uns in Ligetis erstes Streichquartett Metamorphose Nocturne ein, gespielt vom Novo-Quartett beim West Cork Chamber Music Festival.

0: in innerer Emigration geschrieben, wie György Ligeti selbst sagte, in Zeiten, als in Ungarn der sozialistische Realismus aufoktroyiert und moderne Musik pauschal verboten war. Das war Ligetis erstes Streichquartett Metamorphose Nocturne beim West Cork Chamber Music Festival am 27. Juni 2026 gespielt vom dänischen Novo-Quartett von MDR Klassik präsentiert fürs ARD-Radio-Festival. Hier folgen jetzt die Nachrichten und in der Jazz-Sendung gleich danach stellt Julian Camargo Jakob Mann vor, den Meister der kurzen Töne. Einen angenehmen weiteren Abend wünscht Beatrice Schwartner.
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2: Um 23 Uhr mit Nils Hansen. Wer ist für den versuchten Sprengstoffanschlag mit einer Drohne am Flughafen Leipzig-Halle verantwortlich? Die Bundesregierung will Medienberichten zufolge Anfang der Woche offiziell erklären, dass Russland hinter dem Vorfall steckt und auch ankündigen, wie sie darauf reagieren will. Aus Berlin, Katrin Aue.
3: Auf den Medienbericht hin teilt ein Regierungssprecher mit, man beteilige sich nicht an Spekulationen. Zitat: Relevant ist allein die offizielle Zuordnung, die die Bundesregierung nach eigenem Ermessen und unter Abwägung aller Ermittlungsergebnisse vornimmt. Der Bundeskanzler hatte bei der Regierungsklausur in Neu-Hardenberg diese Woche allerdings schon angekündigt, man werde so wörtlich in Kürze eine Aussage treffen, wer hinter den Drohnenvorfällen in Leipzig stecke. Sie werden dafür bezahlen, sagte Friedrich Merz weiter.
2: Seit Wochen belagern israelische Siedler das palästinensische Dorf Kusra im Westjordanland. Jetzt soll es erneut zu Gewalt gekommen sein. Unter anderem sollen Palästinenser mit Steinen beworfen und mit Pfefferspray verletzt worden sein. Laut israelischer Armee wurden die Gruppen getrennt. Gegen die Randalierer werde ermittelt. Palästinensische Medien berichten dagegen, die Siedler seien bei den Angriffen von den Soldaten geschützt worden. Norwegens neuer König Håkon VIII. Hat seine erste Rede als Staatsoberhaupt gehalten. Im Mittelpunkt stand das Gedenken an seinen verstorbenen Vater König Harald. Aus Stockholm, Arne Bartram.
4: Håkon wurde emotional und sagte, er sei stolz auf alles, was sein Vater für die Familie und das Land geleistet habe. Håkon bedankte sich bei den Norwegern für ihre Anteilnahme. Es sei tröstlich und gebe Kraft zu sehen, wie viele Menschen gemeinsam um seinen Vater trauerten. Nach dem Tod von König Harald Freitag früh hatten den ganzen Tag über tausende Menschen Blumen und Kerzen vor dem Schloss in Oslo niedergelegt. Am Dienstag wird Håkon im Parlament den Eid auf die Verfassung ablegen. In den kommenden Tagen sollen die Norweger außerdem die Möglichkeit bekommen, sich am aufgebahrten Sarg von König Harald zu verabschieden.
2: Borussia Dortmund ist mit einem Sieg in die neue Fußball-Bundesliga gestartet. Die Mannschaft gewann gegen den Hamburger SV mit 2:0. Zuvor hatte Bundesliga-Neuling Elversberg für eine Überraschung gesorgt. Der Aufsteiger schlug Bayer Leverkusen mit 3:2. Die weiteren Ergebnisse: Leipzig-Mönchengladbach 3:0, Berlin-Frankfurt 3:3, Mainz-Paderborn 0:0, Köln-Hoffenheim 3:2. Das waren die Nachrichten. Das Wetter in Deutschland. In der Nacht in der Südosthälfte teils bewölkt, aber oft trocken. Sonst bei vielen Wolken von Westen nach Nordosten ziehender Regen. Tiefstwerte 18 bis 10 Grad. Morgen im Nordwesten bewölkt und zeitweise Regen. Im Rest des Landes heiter bis wolkig. Höchstens 20 bis 29 Grad. Am Montag gebietsweise Schauer und gewittrig, teils kräftig bei 18 bis 27 Grad. Es ist 23.
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5: Mit Julian Camargo. Guten Abend und herzlich willkommen zum ARD Radio Festival. Heute präsentiert vom Hessischen Rundfunk. In der kommenden Stunde hören wir uns quer durch die Musik des Pianisten, Komponisten und Arrangeurs Jacob Mann. Er ist einer der innovativsten Köpfe der Jazzszene von Los Angeles, tourte mit Bands wie Noah und ist weltweit als Big Band-Arrangeur gefragt, unter anderem von der HR Big Band. Und ich verspreche Ihnen, dass heute Abend fast jedes Lied komplett unterschiedlich klingen wird.
6: I feel like if I find someone that likes every song I've ever made, then I haven't done my job right. I feel like my job is to explore different sounds. You know, if someone tells me, I really liked your first album, but I didn't like your third at all, then I would think, okay, well, I tried something different. And I think that's a positive in a way, because then there's something for everyone. And for me, I don't get bored trying to make the same types of tunes all the time.
5: Jacob Mann findet, dass er etwas falsch gemacht hat, wenn jemand wirklich all seine Musik mag. Denn seine Aufgabe ist es, unterschiedliche Klänge zu erkunden. Wenn jemand sagt, dein erstes Album fand ich super, das dritte aber gar nicht, ist das genau richtig. So ist für jede und jeden etwas dabei und er muss sich nicht langweilen, immer die gleichen Songs zu schreiben. Ich freue mich sehr auf eine abwechslungsreiche Stunde mit der Musik von Jacob Mann.

0: Jacob Mann ist 34 Jahre alt, wächst in Las Vegas auf und zieht 2010 zum Jazzstudium nach Los Angeles. Nach dem Studium wird er schlagartig in der Jazzszene weltweit bekannt, aber nicht als Musiker, sondern mit einem sehr eigenen Humor auf YouTube.
1: I noticed that there were a lot of these tutorials online saying like, oh, like we can show you how to play jazz, you know, in 2 weeks and just stuff that's completely ridiculous. And so I decided to make an extreme version of that called 1 minute jazz lessons. That started off as if it was going to be an educational video, but quickly veered off into insanity. Just like with a lot of these weird inside jokes I had in my head from jazz school.
0: Jacob Mann fallen damals YouTube-Videos auf, die mit unmöglichen Versprechen werben, etwa damit einem in 2 Wochen Jazz beizubringen. Also treibt er das satirisch auf die Spitze und macht einminütige Erklärvideos, die One-Minute-Jazz-Lessons. Jedes Video beginnt mit einer seriösen Begrüßung und endet im Wahnsinn.
1: And it was funny because people who went to school for jazz, I feel like really understood and kind of the videos resonated with them, but everyone else I knew was just like, what is this?
0: Jacob Mann findet es damals lustig, dass nur Jazzstudierende mit diesen Witzen etwas anfangen können, während sich alle anderen fragen, was das für komische Videos sind. Wenn Sie, liebe Hörerinnen und Hörer, neugierig geworden sind, suchen Sie gerne mal auf YouTube nach den One-Minute-Jazz-Lessons, denn ohne die Bildebene funktionieren die Witze nur halb so gut, aber eine kleine Kostprobe gebe ich Ihnen jetzt trotzdem. Hier ist die Erklärung, wie man einen Song richtig beendet. Das ist für Musiker und Musikerinnen bei Jam Sessions wirklich ein sehr wichtiges Thema. Und der Insider-Humor beginnt schon ganz am Anfang, wenn Jacob den Jazz-Standard Dolphin Dance ansagt und dann aber On Green Dolphin Street spielt. Und ab einem gewissen Punkt werden nur noch absurde Bilder von Delfinen eingeblendet. Ich denke, Sie werden bemerken, ab welcher Stelle.
1: Hi, this is Jacob with 1 Minute Jazz Lessons. Today we're going to talk about how to end a tune. I'm here in the studio with my trio and we're going to take the last 8 of Dolphin Dance and try to put a bow on it. So let's give it a shot. 5, 6, 7, 8.

0: And that's how you went to tune.
1: Diese One-Minute-Jazz-Lessons gehen 2014 in der Jazzszene viral und Jacob Mann wird so bekannt, dass selbst Musiker von berühmten Bands wie Snarky Puppy ihn auf Jazzfestivals ansprechen.
0: People from bands like Snarky Puppy were coming up to me and saying like, oh, you're the guy from those videos. And so people started to know who I was, but the problem was no one knew I made real music because they just thought I was this kind of, you know, goofy guy who made these YouTube videos.
1: Das Problem ist, dass zunächst niemand Jacob Manns Musik kennt, sondern nur seine lustigen Videos. Das ändert sich aber schon bald. Als er 2016 sein erstes Big Band-Album veröffentlicht, hat er dank seiner YouTube-Videos bereits eine riesige Fangemeinde im Internet.
0: And I wasn't making those videos for like marketing purposes, but it was like accidentally the best marketing I've ever done.
1: Obwohl er die Videos nicht zu Marketingzwecken dreht, erweisen sie sich als das beste Marketing, das er je gemacht hat. Für mich ist Jacob Mann heute einer der innovativsten Big Band-Komponisten und Arrangeure unserer Zeit. Wenn Sie jetzt aktiv an Big Band-Musik denken, so klingt seine Musik allerdings nicht. Und das hat einen Grund.
0: A lot of Big Band-Musik is written sort of from top down, like lead trumpet player down. And I wanted to write from the drums out. So like everyone in the band is a percussionist on that first album. It's very groove centric.
1: Viel Big Band Musik ist von oben nach unten geschrieben. Die Melodie liegt bei der Lead-Trompete und der Rest ordnet sich unter. Bei Jacob Mann steht dagegen das Schlagzeug an erster Stelle. Seine Musik ist groove zentriert. So werden alle Instrumente mit ihren kurzen abgehackten Noten Teil des Schlagzeugs.

0: Das war die Jacob Mann Big Band mit dem Titel Kogi. Am Schlagzeug hörten sie übrigens einen sehr berühmten Musiker aus der Szene von Los Angeles, Lewis Cole, bekannt durch seine Band Noah. Sein Schlagzeugstil beeinflusst die Kompositionen von Jacob Mann stark.
1: Especially for the first one, I was thinking a lot about Lewis's drumming and sort of the band as an extension of Lewis's drum kit. So I kind of thought, okay, what types of grooves would be fun to hear Lewis playing with a big band behind it?
0: Jacob Mann sieht die ganze Big Band als Erweiterung des Schlagzeugs und das sorgt für einen sehr ungewöhnlichen Gesamtsound. Denn während Blasinstrumente oft lange Töne spielen, ist am Schlagzeug fast alles Staccato, besonders wenn Lewis Cole spielt.

0: Als ich mir für diese Sendung einen Titel ausgedacht habe, kam ich deshalb ziemlich schnell auf Jacob Mann, Meister der kurzen Noten. Ich möchte von ihm wissen, ob er sich damit identifizieren kann.
1: I love it. 100%. That's great. I mean, a lot of times I'll look at my charts, the written out sheet music, and the amount of staccato notes in the charts is crazy. It's just almost always short notes.
0: Der Titel gefällt ihm und er sagt, dass die Menge an Staccato-Punkten in seinen Big Band-Arrangements wirklich verrückt ist. Jacob Mann liebt kurze Noten so sehr, dass ihm manchmal sogar die Demo-Aufnahme seines Notationsprogramms besser gefällt als die echte Aufnahme. 2021 postet er dazu auf Instagram ein Video. Man sieht seine Big Band im Studio, aber

aber man hört eine Demo-Version des Computers. Dazu schreibt er mit ironischem Unterton: Wenn Menschen doch nur so klingen könnten wie meine kalten, emotionslosen MIDI-Demos.

0: in a weird way, I like the demo better. Like, the demo, it's just like there's no reverb at all, and it's just like very cold and just like dry. And for a tune like that, where, you know, I'm trying to be a master of the short notes, it's like it doesn't get shorter than zero reverb or just dry quarter notes on the drums.
1: In einer gewissen komischen Art mag er die Demoaufnahme lieber als die echte, weil sie keinerlei natürlichen Raumklang hat und unglaublich trocken klingt. Und für ihn als Meister der kurzen Noten geht es eben nicht kürzer als 0% Hall und trockene Viertelnoten am Schlagzeug. Wie trocken echte Instrumente klingen können, das hören wir jetzt. Viel Spaß mit dem Titel Parking Ticket von der Jacob Mann Big Band.

0: Sie hören das ARD-Radio-Festival, heute präsentiert vom Hessischen Rundfunk. Ich bin Julian Camargo und das war die Jacob Mann Big Band mit dem Titel Parking Ticket. Die ersten zwei Big Band-Alben von Jacob Mann erscheinen 2016 und 2018 und heißen Greatest Hits Volume 1 und Greatest Hits Volume 2. 2020 kommt dann ein Album mit dem Titel 106, das mich überrascht hat. Denn es ist das absolute Gegenteil einer Big Band, nämlich ein Solo-Album.
1: I just wanted to try something different and, you know, express musical ideas in a new way. It's sort of, like you said, the extremes. It's like going from a 17-person big band to just one person with a keyboard. A lot of the principles that went into making the big band music, you know, short notes, funk grooves and layering, you know, different counterpoint lines and things like that. A lot of those same principles are things I applied to the Juno album.
0: Jacob Mann wollte etwas Neues ausprobieren. Viele Prinzipien der Big Band-Alben behält er bei: kurze Noten, Funkrhythmen, die Schichtung verschiedener kontrapunktischer Melodien. Allerdings jetzt gespielt auf einem einzigen Keyboard, dem legendären Juno 106 der Firma Roland, gebaut zwischen 1984 und 1988.
1: I was still thinking orchestrationally about all this. It's like, okay, well, what's my, like, what are my flutes? What are my clarinets or brass strings? And so kind of thinking through it like an orchestra or like a score, thinking through like the bass line. So the combinations of these great 80s presets and then the ability to tweak them was a lot of fun.
0: Jacob Mann denkt bei diesem Album wie ein Orchestrator. Was sind die Flöten, was die Klarinetten, was die Bässe? Die Kombination der 1980er-Jahre-Sounds mit der Möglichkeit, alles bearbeiten zu können, hat ihm viel Freude bereitet. Wir hören den Titel Pier Walk und alles, was Sie hören, kommt vom Juno 106, auch das Schlagzeug.

0: Das war der Titel Peer Walk von Jacob Mann, ausschließlich produziert auf einem Synthesizer aus den 80er Jahren, dem Roland Juno 106. Nachdem Jacob Mann mehrere Big Band-Alben und ein Soloalbum rausgebracht hat, ist 2022 Zeit für ein Duo-Projekt mit dem Bassisten Sam Wilkes. Die beiden haben unter anderem gemeinsam in der Band Noah um Lewis Cole und Genevieve Attardi gespielt und sie verbindet eine lange Freundschaft. Ihr Duo-Album nehmen sie bei Sam Wilkes zu Hause auf.
1: We recorded it all in Sam's apartment at the time. And he mixed it all in his apartment and then we just sent it to a mastering engineer. But Sam basically did it all. I would go to his house once a week or so. We'd work on stuff and then he would, you know, he's a much better mixer than I am. So he would do a lot of the mixing and... but yeah, it was a great process because we were really open-minded. A lot of it is the Juno and the bass, but you know, we also used his DX7 keyboard. He recorded some upright bass on it. He sang a lot on it, just like some background pads and stuff.
0: Jacob Mann erzählt, dass er etwa einmal pro Woche zu Sam Wilkes nach Hause ging, um an dem Album zu arbeiten, und dass Sam am Ende alles selbst gemischt hat. Der Großteil des Albums entsteht mit dem Juno 106 und dem E-Bass, doch es kommt noch ein anderer Keyboard-Klassiker darauf vor, das DX7 von Yamaha. Außerdem spielt Sam Wilkes auch manchmal Kontrabass und singt. Insgesamt schwärmt Jacob Mann von einer sehr offenen Herangehensweise. Der bekannteste Titel des Albums beginnt mit einer Sprachnachricht, die Sam 2021 an Jacob schickt. Auf der sind Bassakkorde und ein gesungener Percussion-Loop zu hören und der Dateiname lautet: Siri, how do I know if I have commitment issues? Also, Siri, woher weiß ich, ob ich Bindungsprobleme habe?
1: When Sam sent me the voice memo, I knew, I was like, this is amazing. So I thought he was just going to put it out himself. And then when he said, do you want to do this for the duo album? And I immediately jumped on it and wanted to write the melody. And so, yeah.
0: Jacob Mann ist begeistert, als er die Sprachnachricht bekommt. Er denkt erst, Sam will den Song allein veröffentlichen. Aber als Sam dann fragt, ob sie ihn für ihr Duo-Album machen wollten, setzt sich Jacob sofort an die Melodie. Für die finale Albumversion behalten sie die Sprachnachricht bei und produzieren den Rest drumherum.
1: That original voice memo, we kept that for the album. And then I wrote the melody to go on top of it. And I actually wrote the melody with those lyrics in mind. Because I think it was like, Siri, how do I know if I have? How do I know if I have? Siri, how do... So I just started with those lyrics he sent in the words. And then it was like the chorus was commitment issues. But obviously we didn't sing any of that. But that inspired my melody writing for that.
0: Beim Schreiben der Melodie orientiert sich Jacob Mann rhythmisch am Titel. Siri, how do I know if I have commitment issues? Um zu verdeutlichen, was er damit genau meint, spiele ich Ihnen die Teile mal direkt hintereinander vor.
1: I think it was like, Siri, how do I know if I have? How do I know if I have? And then it was like the chorus was commitment issues.
0: Nach dieser kleinen Werkeinführung hören wir den Titel in voller Länge. Jacob Mann und Sam Wilkes mit Siri, how do I know if I have commitment issues?

0: Jacob Mann und Sam Wilkes mit Siri, How Do I Know If I Have Commitment Issues? Wenn Jacob Mann nicht seine eigene Musik macht, ist er als Sideman in verschiedenen Projekten aktiv. Das wohl bekannteste ist die Band Noah um Lewis Cole und Genevieve Atadi. Die Band ist bekannt geworden mit einer wilden Mischung aus Jazz, Funk, Elektro, viel Humor und unglaublich virtuoser Spielweise. Seit 2018 hat Jacob Mann mit Noah rund um die Welt um die 100 Konzerte gespielt.
1: Over a couple years, I played about 100 shows with them all over the place. Getting to know Lewis and Genevieve was great because I basically got a front row seat of like masters at work. The commitment to which they bring to not only the shows, but like how they utilize their time outside of the show. Always working on music or mixing or coming up with ideas. They both, you know, really take care of their health. And it was just like very inspiring to be around. And I had looked up to them as a fan for a long time. And a lot of people say, oh, never meet your heroes because you'll always be disappointed. And for me, with Lewis and Genevieve, was the exact opposite.
0: Jacob Mann findet es großartig, Lewis und Genevieve aus nächster Nähe beim Arbeiten erleben zu dürfen. Er ist beeindruckt, wie viel Zeit und Energie sie sowohl in ihre Auftritte als auch zwischen den Shows in Mixing und neue Ideen investieren. Auch ihr guter Umgang mit der Gesundheit inspiriert ihn. Da er beide schon lange als Fan bewundert, ist es für ihn eine besonders schöne Erfahrung, ganz entgegen dem Sprichwort, man solle seine Helden besser nicht kennenlernen. Die Band Noah ist auch für ihre kreativen und absurden Musikvideos bekannt. 2023 entsteht ein Video, bei dem alle Musiker in einem Hausflur gequetscht spielen. Jacob Mann darf es sich mit seinem Keyboard in der Küche gemütlich machen und der Herd hat übrigens auch die perfekte Höhe zum Spielen.
1: Yeah, I always feel at home in the kitchen. Their stove is the perfect height for my keyboard.
0: Und weil das Timing und der Groove von Lewis Cole am Schlagzeug, Mono Neon am Bass und Ray Thistlethwaite so unglaublich gut sind, muss Jacob Mann gar nichts besonders Ausgefallenes oder Kompliziertes spielen.
1: Locking into the pocket of Lewis and Mono Neon and Ray Thistlethwaite. I mean, those three guys, their time was unbelievable. So for me, I just thought, okay, if I just lock into this, I'll be fine. I don't have to try to do anything too crazy here.
0: So entsteht im Hausflur und in der Küche ein gigantischer Erfolg. Das Video dieser Aufnahme hat inzwischen über 1 Million YouTube-Aufrufe. Wir hören rein in Nightmare von Noah.

0: Nightmare von der Band Noah. Jetzt wird es in dieser Sendung zum ersten Mal im vertrauten Sinne jazzig. Denn nach 3 Big Band-Alben, 2 Synthesizer-Alben und zahlreichen Kollaborationen mit Noah fällt Jacob Mann etwas auf.
1: For a lot of my time studying, I was primarily a piano player and I sort of got into the synth later on. But it got to a point where I feel like people only knew me as someone who played synth. And I kind of wanted to remind others, but also to remind myself that, like, oh, am I still a pianist? Like, do I have anything to say on this instrument? And so that was sort of my search on the piano.
0: Jacob Mann ist eigentlich Pianist, wird aber ab einem gewissen Punkt nur noch als Synthesizer-Spieler wahrgenommen. Da fragt er sich, bin ich wirklich noch Pianist? Habe ich an diesem Instrument noch etwas zu sagen? So beginnt für ihn eine ruhige und akustische Phase, in der ein wunderbares Album mit einem klassischen Klaviertrio entsteht.
1: That sort of goes under my kind of mission statement of just trying different things and not just sticking with the same thing that I have a feeling will work. At the end of the day, I was just inspired at that time by more kind of free-flowing piano trio music and less of the short notes. It's probably the least amount of short notes on any album.
0: Zu seinem musikalischen Ansatz gehört es, immer wieder neue Dinge auszuprobieren und nicht nur bei dem zu bleiben, was sich bewährt hat. Für dieses Album ist er von freier, fließender Klaviertrio-Musik inspiriert. Deshalb gibt es darauf so wenige kurze Noten wie auf keiner seiner bisherigen Veröffentlichungen. Der Name des Albums ist 32.
1: It's sort of a snapshot of my life at 32. You know, I just got married and, you know, my life was changing. And so it was like, here's this snapshot of where I am now, as opposed to, like, you know, the slightly younger, slightly crazier version of me on Greatest Hits Volume 1 or something like that.
0: Das Album ist eine Momentaufnahme seines Lebens mit 32 Jahren. Jacob Mann ist damals frisch verheiratet und vieles hat sich verändert, im Gegensatz zu seinem jüngeren und etwas verrückteren Ich auf dem ersten Album Greatest Hits Volume 1. Das Album 32 klingt ganz anders als die bisherigen, aber was sich wie ein roter Faden durch jede Arbeit von Jacob Mann zieht, ist sein feines Gespür für Sound und Groove. Ob nun am Flügel oder am Roland Juno 106, sein Anschlag klingt immer weich, er spielt nie unnötig viele Töne und trifft musikalisch gut überlegte Entscheidungen. Aber machen Sie sich selbst ein Bild, wir hören den Titel Carney Ohay von Jacob Mann.

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Das war der Titel Kane Ohei des Pianisten, Komponisten und Arrangeurs Jacob Mann aus Los Angeles. 2014 geht er mit seinen satirischen One-Minute-Jazz-Lessons auf YouTube viral, startet dann als Pianist und Arrangeur durch und schreibt übrigens auch schon für die HR Big Band. Heute ist Jacob Mann 34 Jahre alt und vor kurzem tauchte er wieder mit viralen Videos bei Instagram auf. Dieses Mal mit einer Serie namens Stride Friday. Jeden Freitag hat er ein Video gepostet, in dem er zu Hause am Klavier sitzt und Stride spielt. Ein Stil, den es seit den 1920er Jahren gibt, bei dem die linke Hand immer zwischen Basstönen und Akkorden hin und her springt und die rechte Hand Melodien und Soli spielt.

0: Jacob Mann findet, Stride ist die perfekte Möglichkeit, um als Pianist sein Timing zu trainieren.
1: Stride is great because it's the ultimate way of practicing playing in time as a keyboard player. And if you can play stride as a pianist, it makes everything else much easier. I also love, like, going back to my big band influences, the swing side of those influences, Nelson Riddle, Sammy Nestico, people like that, and trying to embody the spirit of those arrangements on the piano. That's my aim with playing stride. And so, you know, my left hand is the bass or like the quarter note guitars, and then the right hand is what the saxes might play or like the brass shouts.
0: Jacob Mann will dabei auch zu seinen Big Band Swing Wurzeln zurückkehren, etwa zu Nelson Riddle und Sammy Nestico. Beim Stride-Spiel versucht er, den Geist solcher Arrangements auf dem Klavier einzufangen. Die linke Hand übernimmt dabei die Rolle von Bass und Gitarre, die rechte die der Bläser. 2025 veröffentlicht Jacob Mann eine EP mit Stride-Versionen bekannter Weihnachtslieder.
1: Christmas is the one time of year that a lot of people are listening to swing music for some reason. And so I always like that. I would hear music in malls and in stores that I would enjoy as opposed to the rest of the year.
0: Weihnachten ist die eine Zeit im Jahr, in der viele Menschen Swing-Musik hören. Jacob Mann genießt es deshalb immer dann auch in Geschäften und in Einkaufszentren Musik zu hören, die ihm gefällt.
1: I'm definitely not reinventing the wheel. It was just something sort of fun, just put on streaming that, oh, okay, well, people can listen to this once a year. And then I found out people really only do listen in December. It's like some people streamed it in December and then it like very quickly stopped. So I was hoping that I could maybe be like a Mariah Carey type figure and just only come out once a year and, you know, play some music and then retreat for the rest of the year. But I don't think that's in the cards for me.
0: Jacob Mann hat seine Weihnachts-EP einfach aus Spaß online veröffentlicht, damit die Leute sie sich einmal im Jahr anhören können. Und dann hat er gemerkt, dass die EP wirklich nur einmal im Jahr gehört wird. Nach dem Dezember haben die Streams sofort aufgehört. Jacob Mann scherzt, dass er eigentlich gehofft hat, eine Art Mariah Carey zu werden, die einmal im Jahr auftaucht, Musik macht und sich den Rest des Jahres zurückzieht. Aber das ist für ihn vermutlich nicht vorgesehen. Liebe Hörerinnen und Hörer, es ist zwar Sommer, aber weil Jacob Mann so schön Stride-Klavier spielt, hören wir nun den Klassiker Sleigh Ride.

0: Das war ein kleiner Vorgeschmack auf den Dezember. Sleigh Ride in einer Version von Jacob Mann aus Los Angeles. Seine stilistische Bandbreite reicht von bis hin zu. Mal huldigt er Harmonien aus den 1940er Jahren, mal groovt er mit Synthesizer-Klängen aus den 80ern und im nächsten Moment definiert er neu, wie eine Big Band klingen kann. Und erstaunlicherweise klingen diese extrem verschiedenen Genres trotzdem immer nach Jacob Mann. Für mich liegt das an seinem Timing, seinem weichen Sound und seinem schmunzelnden Humor.
1: I want to put out music that I believe in, that I myself enjoy. One thing I try to think about when I write music is, what is my favorite music that I've never heard yet? And so, you know, if I make music that resonates with me, I hope that a few people will agree with me somewhere. Whereas if I'm writing from a place where, oh, I think people are going to be super into this, so I'm going to write it, that almost never works out well. And, you know, even if it did get, you know, a lot of listens, I might not feel great about it, because I know the intention wasn't true.
0: Jacob Mann findet, wenn er Musik macht, die er selbst mag, müsse es ja auch ein paar anderen Menschen so gehen. Würde er hingegen schreiben, um anderen zu gefallen, hätte er vermutlich keinen Erfolg. Und selbst wenn, würde sich das für ihn nicht richtig anfühlen. Vor allem aber möchte er die Musik schreiben, die er selbst gerne hören würde, die aber noch nicht existiert. Und genau das gelingt ihm immer wieder. Zum Beispiel beim letzten Titel dieser Sendung. Es ist ein kurzer traditioneller Saxophonsatz, wie man ihn aus alter Big Band Musik kennt, allerdings gespielt auf dem Juno 106 Synthesizer. Sie hörten das ARD Radio Festival, heute präsentiert vom Hessischen Rundfunk. Mein Name ist Julian Camargo. Ich bedanke mich fürs Zuhören und verabschiede mich mit dem Titel Fiore, gespielt und geschrieben von Jacob Mann.

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1: Um 24 Uhr mit Stefanie Müller. Die Bundesregierung hält sich hinsichtlich des möglichen Drahtziehers der Drohnenattacke am Flughafen Leipzig-Halle Anfang August weiter bedeckt. Ein Regierungssprecher erklärte, man beteilige sich nicht an Spekulationen. Er bezog sich damit auf Berichte mehrerer Springer-Medien, wonach die Regierung Russland verantwortlich mache und ein umfangreiches Maßnahmenpaket gegen Moskau vorbereite. Bundeskanzler Merz hatte am Donnerstag erklärt, dass die Bundesregierung bald die Urheberschaft des Angriffs abschließend feststellen werde. Altkanzlerin Merkel hat gut eine Woche vor der Landtagswahl in Sachsen-Anhalt dazu aufgerufen, sich für die Demokratie einzusetzen. Bei einer Veranstaltung in Berlin sagte sie wörtlich: "Ich glaube, wir müssen jetzt mal wieder, was wir viele Jahrzehnte nicht mussten, richtig für diese Demokratie kämpfen. Das sei aber eine tolle Art zu leben", so Merkel. Außerdem betonte die Altkanzlerin, dass die Mehrheit der Menschen nicht die AfD wähle. Der Vorsitzende der EVP-Fraktion im Europäischen Parlament, Weber, hat seine Forderung nach einer Stärkung der EU-Grenzschutzpolizei bekräftigt. Für die Zukunft wünsche er sich 50.000 Frontex-Beamte, die Europa an der Außengrenze schützen sollen, sagte er dem Deutschlandfunk. Der CSU-Politiker kritisierte in diesem Zusammenhang die Ausweitung der Kontrollen an den Binnengrenzen. Es sei finanziell verrückt, dass zwischen Frankreich, Spanien, Deutschland, Italien und Österreich überall wieder Grenzkontrollen aufgebaut würden. Die Isländer stimmen heute über die Wiederaufnahme von EU-Beitrittsgesprächen ab. Dazu aufgerufen sind mehr als 250.000 Wahlberechtigte. Dabei wird ein knappes Ergebnis erwartet. Ministerpräsidentin Frosta-Dóttir hatte im Vorfeld der Abstimmung betont, dass das Referendum noch keine endgültige Entscheidung über einen EU-Beitritt bedeute. Die Wahllokale schließen in diesen Minuten. Zum Sport. Zum Auftakt der neuen Fußball-Bundesliga-Saison ist Dortmund seiner Favoritenrolle mit einem 2:0-Sieg gegen Hamburg gerecht geworden. Aufsteiger Elversberg konnte mit einem 3:2 gegen Leverkusen einen umjubelten Einstand feiern. Die übrigen Ergebnisse: Mainz, Paderborn 0:0, Leipzig, Mönchengladbach 3:0, Köln, Hoffenheim 3:2 und Berlin, Frankfurt 3:3. In der zweiten Liga hat Nürnberg am Abend die Tabellenspitze zurückerobert mit einem 4:1-Sieg gegen Bielefeld. Das Wetter in Deutschland: in der Nacht teils trocken, teils Regen, Tiefstwerte 18 bis 10 Grad. Im Tagesverlauf im Südosten meist sonnig, im Norden und Westen bewölkt und windig mit einigen Schauern und Gewittern. Die Höchsttemperaturen zwischen 20 Grad auf Föhr und 29 Grad am Oberrhein. Und jetzt ist es 0:03.
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3: Herzlich willkommen zur musikalischen Nacht hier in der ARD. In den ersten beiden Stunden mit Einspielungen vom Hessischen Rundfunk. Wir beginnen mit großer Symphonik. Nach der Russischen Revolution 1917 verließ Sergei Rachmaninow seine Heimat und übersiedelte in die Vereinigten Staaten, wo er den Rest seines Lebens verbrachte, unterbrochen von Aufenthalten in Europa und der Schweiz. 3 Jahre vor seinem Tod, 1943, vervollständigte er seine sinfonischen Tänze, Opus 45. Wir haben für Sie einen Live-Mitschnitt von Anfang Februar 2014 in der Alten Oper in Frankfurt, eingespielt vom HR-Sinfonieorchester unter Andrés Orozco Estrada.

In der Alten Oper Frankfurt spielte das HR-Sinfonieorchester unter der Leitung von Andrés Orozco Estrada die sinfonischen Tänze Opus 45 von Sergei Rachmaninow. Eine Aufnahme vom Februar 2014. Sie hören das ARD-Nachtkonzert, präsentiert von BR Klassik in München. Auch hier fehlt uns seit Wochen genügend Niederschlag. Es regnet viel zu wenig. Daher gibt es jetzt ein kleines Stückchen für Violine und Basso Continuo. Barockkammermusik von Marco Uccellini. Seine Sonate La Pioggia, Opus 3, Nummer 1. Aufgenommen im Februar 1999 im Sendesaal des Hessischen Rundfunks mit Hélène Schmidt und ihrem Continuo-Ensemble.

Das war Marco Uccellinis Sonate La Pioggia, Opus 3, Nummer 1, eingespielt im HR-Sendesaal Frankfurt von Helene Schmidt an der Barockvioline mit Karl-Ernst Schröder an der Theorbe und Markus Merkel an der Orgel. Der Pianist Gerhard Opitz ist nun der Solist in Alexander Skriabins einzigem Solokonzert. Sein Klavierkonzert Fis-Moll Opus 20 entstanden 1896-97 und im April 1993 spielte es Gerhard Opitz im HR-Sendesaal in Frankfurt am Main mit dem HR-Sinfonieorchester. Die Leitung hatte der damalige Chefdirigent des Orchesters, Dmitri Kitajenko.

Aus den frühen 90er Jahren stammte diese Aufnahme aus dem Frankfurter Sendesaal des Hessischen Rundfunks. Dort spielten Gerhard Opitz und das HR-Sinfonieorchester unter Dmitri Kitajenko das große sinfonische Klavierkonzert in Fis-Moll Opus 20 von Alexander Skriabin. Und vor dem nächsten großen Solistenkonzert hören wir zunächst eine Chaconna in C-Dur von Antonio Bertali, eingespielt Ende November 2002 beim Hessischen Rundfunk in Frankfurt vom Ensemble Echo du Danube mit Martin Jopp an der Barockvioline und seinem Continuo-Team.

Antonio Bertalis Giacona C-Dur für Violine und Basso Continuo hat das Ensemble Echo du Danube interpretiert hier im ARD-Nachtkonzert, präsentiert von BR Klassik. Und nun, wie angekündigt, großes Orchester mit Sergei Prokofjews Cellokonzert in E-Moll. Opus 58, ursprünglich 1952 uraufgeführt und hier live mitgeschnitten im Dezember 2013 in der Alten Oper Frankfurt mit Steven Isserles und dem HR-Sinfonieorchester unter Paavo Järvi.

Der Brite Stephen Isserlis tritt weltweit als Solist und Kammermusiker auf. Wir hörten ihn hier im ARD-Nachtkonzert mit Sergei Prokofjews Cellokonzert in E-Moll Opus 58 in einer Aufnahme aus der Alten Oper Frankfurt. Begleitet hat ihn das HR-Sinfonieorchester unter Paavo Järvi. Weiter geht es nach den 2 Uhr Nachrichten. Bis dahin, auf Wiederhören.

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1: Um 2 Uhr mit Ronald Lessig. Wer ist für den versuchten Sprengstoffanschlag mit einer Drohne am Flughafen Leipzig-Halle verantwortlich? Die Bundesregierung will Medienberichten zufolge Anfang der Woche offiziell erklären, dass Russland hinter dem Vorfall steckt und auch ankündigen, wie sie darauf reagieren will. Aus Berlin Katrin Aue.
2: Auf den Medienbericht hin teilt ein Regierungssprecher mit, man beteilige sich nicht an Spekulationen. Zitat: Relevant ist allein die offizielle Zuordnung, die die Bundesregierung nach eigenem Ermessen und unter Abwägung aller Ermittlungsergebnisse vornimmt. Der Bundeskanzler hatte bei der Regierungsklausur in Neu-Hardenberg diese Woche allerdings schon angekündigt, man werde so wörtlich in Kürze eine Aussage treffen, wer hinter den Drohnenvorfällen in Leipzig stecke. Sie werden dafür bezahlen, sagte Friedrich Merz weiter.
1: Israels Regierungschef Netanyahu hat Angriffe israelischer Siedler auf Palästinenser im Westjordanland scharf verurteilt. Er sei entschieden gegen die kriminellen Gewalttaten einer so wörtlich Handvoll Randalierer, erklärte Netanyahu. Die Täter verstießen gegen das Gesetz, behinderten die israelische Armee und schadeten Israels Ansehen in der Welt. Dass der israelische Premier öffentlich Kritik an den Siedlern übt, kommt eher selten vor. Gestern hatten zahlreiche israelische Siedler Palästinenser in den Dörfern Kusra und Jalut attackiert. Mehrere Palästinenser sollen verletzt worden sein. In Island ist das Referendum über die Wiederaufnahme von Beitrittsverhandlungen mit der Europäischen Union beendet. Die Wahllokale wurden um Mitternacht geschlossen. Mit ersten Ergebnissen wird im Laufe des Tages gerechnet. Umfragen hatten zuletzt ein Kopf-an-Kopf-Rennen zwischen Befürwortern und Gegnern vorausgesagt. Island hatte nach der Finanzkrise 2009 einen EU-Beitritt beantragt, die Verhandlungen aber wenige Jahre später auf Eis gelegt. Borussia Dortmund ist mit einem Sieg in die neue Bundesliga-Saison gestartet. Die Mannschaft gewann gegen den Hamburger SV mit 2:0. Aus der Sportredaktion Holger Gerska.
3: Die Dortmunder waren von Anfang an überlegen. Schon nach 9 Minuten traf Gerassi zur Führung. Noch vor dem Seitenwechsel erhöhte der griechische Neuzugang Konstantelias. In der zweiten Hälfte sah der Dortmunder Inacio rot. Der HSV konnte davon aber nicht mehr profitieren. Für die Überraschung des Tages sorgten die Aufsteiger. Die SV Elbersberg hat ihr Bundesliga-Debüt gewonnen mit 3:2 gegen Bayer Leverkusen. Mitaufsteiger Paderborn erkämpfte sich ein 0:0 in Mainz. Standesgemäß mit 3:0 setzte sich Leipzig gegen Mönchengladbach durch. Außerdem trennten sich Union Berlin und Frankfurt 3:3. Köln gewann 3:2 gegen Hoffenheim.
1: Das waren die Nachrichten. Das Wetter in Deutschland. Im Südosten trocken, von West nach Nord ziehender Regen bei 18 bis 10 Grad. Tagsüber bewölkt, zeitweise Regen, 20 bis 29 Grad. Die Zeit 2:03 Uhr.
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4: Zum zweiten Teil des ARD-Nachtkonzerts begrüße ich Sie herzlich. Mein Name ist Julia Cortis und ich freue mich, dass Sie zuhören. Der englische Dirigent und Oboist Paul Goodwin hat instrumentale Kantatensätze von Johann Sebastian Bach zu einer Suite arrangiert, die im März 2004 in der Stadthalle Alsfeld mit dem HR-Sinfonieorchester eingespielt wurde. Der Dirigent bei diesem Konzert war Paul Goodwin selbst.